das weitergegeben, was er gelehrt hat. Es ist mir wichtig, Ihnen zu vermitteln, woher dieses grundfalsche Denken kommt, sodass auch Sie sprach- und argumentationsfähig werden. Wir brauchen Argumente. Deshalb bitte ich Sie, dieses Buch zu erwerben oder es anderen weiterzugeben. Und dazu segne Sie der allmächtige und gütige Gott, der Vater, der Sohn und der Heilige Geist. Amen.

0: Herzlich willkommen. Wir begrüßen Sie im Nachtprogramm von Radio Horeb. Sie hören nun eine Wiederholung aus unserem Programm.
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2: Leo XIV. Nennt Laien zur Präfektin des Kommunikationsdikasteriums. Papst richtet Stiftung Fratello Sole für eigene Stromversorgung ein. Und Gebetsanliegen im Juni für die Werte des Sports. Das und mehr hören Sie in dieser Sendung. Ich bin Mario Galgano. Herzlich willkommen. Papst Leo XIV. Nennt eine Laien zur Präfektin des Kommunikationsdikasteriums. Maria Montserrat Alvarado ist derzeit als Präsidentin und operative Direktorin von EWTN News tätig. Sie wird Paolo Ruffini im November ablösen, um den von Papst Franziskus angestoßenen Prozess der Reform und Erneuerung weiterzuführen.
3: In Mexiko-Stadt geboren, hat Alvarado akademische Titel an der Florida International University und der George Washington University erworben. Von 2009 bis 2023 hatte sie Führungspositionen beim Beckett Fund for Religious Liberty inne, wo sie sich mit verschiedenen Initiativen für die Verteidigung der Religionsfreiheit und die Förderung von Menschenwürde eingesetzt hat. Seit 2023 ist sie Präsidentin und operative Direktorin von EWTN News, der journalistischen Sektion des Eternal World Television Network, einem Partnersender von Radio Vatikan. EWTN News zeichnet für die internationalen Medienplattformen verantwortlich, die Inhalte in 7 Sprachen über Fernsehen, Radio, Printmedien, digitale Medien und soziale Medien produzieren. Mit der Nominierung von Alvarado führt Papst Leo XIV. Den von Papst Franziskus angestoßenen Prozess der Reform und Erneuerung der römischen Kurie weiter, in dessen Verlauf gläubigen Laien, Männern wie Frauen, Verantwortungs- und Führungspositionen im Dienst der Universalkirche anvertraut wurden. Alvarado ist die erste Frau, die keinem religiösen Orden angehört, die zur Präfektin eines Dikasteriums des Heiligen Stuhls ernannt wurde. Das Dikasterium, das von Papst Franziskus am 27. Juni 2015 im Rahmen der Kurienreform eingerichtet wurde, verantwortet die Kommunikationssysteme des Heiligen Stuhls, darunter Vatican News, Radio Vatikan, L'Osservatore Romano, Vatican Media, den Pressesaal des Heiligen Stuhls, die Vatikanische Verlagsbuchhandlung Leff, die Vatikanische Druckerei Typografia Vaticana sowie die Vatikanische Filmothek. Über die ihm anvertrauten operativen und technischen Funktionen hinaus vertieft und entwickelt das Dikasterium auch die theologischen und pastoralen Aspekte der kirchlichen Aktivitäten auf dem Feld der Kommunikation. Alvarado folgt auf Paolo Ruffini, den Papst Franziskus 2018 als ersten Laien zum Präfekten eines Dikasteriums der römischen Kurie ernannt hatte und der im kommenden Oktober 70 Jahre alt wird. In einer Erklärung nach der Bekanntgabe ihrer Ernennung hat Alvarado betont, auch wenn diese Ernennung unerwartet kommt, nehme ich sie mit dem ehrlichen Wunsch an, dem Heiligen Vater am Beginn seines Pontifikates zu dienen. Für Radio Vatikan, Christine Seuss.
2: Papst Leo XIV. Hat mit einem am 1. Juni erlassenen Chirographen die Errichtung der Stiftung Fratello Sole verfügt. Die Neugründung dient der praktischen Umsetzung einer Rechtsverordnung, die bereits am 21. Juni 2024 durch Papst Franziskus auf den Weg gebracht worden war. Ziel der Maßnahme ist es, die Energieversorgung des Staates der Vatikanstadt sowie der angeschlossenen Institutionen langfristig auf eine nachhaltige Basis zu stellen. Die Stiftung erhält den Status einer öffentlich-rechtlichen vatikanischen Person mit eigener Vermögensverwaltung und administrativer Autonomie. Ihr operativer Schwerpunkt liegt in der extraterritorialen Zone von Santa Maria di Galeria. Dort soll eine sogenannte agrivoltaische Anlage entstehen, die neben der Versorgung der bestehenden Radiostation den gesamten elektrischen Energiebedarf der Vatikanstadt decken wird. Grundlage für das Vorhaben bildet ein bilaterales Abkommen zwischen dem Heiligen Stuhl und der Republik Italien, welches am 31. Juli 2025 unterzeichnet wurde und am 27. Mai 2026 in Kraft getreten ist. Sport ist weit mehr als körperliche Betätigung. Er schafft Begegnungen, fördert Freundschaften und vermittelt Werte, die weit über das Spielfeld hinausreichen. Diese Botschaft steht im Mittelpunkt des jüngsten Gebetsvideos von Papst Leo, in dem er den Sport als Ort der Gemeinschaft, des Friedens und der Geschwisterlichkeit beschreibt.
4: In seinem monatlichen Gebetsanliegen befasst sich Papst Leo mit einem Thema, das ihm selbst sehr am Herzen liegt, dem Sport. In seiner Videobotschaft, die der Vatikan an diesem Dienstag veröffentlichte, erinnert der Pontifex daran, dass sportlicher Erfolg nicht allein im Sieg liegt, sondern in Gemeinschaft, Respekt und der Erfahrung, Teil eines größeren Teams zu sein.
5: Lord of Life, we thank you for the gift of sport.
4: Zu Beginn des Videos, in dem sich Papst Leo auf Englisch an die Gläubigen wendet, dankt er dem Herrn des Lebens für das Geschenk des Sports, für diejenigen, die Gott durch körperliche Betätigung verherrlichen, für die Freundschaften, die auf dem Spielfeld entstehen und für die Freude am gemeinsamen Spiel.
5: You teach us that in life, as in the game,
4: der Herr lehre uns, dass im Leben wie im Spiel niemand sich allein retten kann, so der Papst. Wir brauchen die anderen, um zu wachsen, um Respekt zu lernen, Grenzen zu überwinden und gemeinsam die errungenen Siege zu feiern.
5: The victories we achieve.
4: Die Vorstellung vom Sport als Werkzeug des Friedens hat eine jahrhundertealte Tradition. Ihre Wurzeln reichen bis zu den Olympischen Spielen der Antike zurück. Bereits im 9. Jahrhundert vor Christus wurde in Griechenland der sogenannte Olympische Frieden vereinbart. Diese Waffenruhe zwischen häufig verfeindeten Stadtstaaten sollte Athleten und Besuchern eine sichere Teilnahme an den Spielen ermöglichen. Sport wurde damit zu einer Brücke für Dialog und friedliches Zusammenleben. So spricht sich auch der Papst in seinem Gebet gegen eine Kultur der sinnlosen Rivalität aus. Der Sport solle eine Schule der Geschwisterlichkeit sein, ein Ort der Begegnung statt der Ausgrenzung, ein Weg des Friedens und nicht der Gewalt.
5: May those who play, train or cheer.
4: Daher ginge es auch darum, im Sport eine universelle Sprache zu entdecken, die Kulturen einander näher bringt, Völker vereint und Respekt, Solidarität und persönliches Wachstum sät. In seinem Gebet zeichnet der Papst ein Bild eines Sports, der nicht trennt, sondern verbindet, in dem Fairness, Respekt und Zusammenhalt Werte sind, die auf dem Spielfeld gelernt und in die Gesellschaft hineingetragen werden können.
5: Lord Jesus, may every sport become a parable of life lived with you.
4: Herr Jesus, lass jede Sportart ein Gleichnis für ein Leben mit dir sein, indem wir mit Engagement und Freude zusammenarbeiten, demütig in der Niederlage leben und dankbar für den Sieg, den du uns in deiner Auferstehung schenkst. Möge uns niemals dein Geist fehlen, der uns zu einem einzigen Team macht, vereint mit dir, um Gemeinschaft und Geschwisterlichkeit in der Geschichte aufzubauen.
5: To build communion and fraternity in history. Amen.
4: Für Radio Vatikan, Birgit Pottler.
2: Und hier noch weitere Nachrichten aus der Weltkirche.
1: Kurz vor der Spanienreise von Papst Leo dem 14. ist das Papamobil in Madrid eingetroffen. Der Papst wird vom 6. bis 12. Juni das Land besuchen und unter anderem in Madrid, Barcelona und auf den Kanarischen Inseln Station machen. Die spanische Hauptstadt bereitet sich auf ein außergewöhnlich stark frequentiertes Wochenende vor. Papst Leo wird in Madrid König Philipp den 6. treffen, vor dem Parlament sprechen und die Fronleichnamsfeier vor dem Rathaus leiten. Der Kölner Dom bekommt ab dem 1. Juli eine neue Besuchsregelung und damit auch eine Besichtigungsgebühr für Touristinnen und Touristen. Wie das Domkapitel am Dienstag bekannt gab, sollen Besucher den Innenraum künftig nur noch mit einem Ticket betreten dürfen. Die Kosten dafür liegen regulär bei 12 Euro, ermäßigt bei 6. Ziel ist es, den Betrieb und den Erhalt des Doms langfristig finanziell abzusichern. Der Klimawandel kann religiöse Konflikte verstärken, besonders in Afrika. Das zeigt eine neue Studie. Forschende des Wissenschaftszentrums Berlin haben untersucht, wie sich Dürren auf das Zusammenleben in Nigeria auswirken. Das Ergebnis: Wenn Regen ausbleibt und Ernten gefährdet sind, steigt der Druck auf die Menschen. Vor allem dort, wo unterschiedliche Religionen aufeinandertreffen, wächst auch die Gewalt.
2: Zwischen Schmerzfreiheit, menschlicher Nähe und christlicher Hoffnung engagiert sich der deutsche Arzt Martin Kurka im Madrider Hospiz Laguna. Dort begleitet er Menschen in ihrer letzten Lebensphase und blickt zugleich mit großer Vorfreude auf den ersten Spanienbesuch von Papst Leo XIV.
3: Im Hospiz zählt vor allem eines: Schmerzfreiheit.
6: Dann ist natürlich wichtig, dass man sich bemüht, die Patienten möglichst vollkommen schmerzfrei zu halten, was ja auch heutzutage relativ gut möglich ist und was natürlich auch ein wesentlicher Anteil des Hospizes ist. Ne?
3: Sagt der deutsche Dermatologe Dr. Martin Kurka. Seit April lebt der Arzt im Ruhestand in Madrid und engagiert sich dort ehrenamtlich im christlichen Hospiz Laguna. Die Einrichtung liegt in einem Stadtviertel der spanischen Hauptstadt, in dem auch die Metrostation den Namen Laguna trägt. Das Haus besteht nicht nur aus einer Hospizabteilung mit 38 Betten, sondern vereint mehrere Bereiche unter einem Dach. Demenzstation und Tagespflegeangebote für insgesamt 55 Patienten. 40 Jahre lang führte der Mediziner eine eigene Hausarztpraxis in Deutschland. Nach dem Eintritt in den Ruhestand stellte sich für ihn die Frage, wie er weiterhin für Menschen da sein könne.
6: Ich möchte eigentlich da mehrmals in der Woche mich um die Patienten kümmern in ihren letzten Lebenswochen,
3: erzählt er im Gespräch mit Radio Vatikan. Als Freiwilliger besucht er heute mehrmals pro Woche die Patienten der Hospizstation. Medizinische Aufgaben übernimmt er dabei bewusst nicht.
6: Ja, wir besuchen nur die Patienten in ihre Zimmer, ohne jetzt irgendwas Medizinisches zu tun, und fragen sie nur nach ihrem Wohlbefinden, ob wir ihnen etwas helfen können, ob wir ihnen etwas vorlesen können oder ob wir uns einfach mit ihnen unterhalten sollten. Und das wird eigentlich sehr gut angenommen. Die Leute freuen sich, wenn jemand kommt und so quasi als Privatperson sie anspricht und nur fragt, wie es ihnen geht.
3: Besonders beeindruckt ihn die Atmosphäre des Hauses.
6: Ja, es ist also ein christliches Haus. Es hat eine Kapelle und man hat das Gefühl, dass die Mitarbeiter alle fromm sind und versuchen, fröhlich zu sein. Und es ist also einfach eine ganz tolle Atmosphäre hier, wie ich sie sonst selten in einem Krankenhaus erlebt habe,
3: berichtet der Arzt. Prägend seien vor allem vier Grundgedanken, die das Hospiz den Patienten vermitteln wolle. Weil viele Menschen nur wenige Tage oder Wochen dort verbringen, gehe es darum, Frieden zu finden. Mit sich selbst, mit der eigenen Familie, mit Gott und schließlich auch mit dem eigenen Sterben. Die durchschnittliche Verweildauer liegt bei nur 12 Tagen. In dieser kurzen Zeit, so Kurka,
6: muss man sich darauf konzentrieren und sich bemühen, dass die Patienten sich mit sich selbst versöhnen, mit ihrem Leben. Und was ganz wichtig ist, dass sie sich auch mit ihrer Familie versöhnen und des Weiteren, dass sie sich mit Gott versöhnen und vor allem sich damit abfinden, dass sie in kurzer Zeit sterben müssen und durch die Versöhnung mit Gott einen guten Tod ohne Angst haben,
3: erklärt Kurka. Schmerzfreiheit bildet dabei die unverzichtbare Grundlage jeder Begleitung. Erst wenn die körperlichen Schmerzen gelindert seien, entstehe Raum für Gespräche, Begegnung und inneren Frieden. In wenigen Tagen kommt Papst Leo XIV. Erstmals nach Spanien. Für den neu nach Madrid gezogenen Deutschen ist das eine besondere Freude.
7: Ich freue mich schon sehr auf den Papstbesuch, zumal ich den Papst jetzt zum ersten Mal sehen werde,
3: sagt Kurka. Besonders schön sei für ihn, dass die Messe ganz in der Nähe seiner Wohnung gefeiert werde,
7: sodass mit Sicherheit alle unsere Kinder mitkommen werden.
3: Mit dem Besuch verbindet der Arzt auch eine Hoffnung.
7: Ich erhoffe mir von dem Papstbesuch eine stärkere Bindung meiner Familie an die Kirche und darüber hinaus eine noch größere Liebe der Spanier zu Rom und der Kirche.
3: Claudia Kaminski für Radio Vatikan.
2: Und damit endet diese Sendung. 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Vatican News Deutsch auf WhatsApp. Aus dem Studio in Rom verabschiedet sich Mario Galgano. 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
1: Im Anschluss an das Fronleichnamsfest lädt das Erzbistum Köln dieses Jahr zum zweiten Mal zu dem Glaubensfest Kommt und Seht ein. Das Treffen am 5. und 6. Juni in der Kölner Eventhalle X-Post steht unter dem Motto »Die Eucharistie als Quelle unserer Einheit«. Verantwortlich für das Treffen ist der neu gegründete Fachbereich Evangelisierung im Erzbistum Köln. Meine Kollegin Gabi Fröhlich hat mit Tabea Wiemer, der Leiterin des Fachbereichs, über dieses Glaubensfest Kommt und Seht gesprochen. Dabei ging es unter anderem darum, was dieses Glaubensfest dieses Jahr besonders macht.
2: Wir haben letztes Jahr zum ersten Mal Kommt und Seht gefeiert. Und der Hintergrund dazu ist, dass dass 2029 wir ein großes Jubiläum in Köln haben, und zwar 750 Jahre erste Fronleichnamsprozession, die in Köln war, also die erste Fronleichnamsprozession, die es jemals gab. Und auf dieses große Ereignis
3: Entschuldigung, uns jetzt weltweit? Ja, weltweit die erste Fronleichnamsprozession stammt aus Köln.
2: Genau, die erste Prozession ever, die es jemals gab, stammt aus Köln. Und da sind wir natürlich unendlich stolz drauf, wir Kölner. Und eben anlässlich dieses großen Ereignisses hat unser Erzbischof entschieden, dass wir in eine Zeit der eucharistischen Erneuerung starten und Jahr für Jahr mit Kommt und Seht uns innerlich auf dieses große Fest vorbereiten. Und das ist eben auch besonders schön, weil gerade im letzten Jahr kamen bereits 1000 Personen, und wir hoffen, dass wir immer mehr Leute erreichen aus unserem Bistum und natürlich auch gerne weit über die Bistumsgrenzen hinweg. Aber gemeinsam sich mit den Gläubigen aus unserem Bistum auf den Weg zu machen, ist eine große Freude und kaum zu glauben, dass es jetzt bald schon wieder soweit ist.
3: Das ist ja, Frau Wiemer, nicht in einer Kirche, sondern ist ein Kongresszentrum oder wird man es so richtig beschreiben?
2: Ja, gute Frage. Also es ist eine alte Posthalle, in der auch andere Veranstaltungen stattfinden, also eben auch Konferenzen, aber auch Messen. Und das war auch eine bewusste Entscheidung. Also wir haben ja in Köln viele wunderbare Kirchen, die aber leider für das Ziel, das wir haben, etwas zu klein sind. Also wir haben lange überlegt, was könnte ein guter Ort sein, und haben dann eben diese Location, die X-Post, gefunden in Köln, die sich zumindest jetzt für die ersten Jahre, wir hoffen ja, dass wir stark wachsen, dass sie zumindest für die ersten Jahre eine großartige Location ist, vor allem, weil sie eben eine weltliche Location ist und eine Location, wo sonst keine kirchlichen Veranstaltungen stattfinden. Und das war uns eben auch wichtig, weil wir die große Sehnsucht und Hoffnung haben, dass auch viele Leute kommen, die sonst eher nicht in die Kirche gehen und sonst keine Berührung zur Eucharistie haben.
3: Wobei der Kölner Dom ist natürlich auch mit eingebunden.
2: Der genau, also der ist auch groß. Am Kölner Dom findet am Donnerstag die Eröffnungsmesse statt und am Freitag die Abschlussmesse. Und da freuen wir uns auch sehr drauf. Und das war uns auch wichtig, den Kölner Dom da auch mit reinzunehmen.
3: Und zwischen diesen beiden Messen, was erwartet die Besucher?
2: Die Besucher erwartet ein buntes Programm aus verschiedenen Keynotes, also verschiedenen Vorträgen, aus Workshops, aber auch aus einer heiligen Messe pro Tag. Zwischendurch immer wieder kurze Zeiten der Anbetung, was besonders deshalb so eingeplant ist, damit Leute, die sonst nie zur Anbetung gehen, in kurzen Anbetungszeiten da langsam Stück für Stück reinfinden können. Und am Freitagabend wird es in der X-Post einen Abend der Barmherzigkeit geben und am Samstagabend ein Konzert mit Könige und Priester.
3: Ganz kurz für die, die Könige und Priester nicht kennen.
2: Könige und Priester ist eine ganz großartige Band, und für alle, die sie nicht kennen, möchte ich nicht zu viel vorwegnehmen, sondern man sollte sich ein Ticket holen und vorbeikommen. Und da kann man sogar vorbeikommen, wenn man kein Ticket zur Konferenz hat. Die Tickets müssen unabhängig voneinander erworben werden und das Konzert ist kostenlos.
3: Und also Tickets wohl, aber kostenlos in dem Fall.
2: Für das Konzert, ja.
3: Genau. Konzert. Mhm. Die Zielgruppe, wer ist die Zielgruppe für Kommt und Seht?
2: Ja, wir haben 4 Kernzielgruppen. Also das eine sind natürlich die Gläubigen unseres Bistums und Gläubige aus ganz Deutschland, die wir auch gerne stärken wollen und denen wir es ermöglichen wollen, immer tiefer in die Beziehung zu Christus zu wachsen. Und dann haben wir drei weitere Kernzielgruppen. Eine Kernzielgruppe sind Sinnsucher, also alle, die sich normalerweise von dem Angeboten rund um Modern Spirituality angezogen fühlen, also Coaching und solche Seminare. Dann unsere zweite Zielgruppe sind die Generation Z und die Generation Alpha. Wir wissen, dass diese Generation überwiegend säkularisiert aufgewachsen ist, aber eine große spirituelle Sehnsucht hat. Und eine dritte Zielgruppe, die wir bewusst aufgenommen haben und die uns sehr am Herzen liegt, sind Ausgetretene, also alle, die der katholischen Kirche bewusst den Rücken zugedreht haben. Das ist eine Zielgruppe, die uns nicht egal ist und wo uns nicht egal ist, dass sie nicht mehr da ist und wo wir in unseren Herzen bewusst auch einen Schmerz kultivieren wollen über die, die wir sonst nicht erreichen und wo wir uns wirklich freuen würden, wenn da auch Leute kommen würden oder generell Leute, die normalerweise nicht in die Kirche gehen. Und unsere Sehnsucht ist, dass die Leute zu Kommt und Seht kommen und das Gefühl haben, hier bin ich willkommen, obwohl man mich gar nicht kannte und hier kann ich sein, so wie ich bin.
3: Jetzt stellt sich natürlich die Frage, Frau Wiemer, wie machen Sie das, an diese Leute ranzukommen, dass die überhaupt auf die Idee kommen, zu so einer kirchlichen Konferenz zu gehen, wenn sie doch gerade erst der Kirche den Rücken gekehrt haben?
2: Ja, gute Frage. Also da sind sicher auch die Hörerinnen und Hörer gefragt und alle, die normalerweise schon in die Kirche gehen. Also ich kann vielleicht ein paar exemplarische Beispiele bringen. Ich war zum Beispiel am Freitagabend in einer Bar hier in Köln und da habe ich am Nachbartisch drei junge Männer kennengelernt und die haben zufällig mitbekommen, dass die Person, mit der ich dort war und ich, dass wir für die Kirche arbeiten und haben uns dann ein bisschen ausgefragt über das Erzbistum Köln und uns mit all ihren Vorurteilen konfrontiert. Und das war ein total netter Abend und die haben dann eben mehrmals betont, dass sie uns gerne wiedersehen würden. Dann habe ich gesagt, ja, schreibt mir eine E-Mail und ich würde euch echt voll gerne zu Kommt und Seht einladen und dann schicke ich euch Tickets. Oder anderes Beispiel, meine Schwiegermutter, die nicht gläubig ist, hatte letztes Jahr die Abschlusskeynote von unserem Kardinal über den Livestream gesehen und das hat sie so begeistert, dass sie sich gleich ein Ticket gekauft hat für Kommt und Seht und das auch noch auf der Arbeit all ihren Arbeitskollegen erzählt hat und da kräftig Werbung gemacht hat. Also ich glaube, es braucht zum einen Menschen, die Feuer gefangen haben und zum anderen auch den Mut bei diesen Menschen, dass sie auch andere einladen und mitbringen und die überzeugen, hinzukommen, auch wenn man vielleicht sonst nicht so viel Kontakt zur Kirche hat.
3: Frau Wiemer, der Kongress oder das Glaubensfest Kommt und Seht ist eine Vorbereitung auf das große Jubiläum der Fronleichnamsprozessionen in Köln. Kleiner Blick voraus, was ist denn für die Jubiläumsfeier geplant? Gibt es da schon etwas, was man weiß? Das ist ja wirklich doch bedeutsam, wenn das weltweit die erste Fronleichnamsprozession dort gefeiert wird.
2: Ja, das ist eine gute Frage. Das würden Sie jetzt wahrscheinlich gerne wissen. Aber selbst das, was wir schon geplant haben, ist natürlich top secret. Aber wer einen Geschmack auf 2029 bekommen will und sich vielleicht vorstellen will, wie das sein könnte, der ist eingeladen, dieses Jahr zu Kommt und Seht zu kommen und da Luft zu schnuppern und eine Sehnsucht auf das große Jubiläum 2029. Ah, und vielleicht darf ich kurz was ergänzen, auch zu denen, die man mitbringen kann, die vielleicht sonst nicht so kirchlich sozialisiert sind. Wir haben bei Kommt und Seht die Überzeugung, dass die eucharistische Anbetung die niederschwelligste Begegnungsform mit Christus in der Eucharistie ist. Also wir sind davon überzeugt, dass wenn Menschen Christus in der eucharistischen Anbetung begegnen, dass das ihr Leben und ihre Herzen verändern wird. Weil wenn wir daran glauben, und das tun wir als Katholiken, dass Jesus wirklich in der Eucharistie gegenwärtig ist, dass er in der Hostie, in der Monstranz da ist, dann verändert das was und dann brauchen wir gar nicht viel zu verstehen. Und das ist vielleicht ein Nachschub, den ich gerne geben möchte, weil wir neigen dazu in der katholischen Kirche, die Eucharistie als etwas zu sehen, was nur speziell für super fromme Katholiken da ist. Und wir sind eben davon überzeugt, dass das wirklich Herzen verändert und dass man da gerade jemand mitnehmen kann, der das alles noch gar nicht versteht inhaltlich.
3: Also niederschwellig heißt, wenn da jemand, der wirklich kirchenfern ist, reinkommt, man hat das Gefühl, die Eucharistie oder eucharistische Anbetung, das ist sozusagen das Steilste, was die katholische Kirche zu liefern hat, ist natürlich auch die Theorie dahinter oder die Lehre dahinter, die ist natürlich riesig, nicht? Mhm. Aber Sie sagen, die Begegnung, wenn jemand, der völlig überhaupt nichts damit zu tun hat, kann erfahrungsgemäß gerade damit viel anfangen.
2: Absolut. Also ich bin davon fest überzeugt und habe auch schon selbst die Erfahrung gemacht. Und ich meine, Sie kennen das auch, das macht einen Unterschied, ob ich alleine in einem Raum sitze oder ob ein anderer Mensch in einem Raum mit mir sitzt. Das verändert die Atmosphäre und so verändert sich der Raum auch, wenn Christus anwesend ist. Und ich durfte auch als Studentin immer wieder erleben, dass ich Leute mit in die Anbetung genommen habe, irgendwie Freunde, andere Studenten, und dass die da wirklich Erfahrungen machen durften. Und deswegen werde ich nicht müde, Menschen einfach mit in die Anbetung zu nehmen, weil ich glaube, das genügt und das, den Rest kann man dann auch Stück für Stück verstehen und sich dann da reinfuchsen, wenn man eine erste Erfahrung gemacht hat.
3: Die Eucharistie als Quelle der Einheit ist das Motto. Warum als Quelle der Einheit?
2: Ja, wir machen die Erfahrung, dass in unserer Gesellschaft Einsamkeit ein großes Thema ist. Also junge Leute sind so vernetzt wie noch nie zuvor und trotzdem ist die Generation der Gen Z und der Gen Alpha auch so einsam wie noch nie zuvor. Und wir machen eben auch die Erfahrung, dass viele junge Menschen an Depressionen leiden und in gebrochenen Familien aufwachsen. Und nicht nur junge Menschen, sondern generell ist das ein großes Thema. Und wir glauben, dass wenn wir vor Christus sind, dass all diese Streitigkeiten plötzlich klein werden und dass er der ist, der diese Verletzungen heilt, der diese Einsamkeit heilen kann und der auch diese Gebrochenheit heilen kann in den Familien und der Situationen lösen kann, die nach rein menschlichen Ermessen schwer zu lösen sind. Und deswegen war uns dieses Thema Einheit ganz wichtig. Und so kamen wir eben zu diesem Thema, weil wir das Gefühl haben, dass das etwas ist, was unsere Zeit und unsere Gesellschaft braucht.
1: Tabea Wiemer, Leiterin des Fachbereichs Evangelisierung im Erzbistum Köln, hier im Gespräch mit Gabi Fröhlich über das Kommt und Seht Festival am 5. und 6. Juni in Köln. Tickets dafür gibt es im Internet unter der Website evangelisierung-köln.de/kommt-seht. Tickets für das ganze Wochenende gibt es ab 70 Euro, Tickets für zwei Personen für insgesamt 105 Euro dann. Tagestickets kosten pro Person 35 Euro. Die Teilnahme für Kinder und Jugendliche unter 18 Jahren ist kostenlos. Für Schüler, Studenten, Azubis, Rentner, schwerbehinderte Personen und Bedürftige gibt es ermäßigte Tickets. Genaue Infos dazu finden Sie auf der Website. Den Link dazu, den finden Sie auch im Programmfeld hier zu dieser Sendung. Wer Schwierigkeiten hat, den Preis zu bezahlen, kann eine E-Mail schreiben an kommtundseht@erzbistum-köln.de und dort unkompliziert Hilfe bekommen. Das Interview, das finden Sie auch bei uns auf der Website unter horeb.org und dann der Rubrik Streiflicht. Mein Name ist Pascal Gégan und Sie hören Radio Horeb, Ihre christliche Stimme in Deutschland.

0: Nachrichten aus Kirche und Welt, direkt aus der aktuellen Redaktion von Radio Horeb, im Studio Karin Wierer. Beirut. Im Libanon hat der Krieg nach Angaben eines maronitischen Erzbischofs neben Leid und Spannungen auch zu unerwarteten Annäherungen zwischen Religionsgemeinschaften geführt. Christen und schiitische Muslime seien sich inmitten von Flucht, Angst und Vertreibung näher gekommen, sagte Erzbischof Hanna Rameh im Gespräch mit dem päpstlichen Hilfswerk Kirche in Not. Viele Muslime hätten sich demnach von der Hilfsbereitschaft der Kirche überrascht und berührt gezeigt. Zugleich warnte Rameh, dass die Gewalt inzwischen auch Christen treffe. Weiterhin würden Dörfer angegriffen und Menschen zur Flucht gezwungen. Innsbruck. Der österreichische Bischof Hermann Glättler hat sich zum Auftakt der Woche für das Leben gegen Abtreibung im Gesundheitswesen ausgesprochen. Abtreibung sei keine Gesundheitsleistung, sondern die Beendigung eines menschlichen Lebens. Besonders deutlich äußerte sich der Bischof gegenüber Abtreibungen bei einer vermuteten Behinderung des Kindes. Dies sei eine fundamentale Menschenrechtsverletzung des Embryos. Zugleich warnte Glättler davor, Menschen mit Behinderung als vermeintlichen Kostenfaktor abzuwerten. Frauen in Konfliktsituationen bräuchten vor allem menschliche Begleitung und nicht medizinische Angebote. Die Woche für das Leben geht auf den Salzburger Erzbischof Alois Krottgasser zurück und feiert in diesem Jahr ihr 20-jähriges Bestehen. Paris. Nach dem Triumph von Paris Saint-Germain in der Champions League hat Starstürmer Désiré Doué das internationale Rampenlicht für ein öffentliches Glaubensbekenntnis genutzt. Nach dem Spiel sagte der Fußballer in einem Interview: »Ich danke meinem Herrn und Erlöser Jesus Christus. Ich bin so glücklich.« Doué erklärte, der Erfolg sei für ihn auch die Erhörung persönlicher Gebete. Der Fußballer reiht sich in die Gruppe von Profisportlern ein, die ihre Bekanntheit nutzen, um öffentlich von ihrem christlichen Glauben Zeugnis zu geben. In eigener Sache. Hörer können ab sofort ein Bild von sich mit einem Gebetsanliegen für den Gottesdienst mit anschließenden Gebeten um Heilung zusenden. Der Gottesdienst mit Radio Horeb Programmdirektor Pfarrer Richard Kocher findet jetzt am Freitag statt. Die E-Mail-Adresse für die Einsendung ist online@horeb.org. Programmdirektor Pfarrer Kocher dazu:
1: Sie können gerne ein Bild von Ihnen schicken, wir werden das ausdrucken, entweder auf oder vor den Altar legen. Sie werden die Möglichkeit haben, dieses Mal nach dem Gottesdienst anzurufen. Wir haben eine eigene Hotline eingerichtet, weil vielleicht doch man es aufbricht und Menschen Fragen haben. Und ich finde das wichtig, dass wir das anbieten können, ein ganz neuer Dienst. Sie sind herzlich eingeladen, sich einzubringen. Immer wieder dürfen wir erleben, dass das bei Menschen viel bewirkt. Es braucht nicht unbedingt um eine Heilung sein. Es kann aber sein auch, dass Menschen mit ihren leidvollen Lebenssituationen versöhnt sind. Gottesdienst mit anschließenden Gebeten um Heilung, Freitag mit anschließender Gebetshotline.
0: Ausführliche Informationen zur Aktion finden Sie auch auf unserer Internetseite. Das waren Meldungen aus Kirche und Welt. 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

Liebe Hörerinnen und Hörer von Radio Horeb, Papst Franziskus hat 2017 in Fatima an die Kranken die folgenden Worte gerichtet. Eure stille Gegenwart ist beredter als viele Worte. Euer Gebet, das tägliche Opfer eurer Leiden in Gemeinschaft mit jenen des gekreuzigten Jesus für das Heil der Welt. Das geduldige und sogar frohe Annehmen eurer Situation ist eine geistige Ressource, ein Kapital für jede christliche Gemeinschaft. Schämt euch nicht, ein wertvoller Schatz der Kirche zu sein. Liebe Freunde unseres Radios, ich staune immer wieder über die Wortgewalt und Tiefe des Papstes. Ja, er hat recht. Es ist eine geistliche Ressource, wenn Menschen ihre Leiden mit Blick auf den gekreuzigten Christus tragen. Dann ist nichts umsonst. Gerade auch die Dunkelheiten und Beschwernisse des Lebens führen uns ins Licht. Übrigens, mein Prämitspruch heißt, durchs Kreuz zum Licht. Ich wünsche Ihnen so sehr diese Erfahrung und bete auch dafür, dass Sie gerade auch in den Dunkelheiten des Lebens das Getragensein des Herrn spüren dürfen. Jetzt am Freitag ist es wieder soweit. Gottesdienst mit Gebeten um Heilung bei Radio Horeb um 18.30 Uhr. Auch wenn der Herr manchmal keine leibliche Heilung schenkt, so doch oft eine innere Zufriedenheit, ein Annehmen, ein Versöhntsein mit der eigenen Situation und vor allem das Wissen, nichts ist umsonst. Nicht einmal die Dunkelheiten sind umsonst. Alles Gute, Ihr Pfarrer Kocher.

0: Ein ganz herzliches Willkommen bei Radio Horeb. Liebe Hörerinnen und Hörer, Priester und Seelsorger beten jetzt mit Ihnen um Heilung.
1: Herr Jesus Christus, wir sind vor dir. Wir danken dir, dass wir bei dir sein dürfen. Die Gnaden, die wir heute erbitten, sind ganz fundamental. Es geht oft um Dinge, die nicht mehr präsent sind, die aber sehr, sehr wohl sich in unserem Leben auswirken. Wir bringen dir jetzt schon alle Menschen, die davon betroffen sind. Es dürfte kaum jemand sein, der das nicht ist. Herr, mache mein Herz bereit, dich zu empfangen. Schaffe durch deine Gnade in meinem Herzen Raum und Freiheit, sodass du darin aufbauen kannst, was dir wohlgefällig ist. Räume weg in mir, was dir im Weg steht. Durchdringe, was dein Wirken hemmt. Ergänze, was mir mangelt. Und vermehre stets, was zu dir führt, damit deine überfließende Gnade mich reinige im Licht deines Kommens. Amen. Heiliger Geist, lass deinen Atem wie leisen Frühlingswind wehen, der Leben aufblühen und Liebe sich erschließen lässt. Oder auch wie einen Sturmwind, der ungeahnte Kraft entfesselt und schlummernde Energie wach werden lässt. Möge dein Atem unseren Blick zu fernen, weiten Horizonten tragen und unserem Herzen Glut einhauchen, die ausstrahlen will. Lass deinen Atem über unser betrübtes Gesicht wehen und ein Lächeln auf ihm wecken. Und über unseren müden Händen, damit sie neu belebt, fröhlich wieder ans Werk gehen. Lass ihn früh zur Zeit der Morgenröte wehen, damit unser Tag hochherzig beginnt. Möge er beim Abenddunkel wehen und uns in deinem Licht und deinem Eifer bewahren. Lass deinen Atem über unseren Geist wehen, damit er überfließt von fruchtbaren Gedanken, die sich mehr und mehr entfalten. Möge dein Atem über unser ganzes Leben wehen, damit es weit werde nach göttlichen Maßen. Lass wie am Pfingstgeist Feuerzungen auf uns herab. Gib uns eine Sprache, die von oben kommt, um mit göttlichen Worten sprechen zu können. Eine Sprache wie die des Meisters, der nichts als die Wahrheit sagte. Eine Sprache, die den echten Sinn des Evangeliums wiedergibt, ohne von ihm abzuweichen oder ihn zu verbiegen. Eine Feuersprache, die für die Not der Menschen Worte der Sympathie und des Trostes findet. Eine Sprache, die erreicht, dass die Welt von heute versteht, was das Wort in der Gottheit den Menschen seiner Zeit geoffenbart hat. Das Wort Jesus Christus. Herr, wir vertrauen auf die Macht des Wortes. Es kommt jetzt wirklich auf das Wort an, dass es Kraft hat, dass es gesalbt ist von dir, dass diese armseligen Worte, die ich sage, von dir mit der Kraft deines Geistes gesalbt werden, sodass sie durchschlagende Kraft haben, wie menschlich es normalerweise gar nicht möglich wäre. Dass sie die Herzen, die Seelen ihrem tiefsten Grund zu erreichen vermögen. Und ich bitte dich auch all jene, die in der Vollendung schon sind, zum Beispiel auch meinem Bruder, die so gelitten haben an dem, was damals passiert ist und denen es jetzt gut geht, dass die Fürsprache einlegen für uns. Sie sehen uns, sie sind uns nahe, sie sind nicht weg von uns. Dass sie beten für alle Frauen, die jetzt ein Kind empfangen haben, es bald gebären sollen. Wir beten für all jene, die auf Erden gelebt haben. Ich denke an Bischof Andrew Francis und viele andere, die ein großes Charisma der Heilung hatten, die du zu deinem Volk gesandt hast, um Zeichen und Wunder zu wirken, dass sie jetzt mit uns sein dürfen. Ich bitte den Erzengel Raphael, den Engel der Heilung, dass er mit den Legionen des Himmels hier bei uns ist. Auch den Erzengel Michael, dass er uns schützt, sodass auch heute noch Zeichen und Wunder geschehen. Von dir, Herr, wir können aus uns gar nichts, aber dir ist alles möglich. Wir loben dich, wir preisen dich und wir danken dir.

0: Es geht heute Abend, liebe Zuhörerinnen und Zuhörer, liebe Zuschauer, nicht um körperliche Heilung, sondern das, was noch viel bedrängender ist, um emotionale. Das, was wir innere Heilung nennen. Es geht um all das, was in der ersten Zeit meines Lebens mich verletzt hat, von der Zeugung bis zu einem Jahr nach der Geburt. In dieser Zeit ist es wichtig, was ich bekommen habe. Das heißt, ob ich geliebt, angenommen, bejaht worden bin oder ob ich Ablehnung erfahren habe. Daraus entstehen große Wunden. Sie erschweren meine Beziehung zu Gott, den Mitmenschen, ja sogar zu mir selbst. Es kann sein, dass ich Ängste spüre, in mir Aggressionen, Hassgefühle oder Sonstiges hochkommen. Man sagt ja, der reagiert wegen einer Mücke, als wäre es ein Elefant. Das kommt aus diesen Erfahrungen, aus dieser ganz entscheidenden Zeit des Lebens. Sie ist das Fundament unseres Seins. Diese Dinge sitzen sehr tief im Unterbewussten. Und letztlich kommt niemand in sie hinein, außer Gott selbst. Nur der Geist Gottes durchdringt die Tiefen der Gottheit und die Tiefen des Menschenherzens. Beten wir diese Zeit durch. Ich lade Sie ein, für das, was Sie zutrifft, das innerlich mitzuvollziehen. Seien Sie jetzt ganz still und erlauben Sie jetzt einfach Jesus, du darfst an mir handeln und mich heilen. Ich öffne dir und nur dir die Tiefen meines Seins. So kommen wir nun zu dir, Herr, und preisen dich als unseren Schöpfer, aber auch als unseren Erlöser, unseren Heilmacher. Du bringst wieder ins Lot, was damals an Schaden genommen hat. Durch Nichtannahme, durch Ablehnung. Herr Jesus, komm jetzt zu all den Personen, die über Radio und Fernsehen miteinander und mit mir hier verbunden sind, und berühre du jetzt ihre ganz persönlichen Wunden. So bringe ich zuerst einmal alle Brüder und Schwestern, die schon im Augenblick der Zeugung erleiden mussten, dass sie nicht gewollt waren, nicht erwartet, sodass sogar ein ganz bewusstes Nein vom Vater und Mutter über dem Zeugungsakt lag. Es darf kein Kind entstehen. Aber es ist trotzdem entstanden, weil du Gott es wolltest. Du wolltest es haben. Du weißt, dass sie jetzt in ihrem Leben immer wieder ein Nein auf sich spüren. Ein Grundempfinden, das sie sich nicht erklären können. Ich sollte eigentlich nicht sein. Es wäre besser, es gäbe mich gar nicht. Und so kann keine richtige Lebensfreude aufkommen. Jesus, nun bitte ich dich, dass du diesen Brüdern und Schwestern zunächst einmal die Gnade schenkst, ihren Eltern zu vergeben, dass sie Nein gesagt haben, im ersten Augenblick zu ihrem Werten. Schenk ihnen die Kraft zur Vergebung. Ich bitte dich, zerbrich mit dem Schwert deines Mundes, mit deinem Wort diese Festlegung, du sollst nicht leben, du darfst nicht werden, du darfst nicht sein. Zerbrich dieses Nein, das über ihrem ersten Dasein liegt und bis heute wie eine Last in den Grundtiefen ihres Wesens spürbar ist, das sie nicht richtig aufatmen und nie richtig froh werden lässt. Zerbrich, Jesus, das und leg jenes Ja, das Maria zu dir gesprochen hat im Augenblick deiner Empfängnis, als der Engel zu ihr kam, lege das Ja des Vatergottes auf diese erste Zelle. Lege es auf jene, die von diesem Nein bis heute belastet sind. Und schwemme in der Kraft deines Blutes aus den Tiefen des Unterbewusstseins heraus, was bis heute immer noch wie ein Echo nachklingt: Ich sollte nicht sein. Dann bitte ich dich, Herr, für all jene, die in dem Augenblick, als die Mutter erkannte, dass sie in ihrem Schoß geworden sind, keine Freude empfunden hat, sondern aus irgendwelchen Gründen ein tiefes Nein aussprach. Vielleicht war es deshalb, weil die Mutter noch nicht verheiratet war und nicht wusste, was sie mit dem kommenden Kind anfangen soll. Ihr beruflicher Weg, ihre Ausbildung war gefährdet. Menschlich durchaus verständlich. Oder dass die Mutter kränklich war, weil schon andere Kinder da waren und sie emotional deshalb nicht Ja sagen konnte. Sie fühlte sich überfordert. Ich bitte dich, Jesus, vor allem für jene, bei denen dieses Nein der Mutter sehr lange dauerte, sodass diese Menschen in sich bis heute dieses Empfinden tragen: Ich muss mich dauernd entschuldigen, dass ich da bin. Ich bin ein Hindernis. Es ist ein Grundempfinden. Ich muss mich verstecken. Es wäre besser, es gäbe mich gar nicht. Das sind Menschen, die sich dauernd entschuldigen. Du, störe ich? Ob sie anrufen, einen Besuch machen, sie haben immer Angst zu stören. Sie fürchten, sie könnten anderen die Zeit stehlen. Sie tragen in sich das Grundempfinden, ich bin nicht erwartet. Überall bin ich zu kurz gekommen an Zuwendung und Liebe. Daraus resultiert ein Grundempfinden im ganzen Leben. Ich komme zu kurz in der Ehe, in der Arbeit, in der Anerkennung. Und dann entsteht oft sogar Neid und Eifersucht auf den Ehepartner. Es ist der Schrei des Kindes von damals. Man nimmt mich nicht an, man will mich nicht haben. Ich habe das nicht bekommen, was ich gebraucht hätte, nämlich Anerkennung, Zustimmung und Liebe. Komm jetzt, Jesus, in die Zeit des Mutterschoßes von all jenen Zuhörern, die erfahren mussten, dass die Mutter nicht Ja sagen konnte, vielleicht sogar ein sehr massives Nein auf das Kind legte. Komm noch einmal zurück mit ihnen und umhülle sie mit deiner liebenden Zuwendung und deiner wärmenden Gegenwart. Du göttliches Kind im Schoß Mariens, du hast alles auf dich genommen, auch dieses Erleben der Menschen, die so etwas im Mutterschoß erlebt haben. Du hast es auf dich genommen, damit du ihnen jetzt Heil schenken kannst. Ich bitte dich, lass die wunderbare Zustimmung Mariens, als sie dich in ihrem Schoß spürte, die auch unsere Mutter unter dem Kreuz geworden ist, jetzt auf unsere Brüder und Schwestern strömen, die das Gegenteil in diesen Augenblicken oder in dieser Zeit, als die Mutter sie im Schoß gespürt hat, erfahren haben. Komm jetzt und wende ihnen diese wunderbare Liebe Mariens zu, die du erfahren durftest. Und heile durch diese Mutterliebe all das, was verletzt worden ist, in den Tiefen unseres Seins. Maria nimmt dich jetzt an der Hand und sagt: Wie ich Jesus geliebt habe, so liebe ich dich. Du bist mein Kind. Sie drückt dich an ihr unbeflecktes Herz. Du erfreust dich ihrer mütterlichen Wärme. Und sie sagt zu dir: Ich gebe dir meine Liebe, auch wenn du keine Liebe von deiner leiblichen Mutter oder zu wenig bekommen hast. Ich bin die neue Eva, voll der Gnade. Ich liebe dich mit Gottes Liebe. Alle Liebe, die du nicht erhalten hast, gebe ich dir. Durch diese Liebe wirst du jetzt geheilt. Komm auch du, Heiliger Geist, denn du bist die Liebe. Umhülle diese Kinder von damals im Schoß ihrer Mutter und heile diese immer noch spürbaren, bis heute wahrnehmbaren Empfindungen von Ablehnung, von Nichtseinsollen. Heile diese Wunden. Gieße in sie dein Salböl, Heiliger Geist. Lass sie aufatmen. Lass sie spüren. Ich darf sein. Ich bin gewollt. Auch von Gott, von Ewigkeit her gewollt. Er hat Ja gesagt zu mir, noch bevor überhaupt je ein Nein vom Vater oder Mutter her möglich war. Nimm dieses Nein von Vater und Mutter, auch der beiden, das auf ihnen lastet, von ihnen. Lass sie selber zu sich und ihrem Leben sagen: Ja, ich will leben. Herr, geh noch einmal, wie wir es beim Propheten Ezechiel lesen, an diesen Kindern vorüber. Dort lesen wir, dass das Kind ausgesetzt wurde, zappelnd im Blut auf dem Feld lag. Und sprich, wie du es damals beim Propheten gesagt hast: Ich will, dass du lebst. Ich will, dass du lebst. Amen. Der Heilige Geist schwebt jetzt wie ein Feuer über ihnen. Und die Kraft des Geistes soll auf uns herunterkommen und uns mit dieser Kraft der Liebe, der Heilung und der Vergebung erfüllen. In diesem Sinn beten wir um Heilung, das erste Gesetz vom freudenreichen Rosenkranz. Ich bete vor. Gegrüßet seist du, Maria, voll der Gnade, der Herr ist mit dir. Du bist gebenedeit unter den Frauen und gebenedeit ist die Frucht deines Leibes, Jesus, den du, o Jungfrau, vom Heiligen Geist empfangen hast. Gegrüßet seist du, Maria, voll der Gnade, der Herr ist mit dir. Du bist gebenedeit unter den Frauen und gebenedeit ist die Frucht deines Leibes, Jesus, den du, o Jungfrau, vom Heiligen Geist empfangen hast.
1: Heilige Maria, Mutter Gottes, bitte für uns Sünder, jetzt und in der Stunde unseres Todes. Amen.
0: Gegrüßet seist du, Maria, voll der Gnade, der Herr ist mit dir. Du bist gebenedeit unter den Frauen und gebenedeit ist die Frucht deines Leibes, Jesus, den du, o Jungfrau, vom Heiligen Geist empfangen hast.
1: Heilige Maria, Mutter Gottes, bitte für uns Sünder, jetzt und in der Stunde unseres Todes. Amen.
0: Gegrüßet seist du, Maria, voll der Gnade, der Herr ist mit dir. Du bist gebenedeit unter den Frauen und gebenedeit ist die Frucht deines Leibes, Jesus, den du, o Jungfrau, vom Heiligen Geist empfangen hast.
1: Heilige
0: Gegrüßet seist du, Maria, voll der Gnade, der Herr ist mit dir. Du bist gebenedeit unter den Frauen und gebenedeit ist die Frucht deines Leibes, Jesus, den du, o Jungfrau, vom Heiligen Geist empfangen hast.
1: Heilige Maria, Mutter Gottes, bitte für uns Sünder, jetzt und in der Stunde unseres Todes. Amen.
0: Gegrüßet seist du, Maria, voll der Gnade, der Herr ist mit dir. Du bist gebenedeit unter den Frauen und gebenedeit ist die Frucht deines Leibes, Jesus, den du, o Jungfrau, vom Heiligen Geist empfangen hast.
1: Heilige Maria, Mutter Gottes, bitte für uns Sünder, jetzt und in der Stunde unseres Todes. Amen.
0: Gegrüßet seist du, Maria, voll der Gnade, der Herr ist mit dir. Du bist gebenedeit unter den Frauen und gebenedeit ist die Frucht deines Leibes, Jesus, den du, o Jungfrau, vom Heiligen Geist empfangen hast.
1: Heilige Maria,
0: gegrüßet seist du, Maria, voll der Gnade, der Herr ist mit dir. Du bist gebenedeit unter den Frauen und gebenedeit ist die Frucht deines Leibes, Jesus, den du, o Jungfrau, vom Heiligen Geist empfangen hast.
1: Heilige Maria, Mutter Gottes, bitte für uns Sünder, jetzt und in der Stunde unseres Todes. Amen.
0: Gegrüßet seist du, Maria, voll der Gnade, der Herr ist mit dir. Du bist gebenedeit unter den Frauen und gebenedeit ist die Frucht deines Leibes, Jesus, den du, o Jungfrau, vom Heiligen Geist empfangen hast.
1: Heilige Maria, Mutter Gottes, bitte für uns Sünder, jetzt und in der Stunde unseres Todes. Amen.
0: Gegrüßet seist du, Maria, voll der Gnade, der Herr ist mit dir. Du bist gebenedeit unter den Frauen und gebenedeit ist die Frucht deines Leibes, Jesus, den du, o Jungfrau, vom Heiligen Geist empfangen hast.
1: Heilige Maria, Mutter Gottes, bitte für uns Sünder, jetzt und in der Stunde unseres Todes. Amen.
0: Ehre sei dem Vater und dem Sohn und dem Heiligen Geist.
1: Wie im Anfang, so auch jetzt und alle Zeit und in Ewigkeit. Amen.
0: Heilungsgebete bei Radio Horeb. Es geht nun um die Zeit im Mutterschoß. Es sind Gebete vom Pater Hans Buob. Herr, ich bringe dir all jene, die in der Zeit der 9 Monate im Schoß ihrer Mutter große Trauer von ihr miterlebt haben. Vielleicht hat sie in dieser Zeit Menschen verloren, die sie sehr liebte. Ihre eigene Mutter, den Vater, ein Geschwister, vielleicht sogar ein eigenes Kind oder den eigenen Mann, wenn wir an den Krieg denken. Sodass die Mutter in einer großen Trauer war und das Kind diese in sich aufgenommen hat. Diese Grundstimmung ist in das Kind gleichsam hineingewachsen. sodass vielleicht viele heute noch diese in sich spüren, ohne zu wissen, woher das kommt. Obwohl sie keinen Grund dazu haben, spüren sie diese Traurigkeit. Sie können nie ganz froh sein. Ich bitte dich, Jesus, trenne mit dem Schwert deines Mundes die Traurigkeit der Mutter von der Traurigkeit dieser ihrer Kinder von damals ab. Im Namen des Vaters, des Sohnes und des Heiligen Geistes. Und schwemme gleichzeitig mit diesem kostbaren Erlöserblut aus den Tiefen des Unterbewusstseins diese Empfindungen und Wahrnehmungen von Traurigkeit von damals, die sie übernommen haben, heraus. Und du, Heiliger Geist, du Ruach, du Atem Gottes, atme ihnen jetzt deine Freude ein, ganz tief in ihr Unterbewusstsein. Die Freude ist deine Frucht, Heiliger Geist. Ich bringe dir all jene, die vielleicht immer Ängste in sich tragen, sie aber nicht definieren können. Bei jeder Gelegenheit, bei kleinen Anlässen und Ängsten kommt große Angst auf. Vielleicht waren es Menschen, die im Krieg diese 9 Monate im Mutterschoß waren. Im Krieg, wo der Vater an der Front war. Und die Mutter dauernd Angst hatte um den Vater, dass ihm etwas passieren könnte. Er könnte fallen, er könnte vermisst werden. Und so ist die Dauerangst der Mutter auf die Kinder übergegangen. Ich bitte dich, Jesus, der du Todesangst am Ölberg durchlitten hast, alle Angst auf dich genommen hast, bitte komm jetzt und heile die Ursachen dieser Angst. Trenne mit dem Schwert deines Mundes die Ängste der Mutter, etwa um den Vater oder einen anderen Menschen, den sie lieb hatte und der vielleicht im Sterben lag oder schwer krank war, von ihren Kindern im Schoß von damals ab. Im Namen des Vaters und des Sohnes und des Heiligen Geistes. Und du, Heiliger Geist, du Feuerglut, komm und brenne diese Ängste aus ihrem Unterbewusstsein heraus und lege hinein diese wunderbare Frucht, die du hervorbringen kannst und darfst, nämlich die Freude. Erfülle sie ganz mit einer echten, wahren, wesenhaften Freude in diesen tiefsten Schichten. Herr, ich bringe dir jetzt auch jene, die auch bei kleinen Ängsten Todesängste erleben. Vielleicht hatte die Mutter zu dieser Zeit einen Unfall, ein Schockerlebnis oder Todesangst wie bei einem Bombenangriff im Krieg. Und das Kind hat es ganz tief aufgenommen. Auch hier bitten wir dich, trenne Jesus mit dem Schwert deines Mundes die Angst der Mutter vom Kind von damals ab. Im Namen des Vaters und des Sohnes und des Heiligen Geistes. Schwemme mit dem Erlöserblut Jesu aus dem Unterbewusstsein alle Grundempfindung von Angst heraus und lege da hinein das Salbe des Friedens, der Ruhe und der Freude, die du, Heiliger Geist, zu geben vermagst, du Geist des Friedens und der Ruhe. Fülle du alles auf und versiegle es. Gegrüßet seist du, Maria, voll der Gnade, der Herr ist mit dir. Du bist gebenedeit unter den Frauen und gebenedeit ist die Frucht deines Leibes, Jesus, den du, O Jungfrau, zu Elisabeth getragen hast.
1: Heilige Maria, Mutter Gottes, bitte für uns Sünder, jetzt und in der Stunde unseres Todes. Amen.
0: Gegrüßet seist du, Maria, voll der Gnade, der Herr ist mit dir. Du bist gebenedeit unter den Frauen und gebenedeit ist die Frucht deines Leibes, Jesus, den du, O Jungfrau, zu Elisabeth getragen hast.
1: Heilige Maria, Mutter Gottes, bitte für uns Sünder, jetzt und in der Stunde unseres Todes. Amen.
0: Gegrüßet seist du, Maria, voll der Gnade, der Herr ist mit dir. Du bist gebenedeit unter den Frauen. Und gebenedeit ist die Frucht deines Leibes, Jesus, den du, O Jungfrau, zu Elisabeth getragen hast.
1: Heilige Maria,
0: gegrüßet seist du, Maria, voll der Gnade, der Herr ist mit dir. Du bist gebenedeit unter den Frauen und gebenedeit ist die Frucht deines Leibes, Jesus, den du, O Jungfrau, zu Elisabeth getragen hast.
1: Heilige Maria, Mutter Gottes, bitte für uns Sünder, jetzt und in der Stunde unseres Todes. Amen.
0: Gegrüßet seist du, Maria, voll der Gnade, der Herr ist mit dir. Du bist gebenedeit unter den Frauen und gebenedeit ist die Frucht deines Leibes, Jesus, den du, o Jungfrau, zu Elisabeth getragen hast.
1: Heilige Maria, Mutter Gottes, bitte für uns Sünder, jetzt und in der Stunde unseres Todes. Amen.
0: Gegrüßet seist du, Maria, voll der Gnade, der Herr ist mit dir. Du bist gebenedeit unter den Frauen und gebenedeit ist die Frucht deines Leibes, Jesus, den du, o Jungfrau, zu Elisabeth getragen hast.
1: Heilige Maria, Mutter Gottes, bitte für uns Sünder, jetzt und in der Stunde unseres Todes. Amen.
0: Gegrüßet seist du, Maria, voll der Gnade, der Herr ist mit dir. Du bist gebenedeit unter den Frauen und gebenedeit ist die Frucht deines Leibes, Jesus, den du, o Jungfrau, zu Elisabeth getragen hast. Gegrüßet seist du, Maria, voll der Gnade, der Herr ist mit dir. Du bist gebenedeit unter den Frauen und gebenedeit ist die Frucht deines Leibes, Jesus, den du, o Jungfrau, zu Elisabeth getragen hast. Gegrüßet seist du, Maria, voll der Gnade, der Herr ist mit dir. Du bist gebenedeit unter den Frauen und gebenedeit ist die Frucht deines Leibes, Jesus, den du, o Jungfrau, zu Elisabeth getragen hast.
1: Heilige Maria, Mutter Gottes, bitte für uns Sünder, jetzt und in der Stunde unseres Todes. Amen.
0: Gegrüßet seist du, Maria, voll der Gnade, der Herr ist mit dir. Du bist gebenedeit unter den Frauen und gebenedeit ist die Frucht deines Leibes, Jesus, den du, o Jungfrau, zu Elisabeth getragen hast.
1: Heilige Maria, Mutter Gottes, bitte für uns Sünder, jetzt und in der Stunde unseres Todes. Amen.
0: Ehre sei dem Vater und dem Sohn und dem Heiligen Geist.
1: Wie im Anfang, so auch jetzt und alle Zeit und in Ewigkeit. Amen.
0: Jesus, ich bringe dir die Menschen, die Todesangst erlebt haben bei der Geburt, bei einer lang dauernden Geburt, die im Geburtskanal stecken geblieben sind und dort Todesängste ausstehen mussten. Bei Kleinigkeiten bekommen sie immer Panikattacken. Oder wenn sie mit der Nabelschnur um den Hals geboren wurden und schon blau angelaufen waren, am Ersticken. Ich bitte dich, Herr, dass du diese Erstickungsangst von damals heilst, die immer wieder hochkommt, wenn sie in einen Tunnel hineinfahren, auch in Form von Asthma sich zeigen kann. Jesus, ich bitte dich, geh gleichsam nochmals mit diesen Kindern von damals durch den Geburtskanal, komm zu ihnen in dieser Dunkelheit des Geburtsvorganges, umhülle sie mit dem Licht deiner Gegenwart und vertreibe das Dunkel der Angst. Komm mit deiner wärmenden Nähe, umhülle sie in dieser Situation mit der Wärme deiner Gegenwart und vertreibe die Kälte der Todesangst. Geh mit ihnen, sie umgebend, sie sich spüren lassend, noch einmal durch diesen Vorgang hindurch. Lass sie aufatmen. Jetzt bin ich nicht mehr allein, ich bin nicht mehr gefährdet und ich brauche keine Angst mehr zu haben. Geh du mit ihnen in diese neue Welt, die sie außerhalb des Mutterschoßes erwartet. Ich bitte dich auch, Jesus, göttliches Kind, Kraft deiner Geburt in Bethlehem, nimm mit deinen kleinen Händen diese Nabelschnur weg vom Hals dieser Kinder von damals, nimm sie weg. Du Ruach, Atem Gottes, durchbrause sie jetzt ganz tief, dass sie aufatmen, durchatmen können und spüren, jetzt bin ich frei. Jetzt ist dieses Grundempfinden zu ersticken, dieses kurzatmige Atmen weg. Bitte, Jesus, bitte, Heiliger Geist, bitte, himmlischer Vater, bewirke das jetzt in all denen, die sich dir jetzt hinhalten und die sich sehnen, in diese Freiheit zu kommen. Ich bringe dir jenen, die bei der Geburt erleben mussten, dass sie nicht erwartet waren, die man gleich weggelegt hat, weil die Mutter sie nicht wollte, weil sie das Kind nicht als schön empfunden hat. Vielleicht ging es der Mutter bei der Geburt gesundheitlich sehr schlecht, Alle mussten sich um sie kümmern. Und das Kind hat man einfach nebendran liegen lassen, denn es hat ja gelebt. Vielleicht musste das Kind gleich von der Mutter getrennt werden, weil es selbst krank war. Es können so viele Situationen sein, wo gleich nach der Geburt das Kind von der Mutter getrennt wurde, mit der Mutter von außen her gar nicht zusammenkam. Und bis jetzt hat dieser erwachsene Mensch das Gefühl, man hat mich gar nicht erwartet. Ich bin nicht angenommen. Ich komme mir vor wie weggestellt, wie abgestellt. Und das sind die Menschen, die dauernd ein Leben lang um Liebe werben. Es geradezu erzwingen wollen. Zuwendung, Anerkennung. Oder indem sie geradezu übermenschliche Leistungen vollbringen, um endlich Liebe und Anerkennung zu bekommen. Nur aufgrund dieser Erfahrung, ich bin nicht gewollt, ich bin nicht geliebt, ich muss mir Liebe verdienen. Ihr Leben ist ein Rennen nach Anerkennung, nach Geborgenheit. Und deshalb sind sie oft eifersüchtig, neidisch auf andere, die das haben, was sie nicht haben. Maria und Josef, die ihr Jesus bei der Geburt in Bethlehem mit Freuden empfangen habt, ich bitte euch, empfangt jetzt geistigerweise, zurückgehend in diese Geburtsstunde, all diese Kinder, wo die Mutter sie nicht wollte oder nicht konnte, wo sie nicht konnte, das Kind an sich zu nehmen. Nehmt diese Kinder jetzt alle ganz tief an euch. Wendet ihnen allen, die jetzt zuhören und das auch zulassen wollen, jene Liebe zu, die ihr damals Jesus in Bethlehem bei der Geburt geschenkt habt. Lasst sie jetzt eure Liebe erfahren. Ergänzt, was ihnen nicht geschenkt wurde, was sie aber notwendig zum Leben gebraucht hätten. Angenommen sein, geliebt werden, erwartet werden. Wendet ihnen eure Liebe und Zuwendung zu, die Jesus euch auch im Himmel belassen hat, damit ihr uns jetzt helfen könnt. Ihr seid gleichsam auch für uns zuständig. Ich bitte dich ganz herzlich, göttliches Kind in Bethlehem geboren, Kraft deiner Geburt. Heile du jetzt diese tiefen Verwundungen, die bei der Geburt beim Mann entstanden sind, aus diesen Gründen der Trennung von der Mutter. Vielleicht kam es sogar gleich zu einer Trennung, weil das Kind adoptiert wurde. Es wurde sofort weggegeben. Und obwohl die Adoptiveltern gut für das Kind sorgen, hat es immer das Gefühl, irgendetwas stimmt nicht. Ich habe etwas verloren. Mir fehlt etwas. Irgendetwas fehlt mir. Es sind so viele Grundempfindungen, die wir dann im Alltagsleben als Erwachsene zu spüren bekommen. Und so bitte ich dich, Herr, vollende, was du begonnen hast. Vielleicht ist auch mancher von den Hörern und Zuschauern dabei, der in den Brutkasten kam, um zu überleben. Und dort hat er furchtbare Einsamkeit und Verlassenheit erfahren. Denn der Brutkasten ist kein lebendiger Mensch, der Liebe vermittelt. Und so brauchen wir uns nicht wundern, dass Gefühle von Verlassenheit und Einsamkeit sich in der Seele festsetzen. Überlegen wir uns doch einmal, was das für ein Kind bedeutet. Es hört die Stimme der Mutter nicht mehr. Ihren Herzschlag, der Hautkontakt fehlt, die Mutterbrust, die Zärtlichkeit, die Streicheleinheiten. Alles, was die Welt des Kindes bisher komplett ausgemacht hat, ist mit einem Schlag weg. Mit einem Schlag. Wie soll denn das folgenlos bleiben? Jesus, ich bitte dich, komm mit ihnen zurück. Geh mit ihnen durch diese Zeit im Brutkasten. Sei du jetzt ihre Wärme. Nimm sie ganz tief an dich. Lass sie deine liebende Gegenwart spüren und nimm diese unheimliche Kälte der Verlassenheit und Einsamkeit aus ihren unbewussten Tiefen weg. Komm, Heiliger Geist, du Liebe des Vaters und des Sohnes, du Feuerglut, komm und durchflute, durchglühe ihre Tiefen der Verlassenheit und Einsamkeit. Lass sie aufatmen und spüren. Es kommt wieder Wärme in meine Tiefen, in mein Herz, ich fühle mich angenommen. Nur du, Heiliger Geist, nur du, Jesus, nur du, himmlischer Vater, nur ihr könnt das bewirken. Und da bitten wir auch im nächsten Gesetz darum. Und liebe Zuhörer, Wissen ist Macht. Wissen ist Macht. Und als einmal so eine Situation war, konnte ich Eltern sagen, glauben Sie, dass Gott wirkt, dann beten Sie ab jetzt jeden Abend, jeden Tag für Ihr Kind. Und Sie beten jetzt genau dieses Gesetz, was ich Ihnen sage, den du, Jungfrau, zu Bethlehem geboren hast. Und Sie bitten, dass das Kind in dieser Zeit des Brutkastens keinen Schaden nimmt. Gott ist doch allmächtig. Er kann doch in der Seele dieses Kindes ergänzen, was die Mutter ihm sonst geben würde. Und sie haben das getan. Und man kann wirklich sagen, das Kind ist quietschfidel, voller Freude. Es hat diese Zeit unbeschaden überstanden. Wissen ist Macht und Wissen ist Heilung. Und deshalb sollten wir uns da, wenn vielleicht das Mann denkt, das ist doch alles übertrieben und was da alles sein kann und hier und da und dort. Aber es ist leider sehr real. Und wenn man es weiß und entsprechend den Herrn bittet, dann wird es nicht eintreten. Deshalb sollten wir Dinge sehr, sehr ernst nehmen und auch anderen diesen Tipp geben. Oder vielleicht, dass ihr diese Sendung nachhört, nachschaut. Gegrüßet seist du, Maria, voll der Gnade, der Herr ist mit dir. Du bist gebenedeit unter den Frauen. Und gebenedeit ist die Frucht deines Leibes, Jesus, den du, Jungfrau, zu Bethlehem geboren hast. Gegrüßet seist du, Maria, voll der Gnade, der Herr ist mit dir, du bist gebenedeit unter den Frauen. Und gebenedeit ist die Frucht deines Leibes, Jesus, den du, Jungfrau, zu Bethlehem geboren hast.
1: Heilige Maria, Mutter Gottes, bitte für uns Sünder, jetzt und in der Stunde unseres Todes. Amen.
0: Gegrüßet seist du, Maria, voll der Gnade, der Herr ist mit dir, du bist gebenedeit unter den Frauen. Und gebenedeit ist die Frucht deines Leibes, Jesus, den du, o Jungfrau, zu Bethlehem geboren hast.
1: Heilige Maria, Mutter Gottes, bitte für uns Sünder, jetzt und in der Stunde unseres Todes. Amen.
0: Gegrüßet seist du, Maria, voll der Gnade, der Herr ist mit dir, du bist gebenedeit unter den Frauen. Und gebenedeit ist die Frucht deines Leibes, Jesus, den du, o Jungfrau, zu Bethlehem geboren hast. Gegrüßet seist du, Maria, voll der Gnade, der Herr ist mit dir, du bist gebenedeit unter den Frauen. Und gebenedeit ist die Frucht deines Leibes, Jesus, den du, o Jungfrau, zu Bethlehem geboren hast.
1: Heilige Maria, Mutter Gottes, bitte für uns Sünder, jetzt und in der Stunde unseres Todes. Amen.
0: Gegrüßet seist du, Maria, voll der Gnade, der Herr ist mit dir, du bist gebenedeit unter den Frauen. Und gebenedeit ist die Frucht deines Leibes, Jesus, den du, o Jungfrau, zu Bethlehem geboren hast.
1: Heilige Maria, Mutter Gottes, bitte für uns Sünder, jetzt und in der Stunde unseres Todes. Amen.
0: Gegrüßet seist du, Maria, voll der Gnade, der Herr ist mit dir. Du bist gebenedeit unter den Frauen. Und gebenedeit ist die Frucht deines Leibes, Jesus, den du, o Jungfrau, zu Bethlehem geboren hast. Gegrüßet seist du, Maria, voll der Gnade, der Herr ist mit dir. Du bist gebenedeit unter den Frauen. Und gebenedeit ist die Frucht deines Leibes, Jesus, den du, o Jungfrau, zu Bethlehem geboren hast.
1: Heilige Maria, Mutter Gottes, bitte für uns Sünder, jetzt und in der Stunde unseres Todes. Amen.
0: Gegrüßet seist du, Maria, voll der Gnade, der Herr ist mit dir. Du bist gebenedeit unter den Frauen. Und gebenedeit ist die Frucht deines Leibes, Jesus, den du, o Jungfrau, zu Bethlehem geboren hast.
1: Heilige Maria, Mutter Gottes, bitte für uns Sünder, jetzt und in der Stunde unseres Todes. Amen.
0: Gegrüßet seist du, Maria, voll der Gnade, der Herr ist mit dir. Du bist gebenedeit unter den Frauen. Und gebenedeit ist die Frucht deines Leibes, Jesus, den du, o Jungfrau, zu Bethlehem geboren hast.
1: Heilige Maria,
0: liebe Zuhörer, liebe Zuschauer, eigentlich müssten Sie jetzt, wenn Sie das wirklich mitgebetet haben, eine gesunde Müdigkeit in sich verspüren. denn diese Dinge gehen sehr tief und sie sind in den Fundamenten unseres Seins eingelassen. Wenn Sie irgendetwas gespürt haben, was Sie ganz tief berührt hat, dann können Sie das nochmals nachschauen, nachhören und dann suchen Sie nicht krampfhaft, da könnte da noch was sein oder dort oder hier, sondern bleiben Sie bei dem. Dann ist das jetzt mal dran und dann beten Sie jetzt mal längere Zeit jeden Tag dieses Gesetz des Rosenkranzes, das dafür zuständig ist sozusagen, und bitten Sie den Herrn um Heilung. Rufen Sie den Ruach, den Geist Gottes an, dass er in diese Wunde hineinkommt, mit seinem Salböl alles heilt, im Geist Gottes Feuer, alles ausgebrannt wird, was dort nicht reingehört wird, dass Ihr Schutzengel Ihnen hilft. Beten Sie so und Sie werden, es geht nicht von heute auf morgen, die Dinge sind seit Jahrzehnten da, aber Sie werden Erleichterung und Heilung verspüren. Ich habe es erfahren, ich weiß, wovon ich spreche. Und Sie werden frei und die Freude wird wieder zurückkehren. Legen Sie es auch geistlich, was Sie jetzt wahrgenommen haben, wieder auf den Altar, dass der Herr es wandelt. Ich möchte jetzt noch ein klassisches Heilungsgebet ansprechen. Es sind nämlich auch viele Leute mit Krebs und Tumoren hier und auch Sie sollen mit unserem Gebet bedacht werden. Herr Jesus, heile meinen kranken Leib. Um der Dornenkrone und der Schmerzen willen, die du für uns erlitten hast, heile die Krankheiten des Gehirns, des Rückenmarks und der Nerven. Lege deine Hand auf mich und heile mit deinem göttlichen Licht und deiner heiligenden Kraft jede Krebszelle und jeden Tumor, der sich in mir breit machen will. Schenke meinen Zellen die Ordnung wieder, die Gott ihnen am Anfang gegeben hat. Bestreiche meine Augen mit deinem Speichel, so wie du es beim Blinden damals getan hast, damit sie ihre volle Sehkraft erhalten. Lege deine Finger in meine Ohren und öffne sie, damit sie hören, vor allem auf dich. Berühre meine Zunge, damit sich ihre Fessel löst und mein Mund deinen Lobpreis verkündet. Um der Wunden an Händen und Füßen, wenn du für uns erlitten hast, nimm von mir alle Krankheiten der Gelenke, Muskeln und Sehnen, der Knochen und Bänder. Sprich nur ein Wort und meine gelähmten Glieder werden mich mit neuer Kraft tragen. Streck deine Hand aus und berühre die kranken Stellen der Haut. Mach mich rein. Jesus, um der Wunde an deiner Seite willen, die du für uns erlitten hast, stärke das Herz, reinige das Blut und heile die kranken Gefäße. Möge das Wasser aus deiner Seite mich erneuern und mir zum Segen werden. Heile die Nieren, die Blase, die Geschlechtsorgane. Heile meine Drüsen und Hormone. Heile die Krankheiten an Magen und Darm, die Krankheiten der Leber und der Galle. Man gab dir Galle zu trinken. So nimm von mir jede Bitterkeit und schenke mir neues Vertrauen zu dir. O Jesus, um des Essigs willen, den du für uns getrunken hast, finde meine Schwäche neue Kraft. Stärke das Immunsystem, die Abwehrkräfte. Nimm jede Infektionskrankheit von mir. O Jesus, um deines Todes und deiner Auferstehung willen, schenk mir ein neues Leben in dir. Nimm von mir die Krankheiten der Atemwege und der Lunge. Erfülle uns mit deinem Heiligen Geist, damit wir immerwährend deinen Lobpreis verkünden. Du hast den Jüngern geboten, Johannes dem Täufer zu berichten. Blinde sehen wieder und Lahme gehen. Aussätzige werden rein und Taube hören. Tote werden auferweckt und den Armen wird das Evangelium verkündet. So setze auch an mir ein Zeichen, damit die Welt zum Glauben an dich finde und Gott verherrlicht werde. Amen. Brot vom Himmel hast du ihnen gegeben. Lasset uns beten. Herr Jesus Christus, im wunderbaren Sakrament des Altares hast du uns das Gedächtnis deines Leidens und deiner Auferstehung hinterlassen. Gib uns die Gnade, die heiligen Geheimnisse deines Leibes und Blutes so zu verehren, dass uns die Frucht der Erlösung zuteil wird, der du lebst und herrschest in Ewigkeit. Amen.

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0: Im Namen des Vaters und des Sohnes und des Heiligen Geistes. Amen. O Jesus, göttlicher Erlöser, sei uns und der ganzen Welt barmherzig.
1: Amen.
0: Heiliger Gott, heiliger starker Gott, heiliger unsterblicher Gott,
2: erbarme dich über uns und über die ganze Welt.
0: Gnade und Barmherzigkeit, o mein Jesus, in der gegenwärtigen Gefahr. Bedecke uns mit deinem kostbaren Blut.
1: Amen.
0: Ewiger Vater, wir flehen dich an um dein Erbarmen durch das kostbare Blut deines vielgeliebten Sohnes.
1: Amen.
0: Ewiger Vater, ich opfere dir die Wunden unseres Herrn Jesus Christus auf,
2: um die Wunden unserer Seelen zu heilen.
0: Mein Jesus, Verzeihung und Barmherzigkeit.
2: Durch die Verdienste deiner heiligen Wunden.
0: Mein Jesus, Verzeihung und Barmherzigkeit.
2: Durch die Verdienste deiner heiligen Wunden.
0: Mein Jesus, Verzeihung und Barmherzigkeit.
2: Durch die Verdienste deiner heiligen Wunden.
0: Mein Jesus, Verzeihung und Barmherzigkeit.
2: Durch die Verdienste deiner heiligen Wunden.
0: Mein Jesus, Verzeihung und Barmherzigkeit.
2: Durch die Verdienste deiner heiligen Wunden.
0: Mein Jesus, Verzeihung und Barmherzigkeit.
2: Durch die Verdienste deiner heiligen Wunden.
0: Mein Jesus, Verzeihung und Barmherzigkeit.
2: Durch die Verdienste deiner heiligen Wunden.
0: Mein Jesus, Verzeihung und Barmherzigkeit.
2: Durch die Verdienste deiner heiligen Wunden.
0: Mein Jesus, Verzeihung und Barmherzigkeit.
2: Durch die Verdienste deiner heiligen Wunden.
0: Mein Jesus, Verzeihung und Barmherzigkeit.
2: Durch die Verdienste deiner heiligen Wunden. Ewiger Vater, ich opfere dir die Wunden unseres Herrn Jesus Christus auf,
0: um die Wunden unserer Seelen zu heilen.
2: Mein Jesus, Verzeihung und Barmherzigkeit.
0: Durch die Verdienste deiner heiligen Wunden.
2: Mein Jesus, Verzeihung und Barmherzigkeit.
0: Durch die Verdienste deiner heiligen Wunden.
2: Mein Jesus, Verzeihung und Barmherzigkeit.
0: Durch die Verdienste deiner heiligen Wunden.
2: Mein Jesus, Verzeihung und Barmherzigkeit.
0: Durch die Verdienste deiner heiligen Wunden.
2: Mein Jesus, Verzeihung und Barmherzigkeit.
0: Durch die Verdienste deiner heiligen Wunden.
2: Mein Jesus, Verzeihung und Barmherzigkeit.
0: Durch die Verdienste deiner heiligen Wunden.
2: Mein Jesus, Verzeihung und Barmherzigkeit.
0: Durch die Verdienste deiner heiligen Wunden.
2: Mein Jesus, Verzeihung und Barmherzigkeit.
0: Durch die Verdienste deiner heiligen Wunden.
2: Mein Jesus, Verzeihung und Barmherzigkeit.
0: Durch die Verdienste deiner heiligen Wunden.
2: Mein Jesus, Verzeihung und Barmherzigkeit.
0: Durch die Verdienste deiner heiligen Wunden. Ewiger Vater, ich opfere dir die Wunden unseres Herrn Jesus Christus auf,
2: um die Wunden unserer Seelen zu heilen.
0: Mein Jesus, Verzeihung und Barmherzigkeit.
2: Durch die Verdienste deiner heiligen Wunden.
0: Mein Jesus,

0: Mein Jesus, Verzeihung und Barmherzigkeit.
1: Durch die Verdienste deiner heiligen Wunden.
0: Mein Jesus, Verzeihung und Barmherzigkeit.
1: Durch die Verdienste deiner heiligen Wunden. Ewiger Vater, ich opfere dir die Wunden unseres Herrn Jesus Christus auf,
0: um die Wunden unserer Seelen zu heilen.
1: Mein Jesus, Verzeihung und Barmherzigkeit.
0: Durch die Verdienste deiner heiligen Wunden.
1: Mein Jesus, Verzeihung und Barmherzigkeit.
0: Durch die Verdienste deiner heiligen Wunden.
1: Mein Jesus, Verzeihung und Barmherzigkeit.
0: Durch die Verdienste deiner heiligen Wunden.
1: Mein Jesus, Verzeihung und Barmherzigkeit.
0: Durch die Verdienste deiner heiligen Wunden.
1: Mein Jesus, Verzeihung und Barmherzigkeit.
0: Durch die Verdienste deiner heiligen Wunden.
1: Mein Jesus, Verzeihung und Barmherzigkeit.
0: Durch die Verdienste deiner heiligen Wunden.
1: Mein Jesus, Verzeihung und Barmherzigkeit.
0: Durch die Verdienste deiner heiligen Wunden.
1: Mein Jesus, Verzeihung und Barmherzigkeit.
0: Durch die Verdienste deiner heiligen Wunden.
1: Mein Jesus, Verzeihung und Barmherzigkeit.
0: Durch die Verdienste deiner heiligen Wunden.
1: Mein Jesus, Verzeihung und Barmherzigkeit.
0: Durch die Verdienste deiner heiligen Wunden. Ewiger Vater, ich opfere dir die Wunden unseres Herrn Jesus Christus auf,
1: um die Wunden unserer Seelen zu heilen.
0: Mein Jesus, Verzeihung und Barmherzigkeit.
1: Durch die Verdienste deiner heiligen Wunden.
0: Mein Jesus, Verzeihung und Barmherzigkeit.
1: Durch die Verdienste deiner heiligen Wunden.
0: Mein Jesus, Verzeihung und Barmherzigkeit.
1: Durch die Verdienste deiner heiligen Wunden.
0: Mein Jesus, Verzeihung und Barmherzigkeit.
1: Durch die Verdienste deiner heiligen Wunden.
0: Mein Jesus, Verzeihung und Barmherzigkeit.
1: Durch die Verdienste deiner heiligen Wunden.
0: Mein Jesus, Verzeihung und Barmherzigkeit.
1: Durch die Verdienste deiner heiligen Wunden.
0: Mein Jesus, Verzeihung und Barmherzigkeit.
1: Durch die Verdienste deiner heiligen Wunden.
0: Mein Jesus, Verzeihung und Barmherzigkeit.
1: Durch die Verdienste deiner heiligen Wunden.
0: Mein Jesus, Verzeihung und Barmherzigkeit.
1: Durch die Verdienste deiner heiligen Wunden.
0: Mein Jesus, Verzeihung und Barmherzigkeit.
1: Durch die Verdienste deiner heiligen Wunden.
0: Ewiger Vater, ich opfere dir die Wunden unseres Herrn Jesus Christus auf,
1: um die Wunden unserer Seelen zu heilen.
0: Ewiger Vater, ich opfere dir die Wunden unseres Herrn Jesus Christus auf,
1: um die Wunden unserer Seelen zu heilen.
0: Ewiger Vater, ich opfere dir die Wunden unseres Herrn Jesus Christus auf,
1: um die Wunden unserer Seelen zu heilen.
0: Der Herr sei mit euch
1: und mit deinem Geiste.
0: Es segne, heile und behüte euch der allmächtige und gütige Gott, der Vater, der Sohn und der Heilige Geist.
1: Amen.
0: Gelobt sei Jesus Christus.
1: In Ewigkeit. Amen.

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1: Guten Morgen zum Impuls hier bei Radio Horeb Leben mit Gott. Wir bekennen tagtäglich, dass wir an Jesus Christus glauben, und an Fronleichnam zeigen wir sogar öffentlich, dass wir Jesus in Gestalt des Brotes nachfolgen. Doch was wissen wir von Jesus? Was antworten wir jemanden, der uns nach Jesus Christus fragt? Können wir erklären, dass Jesus wahrer Mensch und wahrer Gott ist? Pater Anton Vogelsang von den Legionären Christi nimmt uns in dieser Woche mit auf eine Entdeckungsreise durch das Markus-Evangelium und hin zu Jesus Christus. Pater Anton ist englischsprachig aufgewachsen, hat lange Zeit in Deutschland gelebt, derzeit ist er für die Legionäre Christi in Italien, in Rom. Die Impulsreihe hier bei Radio Horeb Leben mit Gott in dieser Woche im Fokus Jesus Christus.
2: In diesem zweiten Impuls werden wir uns ansehen, wie Markus uns zeigt, dass Jesus Gott ist. Jesus geht nicht, ich bin Gott, rufend umher. Aber wenn wir seine Wunder im Lichte des Alten Testaments betrachten, wird deutlich, dass sie seine göttliche Identität offenbaren. Jesus hat viele Menschen geheilt, aber das war nicht der Grund seines Kommens. Seine Mission war nicht, jeden Kranken in Israel zu heilen. Seine Wunder haben eine tiefere Bedeutung. Sie offenbaren seine Identität. Und das ist das Hauptthema des Evangeliums. Markus will uns zeigen, dass Jesus Gott ist und dass er gekommen ist, um uns zu retten. Das ist die gute Nachricht. Wir können diese tiefere Bedeutung von Jesus' Wundertaten entdecken, indem wir sie wiederum im Licht des Alten Testaments betrachten. Zum Beispiel in Kapitel 2 heilt Jesus einen Gelähmten, dem er zuvor seine Sünden vergeben hat. Wir lesen im Vers 5. Als Jesus ihren Glauben sah, sagte er zu dem Gelähmten, Mein Sohn, deine Sünden sind dir vergeben. Mit diesem Satz bekräftigt Jesus, dass er Gott ist. Wie das? Im Alten Testament ist es Gott, der unsere Sünden vergibt. Preise den Herrn, meine Seele, und vergiss nicht, was er dir Gutes getan hat, der dir all deine Schuld vergibt. Psalm 103. Oder selig der Mensch, dem der Herr die Schuld nicht zur Last legt und in dessen Geist keine Falschheit ist. Psalm 32. Vielleicht erscheint uns das als zu weit hergeholt, aber beachten Sie, wie die Schriftgelehrten reagieren. Wir lesen in Markus Kapitel 2. Einige Schriftgelehrte aber, die dort saßen, dachten in ihrem Herzen, Wie kann dieser Mensch so reden? Er lästert Gott. Wer kann Sünden vergeben, außer dem einen Gott? Sie waren jüdische Gelehrte, die biblisches Recht studierten und lehrten. Weil sie das Alte Testament so gut kannten, interpretierten sie die Worte Jesus so. Wir finden ein zweites Beispiel im vierten Kapitel. Dort stillt Jesus den Sturm. Wir lesen, da stand er auf, drohte dem Wind und sagte zu dem See, Schweig, sei still. Und der Wind legte sich und es trat völlige Stille ein. Markus erzählt uns dann, da ergriff sie große Furcht und sie sagten zueinander, wer ist denn dieser, dass ihm sogar der Wind und das Meer gehorchen? Warum sind die Aposteln von Ehrfurcht erfüllt? Zum einen, weil Jesus den Sturm gestillt hat. Aber es gibt noch einen tieferen Grund. Der Psalm 107 beschreibt eine sehr ähnliche Szene. Wir lesen da. Er sprach und ließ den Sturmwind aufstehen, der hoch die Wogen türmte. Sie stiegen empor zum Himmel, in die Urtiefen sanken sie hinab, so dass ihre Seele vor Not versagte. Sie wankten und schwankten wie Betrunkene. Verschlungen war all ihre Weisheit. Sie schrien zum Herrn in ihrer Bedrängnis und er führte sie heraus aus ihren Nöten. Er machte aus dem Sturm ein Säuseln und es schwiegen die Wogen des Meeres. Dieser Psalm sagt uns, dass der Herr, das heißt Jahwe selbst, den Sturm stillt. Indem Jesus dieses Wunder vollbrachte, offenbarte er seinen Aposteln uns, dass er dieselbe Macht wie Gott hat. Darum ergriff den Aposteln große Furcht. Es gibt noch eine andere Weise, wie Markus die Wunder Jesus benutzt, um uns zu zeigen, dass Jesus Gott ist. Markus stellt dieses Wunder, die Beruhigung des Sturmes, drei weiteren Wundern gegenüber. Jesus heilt einen Besessenen von Gerasa und die blutflüssige Frau. Schließlich weckt er die Tochter des Jairus auf. Von den vielen Wundern, die Jesus wirkte, stellte Markus bewusst diese vier zusammen, um damit zu zeigen, dass nach jüdischer Mentalität und Weltanschauung die Macht Jesus keine Grenzen hat. Die Stillung des Sturms weist darauf hin, dass Jesus Macht über die Kräfte der Natur besitzt. Die Dämonenaustreiben in Gerasa betont nicht nur, dass Jesus Macht über die Dämonen hat, das hatte er schon in Kapitel 1 gezeigt, sondern auch, dass er Wunder außerhalb Israels wirken kann. Die Heilung der blutflüssigen Frau macht deutlich, dass Jesus Macht über rituelle Unreinheit hat. Und die Auferweckung der Tochter des Jairus weist darauf hin, dass Jesus Macht über den Tod hat. Natur, Dämonen, heidnisches Gebiet, rituelle Unreinheit und Tod. All dieses bedeutete Einschränkungen für die jüdische Religion in der damaligen Zeit. Indem Markus diese Wunder zusammenstellt, will er uns zeigen, dass die Macht Jesus keine Grenzen kennt. Da nur Gottes Macht grenzenlos ist, ist dies eine andere Art, um uns mitzuteilen, dass Jesus Gott ist. Wie Sie sehen, Jesus geht nicht "Ich bin Gott" rufend umher. Aber wenn wir seine Wunder im Lichte des Alten Testaments betrachten, wird deutlich, dass sie seine göttliche Identität offenbaren. Im Markus-Evangelium haben deshalb die Wunder Jesu eine pädagogische Funktion. Markus will uns dadurch zeigen, dass Jesus Gott ist. Zum Schluss spende ich gerne meine priesterliche Segen aus. Der Herr sei mit euch und mit deinem Geist. Er segne euch, der mächtige Gott, der Vater, der Sohn und der Heilige Geist. Amen.
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1: Du allein bist die Liebe. Deiner Würde entspricht es, dich einzig und allein zu lieben. So ein Gebet der heiligen Katharina von Siena. Aus ihrem Leben hören wir auch heute wieder in unserer Radio Horeb Erzählung. Und dazu begrüßt sie ganz herzlich Claudia Kiesel. Katharina wird weiter auf die Probe gestellt. Während sie auf die florentinische Gesandtschaft warten, wird Katharina von drei hochkarätigen Theologen besucht. Diese stellen sie mit theologischen Fragen auf die Probe, bei denen selbst die studiertesten Personen Probleme hätten, diese zu beantworten. Aber Katharina kann alles beantworten und die Delegation zieht ab. Doch nun steht die eigentliche Prüfung bevor. Die Florentiner sind endlich angekommen, doch sie wollen Katharina nicht bei den Verhandlungen mit dem Papst dabei haben und streiten ab, dass sie Teil der Gesandtschaft aus Florenz ist. Wie soll das gut ausgehen? Wir hören die 34. Folge aus dem Buch »Ein Mädchen aus Siena«, geschrieben von Louis de Wohl. Es liest für uns auch heute wieder Viola von der Burg.

Am nächsten Tage wurde Katharina zu einer Audienz beim Papst befohlen. Gregor der Elfte war allein. Ich glaube, ihr wisst bereits, dass die florentinischen Gesandten euch verleugnen, Schwester, begann er. Ja, heiliger Vater, ich habe es abgelehnt, sie zu empfangen, sagte der Papst fast stolz. Ich habe Kardinal D'Estaing und Kardinal Eslin de Montagu beauftragt, mit ihnen zu verhandeln. Katharina schwieg. Ich sagte euch ja, die Florentiner sind die größten Verräter, die es gibt, fuhr Gregor freundlich fort. Sie haben euch und mich von Anfang an getäuscht. Die neuen Gesandten sind genauso arrogant wie die alten, keine Spur von Demut. Sie bitten nicht, sie fordern. Diese Verhandlungen werden zu nichts führen, wenn sie sie auch noch so lange hinausziehen. Ich habe noch einmal an Florenz geschrieben, gestand Katharina, und zwar sehr offen. Das Heer unter Kardinal Robert von Genf hat auf Bologneser Boden schon Erfolge erzielt, sagte der Papst. Nein, kein Wort, Schwester Katharina. Ich weiß sehr wohl, wie ihr darüber denkt. Aber es war schon zu spät, um sie zurückzurufen. Man kann Heere nicht so leicht zurückholen wie Boten. Katharina seufzte. Ich habe vergeblich gewarnt, heiliger Vater. Ich wollte euch alle diese Dinge selber mitteilen, sagte Gregor, aber in Zukunft dürfen wir nicht zu oft zusammenkommen, sonst werden die Florentiner euch beschuldigen, gegen sie zu arbeiten, weil sie nicht mit euch zusammenarbeiten wollten. Das behaupten sie praktisch schon, seit sie hier sind, heiliger Vater. Ich werde euch natürlich auf dem Laufenden halten, versprach der Papst, entweder durch Fra Raymond oder durch meinen Notarius Tommaso di Petra. Was einer dieser beiden euch berichtet, ist zuverlässig. Aber vielleicht wollt ihr jetzt nach Siena zurückkehren. Nein, sagte Katharina fest, nicht ehe ihr auch abreist, heiliger Vater. Er seufzte. Ich habe wieder mit meinen Kardinälen gesprochen, bekannte er niedergeschlagen. Wisst ihr, dass einigen von ihnen die Tränen kamen, als ich ihnen erklärte, ich würde nach Rom gehen? Ich zweifle nicht daran, heiliger Vater. Er musste über ihre verächtliche Miene lächeln. Ihr seid selbst so sicher, sagte er. Es erstaunt mich immer wieder. Ich bin nur sicher, wo es sich um Gottes Willen handelt, erwiderte sie, aber nie sicher meiner selbst. Wie kann man sicher sein über ein Nichts? Rom ist ein Intrigennest, murmelte der Papst unschlüssig. Alles kann dort geschehen, und ich habe niemand, auf den ich mich verlassen kann. Sie hörte Kardinal D'Estaings Einflüsterungen aus seinen Worten heraus. »Ihr habt unseren lieben Herrn«, widersprach sie, »ihr habt den heiligen Petrus und den heiligen Paulus. Was wollt ihr noch mehr, heiliger Vater?« Wieder seufzte er. »Gestern erklärten mir drei meiner Ratgeber, jeder für sich, die Reise nach Rom würde meinen sicheren Tod bedeuten«, sagte er mit einem fast flehenden Lächeln. »Der Tod kommt zu uns allen«, entgegnete Katharina trocken, »und in Rom wird er nicht schneller zu euch kommen als anderwärts. Sie versuchen euch zu beeinflussen, weil sie nicht gehen wollen.« »Ich werde gehen«, beteuerte er, »sorgt euch nicht, ich werde gehen.« Er seufzte zum dritten Mal, und sie wusste, die Schlacht war noch lange nicht gewonnen. Er ist wie ein Mann, der sein bequemes Leben aufgeben und sich auf ein gefährliches Abenteuer ins Land der Barbaren begeben soll.
erklärte sie Frau Raymond. Und alles, was das Abenteuer unausführbar machen könnte, ist ihm willkommen. Mehrere Tage lang hörte sie nichts. Dann erhielt sie eine Einladung, den Herzog von Anjou, Bruder des Königs von Frankreich, aufzusuchen. Sie war fest entschlossen, nicht zu dulden, dass er ihr im Wege stände, und gewann ihn prompt für ihre Sache. Er lud sie nach Villeneuve auf eines seiner Schlösser ein, um sie der Herzogin vorzustellen. Das Herzogspaar machte gar keinen Versuch, sie zu überzeugen, die Anwesenheit des Papstes in Avignon sei für Frankreich eine Notwendigkeit. Die beiden liebenswürdigen und leicht entflammbaren Aristokraten saßen zu ihren Füßen und baten sie um ihren Rat. Sie gab ihn. Sag dem König, er solle seinen dummen Streit mit England beenden und zusammen mit uns allen für das Kreuz zu Felde ziehen. Der Herzog versprach, ihren Rat dem König vorzutragen, aber sie hatte schon erkannt, was für ein oberflächlich und schnell begeisterter Mann er war, und erwartete nicht viel von ihm. Als sie nach Avignon zurückkam, war die florentinische Gesandtschaft noch immer da und hatte immer noch nichts ausrichten können. Auf Katharinas Brief nach Florenz war noch keine Antwort eingetroffen und, was das Schlimmste war, keine Nachricht vom Papst. Ein schlechtes Zeichen, mutmaßte Frau Raymond. Die Kardinäle müssen ihn für sich gewonnen haben. Ich überlege mir, was, ob dieser Einladung des Herzogs von Anjou nicht vielleicht von den französischen Kardinälen eingefädelt war, um euch aus dem Wege zu haben und ihnen freie Hand beim Heiligen Vater zu gewährleisten. Das glaube ich nicht, erwiderte Katharina, aber ich glaube, sie haben von meiner Abwesenheit vollen Gebrauch gemacht. Und nach allem, was der Heilige Vater das letzte Mal zu mir gesagt hat, wäre es nutzlos, um eine Audienz zu bitten. Wir müssen wieder einmal warten, warten, warten. Etwa eine Woche später sprach Tommaso di Petra bei ihr vor. Der päpstliche Notarius war ein kleiner, vogelartiger Mann in Schwarz. Der Heilige Vater bedauert, euch sagen zu müssen, dass die florentinischen Gesandten ihre Haltung nicht ändern wollen, berichtete er. Es besteht kein Zweifel mehr daran, dass die Verhandlungen scheitern werden. Sie nickte ungeduldig. Der Notarius sagte ihr nichts, was sie nicht schon gewusst hatte. »Wann wird der Heilige Vater nach Rom aufbrechen?« fragte sie ohne Umschweife. Tommaso sah verlegen vor sich hin. »Wir haben schlechte Berichte«, gestand er. »Während diese Gesandten mit uns verhandelten, hatte ihre Regierung Bevollmächtigte zu Kaiser Karl, zum König von Ungarn und zu den Dogen von Venedig und Genua geschickt, mit der Absicht, eine große Allianz gegen uns zu bilden.« Katharina schloss die Augen. »Aus all dem wird nichts werden«, sagte sie nach einer Weile. »Gar nichts. Aber jetzt ist es noch wichtiger als vorher, die Rückkehr des Heiligen Vaters nicht länger aufzuschieben. Leider hat die Nachricht das Vertrauen seiner Heiligkeit erschüttert«, fuhr Tommaso di Petra mit seiner grauen, kleinen Stimme fort. Zudem hat er noch einen Brief von einem sehr heiligen Mönch in Spanien erhalten, der ihn davor warnt, Avignon zu verlassen, da er sonst unweigerlich unterwegs getötet würde. Ohne einen Augenblick zu zögern, befahl Katharina: »Schreibt nieder, was ich euch sage, Meister Tommaso.« Er blickte jäh auf. Er wollte ihr bedeuten, dass er der Notarius seiner Heiligkeit und nicht der ihre sei,
aber als sie wiederholte, »Schreibt sofort«, zog er widerspruchslos Federkasten und Pergament hervor und sie diktierte einen Brief an Gregor den XI. »Ich wünsche euch, von aller sklavischen Furcht befreit zu sehen.« Tommaso di Petra hielt entgeistert inne, aber sie fuhr einfach fort und ihm blieb nichts anderes übrig, als auch fortzufahren. »So dass nur die heilige Furcht bleibe. Hört nicht auf die Stimmen jener leibhaftigen Teufel, die euch in Schrecken versetzen und eure Reise verhindern möchten, indem sie sagen, es bedeutet euren Tod. Seid ein Mann, heiliger Vater, steht auf. Ich sage euch, dass ihr nichts zu fürchten habt. Aber wenn ihr nicht eure Pflicht tut, dann mögt ihr allerdings Grund zur Furcht haben. Der heilige Vater gehört nach Rom, deshalb geht hin. Und wenn da jemand ist, der euch hindern will, so sagt ihm, was Christus zum heiligen Petrus sagte, der ihn in irrender Güte zurückhalten wollte. Hebe dich hinweg von mir, Widersacher. Du bist mir ein Ärgernis, da du nicht nach Gottes Gedanken, sondern menschlich denkst. Und sagt allen anderen, und wenn es mich 100-mal das Leben kostet, ich will und werde den Willen Gottes tun. Schwester Katharina, Tommaso di Petras Stirn war feucht von Schweiß. Seid ihr wirklich ganz sicher, absolut sicher, dass sie den heiligen Vater nicht töten werden? Er möchte, dass ihr es im Gebet herausfindet. Sie gab keine Antwort. Ein Beben ging durch ihren Körper und Tommaso sah sie erstarren. Nicht die geringste Bewegung. Sie schien sogar zu atmen aufgehört zu haben. Er hatte sie schon einige Male so gesehen, doch das war in der Kirche gewesen. Dass sie aber hier, vor seinen Augen und, wie es schien, aus freiem Willen, in diesen seltsamen Zustand verfiel, war viel furchteinflößender. So, als befände man sich plötzlich an der Schwelle einer anderen Welt. Tommaso di Petra bildete sich etwas darauf ein, sich von nichts und niemand täuschen zu lassen. Von allen Leuten am päpstlichen Hof war er der größte Skeptiker. Und seine natürliche Vorsicht gepaart mit seinem juristischen Schliff hatten diese angeborene Eigenschaft zu einer hohen Kunst entwickelt. Er lehnte sich zurück und beobachtete Katharina still. Nach einer Weile begann sie Worte zu murmeln, fast unhörbar, zuerst, dann immer klarer. Gelassen machte sich der Notarius daran zu notieren, was sie sagte. Was sie sagte, war ein Gebet. Sie bat um Vergebung für sich selbst und ihre Sünden. Sie bat Christus, die Augen seines Stellvertreters auf Erden zu öffnen, so dass er ihn lieben möge, aber nicht um seiner selbst willen, sondern Christus um Christi willen. Sie bot ihren Körper dar zur Bestrafung für ihre Sünden. Sie sei bereit, unter Qualen zu sterben, wenn sie nur erhört und Christi Stellvertreter nach dem Willen Christi handeln würde. Verleihe ihm ein neues Herz, betete sie mit Inbrunst. Verleihe ihm ein neues Herz. Tommaso di Petras Federkiel raste, um mit dem Fluss ihrer Worte Schritt zu halten. Als ihr Gebet beendet war, blieb sie steif wie zuvor. Er sprach sie an. Aber sie wollte oder konnte nicht antworten. Bestürzt sah er sich um und rief nach Fra Raimund. Der Dominikaner kam herein, warf einen Blick auf sie und rief Marconi herbei.
er solle Weihwasser bringen. Es dauerte nicht eine Minute, bis Marconi damit zurückkam und Frau Raymond besprengte ihr Gesicht. Dann fasste er sie bei den Schultern und schüttelte sie. »Im Namen Jesu, komm wieder«, befahl er mit lauter Stimme. Ihre Augen kehrten in ihre natürliche Stellung zurück. »Gelobt sei Gott!« Sie blickte Tommaso di Petra an. »Der heilige Vater wird auf seinem Weg nach Rom nicht sterben«, sagte sie leise. Der Notarius stand auf, verbeugte sich und ging. Eine halbe Stunde später stand er vor Gregor dem XI. »Echt, Euer Heiligkeit«, sagte er, »ohne jeden Zweifel, echt.« Er berichtete das ganze Gespräch mit Katharina. Er las vor, was er niedergeschrieben hatte. Bei den Worten »Verleihe ihm ein neues Herz« wurde der Papst unruhig. Sein edles, weiches Gesicht war sehr blass. »Es ist gut«, sagte er langsam. »Ich danke euch. Ihr mögt gehen.« Der Notarius zog sich zurück. An der Tür musste er sich noch einmal umsehen. Gregor der XI. Saß steif und aufrecht da. Sein Schatten an der Wand war ein riesenhafter, ein zweiter Papst, viele Male größer als der aus Fleisch und Blut. Schweigend schlich sich Tommaso di Petra aus dem Zimmer. Der Papst läutete nach dem Prälaten Malherbe. Der elegante Würdenträger kam lächelnd herein. »Heiliger Vater, seine Eminenz Kardinal de Marsac, bittet ergebenst, in Audienz empfangen zu werden.« »Ich werde ihn nicht empfangen«, erwiderte der Papst, und beim Klang seiner Stimme blickte Malherbe erschrocken auf. »Heiliger Vater, ich glaube, es ist sehr wichtig.« »Für den Kardinal kein Zweifel. Er wird es mir schreiben müssen. Nun hört zu. Alle Briefe nach Rom sind fertig.« »Oh, gewiss, heiliger Vater, sie sind seit Monaten geschrieben, ohne Datum natürlich.« »Eben, ihr werdet das Datum einsetzen, das Datum von heute. Heute, in einer Woche, brechen wir auf.« Der Prälat starrte ihn an. »Aber, heiliger Vater, ihr habt gehört, was ich sagte.« »Sendet Befehl an den Großmeister des Johanniterordens, Jean-Ferdinand d'Heredia. Die Schiffe in Marseille sollen am 1. Oktober reisebereit sein.« »Ja, heiliger Vater.« »Sag dem Hofmarschall, wenn irgendeiner meiner Kardinäle vor unserer Abreise noch um eine Audienz nachsucht, soll man ihm mitteilen, ich wünschte keine weitere Diskussion über die Abreise selbst. Ich kenne alle Argumente und ich will sie mir nicht noch einmal anhören.« »Ja, heiliger Vater.« Malherbe zog sich eiligst zurück. Noch tagelang erzählte er jedem, dass er den Papst noch niemals so erlebt hätte. »Er ist ein anderer Mann. Ich weiß nicht, was über ihn gekommen ist.« »War diese Nonne aus Siena wieder bei ihm?«, fragte Kardinal de Marsac scharf. »Nein, Euer Eminenz. Sie hat schon seit Wochen keine Audienz mehr gehabt.« »Dann verstehe ich es nicht«, brummte de Marsac. »Immerhin. Noch ist er nicht fort.«

0: Der Papst ist nun fest entschlossen, nach Rom zu gehen. 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Gerne wieder einschalten, auch das nächste Mal in unserer Radio Horeb Erzählung, wenn Viola von der Burg weiterliest aus dem Buch von Louis de Wohl mit dem Titel »Ein Mädchen aus Siena« über die heilige Katharina von Siena. 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Adieu und gerne auf ein Wiederhören, Claudia Kiesel.
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0: Gott und herzlich willkommen allen Zuhörern von Radio Horeb und Radio Maria, sagt Ihnen Marion Kuhl. Unser Thema heute, das heiligste Herz Jesu, zu Gast bei uns Pater Jacques Philipp von der Gemeinschaft der Seligpreisung. Der Monat Juni ist in der Kirche der Herz-Jesu-Monat. Und was auf den ersten Blick für bei manchen Statuen vielleicht ein bisschen kitschig erscheinen mag, verweist eigentlich auf das am Kreuz durchbohrte Herz Jesu Christi. Es steht für seine Liebe zu uns, die ihn dazu geführt hat, um unserer Erlösung willen sein Leben hinzugeben. Wir denken heute darüber nach, was der eigentliche Sinn der Herz Jesu Verehrung ist, um auch intensiver daraus zu leben. Und dazu ist bei uns Pater Jacques Philipp von der Gemeinschaft der Seligpreisung, Bestsellerautor und Prediger. Er ist zu uns aus der Nähe von Paris verbunden. Grüß Gott et bonjour, Pater Jacques.
1: Grüß Gott.
0: Und bei uns ist Elfriede Greis, die für uns übersetzt. Grüß Gott.
2: Grüß Gott.
0: Danke auch für die Übersetzung. Dann freuen wir uns auf den Vortrag von Pater Jacques Philipp.
3: Nous allons bientôt fêter la fête du Sacré-Cœur de Jésus.
2: Wir werden bald das Herz Jesu Hochfest feiern.
3: Cette dévotion au cœur du Christ, elle a commencé durant le Moyen Âge.
2: Diese Verehrung des heiligsten Herzens Jesu hat im Mittelalter begonnen.
3: Mais elle a pris une dévotion une diffusion très importante, surtout après les apparitions de Jésus à Paray-le-Monial en France.
2: Aber es hat ein viel größeres Ausmaß angenommen, vor allem nach den Erscheinungen des Jesu in Paray-le-Monial.
3: Mais donc Jésus est apparu à une sœur, une religieuse de la Visitation, Sainte Marguerite Marie.
2: Jesus ist einer Heimsuchungsschwester erschienen, der heiligen Marguerite Marie.
3: Et donc il y a eu spécialement une apparition en juin 1675.
2: Sie hatte besonders eine Erscheinung im Juni des Jahres 1675.
3: Oui, dans laquelle Jésus a montré son cœur brûlant d'amour.
2: In der Jesus ihr sein Herz, sein vor Liebe brennendes Herz gezeigt hat.
3: En disant, voici le cœur qui a tant aimé les hommes.
2: Indem er sagte, sieh das Herz, das die Menschen so sehr geliebt hat.
3: Et donc ces révélations, je crois qu'elles ont été très importantes au plan historique.
2: Ich glaube, diese Offenbarungen waren sehr wichtig auf der historischen Ebene.
3: Parce que ça a permis de guérir certaines conséquences du courant spirituel du jansénisme.
2: Denn sie haben ermöglicht einige Konsequenzen oder Folgeerscheinungen des Jansenismus wieder zu heilen.
3: Mais c'est un courant spirituel encore très présent à l'époque des apparitions de Paray-le-Monial.
2: Das war eine geistliche Strömung, die sehr präsent war noch zur Zeit der Erscheinungen.
3: Qui présentait une vision très sévère du visage de Dieu.
2: Die ein sehr strenges Bild von Gott darstellte.
3: Qui inspirait davantage la crainte que la confiance.
2: Die mehr Furcht einflößte als Vertrauen.
3: Et par ces apparitions, le Seigneur a voulu nous ramener à l'essentiel de la révélation biblique.
2: Und durch diese Erscheinungen wollte der Herr uns zurückführen zum Wesentlichen der biblischen Botschaft, der biblischen Offenbarung.
3: Qui est l'amour et la tendresse infinie de Dieu pour tous les hommes.
2: Das ist die unendliche Liebe und Zärtlichkeit Gottes für jeden Menschen.
3: Alors, il y a un lien aussi entre le Sacré-Cœur et le mystère de l'Eucharistie.
2: Es gibt auch eine Verbindung zwischen dem heiligsten Herzen und dem Geheimnis der Eucharistie.
3: Nous allons célébrer ce mois-ci aussi la fête du Saint-Sacrement.
2: Wir feiern in diesem Monat auch das Fest von Leichnam, das Fest der Eucharistie.
3: C'est devant le Saint-Sacrement que Marguerite Marie a eu ses plus importantes apparitions.
2: Und vor dem Allerheiligsten hat Margarete Marie ihre wichtigsten Offenbarungserscheinungen bekommen.
3: Et on sait qu'une des conséquences de ce mouvement janséniste,
2: man weiß, dass eine der Folgeerscheinungen dieser jansenistischen Strömung,
3: c'est que les gens s'éloignaient beaucoup de la communion eucharistique,
2: war, dass die Menschen sich immer mehr von der Kommunion entfernten.
3: Ils se sentaient souvent indignes, donc de recevoir la communion,
2: weil sie sich oft zu unwürdig fühlten, die Kommunion zu empfangen.
3: Mais donc ces révélations du Sacré-Cœur de Jésus, ça a permis au contraire à beaucoup de personnes de retourner à la communion eucharistique fréquente.
2: Und diese Erscheinungen, diese Offenbarung des Heiligsten Herzens Jesu haben viele Menschen dazu geführt, wieder häufiger die Eucharistie zu empfangen, haben sie zu ihr zurückgeführt.
3: Et en particulier, Jésus a fait une très belle promesse à Marguerite Marie.
2: Jesus hat Marguerite Marie ein schönes Versprechen gegeben.
3: Je te promets dans l'excès de la miséricorde de mon cœur.
2: Ich verspreche dir in dem Exzess der Barmherzigkeit meines Herzens.
3: Et que mon amour tout-puissant accordera à tous ceux qui communieront les premiers vendredis du mois.
2: Dass meine allmächtige Liebe all denen, die am ersten Freitag des Monats kommunizieren,
3: neuf fois de suite,
2: neunmal hintereinander,
3: oui, je leur promets la grâce de la pénitence finale.
2: Ich ihnen die Gnade der letztendlichen Buße gewähren werde.
3: Oui, qu'ils ne mourront pas dans ma disgrâce.
2: Das heißt, dass sie nicht in Ungnade sterben werden.
3: Ni sans recevoir leur sacrement.
2: Und nicht ohne ihre Sakramente zu empfangen.
3: Et que mon divin cœur se rendra leur asile assuré à cette dernière heure.
2: Und dass mein göttliches Herz ihnen Asyl gewähren wird in dieser letzten Stunde.
3: Vous voyez une très belle promesse que si nous sommes fidèles à cette communion eucharistique, les premiers vendredis du mois, neuf fois de suite, eh bien, le Seigneur nous accordera la grâce de son salut, de sa miséricorde.
2: Es ist eine sehr schöne Verheißung, dass wenn wir neunmal hintereinander diese Gnade der Kommunion am ersten Freitag des Monats empfangen, dass der Herr uns dann seine Barmherzigkeit und sein Heil verheißt.
3: Alors cette dévotion au Sacré-Cœur, elle a été à l'époque de Marguerite Marie assez critiquée par certaines personnes.
2: Einige Personen haben diese Verehrung des Heiligsten Herzens Jesu zur Zeit von Marguerite Marie sehr kritisiert.
3: Ils ont trouvé que c'était une chose un peu trop sentimentale.
2: Sie fanden, dass das etwas zu sentimental war.
3: Mais en même temps, c'est une dévotion qui est tout à fait dans la ligne du mystère de l'incarnation.
2: Aber es ist ein Geheimnis, das wirklich eine Folge der Inkarnation von Jesus, wie es in der Bibel ist, darstellt.
3: Le Verbe de Dieu qui a pris notre chair humaine.
2: Das Wort Gottes, das unser menschliches Fleisch angenommen hat.
3: Et donc une des belles conséquences de ce mystère de l'incarnation.
2: Eine der schönen Folgen dieses Geheimnisses der Menschwerdung.
3: C'est que chaque fois que nous sommes en contact d'une manière ou d'une autre avec l'humanité de Jésus,
2: ist das jedes Mal, wenn wir auf irgendeine Art und Weise mit der Menschheit Jesu in Verbindung sind,
3: si nous sommes en contact avec le corps de Jésus,
2: wir mit dem Leib Jesu in Verbindung sind,
3: nous sommes aussi en contact avec toute la richesse et la profondeur du mystère de Dieu.
2: Und wir somit in Kontakt mit dem ganzen Reichtum des Geheimnisses Gottes in Verbindung sind.
3: Il y a une belle phrase de Saint Paul dans la lettre aux Colossiens, au chapitre 2.
2: Es ist ein sehr schöner Satz des Apostels Paulus im Kolosserbrief, 2. Kapitel.
3: Il dit, dans son propre corps, et en parlant donc du corps du Christ, dans son propre corps habite toute la plénitude de la divinité.
2: Sagt, in seinem Leib, also im Leib Christi, wohnt die ganze Fülle der Gottheit.
3: Donc c'est ça ce beau mystère, c'est que dans le corps du Christ...
2: Es ist dieses schöne Geheimnis, dass im Leib Christi...
3: Et dans le cœur du Christ en particulier...
2: Besonders im Herzen Christi...
3: Il y a toute la plénitude, toute la richesse du mystère de Dieu.
2: Die ganze Fülle, der ganze Reichtum des Geheimnisses Gottes wohnt.
3: Je voudrais citer aussi un autre petit passage de la lettre de Paul aux Colossiens.
2: Ich möchte noch eine andere kleine Passage aus dem Kolosserbrief zitieren.
3: Il dit dans le Christ,
2: wo sagt, in Christus
3: se trouvent cachés tous les trésors de la sagesse et de la connaissance.
2: Sind alle Geheimnisse der Weisheit und der Erkenntnis verborgen.
3: Oui, dans l'humanité du Christ, il y a toute la richesse du mystère de Dieu.
2: In der Menschheit Christi ist der ganze Reichtum des Geheimnisses Gottes.
3: Et le fait d'être en contact avec le corps du Christ.
2: Und die Tatsache, in Kontakt zu sein mit dem Leib Christi,
3: il nous fait entrer dans la richesse du mystère de Dieu.
2: Lässt uns eintreten in den Reichtum des Geheimnisses Gottes.
3: Et donc c'est vrai en particulier pour le cœur du Christ.
2: Das gilt besonders für das Herz Jesu.
3: Et dans la mentalité biblique, le cœur, c'est vraiment le centre de la personnalité.
2: Und im biblischen Sinn ist das Herz wirklich das Zentrum der menschlichen Person.
3: C'est vrai que parfois aujourd'hui, quand on parle du cœur, on voit surtout la dimension affective, émotionnelle.
2: Heute, wenn man vom Herzen spricht, sieht man oft vor allem die emotionale Dimension, die affektive.
3: Mais pour la Bible, c'est beaucoup plus large que cela.
2: Aber in der Bibel ist es ein viel weiteres Verständnis.
3: Oui, le cœur, c'est le centre de la personnalité.
2: Das Herz ist das Zentrum der Person.
3: Mais alors le centre des émotions, mais aussi des décisions, de la pensée.
2: Das Zentrum der Emotionen, aber auch der Entscheidungen, der Gedanken.
3: La Bible parle parfois des pensées du cœur.
2: In der Bibel wird manchmal über die Gedanken des Herzens gesprochen.
3: Et donc c'est dans le cœur que se trouvent toutes les facultés essentielles de la personne.
2: Im Herzen sind alle wesentlichen Fähigkeiten der Person.
3: Et les orientations fondamentales de notre vie.
2: Und die fundamentale Orientierung unseres Lebens.
3: C'est dans le cœur que se trouve notre capacité d'accueil, d'ouverture à la vie, d'ouverture à Dieu.
2: Im Herzen ist unsere Fähigkeit zu empfangen, unsere Fähigkeit, uns zu öffnen und auch uns für Gott zu öffnen.
3: Et puis d'ouverture aux autres aussi.
2: Und auch uns den anderen gegenüber zu öffnen.
3: Le cœur, c'est la source intime de tout notre comportement.
2: Das Herz ist die innerste Quelle unserer Verhaltensweisen.
3: La source de nos actes, de nos paroles, de nos décisions.
2: Die Quelle unserer Taten, unserer Entscheidungen.
3: C'est vrai que dans la Bible, la pire de toutes les choses.
2: In der Bibel ist das Schlimmste.
3: Oui, c'est l'endurcissement du cœur.
2: Die Verhärtung des Herzens.
3: Le cœur qui se ferme.
2: Ein Herz, das sich verschließt.
3: Qui n'est plus capable de recevoir et de donner l'amour.
2: Ein Herz, das nicht mehr fähig ist, Liebe zu empfangen und Liebe zu schenken.
3: Donc, il y a pas très longtemps, donc en France, il y a un film qui est sorti dans certains cinémas sur le Sacré-Cœur de Jésus.
2: In Frankreich ist vor nicht so langer Zeit in einigen Kinos ein Film über das Herz Jesu ausgestrahlt worden.
3: Et de manière étonnante, ce film a eu beaucoup de succès.
2: Erstaunlicherweise hatte dieser Film großen Erfolg.
3: Et je crois que pour moi, c'est assez significatif.
2: Das ist sehr bedeutsam für mich.
3: Oui, significatif que l'homme d'aujourd'hui a besoin d'une religion, qui ne soit pas une religion abstraite, froide.
2: Dass der Mensch von heute eine Religion braucht, und zwar nicht eine kalte Religion.
3: Mais je dirais une religion pleine de chaleur, enfin, la chaleur de l'amour.
2: Sondern eine Religion, die voller Wärme ist, die Wärme der Liebe.
3: Et je pense que quand nous sommes en contact avec le cœur du Christ,
2: ich glaube, wenn wir mit dem Herzen Jesu in Kontakt sind,
3: oui, quand nous le contemplons avec foi et amour,
2: wir es voller Glauben und Liebe betrachten,
3: ça nous fait entrer dans une connaissance de toute la profondeur de l'amour de Dieu.
2: Können wir eintreten in eine tiefe Erkenntnis der Liebe Gottes.
3: Il y a des paroles très belles de Saint Paul dans la lettre aux Éphésiens.
2: Es gibt sehr schöne Worte des Apostel Paulus im Epheserbrief.
3: Il dit que le Christ habite en vos cœurs par la foi.
2: Wo er sagt, durch den Glauben wohne Christus in eurem Herzen.
3: Restez enracinés dans l'amour, établis dans l'amour.
2: In der Liebe verwurzelt und auf sie gegründet.
3: Ainsi vous serez capable de comprendre avec tous les fidèles.
2: Sollt ihr zusammen mit allen Heiligen dazu fähig sein?
3: Quelle est la largeur, la longueur, la hauteur, la profondeur?
2: Die Länge und die Breite, die Höhe und die Tiefe zu ermessen.
3: Vous connaîtrez ce qui dépasse toute connaissance.
2: Und die Liebe Christi zu verstehen, die alle Erkenntnis übersteigt.
3: Oui. Vous connaîtrez cet amour du Christ qui surpasse toute connaissance.
2: Und die Liebe Christi zu verstehen, die alle Erkenntnis übersteigt.
3: Alors vous serez comblés jusqu'à entrer dans toute la plénitude de Dieu.
2: So werdet ihr mehr und mehr von der ganzen Fülle Gottes erfüllt.
3: Et voilà la plus grande grâce que l'homme puisse recevoir sur terre, c'est de connaître cet amour du Christ.
2: Also ist es die größte Gnade, die der Mensch auf dieser Welt erlangen kann, die Liebe Christi zu erkennen.
3: Connaître l'amour de Dieu qui dépasse tout ce qu'on peut imaginer.
2: Die Liebe Gottes zu erkennen, die alles übersteigt, was man sich vorstellen kann.
3: Je pense que cette dévotion au Sacré-Cœur de Jésus,
2: ich glaube, dass diese Verehrung des Heiligsten Herzens Jesu,
3: il nous fait entrer dans une vraie connaissance de l'amour de Dieu.
2: Und sie einführt in eine wahre Erkenntnis der Liebe Gottes.
3: Oui, il y a une chose qui est très belle dans l'Ancien Testament.
2: Etwas ist sehr schön im Alten Testament.
3: C'est qu'il y a des promesses qu'un jour Dieu se fera connaître à tous.
2: Wo es Verheißungen gibt, dass eines Tages sich Gott allen zu erkennen geben wird.
3: Une connaissance qui n'est pas simplement intellectuelle.
2: Eine Erkenntnis, die nicht nur intellektuell ist.
3: Mais qui est vraiment une expérience de l'amour de Dieu.
2: Sondern wirklich eine Erfahrung der Liebe Gottes ist.
3: Je voudrais donner deux exemples de ces promesses dans l'Ancien Testament.
2: Ich möchte zwei Beispiele anführen dieser Verheißungen im Alten Testament.
3: Dans le livre de Jérémie d'abord.
2: Zuerst im Buch Jeremia.
3: Au chapitre 31, puis à partir du verset 31.
2: Kapitel 31, ab Vers 31.
3: Donc il y a un texte qui annonce la nouvelle alliance.
2: Ein Text, der den neuen Bund ankündet.
3: Une alliance qui ne sera pas écrite simplement sur des tables de pierre, mais qui sera inscrite dans le cœur de l'homme.
2: Ein Bund, der nicht nur auf steinernen Tafeln eingraviert sein wird, sondern eingeschrieben sein wird in die Herzen der Menschen.
3: Donc voilà comment parle le prophète Jérémie.
2: Der Prophet Jeremia sagt Folgendes.
3: Comment Dieu parle à travers lui.
2: Wie Gott durch ihn spricht.
3: Et je mettrai ma loi au plus profond d'eux-mêmes.
2: Ich werde mein Gesetz in ihr Innerstes schreiben.
3: Et je l'inscrirai dans leur cœur.
2: Ich werde es in ihr Herz einschreiben.
3: Je serai leur Dieu et ils seront mon peuple.
2: Ich werde ihr Gott sein und sie werden mein Volk sein.
3: Ils n'auront plus à instruire chacun son compagnon, ni chacun son frère.
2: Sie werden nicht mehr einander belehren müssen, der eine den anderen, nicht der Bruder den Bruder.
3: En disant, apprends à connaître le Seigneur.
2: Indem sie einander sagen, lerne den Herrn kennen.
3: Oui, parce que tous me connaîtront, des plus petits jusqu'aux plus grands.
2: Weil alle werden mich erkennen, vom Kleinsten bis zum Größten.
3: Oui, une promesse qui est merveilleuse.
2: Hein? Ein wunderbares Versprechen.
3: Tous me connaîtront, des plus petits jusqu'aux plus grands.
2: Alle werden mich erkennen, vom Kleinsten bis zum Größten.
3: Parole du Seigneur.
2: Spruch des Herrn.
3: Je pardonnerai leurs fautes, je ne me rappellerai plus de leurs péchés.
2: Ich werde ihre Verfehlen vergeben und werde mich nicht mehr an ihre Sünden erinnern.
3: Mais c'est très beau parce que cette connaissance de Dieu, c'est une connaissance de sa miséricorde.
2: C'est sehr schön, weil dieses Kennen Gottes ist ein Kennen seiner Barmherzigkeit.
3: Et moi, je crois que nous sommes dans des temps où Dieu veut réaliser cette promesse.
2: Ich glaube, wir leben in Zeiten, in denen Gott dieses Versprechen verwirklichen möchte.
3: Oui, se faire connaître à tous, les plus petits et les plus grands.
2: Dass es sich allen zu erkennen gibt, von den Kleinsten bis zu den Größten.
3: On trouve aussi une très belle promesse dans le livre d'Isaïe, au chapitre 11.
2: Dann ist auch noch ein sehr schönes Versprechen, eine schöne Verheißung im Buch Jesaja, 11. Kapitel.
3: On trouve donc les paroles suivantes.
2: Wo man folgende Worte findet.
3: Il n'y aura plus de mal ni de corruption sur toute ma montagne sainte.
2: Es wird nichts Böses und keine Verderbtheit mehr auf meinem ganzen heiligen Berg geben.
3: Car la connaissance du Seigneur remplira le pays comme les eaux recouvrent le fond de la mer.
2: Denn die Erkenntnis des Herrn wird das Land erfüllen, so wie die Wasser das Meer erfüllen.
3: Oui, la connaissance de Dieu remplira tout le pays.
2: Die Erkenntnis des Herrn wird das ganze Land erfüllen.
3: Et donc, il n'y aura plus de mal ni de violence sur la montagne de Dieu.
2: Es wird nicht mehr Böses, keine Gewalt mehr geben auf dem Berg Gottes.
3: Oui, parce que si l'homme connaît le mal, si l'homme réagit par violence, c'est parce qu'il ne connaît pas Dieu.
2: Heißt, dass sie die Böse reagieren, mit Gewalt reagieren, dass sie Gott nicht kennen.
3: Et donc le prophète annonce un temps où tous connaîtront Dieu.
2: Der Prophet kündet eine Zeit an, wo alle Gott erkennen werden.
3: Une connaissance de Dieu qui va nous guérir.
2: Eine Erkenntnis Gottes, die uns heilen wird.
3: Et une connaissance de Dieu qui va nous libérer de tout le mal qui peut habiter dans notre cœur.
2: Eine Erkenntnis Gottes, die uns befreien wird von allem Bösen, das in unserem Herzen wohnt.
3: Je crois que c'est ça le don qui nous est fait à travers le Sacré-Cœur de Jésus.
2: Ich glaube, das ist das Geschenk, das uns durch das Heiligste Herz Jesu gegeben ist.
3: Connaître Dieu dans son amour immense.
2: Gott erkennen in seiner riesigen Liebe.
3: Une connaissance qui n'est pas intellectuelle, qui n'est pas abstraite.
2: Eine Erkenntnis, die nicht intellektuell ist, die nicht abstrakt ist.
3: mais une connaissance vivante qui transforme le cœur de l'homme.
2: Sondern eine lebendige Erkenntnis, die das Herz des Menschen umwandelt.
3: Un beau passage de l'Évangile de Jean au chapitre 17.
2: Eine schöne Passage im Johannes-Evangelium im 17. Kapitel.
3: La vie éternelle, c'est de te connaître, toi le seul vrai Dieu.
2: Das ewige Leben heißt dich kennen, dich den einzig wahren Gott.
3: Et celui que tu as envoyé, Jésus-Christ.
2: Und denjenigen, den du gesandt hast, Jesus Christus.
3: Donc c'est ça la vie éternelle, c'est de connaître l'amour de Dieu à travers le mystère du Christ.
2: Das ist also das ewige Leben, die Liebe Gottes erkennen durch Jesus Christus.
3: Je crois que toute vérité, toute grâce, toute lumière, toute guérison nous est donnée dans le cœur du Christ.
2: Ich glaube, alle Wahrheit, alle Heilung, alle Offenbarung, jedes Geheimnis wird uns offenbart durch das Herz Jesu.
3: Parce que c'est dans ce cœur du Christ que se révèle, que se donne tout l'amour de Dieu pour les hommes.
2: Denn im Herzen Jesu schenkt sich, offenbart sich das ganze Geheimnis der Liebe Gottes.
3: Alors je crois que dans ces révélations du cœur du Christ, il y a un double appel qui nous est adressé.
2: In diesen Offenbarungen des Herzens Jesu ist ein doppelter Aufruf an uns enthalten.
3: Le premier appel, c'est d'abord un appel à croire à l'amour de Dieu.
2: Der erste Aufruf ist, an die Liebe Gottes zu glauben.
3: Oui, accueillir pleinement cet amour.
2: Und diese Liebe ganz anzunehmen.
3: Et répondre à cet amour par notre confiance.
2: Und Antwort zu geben auf diese Liebe durch unser Vertrauen.
3: Oui, si Dieu nous aime d'un tel amour,
2: wenn Gott uns so sehr liebt,
3: nous devons avoir une totale confiance en lui.
2: Dann müssen wir ein vollkommenes Vertrauen in ihn haben.
3: Et nous abandonner comme des petits enfants entre ses mains.
2: Uns wie kleine Kinder seinen Armen überlassen.
3: Oui, la révélation de l'amour de Dieu appelle la confiance.
2: Die Offenbarung der Liebe Gottes ruft auf zum Vertrauen.
3: Oui, c'est la seule réponse possible.
2: Es ist die einzige wahre Antwort, die möglich ist.
3: Il est bon pour nous de nous rappeler que ce que Dieu attend de nous.
2: Es ist gut für uns, uns daran zu erinnern, dass Gott, was Gott von uns erwartet,
3: ce n'est pas d'être parfait tout de suite,
2: ist nicht sofort vollkommen zu sein,
3: mais c'est de lui faire une pleine confiance,
2: sondern ihm ganz zu vertrauen.
3: Et c'est cette confiance qui nous amènera au sommet de la charité, comme dit Thérèse de Lisieux.
2: Dieses Vertrauen wird uns auf den Gipfel der Liebe führen, wie Thérèse von Lisieux sagt.
3: Alors, donc, premier appel, un appel à la confiance.
2: Also der erste Aufruf, ein Aufruf zum Vertrauen.
3: Je crois qu'il y a un deuxième appel qui nous est adressé aussi.
2: Ich glaube, es gibt auch noch einen zweiten Aufruf.
3: C'est ce qui est exprimé dans les apparitions de Parelmonial par l'idée de réparation.
2: Das ist das, was durch die Erscheinungen in Paris als der Aufruf zur Wiedergutmachung.
3: Dieu souffre, que son amour soit méconnu.
2: Gott leidet darunter, dass seine Liebe so verkannt wird.
3: Qu'il ne rencontre trop souvent que l'indifférence et l'ingratitude.
2: Dass er so oft der Gleichgültigkeit oder Undankbarkeit begegnet.
3: Non, il ne s'agit pas de réparer tout le mal qu'il y a dans le monde.
2: Es handelt sich nicht darum, alles Böse zu reparieren, was in der Welt ist.
3: Ça, c'est Dieu seul qui peut le faire.
2: Das kann allein Gott.
3: Mais il s'agit quand même d'apporter notre part pour que Dieu soit davantage aimé.
2: Und es handelt sich darum, unseren Teil dazu beizutragen, dass Gott mehr geliebt wird.
3: Oui, lui rendre amour pour amour.
2: Ihm auf seine Liebe mit Liebe zu antworten.
3: Oui, aimer pour ceux qui n'aiment pas.
2: Ihn zu lieben für diejenigen, die ihn nicht lieben.
3: Oui, prier pour ceux qui ne prient pas.
2: Für diejenigen zu beten, die nicht beten.
3: Oui, espérer pour ceux qui n'espèrent pas.
2: Und zu hoffen für diejenigen, die nicht hoffen.
3: Oui, c'est ce que Marie a demandé aux enfants de Fatima. Oui.
2: Das ist es, was Maria die Kinder von Fatima gebeten hat.
3: Oui, faire confiance à Dieu pour tous ceux qui n'ont pas confiance en lui.
2: Gott vertrauen für all diejenigen, die ihm nicht vertrauen.
3: Et puis je crois que ces révélations de l'amour de Dieu qui habite le cœur de Jésus.
2: Ich glaube, diese Offenbarungen der Liebe Gottes, die im Herzen Jesu wohnen.
3: Oui, ça se complète de manière très belle dans les messages sur la miséricorde de Dieu reçus par Sainte Faustine.
2: Es wird sehr schön ergänzt durch die Botschaft an Schwester Faustina, die Botschaft der göttlichen Barmherzigkeit.
3: Oui, donc Jésus lui a demandé de peindre une icône du Christ miséricordieux.
2: Jesus hat sie gebeten, ein Bild zu malen vom barmherzigen Jesu.
3: Où nous contemplons Jésus qui nous montre son cœur.
2: Auf dem man Jesus sieht, der uns sein Herz zeigt.
3: De ce cœur de Jésus jaillit deux rayons de lumière, un rayon de couleur rouge et un autre de couleur blanche.
2: Aus diesem Herzen Jesu kommen zwei Strahlen, ein weißer und ein roter Strahl.
3: Et ces rayons, ça symbolise tous les flots de miséricorde et de grâce que Dieu désire communiquer aux âmes.
2: Und diese beiden Strahlen stellen die Ströme der Liebe und der Barmherzigkeit dar, die aus dem Herzen Jesu fließen.
3: Selon le témoignage de l'évangile de Saint Jean,
2: nach dem Zeugnis des Johannesevangeliums,
3: le cœur de Jésus était transpercé par la lance du soldat romain.
2: Wurde das Herz Jesu durchbohrt von der Lanze des römischen Soldaten.
3: Et de ce cœur ont jailli le sang et l'eau.
2: Und aus diesem Herzen kamen Blut und Wasser.
3: Et cela veut dire que sur la croix de Jésus a été ouverte une source.
2: Das heißt, dass auf dem Kreuz Jesu eine Quelle entsprungen ist.
3: Une source de lumière, de grâce, de miséricorde.
2: Eine Quelle des Lichts, der Barmherzigkeit, der Gnade.
3: Une source ouverte à jamais pour tous les hommes.
2: Eine Quelle, die ein für alle Mal geöffnet ist. Für alle Menschen.
3: Oui, une source inépuisable et surabondante.
2: Eine überströmende Quelle, eine unerschöpfliche Quelle.
3: Où tout homme et toute femme peut s'approcher de cette source.
2: Jeder Mann und jede Frau kann sich dieser Quelle nähern.
3: Il peut recevoir la lumière, le pardon, la purification de ses péchés.
2: Man kann das Licht, die Vergebung, die Reinigung von den Sünden erhalten.
3: Il peut trouver le renouvellement de toute sa vie.
2: Und die Erneuerung des ganzen Lebens finden.
3: Donc nous sommes invités à, ça veut dire, puiser dans la joie aux sources du salut, comme dit le prophète Isaïe.
2: Wie der Prophet Jesaja sagt, wir werden schöpfen voll Freude aus den Quellen des Heils.
3: Et tout ce dont le cœur de l'homme peut avoir besoin.
2: Alles, was das Herz des Menschen braucht.
3: Toute guérison, toute miséricorde, toute paix.
2: Alle Barmherzigkeit, alle Frieden, alle Heilung.
3: Peut-être trouvé dans cette source qu'est le cœur de Jésus ouvert sur la croix.
2: Kann in dieser Quelle gefunden werden. Die das heiligste Herz Jesu ist, das auf dem auf dem Kreuz geöffnet wurde.
3: Alors, un des plus beaux passages de l'Évangile qui nous parle du cœur de Jésus.
2: Eine der schönsten Passagen des Evangeliums, die vom Herzen Jesu spricht.
3: C'est le passage de Saint Matthieu au chapitre 11.
2: Matthäus im 11. Kapitel.
3: Où Jésus parle de la manière suivante.
2: Où Jésus folgendes sagt.
3: Venez à moi, vous tous qui peinez sous le poids du fardeau.
2: Kommt zu mir, alle die ihr mühselig und beladen seid.
3: Et moi, je vous procurerai le repos.
2: Und ich werde euch Ruhe verschaffen.
3: Prenez sur vous mon joug, devenez mes disciples.
2: Nehmt mein Joch auf euch und werdet meine Jünger.
3: Parce que je suis doux et humble de cœur.
2: Denn ich bin sanftmütig und demütig von Herzen.
3: Et vous trouverez le repos pour votre âme.
2: Und ihr werdet Ruhe finden für eure Seele.
3: Oui, mon joug est facile à porter et mon fardeau léger.
2: Ja, mein Joch ist leicht zu tragen und meine Last ist leicht.
3: Mais c'est le seul passage de l'Évangile où Jésus parle de son propre cœur.
2: Es ist die einzige Passage im Evangelium, in der Jesus über sein eigenes Herz spricht.
3: Et il décrit des attitudes fondamentales de son cœur.
2: Und die fundamentalen Haltungen seines Herzens beschreibt.
3: La douceur et l'humilité.
2: Die Sanftmut und die Demut.
3: Jésus nous promet la paix, le repos, le réconfort dont nous avons besoin dans nos temps difficiles.
2: Und verspricht uns den Frieden, die Ruhe, den Trost, die wir in diesen schwierigen Zeiten brauchen.
3: Et on peut dire que Jésus nous offre son cœur doux et humble comme un lieu de repos.
2: Man kann sagen, dass Jesus uns sein demütiges und sanftes Herz anbietet als einen Ort zum Ausruhen.
3: Oui, nous sommes invités à nous reposer sur son cœur.
2: Wir sind eingeladen, uns an seinem Herzen auszuruhen.
3: Oui, à nous reposer dans son amour.
2: Uns in seiner Liebe auszuruhen.
3: Et je crois que nous pouvons vivre cela dans chaque Eucharistie.
2: Ich glaube, das können wir in jeder heiligen Messe feiern.
3: Et chaque fois que nous avons reçu la communion eucharistique.
2: Jedes Mal, wenn wir die eucharistische Kommunion empfangen haben.
3: Et nous recevons le cœur doux et humble de Jésus.
2: Haben wir das demütige und sanfte Herz Jesu empfangen.
3: Oui, pour déposer en lui tous nos fardeaux.
2: Um alle unsere Lasten auf ihn zu legen.
3: Lui déposer tous nos soucis.
2: Doch alle unsere Sorgen.
3: À nous reposer sur son cœur avec confiance.
2: Und uns voller Vertrauen in seinem Herzen auszuruhen.
3: Oui, il y a beaucoup de dimensions très très belles dans l'Eucharistie.
2: Es gibt sehr viele schöne Dimensionen in der Eucharistie.
3: Mais je pense que celle que je viens d'évoquer est très importante.
2: Ich glaube, die ich jetzt angesprochen habe, ist eine sehr wichtige.
3: Et après la communion eucharistique.
2: Nach der eucharistischen Kommunion.
3: Oui, il est bon de prendre un temps d'action de grâce, de prière.
2: Es ist gut, eine Zeit der Danksagung zu nehmen, eine Zeit des Gebetes.
3: Il est bon que notre cœur fragile et blessé.
2: Es ist gut, dass unser zerbrechliches und verletztes Herz.
3: Oui, que se reposer sur le cœur du Seigneur.
2: Ruhe finden kann. Am Herzen des Herrn.
3: Oui, c'est là que peu à peu nous guérirons et trouverons des forces nouvelles.
2: Dort können wir heil werden und neue Kraft schöpfen.
3: Oui, je pense que on peut comprendre le mystère de l'incarnation d'une manière belle.
2: Man kann das Geheimnis der Menschwerdung auf schöne Art und Weise verstehen.
3: Oui, Dieu nous a aimés avec un cœur d'homme, en Jésus.
2: Gott hat uns in Jesus mit einem menschlichen Herzen geliebt.
3: Et pour que nous, nos cœurs d'homme, nous puissions aimer divinement.
2: Damit unsere Menschenherzen göttlich lieben können.
3: Et que nous puissions aimer comme Dieu aime.
2: Dass wir lieben können, so wie Gott liebt.
3: Oui, dans la contemplation du cœur doux et humble de Jésus,
2: in der Betrachtung des demütigen und sanften Herzens Jesu,
3: il y a pour nous la promesse de recevoir un cœur nouveau.
2: Ist auch die Verheißung, ein neues Herz zu bekommen.
3: Oui, la garantie d'une transformation intérieure opérée par le Saint-Esprit.
2: Die Verheißung einer inneren Umwandlung durch den Heiligen Geist.
3: Et qui va convertir et renouveler notre propre cœur.
2: Der unser eigenes Herz umwandeln und umkehren wird.
3: Et à l'image de celui de Jésus.
2: Nach dem Abbild des Herzens Jesu.
3: Il y a de belles promesses dans l'Ancien Testament à ce sujet.
2: Da gibt es schöne Verheißungen im Alten Testament diesbezüglich.
3: De recevoir un cœur nouveau.
2: Ein neues Herz zu bekommen.
3: Il y a par exemple le passage très beau du livre d'Ézéchiel au chapitre 36.
2: Zum Beispiel Ézéchiel im 36. Kapitel.
3: Oui, je répandrai sur vous une eau pure et vous serez purifiés.
2: Ich werde über euch ein reines Wasser ausgießen und ihr werdet rein.
3: De toutes vos souillures, de toutes vos idoles, je vous purifierai.
2: Ich werde euch reinigen von allen Unreinheiten und von all euren Götzen.
3: Je vous donnerai un cœur nouveau.
2: Ich werde euch ein neues Herz geben.
3: Je mettrai en vous un esprit nouveau.
2: Und werde einen neuen Geist in euch geben.
3: J'ôterai de votre chair, votre cœur de pierre.
2: Ich werde das Herz aus Stein aus euch herausnehmen.
3: Et je vous donnerai un cœur de chair.
2: Und werde euch ein Herz aus Fleisch geben.
3: Je mettrai en vous mon esprit.
2: Ich werde meinen Geist in euch geben.
3: Je ferai que vous marchiez selon mes lois.
2: Und ich werde bewirken, dass ihr nach meinen Gesetzen handelt.
3: Que vous gardiez mes préceptes et me soyez fidèles.
2: Dass ihr meine Vorschriften wahrt und ihnen treu seid.
3: Alors, je crois que c'est ça que nous devons demander pendant ce mois de juin.
2: Ich glaube, darum sollten wir bitten in diesem Monat Juni.
3: Oui, de recevoir ce cœur nouveau.
2: Dieses neue Herz zu empfangen.
3: Oui, doux et humble comme le cœur de Jésus.
2: Das demütig und sanft ist. So wie das Herz Jesu.
3: Et si notre cœur devient doux et humble,
2: und wenn unser Herz demütig und sanft wird,
3: s'il se débarrasse de tout ce qui peut le rendre dur et orgueilleux,
2: und von allem entledigt wird, dass es hart und stolz macht,
3: alors notre cœur pourra, comme celui de Jésus,
2: dann kann unser Herz, so wie das von Jesus,
3: devenir un cœur accueillant,
2: ein Herz werden, das empfänglich ist.
3: Un cœur miséricordieux et rempli d'amour.
2: Ein Herz, das voller Barmherzigkeit und Liebe ist.
3: Dans lequel nos frères et sœurs pourront trouver aussi leur repos.
2: In dem unsere Brüder und Schwestern auch Ruhe finden können.
3: Pour terminer en quelques mots,
2: um mit einigen Worten zu enden,
3: on peut se poser la question suivante.
2: Kann man sich folgende Frage stellen.
3: Mais qu'est-ce qui endurcit notre cœur?
2: Was macht unser Herz hart?
3: Et donc, si on va chercher dans l'Écriture,
2: wenn man in der Heiligen Schrift sucht,
3: on s'aperçoit de plusieurs choses qui peuvent endurcir le cœur de l'homme.
2: Da findet man mehrere Dinge, die das Herz des Menschen verhärten können.
3: Et le manque de foi et de confiance en Dieu.
2: Der Mangel an Glaube und des Vertrauens an Gott.
3: Il y a aussi nos peurs, nos inquiétudes.
2: Unsere Ängste und unsere Unruhe.
3: Oui, que nous n'avons pas confié à Dieu.
2: Die wir Gott nicht übergeben haben.
3: Oui, c'est souvent la peur qui peut nous endurcir.
2: Oft ist es die Angst, die unser Herz hart macht.
3: Alors, il y a aussi bien sûr l'orgueil, l'autosuffisance.
2: Dann ist der Stolz und die Selbstgenügsamkeit.
3: C'est une cause fréquente de l'endurcissement du cœur.
2: Das ist eine häufige Ursache der Herzensverhärtung.
3: Oui. Et aussi le refus d'aimer, le refus de pardonner.
2: Und auch die Verweigerung zu lieben, die Verweigerung zu vergeben.
3: Il y a aussi, je crois, parfois quelque chose d'autre qui peut endurcir notre cœur.
2: Ich glaube, manchmal sind es auch noch andere Dinge, die unser Herz verhärten.
3: Et c'est les souffrances que nous n'avons pas acceptées.
2: Und zwar sind es auch die Leiden, die wir nicht angenommen haben.
3: Oui, que nous n'avons pas remises entre les mains de Dieu.
2: Die wir nicht den Händen Gottes übergeben haben.
3: C'est sûr que la question, c'est une... la souffrance, c'est une question difficile.
2: Das Leiden, das ist eine schwierige Frage.
3: Mais donc, il faut être attentif que la souffrance ne nous endurcisse pas.
2: Aber wir müssen aufmerksam darauf sein, dass das Leiden nicht unsere Herzen hart macht.
3: Et donc, savoir la confier, la remettre entre les mains de Dieu.
2: Wir müssen es also in die Hände Gottes übergeben, ihm überlassen.
3: Voilà. Puis demandons donc pendant ce mois de juin.
2: Bitten wir also in diesem Monat Juni,
3: que nous puissions contempler toute la tendresse et l'amour du cœur de Jésus.
2: Dass wir die ganze Zärtlichkeit und Liebe des Herzens Jesu betrachten können.
3: Lui accueillir cet amour de Dieu.
2: Und diese Liebe annehmen können.
3: Accueillir la consolation du Saint-Esprit.
2: Und den Trost des Heiligen Geistes annehmen können.
3: Oui, pour que nos cœurs s'apaisent.
2: Damit unsere Herzen in Frieden sind.
3: Et deviennent doux et humbles comme le cœur du Seigneur.
2: Und sanft und demütig werden, so wie das Herz Jesu.
3: Là, demandons cette grâce à la Vierge Marie.
2: Und bitten wir die Jungfrau Maria um diese Gnade.
3: Oui, personne n'a mieux connu le cœur de Jésus, sinon Marie.
2: Niemand kannte das Herz Jesu besser als Maria.
3: Je pense qu'elle peut beaucoup nous aider à comprendre l'amour de Jésus.
2: Ich glaube, sie kann uns dabei viel helfen, das Herz, die Liebe Jesu zu verstehen.
3: Et à nous laisser transformer par cet amour.
2: Und uns umwandeln zu lassen von dieser Liebe.
3: Amen.
0: Amen. Vielen Dank an Pater Jacques Philipp für diesen Vortrag über das Heilige Herz Jesu und auch an Elfriede Greis für die Übersetzung aus dem Französischen hier bei Radio Horeb in der Sendung Spiritualität. Nachhören können Sie diesen Vortrag. Morgen früh um 5 wird er bei Radio Horeb wiederholt. 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Pater Jacques, vielen Dank. Dürfen wir Sie am Schluss noch um den Segen bitten?
3: Voilà, Seigneur, je te remercie pour toutes les personnes qui ont écouté cette émission.
2: Ja, ich danke dir für alle, die diese Sendung angehört haben.
3: Je demande vraiment de les bénir avec toute ta tendresse.
2: Bitte, dass du sie segnest mit deiner ganzen Zärtlichkeit.
3: De leur révéler ton cœur miséricordieux.
2: Und ihnen dein barmherziges Herz offenbarst.
3: Que chacun puisse se sentir infiniment aimé.
2: Dass jeder sich unendlich geliebt fühlt.
3: Et puisse répondre à ton amour par une grande confiance.
2: Und auf deine Liebe antworten kann mit einem großen Vertrauen.
3: Et que chaque cœur blessé puisse trouver en toi la guérison.
2: Dass jedes verletzte Herz in dir Heilung findet.
3: Que chaque cœur puisse trouver en toi la paix et le repos dont il a besoin.
2: Dass jedes Herz in dir den Frieden und die Ruhe findet, die es braucht.
3: Et par la prière de la Vierge Marie.
2: Und auf die Fürsprache der Jungfrau Maria.
3: Et à bénir chacun de tes enfants.
2: Segne an jedes deiner Kinder.
3: Au nom du Père et du Fils et du Saint-Esprit.
0: Amen. Vielen Dank. Merci beaucoup an Pater Jacques. Ja, danke. Alles Gute nach Frankreich. Danke auch an Elfriede Greis. Und auf Wiederhören sagt Marion Kuhl.
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1: Einen schönen guten Morgen hier bei Radio Horeb. 6 Uhr ist es. Ich freue mich mit Ihnen jetzt gemeinsam heute am 3. Juni den Rosenkranz zu beten. Am Mikrofon begrüßt Sie Renate Mewes. Im Monat Juni steht das Herz Jesu im Mittelpunkt. In dieses vor Liebe brennende Herz für uns dürfen wir alles hineinlegen, was bedrückt, jeden Mangel, jede Not, Krankheit, ungelöste Probleme und alles, was hindert, dass wir ganz frei und offen sind für das, was Jesus uns schenken möchte, was er in uns bewirken möchte. Wir legen auch den Frieden in der Welt in Jesu Herz hinein und bitten auf die Fürsprache der Jungfrau Maria um Frieden in der Ukraine, Russland, im Nahen Osten und allen Kriegsgebieten. Gerne können Sie jeweils ein Gesetz mit vorbeten. Die Telefonnummer im Studio 089 51.

0: 007-008-008. Ich darf unsere erste Anruferin begrüßen, Frau Barbara Koch aus Mönchweiler. Guten Morgen.
1: Guten Morgen.
0: Wir beginnen mit dem Angelusgebet und schließen in diesem Gebet den Schutz für das ungeborene Leben mit ein.

0: Im Namen des Vaters und des Sohnes und des Heiligen Geistes.
1: Amen.
0: Der Engel des Herrn brachte Maria die Botschaft.
1: Und sie empfing vom Heiligen Geist.
0: Gegrüßet seist du, Maria, voll der Gnade, der Herr ist mit dir. Du bist gebenedeit unter den Frauen, und gebenedeit ist die Frucht deines Leibes, Jesus.
1: Heilige Maria, Mutter Gottes, bitte für uns Sünder, jetzt und in der Stunde unseres Todes. Amen.
0: Maria sprach, siehe, ich bin die Magd des Herrn.
1: Mir geschehe nach deinem Wort.
0: Gegrüßet seist du, Maria, voll der Gnade, der Herr ist mit dir. Du bist gebenedeit unter den Frauen, und gebenedeit ist die Frucht deines Leibes, Jesus.
1: Heilige Maria, Mutter Gottes, bitte für uns Sünder, jetzt und in der Stunde unseres Todes. Amen.
0: Und das Wort ist Fleisch geworden.
1: Und hat unter uns gewohnt.
0: Gegrüßet seist du, Maria, voll der Gnade, der Herr ist mit dir. Du bist gebenedeit unter den Frauen, und gebenedeit ist die Frucht deines Leibes, Jesus.
1: Heilige Maria, Mutter Gottes, bitte für uns Sünder, jetzt und in der Stunde unseres Todes. Amen.
0: Bitte für uns, heilige Gottesmutter.
1: Auf dass wir würdig werden der Verheißungen Christi.
0: Lasst uns beten. Allmächtiger Gott, gieße deine Gnade in unsere Herzen ein. Durch die Botschaft des Engels haben wir die Menschwerdung Christi, deines Sohnes, erkannt. Lass uns durch sein Leiden und Kreuz zur Herrlichkeit der Auferstehung gelangen. Darum bitten wir durch Christus unseren Herrn.
1: Amen.
0: Wir beten für unsere Verstorbenen. Vater unser im Himmel, geheiligt werde dein Name. Dein Reich komme, dein Wille geschehe, wie im Himmel, so auf Erden.
1: Unser tägliches Brot gib uns heute und vergib uns unsere Schuld, wie auch wir vergeben unseren Schuldigern. Und führe uns nicht in Versuchung, sondern erlöse uns von dem Bösen. Amen.
0: Gegrüßet seist du, Maria, voll der Gnade, der Herr ist mit dir. Du bist gebenedeit unter den Frauen, und gebenedeit ist die Frucht deines Leibes, Jesus.
1: Heilige Maria, Mutter Gottes, bitte für uns Sünder, jetzt und in der Stunde unseres Todes. Amen.
0: Herr, gib den Verstorbenen die ewige Ruhe.
1: Und das ewige Licht leuchte ihnen.
0: Herr, lass sie ruhen in Frieden.
1: Amen.

0: Wir bekennen unseren Glauben. Ich glaube an Gott, den Vater, den Allmächtigen, den Schöpfer des Himmels und der Erde, und an Jesus Christus, seinen eingeborenen Sohn, unseren Herrn, empfangen durch den Heiligen Geist, geboren von der Jungfrau Maria, gelitten unter Pontius Pilatus, gekreuzigt, gestorben und begraben, hinabgestiegen in das Reich des Todes, am dritten Tage auferstanden von den Toten, aufgefahren in den Himmel. Er sitzt zur Rechten Gottes des allmächtigen Vaters. Von dort wird er kommen, zu richten die Lebenden und die Toten.
1: Ich glaube an den Heiligen Geist, die heilige katholische Kirche, Gemeinschaft der Heiligen, Vergebung der Sünden, Auferstehung der Toten und an das ewige Leben. Amen.
0: Ehre sei dem Vater und dem Sohn und dem Heiligen Geist.
1: Wie es war im Anfang, so auch jetzt und alle Zeit und in Ewigkeit. Amen.
0: Vater unser im Himmel, geheiligt werde dein Name. Dein Reich komme, dein Wille geschehe, wie im Himmel, so auf Erden.
1: Unser tägliches Brot gib uns heute und vergib uns unsere Schuld, wie auch wir vergeben unseren Schuldigern. Und führe uns nicht in Versuchung, sondern erlöse uns von dem Bösen. Amen.
0: Gegrüßet seist du, Maria, voll der Gnade, der Herr ist mit dir. Du bist gebenedeit unter den Frauen, und gebenedeit ist die Frucht deines Leibes, Jesus, der in uns den Glauben vermehre.
1: Heilige Maria, Mutter Gottes, bitte für uns Sünder, jetzt und in der Stunde unseres Todes. Amen.
0: Gegrüßet seist du, Maria, voll der Gnade, der Herr ist mit dir. Du bist gebenedeit unter den Frauen, und gebenedeit ist die Frucht deines Leibes, Jesus, der in uns die Hoffnung stärke.
1: Heilige Maria, Mutter Gottes, bitte für uns Sünder, jetzt und in der Stunde unseres Todes. Amen.
0: Gegrüßet seist du, Maria, voll der Gnade, der Herr ist mit dir. Du bist gebenedeit unter den Frauen, und gebenedeit ist die Frucht deines Leibes, Jesus, der in uns die Liebe entzünde.
1: Heilige Maria, Mutter Gottes, bitte für uns Sünder, jetzt und in der Stunde unseres Todes. Amen.
0: Ehre sei dem Vater und dem Sohn und dem Heiligen Geist.
1: Wie es war im Anfang, so auch jetzt und alle Zeit und in Ewigkeit. Amen.
0: O mein Jesus, verzeih uns unsere Sünden, bewahre uns vor dem Feuer der Hölle, führe alle Seelen in den Himmel, besonders jene, die deiner Barmherzigkeit am meisten bedürfen. Wir beten das erste Geheimnis des glorreichen Rosenkranzes, Jesus, der von den Toten auferstanden ist.
1: Vater unser im Himmel, geheiligt werde dein Name, dein Reich komme, dein Wille geschehe, wie im Himmel, so auf Erden.
0: Unser tägliches Brot gib uns heute und vergib uns unsere Schuld, wie auch wir vergeben unseren Schuldigern. Und führe uns nicht in Versuchung, sondern erlöse uns von dem Bösen. Amen.
1: Gegrüßet seist du, Maria, voll der Gnade. Der Herr ist mit dir. Du bist gebenedeit unter den Frauen. Und gebenedeit ist die Frucht deines Leibes, Jesus, der von den Toten auferstanden ist.
0: Heilige Maria, Mutter Gottes, bitte für uns Sünder, jetzt und in der Stunde unseres Todes. Amen.
1: Gegrüßet seist du, Maria, voll der Gnade. Der Herr ist mit dir. Du bist gebenedeit unter den Frauen. Und gebenedeit ist die Frucht deines Leibes, Jesus, der von den Toten auferstanden ist.
0: Heilige Maria, Mutter Gottes, bitte für uns Sünder, jetzt und in der Stunde unseres Todes. Amen.
1: Gegrüßet seist du, Maria, voll der Gnade. Der Herr ist mit dir. Du bist gebenedeit unter den Frauen. Und gebenedeit ist die Frucht deines Leibes, Jesus, der von den Toten auferstanden ist.
0: Heilige Maria, Mutter Gottes, bitte für uns Sünder, jetzt und in der Stunde unseres Todes. Amen.
1: Gegrüßet seist du, Maria, voll der Gnade. Der Herr ist mit dir. Du bist gebenedeit unter den Frauen. und gebenedeit ist die Frucht deines Leibes, Jesus, der von den Toten auferstanden ist.
0: Heilige Maria, Mutter Gottes, bitte für uns Sünder, jetzt und in der Stunde unseres Todes. Amen.
1: Gegrüßet seist du, Maria, voll der Gnade. Der Herr ist mit dir. Du bist gebenedeit unter den Frauen. Und gebenedeit ist die Frucht deines Leibes, Jesus, der von den Toten auferstanden ist.
0: Heilige Maria, Mutter Gottes, bitte für uns Sünder, jetzt und in der Stunde unseres Todes. Amen.
1: Gegrüßet seist du, Maria, voll der Gnade. Der Herr ist mit dir. Du bist gebenedeit unter den Frauen. Und gebenedeit ist die Frucht deines Leibes, Jesus, der von den Toten auferstanden ist.
0: Heilige Maria, Mutter Gottes, bitte für uns Sünder, jetzt und in der Stunde unseres Todes. Amen.
1: Gegrüßet seist du, Maria, voll der Gnade. Der Herr ist mit dir. Du bist gebenedeit unter den Frauen. Und gebenedeit ist die Frucht deines Leibes, Jesus, der von den Toten auferstanden ist.
0: Heilige Maria, Mutter Gottes, bitte für uns Sünder, jetzt und in der Stunde unseres Todes. Amen.
1: Gegrüßet seist du, Maria, voll der Gnade. Der Herr ist mit dir. Du bist gebenedeit unter den Frauen. Und gebenedeit ist die Frucht deines Leibes, Jesus, der von den Toten auferstanden ist.
0: Heilige Maria, Mutter Gottes, bitte für uns Sünder, jetzt und in der Stunde unseres Todes. Amen.
1: Gegrüßet seist du, Maria, voll der Gnade. Der Herr ist mit dir. Du bist gebenedeit unter den Frauen. Und gebenedeit ist die Frucht deines Leibes, Jesus, der von den Toten auferstanden ist.
0: Heilige Maria, Mutter Gottes, bitte für uns Sünder, jetzt und in der Stunde unseres Todes. Amen.
1: Gegrüßet seist du, Maria, voll der Gnade. Der Herr ist mit dir. Du bist gebenedeit unter den Frauen. Und gebenedeit ist die Frucht deines Leibes, Jesus, der von den Toten auferstanden ist.
0: Heilige Maria, Mutter Gottes, bitte für uns Sünder, jetzt und in der Stunde unseres Todes. Amen.
1: Ehre sei dem Vater und dem Sohn und dem Heiligen Geist.
0: Wie im Anfang, so auch jetzt und alle Zeit und in Ewigkeit. Amen.
1: O mein Jesus, verzeih uns unsere Sünden, bewahre uns vor dem Feuer der Hölle, führe alle Seelen in den Himmel, besonders jene, die deiner Barmherzigkeit am meisten bedürfen. Amen.
0: Wir betrachten das zweite Geheimnis des glorreichen Rosenkranzes, Jesus, der in den Himmel aufgefahren ist. Guten Morgen.
2: Guten Morgen, Michael Güntner aus Massolte im Erzbistum Paderborn. Vater unser im Himmel, geheiligt werde dein Name. Dein Reich komme, dein Wille geschehe, wie im Himmel so auf Erden.
0: Unser tägliches Brot gib uns heute und vergib uns unsere Schuld, wie auch wir vergeben unseren Schuldigern. Und führe uns nicht in Versuchung, sondern erlöse uns von dem Bösen. Amen.
2: Gegrüßet seist du, Maria, voll der Gnaden, der Herr ist mit dir. Du bist gebenedeit unter den Frauen, und gebenedeit ist die Frucht deines Leibes, Jesus, der in den Himmel aufgefahren ist.
0: Heilige Maria, Mutter Gottes, bitte für uns Sünder, jetzt und in der Stunde unseres Todes. Amen.
2: Gegrüßet seist du, Maria, voll der Gnaden, der Herr ist mit dir. Du bist gebenedeit unter den Frauen, und gebenedeit ist die Frucht deines Leibes, Jesus, der in den Himmel aufgefahren ist.
0: Heilige Maria, Mutter Gottes, bitte für uns Sünder, jetzt und in der Stunde unseres Todes. Amen.
2: Gegrüßet seist du, Maria, voll der Gnaden, der Herr ist mit dir. Du bist gebenedeit unter den Frauen, und gebenedeit ist die Frucht deines Leibes, Jesus, der in den Himmel aufgefahren ist.
0: Heilige Maria, Mutter Gottes, bitte für uns Sünder, jetzt und in der Stunde unseres Todes. Amen.
2: Gegrüßet seist du, Maria, voll der Gnaden, der Herr ist mit dir. Du bist gebenedeit unter den Frauen, und gebenedeit ist die Frucht deines Leibes, Jesus, der in den Himmel aufgefahren ist.
0: Heilige Maria, Mutter Gottes, bitte für uns Sünder, jetzt und in der Stunde unseres Todes. Amen.
2: Gegrüßet seist du, Maria, voll der Gnaden, der Herr ist mit dir. Du bist gebenedeit unter den Frauen, und gebenedeit ist die Frucht deines Leibes, Jesus, der in den Himmel aufgefahren ist.
0: Heilige Maria, Mutter Gottes, bitte für uns Sünder, jetzt und in der Stunde unseres Todes. Amen.
2: Gegrüßet seist du, Maria, voll der Gnaden, der Herr ist mit dir. Du bist gebenedeit unter den Frauen, und gebenedeit ist die Frucht deines Leibes, Jesus, der in den Himmel aufgefahren ist.
0: Heilige Maria, Mutter Gottes, bitte für uns Sünder, jetzt und in der Stunde unseres Todes. Amen.
2: Gegrüßet seist du, Maria, voll der Gnaden, der Herr ist mit dir. Du bist gebenedeit unter den Frauen, und gebenedeit ist die Frucht deines Leibes, Jesus, der in den Himmel aufgefahren ist.
0: Heilige Maria, Mutter Gottes, bitte für uns Sünder, jetzt und in der Stunde unseres Todes. Amen.
2: Gegrüßet seist du, Maria, voll der Gnaden, der Herr ist mit dir. Du bist gebenedeit unter den Frauen, und gebenedeit ist die Frucht deines Leibes, Jesus, der in den Himmel aufgefahren ist.
0: Heilige Maria, Mutter Gottes, bitte für uns Sünder, jetzt und in der Stunde unseres Todes. Amen.
2: Gegrüßet seist du, Maria, voll der Gnaden, der Herr ist mit dir. Du bist gebenedeit unter den Frauen, und gebenedeit ist die Frucht deines Leibes, Jesus, der in den Himmel aufgefahren ist.
0: Heilige Maria, Mutter Gottes, bitte für uns Sünder, jetzt und in der Stunde unseres Todes. Amen.
2: Gegrüßet seist du, Maria, voll der Gnaden, der Herr ist mit dir. Du bist gebenedeit unter den Frauen, und gebenedeit ist die Frucht deines Leibes, Jesus, der in den Himmel aufgefahren ist.
0: Heilige Maria, Mutter Gottes, bitte für uns Sünder, jetzt und in der Stunde unseres Todes. Amen.
2: Ehre sei dem Vater und dem Sohne und dem Heiligen Geiste.
0: Wie im Anfang, so auch jetzt und alle Zeit und in Ewigkeit. Amen.
2: O mein Jesus, verzeih uns unsere Sünden, bewahre uns vor dem Feuer der Hölle, führe alle Seelen in den Himmel, besonders jene, die deiner Barmherzigkeit am meisten bedürfen. Amen.
0: Wir betrachten das dritte Geheimnis des glorreichen Rosenkranzes, Jesus, der uns den Heiligen Geist gesandt hat. Guten Morgen.
3: Guten Morgen, Frau Nebel, Resi Zwerg, Mamin. Vater unser im Himmel, geheiligt werde dein Name, dein Reich komme, dein Wille geschehe, wie im Himmel, so auf Erden.
0: Unser tägliches Brot gib uns heute und vergib uns unsere Schuld, wie auch wir vergeben unseren Schuldigern. Und führe uns nicht in Versuchung, sondern erlöse uns von dem Bösen. Amen.
3: Gegrüßet seist du, Maria, voll der Gnade. Der Herr ist mit dir. Du bist gebenedeit unter den Frauen. Und gebenedeit ist die Frucht deines Leibes, Jesus, der uns den Heiligen Geist gesandt hat.
0: Heilige Maria, Mutter Gottes, bitte für uns Sünder, jetzt und in der Stunde unseres Todes. Amen.
3: Gegrüßet seist du, Maria, voll der Gnade. Der Herr ist mit dir. Du bist gebenedeit unter den Frauen. Und gebenedeit ist die Frucht deines Leibes, Jesus, der uns den Heiligen Geist gesandt hat.
0: Heilige Maria, Mutter Gottes, bitte für uns Sünder, jetzt und in der Stunde unseres Todes. Amen.
3: Gegrüßet seist du, Maria, voll der Gnade. Der Herr ist mit dir. Du bist gebenedeit unter den Frauen. Und gebenedeit ist die Frucht deines Leibes, Jesus, der uns den Heiligen Geist gesandt hat.
0: Heilige Maria, Mutter Gottes, bitte für uns Sünder, jetzt und in der Stunde unseres Todes. Amen.
3: Gegrüßet seist du, Maria, voll der Gnade. Der Herr ist mit dir. Du bist gebenedeit unter den Frauen. Und gebenedeit ist die Frucht deines Leibes, Jesus, der uns den Heiligen Geist gesandt hat.
0: Heilige Maria, Mutter Gottes, bitte für uns Sünder, jetzt und in der Stunde unseres Todes. Amen.
3: Gegrüßet seist du, Maria, voll der Gnade. Der Herr ist mit dir. Du bist gebenedeit unter den Frauen. Und gebenedeit ist die Frucht deines Leibes, Jesus, der uns den Heiligen Geist gesandt hat.
0: Heilige Maria, Mutter Gottes, bitte für uns Sünder, jetzt und in der Stunde unseres Todes. Amen.
3: Gegrüßet seist du, Maria, voll der Gnade, der Herr ist mit dir. Du bist gebenedeit unter den Frauen, und gebenedeit ist die Frucht deines Leibes, Jesus, der uns den Heiligen Geist gesandt hat.
0: Heilige Maria, Mutter Gottes, bitte für uns Sünder, jetzt und in der Stunde unseres Todes. Amen.
3: Gegrüßet seist du, Maria, voll der Gnade, der Herr ist mit dir. Du bist gebenedeit unter den Frauen, und gebenedeit ist die Frucht deines Leibes, Jesus, der uns den Heiligen Geist gesandt hat.
0: Heilige Maria, Mutter Gottes, bitte für uns Sünder, jetzt und in der Stunde unseres Todes. Amen.
3: Gegrüßet seist du, Maria, voll der Gnade, der Herr ist mit dir. Du bist gebenedeit unter den Frauen, und gebenedeit ist die Frucht deines Leibes, Jesus, der uns den Heiligen Geist gesandt hat.
0: Heilige Maria, Mutter Gottes, bitte für uns Sünder, jetzt und in der Stunde unseres Todes. Amen.
3: Gegrüßet seist du, Maria, voll der Gnade, der Herr ist mit dir. Du bist gebenedeit unter den Frauen, und gebenedeit ist die Frucht deines Leibes, Jesus, der uns den Heiligen Geist gesandt hat.
0: Heilige Maria, Mutter Gottes, bitte für uns Sünder, jetzt und in der Stunde unseres Todes. Amen.
3: Gegrüßet seist du, Maria, voll der Gnade, der Herr ist mit dir. Du bist gebenedeit unter den Frauen, und gebenedeit ist die Frucht deines Leibes, Jesus, der uns den Heiligen Geist gesandt hat.
0: Heilige Maria, Mutter Gottes, bitte für uns Sünder, jetzt und in der Stunde unseres Todes. Amen.
3: Ehre sei dem Vater, dem Sohn und dem Heiligen Geist.
0: Wie im Anfang, so auch jetzt und alle Zeit und in Ewigkeit. Amen.
3: O mein Jesus, verzeih uns unsere Sünden, bewahre uns vor dem Feuer der Hölle, führe alle Seelen in den Himmel, besonders jene, die deiner Barmherzigkeit am meisten bedürfen. Vergelt's Gott.
0: Wir betrachten das vierte Geheimnis des glorreichen Rosenkranzes, Jesus, der dich, o Jungfrau, in den Himmel aufgenommen hat. Guten Morgen.
4: Guten Morgen, hier ist Theresa Jakob aus Happenweiler. Vater unser im Himmel, geheiligt werde dein Name, dein Reich komme, dein Wille geschehe, wie im Himmel, so auf Erden.
0: Unser tägliches Brot gib uns heute und vergib uns unsere Schuld, wie auch wir vergeben unseren Schuldigern. Und führe uns nicht in Versuchung, sondern erlöse uns von dem Bösen. Amen.
4: Gegrüßet seist du, Maria, voll der Gnade, der Herr ist mit dir. Du bist gebenedeit unter den Frauen, und gebenedeit ist die Frucht deines Leibes, Jesus, der dich, o Jungfrau, in den Himmel aufgenommen hat.
0: Heilige Maria, Mutter Gottes, bitte für uns Sünder, jetzt und in der Stunde unseres Todes. Amen.
4: Gegrüßet seist du, Maria, voll der Gnade, der Herr ist mit dir. Du bist gebenedeit unter den Frauen, und gebenedeit ist die Frucht deines Leibes, Jesus, der dich, o Jungfrau, in den Himmel aufgenommen hat.
0: Heilige Maria, Mutter Gottes, bitte für uns Sünder, jetzt und in der Stunde unseres Todes. Amen.
4: Gegrüßet seist du, Maria, voll der Gnade, der Herr ist mit dir. Du bist gebenedeit unter den Frauen, und gebenedeit ist die Frucht deines Leibes, Jesus, der dich, o Jungfrau, in den Himmel aufgenommen hat.
0: Heilige Maria, Mutter Gottes, bitte für uns Sünder, jetzt und in der Stunde unseres Todes. Amen.
4: Gegrüßet seist du, Maria, voll der Gnade. Der Herr ist mit dir. Du bist gebenedeit unter den Frauen, und gebenedeit ist die Frucht deines Leibes, Jesus, der dich, o Jungfrau, in den Himmel aufgenommen hat.
0: Heilige Maria, Mutter Gottes, bitte für uns Sünder, jetzt und in der Stunde unseres Todes. Amen.
4: Gegrüßet seist du, Maria, voll der Gnade, der Herr ist mit dir. Du bist gebenedeit unter den Frauen, und gebenedeit ist die Frucht deines Leibes, Jesus, der dich, o Jungfrau, in den Himmel aufgenommen hat.
0: Heilige Maria, Mutter Gottes, bitte für uns Sünder, jetzt und in der Stunde unseres Todes. Amen.
4: Gegrüßet seist du, Maria, voll der Gnade, der Herr ist mit dir. Du bist gebenedeit unter den Frauen, und gebenedeit ist die Frucht deines Leibes, Jesus, der dich, o Jungfrau, in den Himmel aufgenommen hat.
0: Heilige Maria, Mutter Gottes, bitte für uns Sünder, jetzt und in der Stunde unseres Todes. Amen.
4: Gegrüßet seist du, Maria, voll der Gnade. Der Herr ist mit dir. Du bist gebenedeit unter den Frauen. Und gebenedeit ist die Frucht deines Leibes, Jesus, der dich, o Jungfrau, in den Himmel aufgenommen hat.
0: Heilige Maria, Mutter Gottes, bitte für uns Sünder, jetzt und in der Stunde unseres Todes. Amen.
4: Gegrüßet seist du, Maria, voll der Gnade. Der Herr ist mit dir. Du bist gebenedeit unter den Frauen. Und gebenedeit ist die Frucht deines Leibes, Jesus, der dich, o Jungfrau, in den Himmel aufgenommen hat.
0: Heilige Maria, Mutter Gottes, bitte für uns Sünder, jetzt und in der Stunde unseres Todes. Amen.
4: Gegrüßet seist du, Maria, voll der Gnade. Der Herr ist mit dir. Du bist gebenedeit unter den Frauen. Und gebenedeit ist die Frucht deines Leibes, Jesus, der dich, o Jungfrau, in den Himmel aufgenommen hat.
0: Heilige Maria, Mutter Gottes, bitte für uns Sünder, jetzt und in der Stunde unseres Todes. Amen.
4: Gegrüßet seist du, Maria, voll der Gnade. Der Herr ist mit dir. Du bist gebenedeit unter den Frauen. Und gebenedeit ist die Frucht deines Leibes, Jesus, der dich, o Jungfrau, in den Himmel aufgenommen hat.
0: Heilige Maria, Mutter Gottes, bitte für uns Sünder, jetzt und in der Stunde unseres Todes. Amen.
4: Ehre sei dem Vater und dem Sohn und dem Heiligen Geist.
0: Wie im Anfang, so auch jetzt und alle Zeit und in Ewigkeit. Amen.
4: O mein Jesus, verzeih uns unsere Sünden, bewahre uns vor dem Feuer der Hölle, führe alle Seelen in den Himmel, besonders diejenigen, die deiner Barmherzigkeit am meisten bedürfen. Amen.
0: Wir betrachten das letzte Geheimnis des glorreichen Rosenkranzes. Jesus, der dich, o Jungfrau, im Himmel gekrönt hat. Guten Morgen.
5: Guten Morgen, hier ist Wolfgang Nisch aus der Diözese Würzburg. Vater unser im Himmel, geheiligt werde dein Name, dein Reich komme, dein Wille geschehe, wie im Himmel, so auf Erden.
0: Unser tägliches Brot gib uns heute und vergib uns unsere Schuld, wie auch wir vergeben unseren Schuldigern. Und führe uns nicht in Versuchung, sondern erlöse uns von dem Bösen. Amen.
5: Gegrüßet seist du, Maria, voll der Gnaden, der Herr ist mit dir. Du bist gebenedeit unter den Frauen und gebenedeit ist die Frucht deines Leibes, Jesus, der dich, o Jungfrau, im Himmel gekrönt hat.
0: Heilige Maria, Mutter Gottes, bitte für uns Sünder, jetzt und in der Stunde unseres Todes. Amen.
5: Gegrüßet seist du, Maria, voll der Gnaden, der Herr ist mit dir. Du bist gebenedeit unter den Frauen. Und gebenedeit ist die Frucht deines Leibes, Jesus, der dich, o Jungfrau, im Himmel gekrönt hat.
0: Heilige Maria, Mutter Gottes, bitte für uns Sünder, jetzt und in der Stunde unseres Todes. Amen.
5: Gegrüßet seist du, Maria, voll der Gnaden, der Herr ist mit dir. Du bist gebenedeit unter den Frauen. Und gebenedeit ist die Frucht deines Leibes, Jesus, der dich, o Jungfrau, im Himmel gekrönt hat.
0: Heilige Maria, Mutter Gottes, bitte für uns Sünder, jetzt und in der Stunde unseres Todes. Amen.
5: Gegrüßet seist du, Maria, voll der Gnaden. Der Herr ist mit dir. Du bist gebenedeit unter den Frauen. Und gebenedeit ist die Frucht deines Leibes, Jesus, der dich, o Jungfrau, im Himmel gekrönt hat.
0: Heilige Maria, Mutter Gottes, bitte für uns Sünder, jetzt und in der Stunde unseres Todes. Amen.
5: Gegrüßet seist du, Maria, voll der Gnaden. Der Herr ist mit dir. Du bist gebenedeit unter den Frauen und gebenedeit ist die Frucht deines Leibes, Jesus, der dich, o Jungfrau, im Himmel gekrönt hat.
0: Heilige Maria, Mutter Gottes, bitte für uns Sünder, jetzt und in der Stunde unseres Todes. Amen.
5: Gegrüßet seist du, Maria, voll der Gnaden, der Herr ist mit dir. Du bist gebenedeit unter den Frauen und gebenedeit ist die Frucht deines Leibes, Jesus, der dich, o Jungfrau, im Himmel gekrönt hat.
0: Heilige Maria, Mutter Gottes, bitte für uns Sünder, jetzt und in der Stunde unseres Todes. Amen.
5: Gegrüßet seist du, Maria, voll der Gnaden, der Herr ist mit dir. Du bist gebenedeit unter den Frauen und gebenedeit ist die Frucht deines Leibes, Jesus, der dich, o Jungfrau, im Himmel gekrönt hat.
0: Heilige Maria, Mutter Gottes, bitte für uns Sünder, jetzt und in der Stunde unseres Todes. Amen.
5: Gegrüßet seist du, Maria, voll der Gnaden, der Herr ist mit dir. Du bist gebenedeit unter den Frauen und gebenedeit ist die Frucht deines Leibes, Jesus, der dich, o Jungfrau, im Himmel gekrönt hat.
0: Heilige Maria, Mutter Gottes, bitte für uns Sünder, jetzt und in der Stunde unseres Todes. Amen.
5: Gegrüßet seist du, Maria, voll der Gnaden, der Herr ist mit dir. Du bist gebenedeit unter den Frauen und gebenedeit ist die Frucht deines Leibes, Jesus, der dich, o Jungfrau, im Himmel gekrönt hat.
0: Heilige Maria, Mutter Gottes, bitte für uns Sünder, jetzt und in der Stunde unseres Todes. Amen.
5: Gegrüßet seist du, Maria, voll der Gnaden, der Herr ist mit dir. Du bist gebenedeit unter den Frauen und gebenedeit ist die Frucht deines Leibes, Jesus, der dich, o Jungfrau, im Himmel gekrönt hat.
0: Heilige Maria, Mutter Gottes, bitte für uns Sünder, jetzt und in der Stunde unseres Todes. Amen.
5: Und alle Ehre sei dem Vater und dem Sohn und dem Heiligen Geist.
0: Wie im Anfang, so auch jetzt und alle Zeit und in Ewigkeit. Amen.
5: O mein Jesus, verzeih uns unsere Sünden, bewahre uns vor dem Feuer der Hölle, führe alle Seelen in den Himmel, besonders jene, die deiner Barmherzigkeit am meisten bedürfen. Amen.
0: Dann beten wir zum Abschluss für unseren Papst Leo und im Monat Juni, dass der Sport ein Instrument des Friedens, der Begegnung und des Dialogs unter den Kulturen und Nationen sei und die Werte wie Respekt, Solidarität und persönliches Wachstum fördere. Vater unser im Himmel, geheiligt werde dein Name, dein Reich komme, dein Wille geschehe, wie im Himmel, so auf Erden.
5: Unser tägliches Brot gib uns heute und vergib uns unsere Schuld, wie auch wir vergeben unseren Schuldigern. Und führe uns nicht in Versuchung, sondern erlöse uns von dem Bösen. Amen.
0: Gegrüßet seist du, Maria, voll der Gnade, der Herr ist mit dir. Du bist gebenedeit unter den Frauen und gebenedeit ist die Frucht deines Leibes, Jesus.
5: Heilige Maria, Mutter Gottes, bitte für uns Sünder, jetzt und in der Stunde unseres Todes. Amen.
0: Ehre sei dem Vater und dem Sohn und dem Heiligen Geist.
5: Wie es war am Anfang, so auch jetzt und alle Zeit und in Ewigkeit. Amen.
0: Maria, Königin des Friedens,
5: bitte für uns.
0: Maria mit dem Kinde lieb,
5: uns allen deinen Segen gib.
0: Amen. Danke, Herr Nüsch. Jetzt darf ich noch jemand begrüßen, der uns den Segen spendet. Guten Morgen.
6: Ja, schönen guten Morgen, hier ist Pfarrer Karl Bräutigam. Heiliger Bruder Klaus von der Früh sagt, Friede ist allweg in Gott. Bitten wir, Herr, mach mich, mach uns zu einem Werkzeug deines Friedens. Der Herr sei mit euch.
0: Und mit deinem Geiste.
6: Der Friede Gottes, der alles Begreifen übersteigt, bewahre eure Herzen und eure Gedanken in der Gemeinschaft mit Christus Jesus. Amen.
0: Amen.
6: Sing, schütze euch, stärke euch, heile und heilige euch, der dreinige Gott. Auf die Fürsprache Gottes Mutter Maria, sein Josef, Pater Pio, Anna Schwester Faustina, Heiligen Karl Luanga und Gefährten, Heiligen Gotilde, Bruder Klaus, unseren Namenspatronen und allen Engeln und Heiligen, der mächtige, gütige, liebende, starke Gott, der Vater und der Sohn und der Heilige Geist. Amen.
0: Amen.
6: Gelobt sei Jesus Christus.
0: In Ewigkeit. Amen.
6: Ihnen und allen einen gesegneten, friedvollen Tag. Gottes reichsten Segen. Auf Wiederhören.
0: Dankeschön. Ihnen auch einen gnadenreichen Tag.

Morgengebet bei Radio Horeb im Namen des Vaters und des Sohnes und des Heiligen Geistes. Amen. Wenn ich erwach am frühen Morgen, Herz Jesu, dann begrüße ich dich, um für des Tages Mühe und Sorgen dir innig zu empfehlen mich. Auf dich, o Herr, will ich nur schauen. Du bist mein Heil, mein Trost, mein Licht. Und mutig will ich dir vertrauen, denn deine Treue wanket nicht. So nimm mein Herz dir ganz zu eigen, gib du ihm Kraft zur guten Tat. Und sollte es zur Sünde neigen, halt du es fest in deiner Gnad. Von dir soll heute nichts mich scheiden, verbirg in deiner Wunde mich. Dort will ich beten, opfern, leiden und sterben, wenn du willst, für dich. So oft wie heut mein Herz wird schlagen, will ich es stets aufs Neue dir weihen. Und jeder Pulsschlag soll dir sagen, Herz Jesu, für dich ganz allein. In deine Liebe ich empfehle auch alle, die mir nahe stehen. Behüte sie an Leib und Seele, lass keinen heute irre gehen. Und nun, gib mir den Morgensegen, erweihe diesen Tag mir ein und sei mit mir auf allen Wegen, bis ich werd ewig bei dir sein. Amen.

Komm, o Geist der Heiligkeit, aus des Himmels Herrlichkeit, sende deines Lichtes Strahl. Vater aller Armen du, aller Herzen Licht und Ruh, komm mit deiner Gabenzahl. Tröster in Verlassenheit, Labsal voll der Lieblichkeit, komm, du süßer Seelenfreund. In Ermüdung schenke Ruh, in der Glut hauch Kühlung zu. Tröste den, der trostlos weint. O du Licht der Seligkeit, mach dir unser Herz bereit, dring in unsere Seelen ein. Ohne dein lebendig Wehen nichts im Menschen kann bestehen, nichts ohn Fehl und Makel sein. Wasche, was befleckt ist, heile, was verwundet ist, tränke, was der Dürre steht, beuge, was verhärtet ist, wärme, was erkaltet ist, lenke, was der Irre geht. Heiliger Geist, wir bitten dich, gib uns allen gnädiglich deiner Gaben Siebenzahl. Spende uns der Tugend Lohn, lass uns stehen an deinem Thron, uns erfreuen im Himmelssaal. Amen.

Heiliger Josef, du wurdest von Gott auserwählt, würdiger Bräutigam der heiligen Jungfrau Maria und Pflegevater des göttlichen Sohnes zu sein. Du hast deine Aufgabe treu erfüllt und bist durch Gottes Gnade Schutzherr und Vater der Christenheit geworden. Voll Vertrauen bitten wir dich. Hilf uns, den göttlichen Willen zu erkennen, um ihn zu erfüllen. Hilf uns, die Ehre Gottes zu mehren, indem wir in Liebe dienen. Steh uns hilfreich zur Seite, dass wir gewürdigt werden, eine heilige Familie zu bilden, in der Jesus und Maria geistigerweise in der Mitte wohnen. Dies erbitte uns, du Vater der heiligen Familie, zur Ehre Gottes des Allmächtigen. Amen.

Ich brauche ein Herz, das von Zärtlichkeit brennt, das mir Stütze bleibt ohne jedes Zurück, das alles an mir liebt, selbst meine Schwäche, das mich weder bei Tag verlässt, noch während des Tages. Da ich kein Geschöpf zu finden vermag, das mich ohne Unterlass liebt, ohne zu sterben, muss ich einen Gott haben, der meine Natur annimmt, der mein Bruder wird und zu leiden imstande ist. O Herz Jesu, Schatzkammer der Zärtlichkeit, du bist mein Glück, meine einzige Hoffnung. Du, der du meine frühe Jugend zu erfreuen wusstest, bleibe bei mir bis zum letzten Abend. Herr, dir allein habe ich mein Herz geschenkt, und alle meine Wünsche sind dir wohlbekannt. In deine stets unendliche Güte will ich mich verlieren, o Herz Jesu. Ich weiß es gut. Mein einziges Martyrium ist deine Liebe, heiligstes Herz Jesu. Wenn meine Seele nach deinem schönen Himmel seufzt, dann nur, um dich zu lieben immer mehr. Berauscht von deiner Liebe, werde ich dich im Himmel lieben ohne Einschränkungen, und mein Glück wird mir so unaufhörlich neu erscheinen wie am ersten Tag. Amen.

O meine Gebieterin, o meine Mutter, dir bringe ich mich ganz dar, und um dir meine Hingabe zu bezeugen, weihe ich dir heute meine Augen, meine Ohren, meinen Mund, mein Herz, meinen Willen, mich selber ganz und gar. Weil ich also dir gehöre, o gute Mutter, so bewahre mich, beschütze mich als dein Gut und dein Eigentum. Amen.

Engel Gottes, mein Beschützer, Gottes Vatergüte hat dich mir zur Seite gestellt. Erleuchte, schütze, lenke und leite mich. Amen. So bitten wir Gott zum Abschluss unserer Morgengebete um seinen Segen. Der Herr segne und behüte uns. Der Herr lasse sein Angesicht über uns leuchten und sei uns gnädig. Der Herr wende uns sein Angesicht zu und gebe uns seinen Frieden. Es segne uns und alle, die wir im Herzen haben, die uns anvertraut sind, der allmächtige Gott, der Vater und der Sohn und der Heilige Geist. Amen. Herzlichen Dank für das gemeinsame Morgengebet hier bei Radio Horeb. In Kürze betrachten wir das Tagesevangelium. Im heutigen Evangelium spricht Jesus über die Auferstehung der Toten, das wir jetzt gleich betrachten nach Markus Kapitel 12, die Verse 18 bis 27.

Einen gesegneten Tag wünsche ich Ihnen heute am Mittwoch, den 3. Juni. Wir betrachten jetzt das Wort Gottes, das Leben schenkt. Komm, Heiliger Geist, erfülle unseren Geist, unser Herz, dass das Wort Gottes Frucht in unserem Leben bringt. Von den Heiligen dürfen wir glauben, dass sie bei Gott sind und an der Auferstehung teilhaben dürfen, so wie wir das auch für uns erhoffen, wenn wir Jesus nachfolgen. Im heutigen Evangelium hören wir Jesus über die Auferstehung sprechen. Allerdings haben die Schriftgelehrten für seine Lehre nur Spott übrig. Wie Jesus darauf antwortet, das hören Sie jetzt in Markus Kapitel 12, die Verse 18 bis 27. In jener Zeit kamen einige von den Sadduzäern, die behaupteten, es gäbe keine Auferstehung, zu Jesus und fragten ihn: Meister, Mose hat uns vorgeschrieben, wenn ein Mann, der einen Bruder hat, stirbt und eine Frau hinterlässt, aber kein Kind, dann soll sein Bruder die Frau heiraten und seinem Bruder Nachkommen verschaffen. Es lebten einmal 7 Brüder. Der erste nahm sich eine Frau, und als er starb, hinterließ er keine Nachkommen. Da nahm sie der zweite. Auch er starb, ohne Nachkommen zu hinterlassen, und ebenso der dritte. Keiner der 7 hatte Nachkommen. Als letzte von allen starb die Frau. Wessen Frau wird sie nun bei der Auferstehung sein? Alle 7 haben sie doch zur Frau gehabt. Jesus sagte zu ihnen: Ihr irrt euch, ihr kennt weder die Schrift noch die Macht Gottes. Wenn nämlich die Menschen von den Toten auferstehen, werden sie nicht mehr heiraten, sondern sie werden sein wie die Engel im Himmel. Dass aber die Toten auferstehen, habt ihr das nicht im Buch des Mose gelesen, in der Geschichte vom Dornbusch, in der Gott zu Mose spricht? Ich bin der Gott Abrahams, der Gott Isaaks und der Gott Jakobs. Er ist doch nicht ein Gott von Toten, sondern von Lebenden. Ihr irrt euch sehr. Das war das Wort Gottes aus dem Markus-Evangelium. Lasst uns beten. Du, der du uns deinen Namen genannt, uns Mut gemacht hast, dich anzusprechen, wir kommen zu dir und sagen: Gott, unser Vater, wir danken dir, dass du für uns da bist. Hilf uns, dass auch wir für dich leben und für die Menschen, in denen du uns begegnest. Darum bitten wir durch Jesus Christus, deinen Sohn, unseren Herrn und Gott, der in der Einheit des Heiligen Geistes mit dir lebt und herrscht, in alle Ewigkeit. Amen.

Schöne Morgenstunden mit Radio Horeb, 6.57 Uhr ist es. In wenigen Minuten hier das Morgenlob der Kirche aus dem Kloster Maria Bronnen im Schwarzwald. Als Glaubenszeugen stellen wir Ihnen um 8 Uhr die heilige Clotilde vor. Sie war die Gemahlin des Frankenkönigs Chlodwig I. und war sehr wesentlich an seiner Bekehrung beteiligt. 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Juni, beginnen unsere Radioexerzitien aus dem Tagungshaus Regina Pazis in Leutkirch im Allgäu. Um 9 Uhr übertragen wir von dort die Heilige Messe mit Exerzitienleiter Pater Hubertus Freiberg. Um 9.50 Uhr schalten wir dann nach Rom und laden Sie zur Katechese mit Papst Leo ein. Um 11.10 Uhr folgt dann der erste Vortrag von Pater Hubertus. Um 14.45 Uhr beten wir mit den Exerzitienteilnehmern und Pater Hubertus den Barmherzigkeitsrosenkranz. Und im Anschluss dann um 15 Uhr erwartet sie der zweite Vortrag. Und am Abend um 19.45 Uhr sind wir wieder verbunden zum Lobpreis mit Heilungsgebeten. Die Radioexerzitien finden bis zum 6. Juni statt und stehen unter dem Motto »Er berührt, wir werden heil«. Wir wünschen Ihnen eine ganz gesegnete, heilvolle Zeit. In wenigen Minuten in Kürze das Stundengebet.

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Wir laden Sie jetzt ein zum Morgenlob der Kirche mit den Brüdern und Schwestern vom gemeinsamen Leben aus dem Kloster Maria Bronnen in Weilheim.

Wir begrüßen alle, die jetzt über Radio Horeb uns zugeschaltet sind und mit uns die Laudes beten. Heute ist der Gedenktag des heiligen Karl Wanka und Gefährten. Wir verwenden die Kommunetexte für mehrere Märtyrer, 1094 bis 1096, die Antiphonen und Psalmen vom Mittwoch der ersten Woche, 254 folgende.

Kommt, lasst uns jubeln vor dem Herrn und zujauchzen dem Fels unseres Heiles. Lasst uns mit Lob seinem Angesicht nahen, vor ihm jauchzen mit Liedern.

0: Denn der Herr ist ein großer Gott, ein großer König über allen Göttern. In seiner Hand sind die Tiefen der Erde, sein sind die Gipfel der Berge, sein ist das Meer, das er gemacht hat, das trockene Land, das seine Hände gebildet.
1: Den Herrn, den König der Märtyrer, kommt, wir beten ihn an.
0: Kommt, lasst uns niederfallen, uns vor ihm verneigen. Lasst uns niederknien vor dem Herrn, unserem Schöpfer. Denn er ist unser Gott, wir sind das Volk seiner Weide, die Herde von seiner Hand geführt.
1: Den Herrn, den König der Märtyrer, kommt, wir beten ihn an.
0: Ach, würdet ihr doch heute auf seine Stimme hören. Verhärtet euer Herz nicht wie in Meriba, wie in der Wüste am Tag von Massa. Dort haben eure Väter mich versucht. Sie haben mich auf die Probe gestellt und hatten doch mein Tun gesehen.
1: Den König der Märtyrer, kommt, wir beten ihn an.
0: 40 Jahre war mir dies Geschlecht zuwider, und ich sagte, sie sind ein Volk, dessen Herz in die Irre geht, denn meine Wege kennen sie nicht. Darum habe ich in meinem Zorn geschworen, sie sollen nicht kommen in das Land meiner Ruhe.
1: Den Herrn, den König der Märtyrer, kommt, wir beten ihn an.
0: Ehre sei dem Vater und dem Sohn und dem Heiligen Geist, wie im Anfang, so auch jetzt und alle Zeit und in Ewigkeit. Amen.

Evler spricht, ich bin entschlossen zum Bösen. In seinen Augen gibt es kein Erschrecken vor Gott. Er gefällt sich darin, sich schuldig zu machen und

0: und scheut nicht das Böse.
1: Amen.

Lesung aus dem 2. Korintherbrief. Gepriesen sei der Gott und Vater Jesu Christi, unseres Herrn, der Vater des Erbarmens und der Gott allen Trostes. Er tröstet uns in all unserer Not, damit auch wir die Kraft haben, alle zu trösten, die in Not sind, durch den Trost, mit dem auch wir von Gott getröstet werden. Wie uns nämlich die Leiden Christi überreich zuteil geworden sind, so wird uns durch Christus auch überreicher Trost zuteil.

Gerechtigkeit, denn hierher ist das Himmelreich. Gepriesen sei der Herr, der Gott Israels, denn er hat

0: Gepriesen sei Jesus Christus, der treue Zeuge. Zu ihm lasst uns beten. Erhöre uns, Christus.
1: Erhöre uns, Christus.
0: Deine Märtyrer haben freiwillig den Tod auf sich genommen. Schenke uns die wahre Freiheit und die Bereitschaft zum Zeugnis.
1: Erhöre uns, Christus.
0: Deine Märtyrer haben den Glauben bekannt bis in den Tod. Hilf unserem Unglauben.
1: Erhöre uns, Christus.
0: Deine Märtyrer haben ihr Kreuz auf sich genommen und sind dir nachgefolgt. Gib uns Kraft in den Stunden der Entscheidung.
1: Erhöre uns, Christus.
0: Deine Märtyrer haben ihre Hoffnung allein auf dich gestellt. Lass nicht zu, dass wir den Verführungen der Welt erliegen.
1: Erhöre uns, Christus.
0: Vater unser im Himmel,
1: geheiligt werde
0: dein Name,
1: dein
0: Reich komme,
1: dein
0: Wille geschehe, wie im Himmel, so auf Erden.
1: Unser tägliches Brot gib uns heute und vergib uns unsere Schuld, wie auch wir vergeben unseren Schuldigern.
0: Und führe uns nicht in Versuchung, erlöse uns von dem Bösen. Gott, du lässt das Blut der Märtyrer zum Samen werden für neue Christen. Erhöre unser Gebet für die Kirche in Afrika. Lass den Acker, der vom Blut des heiligen Karl Wanka und seiner Gefährten getränkt ist, reiche Ernte tragen. Darum bitten wir durch Jesus Christus, deinen Sohn, unseren Herrn und Gott, der in der Einheit des Heiligen Geistes mit dir lebt und herrscht von Ewigkeit zu Ewigkeit.
1: Amen.
0: Heilige Maria, Mutter des Lebens,
1: bitte für uns.
0: Heiliger Josef,
1: bitte für uns.
0: Heiliger Erzengel Michael,
1: bitte für uns.
0: Heiliger Vater Augustinus,
1: bitte für uns.
0: Heilige Theresia vom Kinde Jesus,
1: bitte für uns.
0: Heiliger Niklaus von Flü,
1: bitte für uns.
0: Heiliger Pfarrer von Ars,
1: bitte für uns.
0: Selige Anna Katharina Emmerich,
1: bitte für uns.
0: Heiliger Karl Wanka und Gefährten,
1: bitte für uns.
0: Unsere heiligen Schutzengel und Namenspatrone,
1: bitte für uns.
0: Alle Engel und Heiligen Gottes,
1: bitte für uns.
0: Die göttliche Hilfe sei alle Zeit mit uns
1: und mit unseren abwesenden Brüdern und Schwestern.
0: Was segne und behüte euch an diesem Tag, der allmächtige Gott, der Vater und der Sohn und der Heilige Geist.
1: Amen.
0: Singet Lob und Preis.
1: Dank sei Gott dem Herrn.
2: Zum Morgenlob der Kirche waren wir verbunden mit den Brüdern und Schwestern vom gemeinsamen Leben aus dem Kloster Maria Bronnen in Weilheim.

Herzlich willkommen im Morgenprogramm hier bei Radio Horeb. Unser Tipp für Sie heute am 3. 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Diese Tage stehen unter dem Leitwort: Er berührt, wir werden heil. 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

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Im Fokus Jesus Christus heißt die Impulsreihe in dieser Woche bei Radio Horeb. Wer ist dieser Jesus Christus, an den wir glauben? Können wir Antwort geben? Dazu hören Sie Gedanken von Pater Anton Vogelsang von den Legionären Christi. Das Thema heute: Jesus als Gott.

0: In diesem dritten Impuls werden wir uns weiter damit befassen, wie Jesus im Markus-Evangelium seine Göttlichkeit offenbart. Beim letzten Mal haben wir seine Wunder betrachtet. Jetzt werden wir uns seine Lehren ansehen. Die Menschen reagierten sehr unterschiedlich auf die Wunder Jesu. Die einfachen Leute staunten und priesen Gott. Leider fiel die Reaktion der Schriftgelehrten und Pharisäer weniger günstig aus. Sie waren gebildet und kannten das Alte Testament gut. Deshalb erfassten sie den tieferen Sinn der Wunder, nämlich, dass Jesus den Anspruch erhob, Gott zu sein. Daher führten seine Wunder zu einer Reihe von Auseinandersetzungen mit den religiösen Autoritäten, die wir in Kapitel 2 und 3 finden. Bei diesen Streitgesprächen offenbart sich Jesus große Weisheit. Nicht nur bringt er seine Gegner zum Verstummen, sondern seine Worte bestätigen seine Göttlichkeit noch, indem sie die Bedeutung seiner Handlungen unterstreichen. Als die Pharisäer seine gemeinsame Mahlzeit mit den Sündern kritisieren, antwortete er: Nicht die Gesunden bedürfen des Arztes, sondern die Kranken. Ich bin nicht gekommen, um Gerechte zu rufen, sondern Sünder. Diese Entgegnung macht deutlich, dass er unser Arzt oder Heiler ist. Nun, im Alten Testament ist Gott unser Heiler. Wir lesen zum Beispiel in Psalm 107: Sie schrien zum Herrn in ihrer Bedrängnis, und er rettete sie aus ihren Nöten. Er sandte sein Wort, um sie zu heilen. Oder in Hosea Kapitel 6: Auf, lasst uns zum Herrn zurückkehren, denn er hat gerissen, er wird uns auch heilen. Er hat verwundet, er wird uns auch verbinden. Deshalb erhebt Jesus wieder einmal indirekt den Anspruch, Gott zu sein. Als die Pharisäer tadeln, dass seine Jünger nicht fasten, lässt seine Antwort erkennen, dass er sich aus der Bräutigam versteht. Wir lesen im Kapitel 2, Vers 19: Können denn die Hochzeitsgäste fasten, solange der Bräutigam bei ihnen ist? Solange der Bräutigam bei ihnen ist, können sie nicht fasten. Nun, im Alten Testament ist Gott der Bräutigam. Wir lesen in Jesaja 54: Denn dein Schöpfer ist dein Gemahl, Herr der Heerscharen ist sein Name. Und auch in Jesaja 62: Wie der junge Mann die Jungfrau in Besitz nimmt, so nehmen deine Söhne dich in Besitz. Wie der Bräutigam sich freut über die Braut, so freut sich dein Gott über dich. Auf den Vorwurf, die Sabbatruhe zu verletzen, entgegnet Jesus, dass er der Herr über den Sabbat sei. Er sagt: Der Sabbat würde für den Menschen gemacht, nicht der Mensch für den Sabbat. Deshalb ist der Menschensohn Herr auch über den Sabbat. Das ist in Kapitel 2, Vers 27. Nun, Gott selber hat den Sabbat angeordnet. Das lesen wir im Buch Exodus, Kapitel 20. Gedenke des Sabbats, halte ihn heilig. 6 Tage darfst du schaffen und all deine Arbeit tun. Der 7. Tag ist ein Ruhetag, dem Herrn, deinem Gott geweiht. Denn in 6 Tagen hat der Herr Himmel, Erde und Meer gemacht und alles, was dazu gehört. Am 7. Tag ruhte er. Darum hat der Herr den Sabbat gesegnet und ihn geheiligt. Weil Gott den Sabbat angeordnet hat, ist der Herr über ihn. Wenn Jesus auch Herr über den Sabbat ist, dann muss er auch Gott sein. Wir können noch einmal zusammenfassen. Jesus offenbart seine göttliche Identität nicht direkt. Er geht nicht umher und ruft, ich bin Gott. Aber durch seine Taten und Worte enthüllt er nach und nach, dass er wirklich Gott ist. Zum Schluss spende ich gerne meinen priesterlichen Segen aus. Der Herr sei mit euch und mit deinem Geist. Es segne euch der allmächtige Gott, der Vater, der Sohn und der Heilige Geist. Amen.
1: Das waren Gedanken von Pater Anton Vogelsang von den Legionären Christi. 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

Einen schönen guten Morgen, 7.41 Uhr Minuten ist es bei Radio Horeb. Betrachten wir in Kürze die liturgischen Texte zum Tag. Sie finden diese im Lektionar zum Stundenbuch ab der Seite 105. Die erste Lesung ist aus dem Galaterbrief Kapitel 3, Vers 15 bis Kapitel 4, Vers 7.

Herzlich willkommen zur Betrachtung der Lesungen der Lesehorre aus dem Lektionar zum Stundenbuch bei Radio Horeb am Mittwochmorgen. Wir beginnen mit der ersten Lesung aus dem Brief an die Galater, Kapitel 3, Vers 15 bis Kapitel 4, Vers 7. Es geht um das Gesetz und die Verheißung. Brüder, ich nehme einen Vergleich aus dem menschlichen Leben. Niemand setzt das rechtsgültig festgelegte Testament eines Menschen außer Kraft oder versieht es mit einem Zusatz. Abraham und seinem Nachkommen wurden die Verheißungen zugesprochen. Es heißt nicht und den Nachkommen, als wären viele gemeint, sondern es wird nur von einem gesprochen und deinem Nachkommen. Das aber ist Christus. Damit meine ich, das Testament, dem Gott einst Gültigkeit verliehen hat, wird durch das 430 Jahre später erlassene Gesetz nicht ungültig, sondern dass die Verheißung aufgehoben wäre. Würde sich das Erbe nämlich aus dem Gesetz herleiten, dann eben nicht mehr aus der Verheißung. Gott hat aber durch die Verheißung Abraham Gnade erwiesen. Warum gibt es dann das Gesetz? Wegen der Übertretungen wurde es hinzugefügt, bis der Nachkomme käme, dem die Verheißung gilt. Es wurde durch Engel erlassen und durch einen Mittler bekannt gegeben. Ein Mittler gibt es jedoch nicht, wo nur einer handelt. Gott aber ist der eine. Hebt also das Gesetz die Verheißungen auf? Keineswegs. Wäre ein Gesetz gegeben worden, das die Kraft hat, lebendig zu machen, dann käme in der Tat die Gerechtigkeit aus dem Gesetz. Stattdessen hat die Schrift alles der Stunde unterworfen, damit durch den Glauben an Jesus Christus die Verheißung sich an denen erfüllt, die glauben. Ehe der Glaube kam, waren wir im Gefängnis des Gesetzes, festgehalten bis zu der Zeit, da der Glaube offenbart werden sollte. So hat das Gesetz uns im Zucht gehalten bis zum Kommen Christi, damit wir durch den Glauben gerecht gemacht werden. Nachdem aber der Glaube gekommen ist, stehen wir nicht mehr unter dieser Aufsicht. Ihr seid alle durch den Glauben Söhne Gottes in Christus Jesus. Denn ihr alle, die ihr auf Christus getauft seid, habt Christus als Gewand angelegt. Es gibt nicht mehr Juden und Griechen, nicht Sklaven und Freie, nicht Mann und Frau, denn ihr alle seid einer in Christus Jesus. Wenn ihr aber zu Christus gehört, dann seid ihr Abrahams Nachkommen, Erben, Kraft der Verheißung. Ich will damit sagen, solange der Erbe unmündig ist, unterscheidet er sich in keiner Hinsicht von einem Sklaven, obwohl er Herr ist über alles. Er steht unter Vormundschaft und sein Erbe wird verwaltet bis zu der Zeit, die sein Vater festgesetzt hat. So waren auch wir, solange wir unmündig waren, Sklaven der Elementarmächte dieser Welt. Als aber die Zeit erfüllt war, sandte Gott seinen Sohn, geboren von einer Frau und dem Gesetz unterstellt, damit er die freikaufte, die unter dem Gesetz stehen, und damit wir die Sohnschaft erlangten. Weil ihr aber Söhne seid, sandte Gott den Geist seines Sohnes in unser Herz, den Geist, der ruft, Abba, Vater. Daher bist du nicht mehr Sklave, sondern Sohn. Bist du aber Sohn, dann auch Erbe. Erbe durch Gott.

Lesungen der Lesehorre aus dem Lektionar zum Stundenbuch bei Radio Horeb am Mittwochmorgen. Wir kommen jetzt zur zweiten Lesung aus einem Brief an Osontius. Erben Gottes und Miterben Christi. Der Apostel sagt: Wer durch den Geist die sündigen Taten des Leibes tötet, wird leben. Kein Wunder, dass er lebt, denn wer den Geist Christi hat, ist Sohn Gottes. So sehr ist er Sohn Gottes, dass er nicht den Geist empfangen hat, der ihn zum Sklaven macht, sondern dem Geist, der ihn zur Würde der Sohnschaft erhebt. So sehr, dass der Heilige Geist unserem Geist bezeugt, dass wir Kinder Gottes sind. Darin aber besteht das Zeugnis des Heiligen Geistes, dass er in unserem Herzen ruft: Abba, Vater, wie es im Galaterbrief heißt. Aber auch das ist ein gewichtiges Zeugnis dafür, dass wir Kinder Gottes sind. Wir sind Erben Gottes und Miterben Christi. Sein Miterbe ist, wer mit ihm verherrlicht wird. Mitverherrlicht aber wird, wer für ihn und mit ihm leidet. Um uns Mut zum Leiden zu machen, fügt Paulus hinzu, dass alles, was wir leiden, gering ist im Vergleich zu den künftigen Gütern, die als großer Lohn für unsere Mühen an uns offenbar werden sollen. Neu geschaffen, nach dem Bild Gottes, werden wir seine Herrlichkeit von Angesicht zu Angesicht schauen. Um die Größe der künftigen Offenbarung noch stärker zu betonen, fügt der Apostel hinzu: Auch die vernunftlose Schöpfung warte auf diese Offenbarung der Kinder Gottes. Sie sei der Vergänglichkeit unterworfen, nicht aus eigenem Willen, aber in Hoffnung, weil sie von Christus die Gnade seines Dienstes erwarte, oder vielmehr, weil auch sie von der Knechtschaft der Vergänglichkeit befreit und in der Freiheit der verherrlichten Kinder Gottes aufgenommen wird, und weil es nur eine Freiheit geben wird, die der übrigen Schöpfung und der Kinder Gottes, wenn deren Herrlichkeit erfüllt wird. Jetzt aber, da die Offenbarung auf sich warten lässt, seufzt die ganze Schöpfung und wartet auf die Herrlichkeit unserer Gotteskindschaft und Erlösung. Sie wartet in Geburtswehen auf den Geist des Heils und verlangt, von der Knechtschaft der Vergänglichkeit befreit zu werden. Der Sinn ist klar: Alle, welche die Erstlingsgabe des Geistes haben, seufzen und warten auf die Annahme an Kindesstatt. Diese Annahme an Kindesstatt ist die Erlösung des ganzen Leibes, wenn der Mensch, der durch diese Annahme in gewissem Sinn Gottes ist, von Angesicht zu Angesicht jenes göttliche und ewige Gut schaut. Es gibt auch in der Kirche des Herrn Annahme an Kindesstatt. Wenn nämlich der Geist ruft: Abba, Vater, wie im Galaterbrief steht. Vollendet aber wird diese Annahme, wenn alle in Unvergänglichkeit, Ehre und Herrlichkeit auferstehen und das Angesicht schauen dürfen. Dann wird der Mensch sich als wahrhaft erlöst erkennen. Darum rühmt der Apostel: An die Hoffnung ist unsere Rettung gebunden, denn die Hoffnung rettet wie auch der Glaube, von dem es heißt: Dein Glaube hat dir Heilung gebracht. Das war die zweite Lesung aus einem Brief an Osontius von Ambrosius.

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Guten Morgen und herzlich willkommen. Die Kirche feiert heute am 3. Juni die heilige Clotilde. Sie heiratete den König Ludwig I., der Heide war, unter der Bedingung, ihren Glauben zu respektieren. Der Herrscher erlaubte ihr, ihre 5 Kinder taufen zu lassen. Alma Schätzel berichtet.

Clotilde, ihr althochdeutscher Name bedeutet berühmte Kämpferin, wurde im Jahre 474 als burgundische Königstochter in Lyon geboren. Sehr früh verlor sie ihre Eltern und ihre zwei Brüder. Ein Onkel, ein Rivale um die Macht in Burgund, hatte sie ermordet. Clotilde und ihre ältere Schwester überlebten jenes erbarmungslose Hinschlachten. Ein Onkel in Genf nahm sich der beiden Nichten an, holte sie an seinen Hof. Dort wurden sie im christlichen Glauben erzogen. Clotilde wuchs zu einer schönen, jungen Frau heran, vorbildlich an Würde und Anstand. Chlodwig I., ein fränkischer König aus der Dynastie der Merowinger, warb um sie. Angesichts der Tatsache, dass der königliche Verehrer noch Heide war, zögerte sie zunächst. Sie gab ihre Einwilligung zur Eheschließung erst nach der Zusicherung, dass sie ihren Glauben frei ausüben könne. In Soissons, der Stadt, in der der König inzwischen regierte, wurde ein prunkvolles Hochzeitsfest gefeiert. Clotilde versuchte während ihrer Ehe stets den König zu bekehren, flehte ihn an, von den Götzen abzulassen und den wahren Gott zu erkennen. Chlodwig erlaubte allerdings seiner Gemahlin, die gemeinsamen Kinder taufen zu lassen. Ihr erstes Söhnchen Ingomer starb jedoch schon bald nach seiner Geburt. Als der zweite Sohn Clodomir nach seiner Taufe schwer erkrankte, begann der verzweifelte Gemahl, jene Schicksalsschläge der Religion seiner Frau zuzuschreiben. Erst als das Kind von seiner Erkrankung wieder genas, hörte er auf,

0: Clotilde mit Vorwürfen zu überschütten, blieb aber schwankend. Clodwig gelang es, die kleinen fränkischen Königreiche, aber auch viele weitere germanische Stämme zu unterwerfen. Bei einer Schlacht gegen die Alemannen bei Zülpich in der Eifel geriet sein Heer in höchste Bedrängnis. Es stand sozusagen spitz auf Knopf. Die Niederlage schien unausbleiblich. Voller Panik suchte Clodwig Zuflucht im Gebet zum christlichen Gott. Er versprach, im Falle eines Sieges zum Christentum überzutreten. Tatsächlich trat alsbald eine Wende ein. Das Gefecht verlief siegreich für ihn. Nun hieß es, das Gelübde auch zu erfüllen. Im Gegensatz zur Antike, wo die Taufe die Zuwendung eines Einzelnen zum Christentum bedeutete, fanden im germanischen Bereich Taufen oft im Stammesverband statt. Nach einem Bericht von Gregor von Thur erbat Clodwig die Zustimmung zur Taufe von den Großen im Reich und dem Volk. An Weihnachten, vermutlich im Jahre 498, wurden Clodwig und 3000 Gefolgsleute von Bischof Remigius in der Kathedrale von Reims getauft. In 3 geschichtlichen Quellen ist dieses Ereignis dokumentiert. Das älteste erhaltene Bildzeugnis zu Clodwigs Taufe, ein Buchdeckel aus Elfenbein, wird im Musée de Picardie von Amiens gezeigt. Erstmals hatte ein germanischer Stamm den katholischen Glauben angenommen. Jenes Ereignis wird von Historikern als die Geburt des christlichen Mittelalters genannt. Dabei hat Clotildes beharrlicher Einfluss auf ihren Gatten eine überaus große Rolle gespielt. Die Königin wird kirchlicherseits als Wegbereiterin für den katholischen Glauben in Europa betrachtet. Weiterhin bemühte sich Clotilde nach Kräften, ihren jähzornigen Gemahl auf einen guten Weg zu leiten. Sie konnte allerdings nicht verhindern, dass seine heftigen Temperamentsausbrüche häufig sein Christsein verdunkelten. Clodwig scheint kein überaus gebildeter Mensch gewesen zu sein, hatte wohl aber einen außerordentlichen Machtinstinkt und erstaunliche staatsmännische Fähigkeiten. Im Jahre 508 wurde Paris Mittelpunkt des fränkischen Großreiches. Auf den Rat Clotildes hin ließ Clodwig in dieser Stadt eine mächtige Kirche erbauen. 30 kampfreiche Regierungsjahre lagen hinter Clodwig, als er 511 in seiner neuen Residenzstadt starb. Das Reich wurde nun unter seine 4 Söhne aufgeteilt. Nach dem Tode ihres Gemahls begann Clotilde durch das Land zu reisen. Sie gründete Klöster und stiftete viele Kirchen. Vor allem die Missionierung ihres Volkes war ihr ein Herzensanliegen. Viel unsagbar Leidvolles trat aber nun bald in ihr Leben. Grausame Kämpfe waren inzwischen entstanden wegen der vielen Streitigkeiten zwischen den Franken und den Burgunden. Clotilde versuchte zu schlichten, ermahnte zum Frieden, doch ohne Erfolg. Ihr drittältester Sohn Clodomir überfiel im Jahre 523 zusammen mit seinen Brüdern Childebert und Clothar die Burgunden. Sie hatten eine günstige Gelegenheit abgewartet, um den Brudermord an ihrem Großvater mütterlicherseits zu rächen und ihren Machtbereich zu erweitern. So marschierten sie mit ihren Heeren in Burgund ein und bemächtigten sich des Herrschaftsgebiets von König Sigismund. Den gefangenen König und dessen Familie ließ Clodomir töten. Ein Jahr darauf brach er zu einem zweiten Feldzug gegen die Burgunden auf, bei dem er ums Leben kam. Clotilde nahm sich nun der 3 verwaisten, unmündigen Enkel an, nahm sie zu sich. Doch die beiden anderen Brüder des getöteten Clodomir brachten mit einer List die Kinder in ihre Gewalt. Sie wollten verhindern, dass ihre Neffen an ihr väterliches Erbe gelangten. Aus purer Machtgier töteten sie 2 von ihnen. Der dritte Enkel wurde wie durch ein Wunder gerettet. Clotilde war zutiefst erschüttert über die schaurigen Taten ihrer Söhne, aber auch über ihr persönliches Versagen in jener dunkelsten Stunde ihres Lebens. Sie verließ ihre Residenz in Paris und zog nach Tours, in die Stadt des heiligen Martin. Dort gründete sie ein den Apostel Petrus geweihtes Frauenkloster. Sie führte nun ein zurückgezogenes Leben, erfüllt von Buße und Gebet für ihr in höchstem Maße beklagenswertes Haus. Mit Werken der Barmherzigkeit an Armen und Kranken verbrachte sie ihre Tage. Ein Engel soll ihr den Tag ihres Todes geoffenbart haben. Daraufhin verschenkte sie all ihr Hab und Gut. Sorgfältig bereitete sie sich nun auf ihr Sterben vor. Am 3. Juni 545 hauchte sie nach 33-jähriger Witwenschaft ihr Leben aus, als ein heftiges Fieber ihren Körper schüttelte. Clotildes sterbliche Überreste wurden in die von Chlodwig erbaute Apostelkirche in Paris übertragen, die inzwischen der heiligen Genoveva, der Schutzpatronin der Stadt, geweiht worden war. Auch ihr Gemahl und ihre Tochter hatten hier ihre letzte Ruhestätte gefunden. Heute steht an dieser Stelle das Pantheon, die nationale Ruhmeshalle Frankreichs. Nur wenige Jahre nach ihrem Tod wurde Clotilde heilig gesprochen. Die heilige Clotilde gilt als Patronin der Frauen, der Notare und der adoptierten Kinder. Sie kann bei Fieber- und Kinderkrankheiten angerufen werden, auch in Anliegen der Bekehrung von Ehegatten. Dargestellt wird sie häufig als Königin mit Krone und Zepter, teils mit einem Kirchenmodell auf dem Arm. Mitunter sieht man sie begleitet von einem Engel, der ein Wappenschild der französischen Bourbonen trägt, oder auch als Almosenspenderin. Es gibt auch Abbildungen, auf denen sie mit ihrem Ehemann Clotwig zu sehen ist oder ins Gebet versunken vor dem Grab des heiligen Martin.
1: Das war ein Bericht von Alma Maria Schätzl über die heilige Clotilde, die Gemahlin des Königs Clotwig I. Radio Horeb, Ihre christliche Stimme in Deutschland, 8:10 ist es. Die wirtschaftliche Krise in Kuba spitzt sich weiter zu. Immer mehr Menschen verlassen das Land. Gleichzeitig wächst die Unzufriedenheit innerhalb der Bevölkerung. Menschenrechtsorganisationen berichten von zunehmender Repression gegen Oppositionelle und Kritiker des kubanischen Regimes. Im Interview des Tages, jetzt gleich um 8.15 Uhr, sprechen wir heute mit Valerio Krüger, Vorstandssprecher von der Internationalen Gesellschaft für Menschenrechte, über die Menschenrechtslage und die Situation der Christen in Kuba vor Ort.

0: 8:15 ist es.
1: 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Im Studio Pascal Gégan. Die wirtschaftliche und gesellschaftliche Krise in Kuba verschärft sich weiter. Stromausfälle, Versorgungsengpässe und eine große Auswanderungswelle prägen das Leben in dem Karibikstaat. Gleichzeitig warnen Menschenrechtsorganisationen vor wachsender Repression gegen Oppositionelle, Journalisten und religiöse Gruppen durch die sozialistische Einparteiendiktatur. Im Interview des Tages bei Radio Horeb sprechen wir heute mit Valerio Krüger, Vorstandssprecher der Internationalen Gesellschaft für Menschenrechte, kurz IGFM, über die Lage in Kuba. Grüß Gott, Herr Krüger.
2: Ja, guten Tag, hallo.
1: Viele Europäer, die verbinden Kuba eher mit karibischem Flair, Musik, Oldtimern, Zigarren und vielleicht auch irgendeiner Revolutionsromantik. Was wird aus Ihrer Sicht dabei ausgeblendet, gerade beim Thema Menschenrechte?
2: Ja, die von Ihnen berechtigte Einschätzung oder Wahrnehmung leider vieler Menschen geht noch zurück auf die Revolution, auf Che Guevara, auf Fidel Castro, auf die angeblich so tollen Revolutionäre, die zwar eine Diktatur gestürzt haben, aber die dafür eine noch viel schlimmere gebracht haben und die sehr viel Dunkelheit und Armut und Terror über die Menschen in Kuba gebracht haben. Wir müssen sehen, dass Millionen Menschen das Land verlassen haben. Ganz viele junge Menschen gehen aus dem Land weg, weil es einfach keine Chance gibt, keine Entwicklungschancen. Und ja, was bedeutet das konkret? Derjenige oder diejenigen, die protestieren, die sich gegen dieses System wenden, die landen zum Beispiel im Gefängnis. Die werden regelmäßig verfolgt und in den Gefängnissen herrschen katastrophale Zustände. Ja, also ein Volk, was unter Armut und Misswirtschaft leidet durch das Regime, welches seit 60 Jahren dafür alleine die USA für schuldig erklärt. Das ist deren Ausrede. Und im eigenen Land reagieren sie mit harter Hand, werfen Leute ins Gefängnis, die sich wehren, die aufbegehren. Ja, das ist in der ganz Kürze zusammengefasst. Die Lage der Menschenrechte, da können wir natürlich jetzt hier im Gespräch nochmal auf ein paar Details eingehen.
1: Sie haben es ja gerade eben schon angesprochen, wie dort mit Bürgern, die ja Kritik äußern, umgegangen wird. Welche Konsequenzen drohen denn Menschen, die jetzt zum Beispiel öffentlich Kritik äußern oder die jetzt gegen die Regierung protestieren? Es gab ja auch zuletzt große Proteste 2021 gegen die Politik der Regierung. Genau, welche Konsequenzen müssen die Leute fürchten, wenn sie ihre Meinung kundtun und die quasi gegen die Linie der Regierung geht?
2: Ja, das lässt sich nicht immer auf alle gleichmäßig, also da gibt es nicht etwas, was für alle gleichermaßen gilt. Es kommt immer ganz drauf an, wer ist die Person oder wer sind die Personenkreise, sind die vorher schon mal aufgefallen. Aber jetzt, als Sie erwähnt haben, der 11. Juni 2021, da sind landesweit tausende Menschen auf die Straßen gegangen, haben protestiert und viele von denen wurden verhaftet, inhaftiert. Sogar eine Arbeitsgruppe der Vereinten Nationen hat bereits untersucht und festgestellt, dass diese Verhaftungen willkürlich sind und dass alle Verfahrensregeln eines fairen Prozesses nicht existent sind. Und da hat man also gesehen, dass ja die Menschen verhaftet worden sind und sie nicht das Recht hatten, zum Beispiel auf die Auswahl eines freien Anwalts und viele andere Rechtsgarantien, die ihnen verwehrt worden sind. Und unter diesen Gefangenen war damals auch ein deutsch-kubanischer Staatsbürger, Luis Frometa Comte. Er kommt aus Dresden und er wird seitdem festgehalten auf Kuba. Er wurde zwar letztes Jahr freigelassen aus dem Gefängnis, darf das Land aber nicht verlassen. Die kubanischen Behörden verwehren ihm die Rückreise nach Deutschland zu seiner Familie. Warum oder was hat er damals gemacht? Er hatte zufällig bei den Demonstrationen gefilmt, wirklich ganz zufällig war er dabei. Und dann ist er noch auf die Polizei zugegangen, als diese angefangen hat, mit Steinen auf die Demonstranten zu werfen, hat gebeten, liebe Polizei, jetzt hört doch mal auf, werft doch mal keine Steine auf die Demonstranten hier. Ja, wurde dafür festgenommen und verhaftet und wegen wegen Terror sozusagen, Terrorvorwürfen inhaftiert, hatte ursprünglich eine Haftstrafe von 25 Jahren, die ist jetzt auf 15 Jahre reduziert worden, bekommen. Und jetzt hat er das Gefängnis verlassen dürfen, auch aufgrund großen diplomatischen Drucks Deutschlands. Aber das symbolisiert und zeigt ganz gut, Menschen werden dann mit willkürlichen Vorwürfen vor Gericht gezerrt. Vor Gericht gibt es überhaupt keine Rechtsstaatlichkeit und keinen Schutz der Angeklagten. Und ja, das trifft so viele hundert Menschen auf Kuba. Aktuell haben wir 1260 politische Gefangene, von denen wir wissen. Und die Lage in den Gefängnissen ist katastrophal.
1: 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Im Studio Pascal Gigon. Im Interview des Tages bei Radio Horeb sprechen wir heute mit Valerio Krüger, Vorstandssprecher der Internationalen Gesellschaft für Menschenrechte, kurz IGFM, über die Lage der Menschenrechte in Kuba. Sie haben jetzt gerade eben schon angesprochen, die Situation in den Gefängnissen vor Ort. Können Sie uns vielleicht da noch etwas darüber erzählen? Wie ergeht es den Menschen dort in den Gefängnissen?
2: Ja, ich möchte Ihnen direkt berichten. Letzte Woche war ich mit einem ehemaligen kubanischen Gefangenen in Berlin im Gefängnis in Hohenschönhausen, wo früher die Stasi politische Gefangene festgehalten hat. Und der ehemalige kubanische politische Gefangene, der hat sich die Zellen angesehen, die ja schon über 50 Jahre alt sind. Und er hat gesagt, meine Güte, wenn das hier die Zellen sind, die kubanische Oppositionelle erwarten würden, dann würden viele junge Menschen in Kuba gegen das System aufbegehren, weil diese Gefängniszellen in so einem guten Zustand sind. Ne? Also wir reden hier von einem Land Kuba, dem es gut gehen könnte wirtschaftlich. Aber die Situation ist jetzt, dass die Zellen und die Gefängnisse in Kuba so in einem solchen schlechten Bauzustand sind, dass der ehemalige politische Gefangene also gesagt hat, die Leute in Kuba, die würden irgendwas tun, damit sie in so eine Zelle kommen könnten, denn da sieht es besser aus als bei ihnen zu Hause. Was ist bei den Menschen im Gefängnis? Es gibt Hunger, die Menschen, dann fangen wir an, bekommen quasi Lebensmittelabfälle aus an anderen Gewerben. Wir müssen uns vorstellen, auf Kuba tropische Temperaturen. Am ersten Tag kann man das Essen, das setzt sich zusammen oftmals aus Fleischresten, die dann mit Hefe und anderen Substanzen gestreckt werden, wie so eine breiartige Masse, die dann die Gefangene vorgesetzt bekommen. Am ersten Tag schmeckt es schon nicht, aber man kann es noch essen. Und danach wird es nicht gekühlt. Das heißt, die Gefangenen erhalten dann eine breiartige Masse, die sie essen sollen. Und somit entstehen Unterernährung, Krankheiten. Es gibt Insekten, die in den Zellen, sowas Kakerlakenmäßiges, die in den Zellen sind. In den Zellen gibt es Gewalt durch die politische Polizei. Also die Gefängniswärter werden durch den Geheimdienst quasi angehalten, Gewalt auszuüben. Oder gewöhnliche Gefangene schlagen oder misshandeln die politischen Gefangenen. Ja? Also gewöhnliche Kriminelle agieren dann gegen die politischen Gefangenen, also die mal auf die Straße gegangen sind und gesagt haben, es gibt keine Pressefreiheit, die deswegen im Gefängnis landen, die werden dann von regulären Gefangenen misshandelt. Also wir erleben eine Vielzahl von Verletzungen jeglicher Rechte. Wir haben noch nicht damit angefangen, dass die Zellen überfüllt sind, dass es oftmals keine medizinische Versorgung gibt. Also die Latte an Verletzungen in den Gefängnissen ist auch extrem hoch.
1: Und dann noch eine Frage zum Thema Religionsfreiheit. Zwar ist ein signifikanter Teil der Kubaner christlich bzw. katholisch, dennoch die Regierung, das ist ja ein sozialistischer Einparteienstaat, der jetzt nicht gerade religionsfreundlich ist. Wie steht es dann auch speziell um das Thema Religionsfreiheit? In Kuba können Christen ihren Glauben dort einigermaßen frei ausleben?
2: Ja, also da muss man differenzieren. Da muss ich ein anderes Land nennen, in dem aktuell Christen sehr stark verfolgt werden, nämlich in Nicaragua, wo wir eine unglaubliche Verfolgung von christlichen Amtsträgern erleben. Das haben wir so direkt auf Kuba nicht in der Masse und in der Breite. Gleichermaßen wissen wir von verschiedenen Glaubensgruppen, darunter christliche, die gehindert werden, die Repression erleiden, die Schikanen erhalten. Und ja, das ist also etwas, was auf Kuba dann auch einzelnen Pastoren droht, wo wir dann hören, dass sie zum Beispiel, dass ihre Kirche abgerissen werden soll. Und dann kommen Beamte mit fragwürdigen Dokumenten. Und sowas gibt es immer wieder. Aber wie gesagt, im Vergleich mit einem anderen sozialistischen Staat wie Nicaragua aktuell ist es nicht in der Breite so. Also prinzipiell können die Leute ihren Glauben leben. Kritisch wird es immer dann, wenn Systemkritik nach außen getragen wird und öffentlich groß thematisiert wird, dann drohen allen Menschen dort Verfolgung.
1: Wenn wir jetzt auf die Lage der Menschenrechte in Kuba aktuell schauen, aber vielleicht auch einen Blick ja in die Zukunft wagen, würden Sie sagen, dass es besser werden könnte bei den Menschenrechten, oder sehen Sie eher das Potenzial, dass es ja noch mehr bergab geht mit der Lage der Menschenrechte auf Kuba?
2: Also wir müssen ganz klar sehen, und auch hier muss ich wieder einen Verweis machen, Iran, Russland, und wir müssen auch das kommunistische Deutschland oder das nationalsozialistische Deutschland uns zurückrufen. Unter diesen Arten von Unrechtsregime wird es keine Verbesserung der Menschenrechtslage geben. Das ist im Iran heute so und in Russland, und das ist auf Kuba genauso. Das Castro-Regime ist ein kriminelles Regime, was ein Staat im Staat ist, was die Hand und den ganzen Arm in der Wirtschaft hat. Es ist ein kriminelles Konstrukt, so wie das im Iran und in Russland der Fall ist. Und dieses Regime versucht mit aller Macht, mit aller Kraft an der Macht zu bleiben. Und alles, was es daran hindert, wird bekämpft. Und somit wird es überhaupt keine Verbesserung der Menschenrechtslage geben. Denn dieses Regime sieht sich auch jetzt in einer, aufgrund der amerikanischen Sanktionen in die Enge getrieben. Und sie geben das alles an Repressionen weiter, denn natürlich, wenn die Proteste zu groß werden, wird das natürlich zu einem Problem. Und daher sind sie sehr repressiv schon in kleinen Bereichen. Daher in aller Kürze, es wird sich nicht verbessern, die Lage wird schlimmer werden, solange diese Regime an der Macht bleiben.
1: Dann vielen herzlichen Dank, Herr Krüger, für diesen Überblick zur Lage auf Kuba. Vielen herzlichen Dank.
2: Ja, sehr gerne, Herr Gigan.
1: Valerio Krüger, Vorstandssprecher der Internationalen Gesellschaft für Menschenrechte, kurz IGFM, über die Lage der Menschenrechte im Karibikstaat Kuba. 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Im Studio Pascal Gégan.

0: Nachrichten aus Kirche und Welt, direkt aus der aktuellen Redaktion von Radio Horeb, im Studio Karin Wierer. La Paz. Angesichts der anhaltenden politischen und sozialen Krise in Bolivien hat die katholische Kirche erneut zu Gesprächen zwischen Regierung und Protestbewegungen aufgerufen. Der Bischof von El Alto, Giovanni Arana, bezeichnete den Dialog als den einzigen Weg, um die seit Wochen andauernden Straßenblockaden und deren Folgen für die Bevölkerung zu beenden. Die katholische Kirche werde weiter Vermittlungsversuche unternehmen, kündigte Arana an. Bolivien erlebt seit Wochen eine schwere Versorgungskrise. Vor allem in den Großräumen La Paz und El Alto kommt es aufgrund von Straßenblockaden zu Engpässen bei Lebensmitteln, Treibstoff, Gas und Medikamenten. Innsbruck, Kassel. Unter dem Titel Rebuild – The Next Generation kommen ab heute die Experten Daniel Miller und Henry White von der Church of the Nativity aus den USA nach Europa. Stationen sind Österreich, Deutschland und die Slowakei. Im Fokus steht, wie Pfarrgemeinden langfristig erneuert und besonders für junge Generationen attraktiv bleiben können. Die US-Gemeinde Church of the Nativity gilt als internationales Vorbild für innovative Pastoral. Dazu gibt es heute einen Impulsvortrag in Innsbruck, am Montag in Klosterneuburg und am 12. Juni in Kassel. Eingeladen sind alle, die sich für eine zukunftsfähige Kirche engagieren. Ausführliche Informationen unter pastoralinnovation.org. Berlin. Mehr als 126.000 Schülerinnen und Schüler aus über 840 Schulen werden sich am 12. Juni am deutschlandweiten Anne-Frank-Tag beteiligen. Das sei ein Rekord zum 10-jährigen Bestehen des Aktionstags gegen Antisemitismus und Rassismus, teilte das Anne-Frank-Zentrum in Berlin mit. Ziel des Aktionstages ist es, sich mit der Geschichte von Anne Frank zu beschäftigen, digitale Erinnerungsprojekte kennenzulernen und auch eigene Projekte zu entwickeln. Das jüdische Mädchen gehört zu den bekanntesten Holocaust-Opfern. Durch ihr Tagebuch wurde sie posthum weltberühmt. Anne Frank starb im Februar 1945 im Konzentrationslager Bergen-Belsen im Alter von 15 Jahren an den Folgen der Lagerhaft. In eigener Sache. Pfarrer Andreas Schätzle, der geistliche Assistent von Radio Horeb Team Deutschland, ist an diesem Sonntag in Stralsund vor Ort. Um 15 Uhr wird Schätzle in der Kirche Heilige Dreifaltigkeit einen Aussendungsgottesdienst für die Team Deutschland-Gruppe Greifswald-Stralsund feiern. Dazu Pfarrer Schätzle.
1: Es kann jeder jetzt zu diesen nächsten Treffen dazukommen, also das heißt zu den Heiligen Messen. Die Treffen selbst der Aussendung sind dann eher intern für die Mitglieder, aber die Heiligen Messen stehen offen für alle und das ist auch die Möglichkeit, neue Kontakte zu knüpfen.
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Radio Horeb, 8.37 Uhr ist es, einen schönen guten Morgen. Frau Weiler hat eine Frage zum Kirchenaustritt und ob Andersgläubige in den Himmel kommen können. Die Antwort hören Sie jetzt gleich um 8.40 Uhr von unserem Programmdirektor Pfarrer Richard Kocher.

Radio Horeb, 8:40 ist es. Sie hören jetzt die Antwort von unserem Programmdirektor in der Sendung Pfarrer im Gespräch von Frau Weiler. Sie hat eine Frage in Bezug auf Kirchenaustritt und ob Andersgläubige in den Himmel kommen können.

0: Frau Eva Maria Weyer, Sie rufen aus Münden an. Grüß Gott.
1: Grüß Gott, Herr Pfarrer. Folgendes: Neulich wurde ich gefragt zum Kirchenaustritt, weil doch Andersgläubige, wenn sie ihren Zehnten spenden und auch sonst gottgierig lieben, auch in den Himmel kommen könnten. Ob das dann nicht das Gleiche ist, wenn ein Christ austritt. Und ich finde, dass das schon ein gewaltiger Unterschied ist. Wie sehen Sie das?
0: Also Sie meinen, damit ich es recht verstehe, jemand tritt aus der Kirche aus, lebt aber dann gut nach den Geboten, genau, Gottes und gibt den Zehnten, oder? So meinen Sie es, oder?
1: So, genau so im Grunde, weil eben ein Andersgläubiger, ein Muslim zum Beispiel, wenn der auch gottgierig lebt,
0: okay,
1: könnte auch. Und ich weiß ja nicht, ob das nicht einen Unterschied macht. Ich finde eigentlich schon.
0: Also Sie haben jetzt zwei verschiedene Sachen angesprochen, den Kirchenaustritt. Das sollten Sie natürlich nicht tun, weil Sie sich nicht von einem Verein trennen, vom mystischen Leib der Kirche.
1: Genau.
0: Und das hat immer auch die Exkommunikation zur Folge. Ob das sinnvoll ist, kann man diskutieren. Und ich glaube, dass es nicht gut ist, dass das bei uns so geahndet wird in der katholischen Kirche in Deutschland. In anderen Ländern ist das ja nicht so der Fall, dass das die Kirchenmitgliedschaft mit dem Zahlen des Beitrags verbunden wird und dass man dann exkommuniziert wird. Aber lassen wir mal das. Die Kirche lehrt eindeutig, dass am Zweiten Vatikanischen Konzil, dass die Menschen, die unschuldigerweise Christus nicht kennen, nach der Stimme ihres Gewissens geurteilt werden, von Gott beurteilt werden. Wir Christen haben eine größere Verantwortung, weil wir nicht nur die Stimme des Gewissens haben, sondern auch die Offenbarung. Also das, was wir im Herzen spüren, wird uns im Wort Gottes als Gewissheit zugesagt. Wenn deshalb jemand Christus nicht kennt, Sie haben einen Muslim genannt, er lebt gerecht, er gibt den Zehnten, das heißt, er hilft auch anderen Menschen in Not. Und wenn er da ein gutes Leben führt, bin ich mir sehr sicher, dass er beim Herrn sein darf. Es wäre aber wichtig, dass das Evangelium trotzdem verkündet wird, weil in vielen anderen Religionen doch Schwerpunkte sind, die so vom Evangelium her nicht gegeben sind und wo das Evangelium eine große Hilfe wäre. Also jetzt nicht so unbedingt den Gedanken der Vergeltung und der Rache, sondern der Schwerpunkt auf der Barmherzigkeit und der Liebe Gottes. Aber das ist klar, dass wer nach der Stimme des Gewissens sich richtet und gut lebt, dass der einmal bei Gott sein kann, weil Gott gnädig, weil Gott die Liebe und die Barmherzigkeit, die wir vorher gehört haben.
1: Vielen Dank. Aber noch einen kleinen Zusatz. Also, weil es in dem Gespräch schon darum ging, dass wenn eben dieser Andersgläubige doch dann erlöst wird, in den Himmel kommen kann, warum kann da nicht einer, meinte die, wenn er aus der Kirche austritt und dann trotzdem gerecht lebt, warum kann der dann nicht auch? Und ich finde eben, wir, dass das einmal zwei Paar Schuhe sind.
0: Ja, ich danke Ihnen, das möchte ich nur ganz kurz beantworten, weil es schon viele andere in der Leitung sind. Wer um die Heilsbedeutung der Kirche weiß, dass sie der mystische Leib Christi ist, dass in ihr Christus in den Sakramenten wirkt und wer das im vollen Wissen und Tun ablehnt und austritt, das ist etwas sehr Gravierendes. Ich wage es da nicht, das endgültige Urteil zu sprechen, weil ich nicht Gott bin. Aber wenn das jemand im vollen Maß erkennt, dass die Kirche der fortleibende Christus ist, dann heißt es auch in offiziellen Texten, der kann dann nicht gerettet werden, was Gott mit dem Einzelnen macht und wie der Einzelne dann reagiert, ist seine Sache. Aber es geht hierbei um das volle Wissen. Also nicht, dass einer, der verärgert ist, mal weil er Kirchensteuer zahlen muss und deshalb austritt, oder der eigentlich von Kirche und Glauben relativ wenig Ahnung hat und sich den hohen Mitgliedsbeitrag sparen will, sondern es geht darum, dass jemand im vollen Wissen, dass Christus die Kirche gegründet hat, dass sie heiß notwendig ist, und zum Heil wichtig ist, und wer dann der Kirche den Rücken kehrt, das ist was ganz Gravierendes. Das ist damit gemeint. Es segne und behüte Sie der Vater, der Sohn und der Heilige Geist.
2: Amen.
0: Ich wünsche Ihnen eine gesegnete Zeit.
2: Das war die Antwort von unserem Programmdirektor Pfarrer Richard Kocher. 8.46 Uhr ist es. Wir laden Sie ein um 9 Uhr zum Start unserer Radioexerzitien. Wir übertragen die Heilige Messe mit Pater Hubertus aus dem Tagungshaus Regina Pazis in Leutkirch. Mein Name ist Renate Mewes. Ich wünsche Ihnen noch einen gesegneten Tag und gute Radioexerzitien. Meine Kollegin Bernadette Seisebauer führt Sie nun durch das weitere Programm.

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Es ist 8.50 Uhr. 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Einen wunderschönen guten Morgen aus dem Studio München wünscht Ihnen Bernadette Zeise-Bauer. Herzlich willkommen. Unter dem Titel Er berührt, wir werden heil, von Leichnam erleben, mit dem Herrn durch mein Leben und in mein Herz übertragen wir vom 3. bis 6. Juni Heilungsexerzitien. Exerzitienleiter ist der geistliche Rektor des Hauses Regina Pazis, Pater Hubertus Freiberg. Das Tagungshaus in Leutkirch im Allgäu, in dem wir zu Gast sind, gehört zum Bistum Rottenburg-Stuttgart. Von dort übertragen wir auch um 9 Uhr die Heilige Messe und Zelebrant ist Pater Hubertus Freiberg. Wie jeden Mittwoch, wenn der Heilige Vater in Rom ist, übertragen wir ab 9.50 Uhr die Generalaudienz mit Papst Leo XIV. Live vom Petersplatz. Im Anschluss daran um 11.10 Uhr schalten wir wieder nach Leutkirch und hören den ersten Vortrag der Radioexerzitien von Pater Hubertus Freiberg.

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Wir übertragen jetzt die Heilige Messe aus der Kapelle im Tagungshaus Regina Pazis in Leutkirch im Bistum Rottenburg-Stuttgart. Sie ist auch schon auf dem YouTube-Kanal von Regina Pazis mitverfolgbar. Zelebrant ist Pater Hubertus Freiberg. Bereiten wir uns auf die Heilige Messe vor mit einem Gebet. Im Namen des Vaters und des Sohnes und des Heiligen Geistes. Amen. Herr, mache du mein Herz bereit, dich zu empfangen. Schaffe durch deine Gnade in meinem Herzen Raum und Freiheit, so dass du darin aufbauen kannst, was dir wohlgefällig ist. Räume weg in mir, was dir im Wege steht. Durchdringe, was dein Wirken hemmt. Ergänze, was mir mangelt, und vermehre stets, was zu dir führt, damit deine überfließende Gnade mich reinigt im Lichte deines Kommens. Amen. Maria, Mutter der Kirche, erbitte uns viele geistliche Berufungen und christliche Familien. Amen.

Im Namen des Vaters und des Sohnes und des Heiligen Geistes. Amen. Die Gnade unseres Herrn Jesus Christus, der der wahre König ist, sei mit euch. Liebe Schwestern und Brüder, die Kirche feiert heute den heiligen Karl Lavanga.

Er ist der Patron der Jugend Afrikas, 1931 von Pius XI. Dazu ernannt worden. Er ist mit 20 Jahren getauft worden als Page am königlichen Hof und hat die anderen Mitpagen im Glauben unterwiesen, gelehrt und hat glaubwürdig sein Christsein gelebt. Das hat den König so aufgeregt, dass er eine Christenverfolgung angezettelt hat. Und mit 21 Jahren ist dann Kalavanga und seine 21 Gefährten zuerst gefoltert worden und dann am lebendigen Leib verbrannt worden. Kalavanga soll, so wird es berichten bei diesen Märtyrerakten, bis zum Schluss, auch wer im Feuer, den Herrn gepriesen haben und die anderen ermutigt haben, auf Christus zu schauen. Für ihn war also der wahre König wirklich Jesus Christus und nicht der König, der sie dann auch noch sexuell missbrauchen wollte und sich diese Jugendlichen dagegen gewehrt haben und deswegen auch den Ärger und Zorn dieses Stammeskönigs dort auf sich gezogen haben. Er ist der Patron der Jugend und vielleicht ist es gut für uns auch einen jugendlichen Patron zum Anfang der Exerzitien zu haben, mit seinen Gefährten, die alle so alt waren wie er oder jünger. Also zu sehen, nicht nur Carlo Acutis ist ein jugendlicher Heiliger, sondern die Kirche hat schon über die Jahrhunderte hinweg immer wieder auch jungen Menschen uns zum Vorbild gegeben. Die Exerzitien beginnen heute mit Radio Horeb. Liebe Zuhörer, ich grüße Sie auch alle und freue mich, dass wir jetzt gemeinsam bis am Samstag diese Exerzitientage miteinander verbringen können. Ich lade Sie alle ein zum Gebet, dass diese Exerzitien wirklich Frucht bringen, wir uns vom Herrn berühren lassen, so wie der Titel heißt, und dass wir uns bereiten, dass all das, wo wir uns von ihm nicht berühren lassen, dass wir das ablegen und unsere Sünde bekennen können. Ich bekenne Gott, dem Allmächtigen, und allen Brüdern und Schwestern, dass ich Gutes unterlassen und Böses getan habe. Ich habe gesündigt in Gedanken, Worten und Werken durch meine große Schuld. Darum bitte ich die selige Jungfrau Maria, alle Engel und Heiligen und euch, Brüder und Schwestern, für mich zu beten bei Gott, unserem Herrn. Nachlass, Vergebung und Verzeihung unserer Sünden gewähre uns der allmächtige und gütige Herr. Amen. Lasset uns beten.

Gütiger Gott, du lässt das Blut der Märtyrer zum Samen werden für neue Christen. Erhöre unser Gebet für die Kirche in Afrika. Lass den Acker, der vom Blut des heiligen Karla Vanga und seiner Freunde getränkt ist, reiche Ernte tragen. Darum bitten wir durch Jesus Christus, deinen Sohn, unseren Herrn und Gott, der in der Einheit des Heiligen Geistes mit dir lebt und herrscht in alle Ewigkeit. Amen.

Lesung aus dem zweiten Brief des Apostels Paulus an Timotheus. Paulus, durch den Willen Gottes Apostel Christi Jesu, gemäß der Verheißung des Lebens in Christus Jesus, an Timotheus, sein geliebtes Kind. Gnade, Erbarmen und Friede von Gott, dem Vater, und Christus Jesus, unserem Herrn. Ich danke Gott, dem ich, wie schon meine Vorfahren, mit reinem Gewissen diene. Unablässig denke ich an dich in meinen Gebeten, bei Tag und bei Nacht. Darum rufe ich dir ins Gedächtnis. Entfache die Gnade Gottes wieder, die dir durch die Auflegung meiner Hände zuteil geworden ist. Denn Gott hat uns nicht einen Geist der Verzagtheit gegeben, sondern den Geist der Kraft, der Liebe und der Besonnenheit. Schäme dich also nicht des Zeugnisses für unseren Herrn und auch nicht meiner, seines Gefangenen, sondern leide mit mir für das Evangelium. Gott gibt dazu die Kraft. Er hat uns gerettet. Mit einem heiligen Ruf hat er uns gerufen, nicht aufgrund unserer Taten, sondern aus eigenem Entschluss und aus Gnade, die uns schon vor ewigen Zeiten in Christus Jesus geschenkt wurde. Jetzt aber wurde sie durch das Erscheinen unseres Retters Christus Jesus offenbart. Er hat den Tod vernichtet und uns das Licht des unvergänglichen Lebens gebracht durch das Evangelium, als dessen Verkünder, Apostel und Lehrer ich eingesetzt bin. Darum muss ich auch dies alles erdulden. Aber ich schäme mich nicht, denn ich weiß, wem ich Glauben geschenkt habe, und ich bin überzeugt, dass er die Macht hat, das mir anvertraute Gut bis zu jenem Tag zu bewahren. Wort des lebendigen Gottes.

0: Der Herr sei mit euch.
1: Und mit deinem Geist.
0: Aus dem Heiligen Evangelium nach Markus. In jener Zeit kamen einige von den Sadduzäern, die behaupten, es gebe keine Auferstehung, zu Jesus und fragten ihn: Meister, Mose hat uns vorgeschrieben, wenn ein Mann, der einen Bruder hat, stirbt und eine Frau hinterlässt, aber kein Kind, dann soll sein Bruder die Frau nehmen und seinem Bruder Nachkommen verschaffen. Es lebten einmal 7 Brüder. Der erste nahm sich eine Frau, und als er starb, hinterließ er keine Nachkommen. Da nahm sie der zweite, auch er starb, ohne Nachkommen zu hinterlassen. Und ebenso der dritte. Keiner der 7 hatte Nachkommen. Als letzte von allen starb die Frau. Wessen Frau wird sie nun bei der Auferstehung sein? Alle 7 haben sich sie doch zur Frau gehabt. Jesus sagte zu ihnen: Ihr irrt euch. Ihr kennt weder die Schrift noch die Macht Gottes. Wenn nämlich die Menschen von den Toten auferstehen, heiraten sie nicht, noch lassen sie sich heiraten, sondern sind wie Engel im Himmel. Dass aber die Toten auferstehen, habt ihr das nicht im Buch des Mose gelesen, in der Geschichte vom Dornbusch, in der Gott zu Mose spricht: Ich bin der Gott Abrahams, der Gott Isaaks und der Gott Jakobs? Er ist kein Gott von Toten, sondern von Lebenden. Ihr irrt euch sehr. Evangelium unseres Herrn Jesus Christus.
1: Lob sei dir.

0: Liebe Schwestern und Brüder, die Pharisäer machen sich über Jesus lustig, beziehungsweise sie wollen eigentlich ihn vorführen, wie ungeschickt oder doof oder unbeugsam er ist. Und so fragen sie ihn mit dieser doch etwas befremdlichen Frage, mit diesen 7 Männern und dieser Frau, was tatsächlich damals auch Gebot war, aber eben unsinnig ist. Aber um was geht's denn da eigentlich? Ich bin ein Gott der Lebenden, nicht der Toten. Und das ist ein Hinweis darauf, dass eben nach dem irdischen Tod das Leben nicht zu Ende geht, sondern dass wir wissen, dass unser Leben, ich sage es jetzt mal hier, auf der Erde ein Trainingslager ist. Wir sollen hier trainieren, befähigt zu werden oder uns befähigen zu lassen, zu lieben und vor allem die Liebe Gottes anzunehmen. Und da merken wir ja, wie schwierig es zu sein scheint. Wenn wir also wissen, unser Leben, mein Leben ist nicht dann geglückt, wenn ich möglichst meine Erwartungen alle erfüllt sind, meine Ideen oder was man heutzutage so alles macht, was die Mode ist, sondern unser Leben ist dann erfüllt in dieser Gewissheit, ja, ich bin von Gott gewollt, geliebt und erlöst. Und dadurch sind wir eben auch nicht auf das Irdische gebunden. Das bringt uns nicht das ewige Leben, sondern Jesus Christus am Kreuz und durch die Auferstehung. Und wir sind hineingenommen in das ewige Leben. Und was bedeutet ewiges Leben? Es gibt an einer anderen Stelle, da heißt es, sie werden auf ewig singen und loben. Und ich habe als Kind immer schon gedacht, um Gottes Willen, also die ganze Zeit singen und loben müssen, das ist ja furchtbar. Ob ich das gerne hätte, weiß ich gar nicht. Also alle Bilder, die wir von dem Himmel haben, sind natürlich mit unseren menschlichen Worten, um uns irgendwie eine Ahnung machen. Es reißt aber auch ein bisschen unsere Idylle auf, dieser Text, denn wir hören ja manchmal, ja, dann sind wir alle wieder miteinander verbunden, dann sehen wir Papa und Mama, das stimmt auch, aber dabei denken wir den Himmel aber auch schon so klein, dass wir sagen, wir sind als Familie gemütlich beieinander und die anderen sind uns ja dann auch völlig egal. Ja, das erleben wir hier auf der Erde ja schon. Der Himmel wird anders sein. Wir werden natürlich uns, weil wir als Person auch in den Himmel genommen sind, uns wiedersehen und uns eine große Freude haben. Ich bin sehr gespannt. Ich habe meine Großeltern bis auf eine Großmutter alle gar nicht kennengelernt. Da freue ich mich, die schon kennenzulernen. Oder 2 meiner Geschwister, die vor mir im Mutterleib gestorben sind. Da freue ich mich, die kennenzulernen. Aber diese Freude ist nicht, wir haben dann ein kleines Häuschen und wir haben da ein schönes Gärtchen und da haben wir es lieb und schön miteinander, sondern der Himmel wird uns viel mehr in diese Weite des Einanderliebens und Beieinanderseins führen. Denn einer in Christus zu sein, bedeutet ja nicht eine Allseele, die dann alle rumwabert und alles da reingeschüttet wird und praktisch alle eins sind. Das ist völlig diffus und hat mit der christlichen Lehre wenig zu tun, sondern zu wissen, diese Freude, die der Herr an uns hat, die wird uns so, ich will es mal sagen, treiben oder drängen oder ziehen oder locken, dass wir eben auch für die anderen eine große Freude haben und dass wir dankbar sind um jeden, der in den Himmel kommt. Und das ist, glaube ich, auch, liebe Schwestern und Brüder, der Ansporn für uns als Christen, Zeugnis zu geben für Jesus Christus. Dass wir es eigentlich nicht ertragen können, wenn ein Kind, für das Jesus am Kreuz erlöst hat, wenn das nicht in den Himmel käme, und Jesus dadurch diesen Schmerz auch haben müsste, für dich bin ich doch gestorben, warum hast du meine Liebe nicht angenommen? Das heißt, unser christliches Dasein, so wie es bei Timotheus heißt, ihr braucht euch nicht zu schämen. Und das würde ich euch gerne mal mit auf den Weg geben als Beichtüberlegung. Wie oft schäme ich mich eigentlich für den Herrn, für die Kirche, für andere? Da dürfen wir wissen, Fremdschämen gilt nicht. Ja, wir brauchen uns nicht wegen der anderen zu schämen. Ich höre immer wieder, dass Leute aus der Kirche austreten, weil die Kirche so böse ist. Das kann man natürlich machen, wenn man keine anderen Christen kennt. Aber dann musst du auch aus Deutschland austreten. Und wo gehst du denn dann hin? Wo ist jemand, wo es keine Sünde hat, wo es nicht schreckliche Sachen gibt? Also du merkst, eigentlich weglaufen hat keinen Sinn, sondern als Christen, und das gilt auch für die Kirche, sind wir auch ermutigt, dass jeder Einzelne von uns eben ein gutes Zeugnis für Christus geben kann oder ein schlechtes Zeugnis. Und da in einen frohen Wettkampf einzutreten quasi, nicht zu sagen, ich bin der bessere Christ als du, das wäre ganz verkehrt, sondern in diesen Wettkampf, ich möchte dieser Freude über jeden Einzelnen auch nachgehen. Und als letztes der heilige Augustinus, der nennt uns ja auch diesen Wegweiser, die Sünde hassen, den Sünder lieben. Also auch da, wo wir Menschen erlebt haben, die Unrecht tun, in der Familie, am Arbeitsplatz, eben auch im kirchlichen Umfeld, im weltlichen Umfeld, da zu wissen, jeder Einzelne, der auch noch so viel Dreck am Stecken hat und so viel Unrecht getan hat, ist von Gott geliebt. Und wir wissen, er ist gerecht. Das heißt, wir brauchen nicht den Stab über die anderen zu brechen, sondern wir dürfen sagen, die Sünde ist scheußlich, aber du als Sünder bist geliebt. Und das gilt auch für uns selber, dass wir wissen, dass dort, wo wir Unrecht auf uns geladen haben, das Unrecht nicht uns als unliebenswert darzustellen, sondern zu wissen, auch wenn ich das schrecklichste Unrecht getan habe, darf ich vertrauen, dass der Herr mir Barmherzigkeit schenkt. Und das wollen wir uns auch in diesen Tagen erbitten, dass wir erkennen, dass Dinge, die falsch laufen, wir dem Herrn geben, aber er deswegen uns nicht von seiner Liste streicht, sondern im Gegenteil, das erleben Sie ja auch manchmal in Familien, die Kinder, um die man sich am meisten sorgen muss, auch am innigsten letztendlich geliebt sind. Und so können wir sagen, wir sind alle besonders innig geliebt vom Herrn, weil wir alle Dreck am Stecken haben in irgendeiner Weise. Also das kann uns auch gelassener sein lassen. Schämt euch nicht für Christus, sondern versucht nur, euch nicht über euch selber schämen zu müssen, sondern zu wissen, mit seiner Kraft dürfen wir auch das Feuer, auch das Unverständnis anderer, wenn wir mit Christus gehen, ertragen, weil wir wissen, es ist auch ein Zeugnis, ich gehe mit Christus auf seinem Kreuzweg. Bitten wir also den Herrn jetzt in der Heiligen Messe, dass wir das immer mehr gewahr werden. Hier geschieht diese Liebeskraft, die uns ausströmt und mit der wir hinausziehen können, unseren Alltag zu gehen oder so wie Karl Lavanga noch unter dem Feuer brennend sagen konnte zu seinen anderen, preis den Herrn, wir schauen auf den Herrn. Amen. Unsere Fürbitten halten. Jeder ist wieder eingeladen, seine Fürbitte vor den Herrn zu tragen vom Platz aus, so wie es ihm eingegeben wird. Und ihr zu Hause über Video und über Radio sprecht eures Fürbitten selber für euch vor den Herrn. Himmlischer Vater, du lädst uns ein, zu dir zu kommen, mit dir eins zu werden. Und diese unendliche Freude, diese unendliche Schönheit, die du uns bereitest, verdunkeln wir immer wieder. Und drum kommen wir mit unseren Bitten zu dir, weil wir vertrauen, dass du mit uns diesen Weg gehst, ganz mit dir eins zu werden.
1: Heiliger Vater, ich bitte dich, schenk uns die Gnade, deiner Allmacht und deiner Liebe mehr zu vertrauen als unseren Können.
2: Wir bitten dich, erhöre uns.
3: Herr, ich bitte dich, dass du einem jeden von uns, die wir jetzt an diesen Exerzitien teilnehmen, Heilung schenkst, Heilung von Wunden und Verletzungen, die uns in unserem Leben zugefügt wurden, dass wir dann als geheilte Menschen dein Heil und deine Liebe den Menschen weiter schenken können. Dort, wo du uns hingestellt hast, zu deiner größeren Ehre.
2: Wir bitten dich, Herr.
4: sind im Herzen tragen.
5: Wir bitten dich, erhöre uns.
6: Herr, ich bitte dich für alle, die hier teilnehmen, aber auch über die Medien. Heile uns auch in dem Sinne, dass unser Herz bereitet und rein wird, damit du Wohnung nehmen kannst. Amen.
5: Wir bitten dich, erhöre uns.
7: Sind, die sich verstrickelt in Esoterik und dein Licht benisse. Sei du ihr Licht.
5: Wir bitten dich, erhöre uns.
8: Auf die Fürsprache des heiligen Karl Wanger bring ich dir alle Christen, die verfolgt sind um ihres Glaubens willen, dass du sie stärkst.
5: Wir bitten dich, erhöre uns.
0: Ja, so viele, unendlich viele Märtyrer in Afrika, deren Blut, so wie wir es gebeten haben, die Erde tränkt. Lass jetzt diesen Samen wachsen, ein unendlicher Reichtum der Kirche in Afrika. Und so bitten wir dich auch, dass wir diese Lebendigkeit des Glaubens sich über die Welt ausbreitet und wir in den sogenannten alten Ländern des Christentums wieder neues Leben eingefacht bekommen von der Freude und der Innigkeit christlichen Lebens aus Afrika.
5: Wir bitten dich, erhöre uns.
0: Wir bitten dich für all diese Anliegen, die wir im Herzen tragen, die auf dieser Erde zum Himmel schreien, und danken dir und bringen dir auch alle unsere Verstorbenen in dieser Gewissheit, dass sie eingeladen sind in deine Herrlichkeit und dass auch wir eingeladen sind, mit dir eins zu werden. Dafür loben und preisen wir dich jetzt und in alle Ewigkeit.
5: Amen.

0: Betet, Brüder und Schwestern, dass mein und euer Opfer Gott, dem allmächtigen Vater, gefalle. Amen. Herr unser Gott, du hast den Märtyrern von Uganda die Bereitschaft geschenkt, lieber zu sterben als zu sündigen. Nimm unseren Dienst am Altar gnädig an und gib auch uns die Kraft, dir allein zu gehören. Darum bitten wir durch Christus, unseren Herrn.
1: Amen.
0: Der Herr sei mit euch.
1: Und mit deinem Geist.
0: Erhebet die Herzen. Lasset uns danken dem Herrn, unserem Gott.
1: Das ist würdig und recht.
0: In Wahrheit ist es würdig und recht, dir, allmächtiger Vater, zu danken und in den Heiligen deine Größe zu rühmen. Im Martyrium des heiligen Karlavanga und seiner Gefährten offenbarst du das Wunder deiner Gnade. Denn in der menschlichen Schwachheit bringst du deine göttliche Kraft zur Vollendung. Sie sind Christus nachgefolgt auf dem Weg des Leidens und haben ihr Blut vergossen als Zeugen des Glaubens. Darum preisen wir dich in deiner Kirche und vereinen uns mit den Engeln und Heiligen zum Hochgesang von deiner göttlichen Herrlichkeit. Musik.

Ja, du bist heilig, großer Gott. Du bist die Quelle aller Heiligkeit. Darum bitten wir dich, sende deinen Geist auf diese Gaben herab und heilige sie, damit sie uns werden, Leib und Blut deines Sohnes, unseres Herrn Jesus Christus. Denn am Abend, an dem er ausgeliefert wurde und sich aus freiem Willen dem Leiden unterwarf, nahm er das Brot und sagte Dank, brach es, reichte es seinen Jüngern und sprach: Nehmet und esset alle davon. Das ist mein Leib, der für euch hingegeben wird.

Ebenso nahm er nach dem Mahl den Kelch, dankte wiederum, reichte ihn seinen Jüngern und sprach: Nehmet und trinket alle daraus, das ist der Kelch des neuen und ewigen Bundes, mein Blut, das für euch und für alle vergossen wird, zur Vergebung der Sünden. Tut dies zu meinem Gedächtnis.

0: Geheimnis des Glaubens. Darum, gütiger Vater, feiern wir das Gedächtnis des Todes und der Auferstehung deines Sohnes und bringen dir so das Brot des Lebens und den Kelch des Heiles dar. Wir danken dir, dass du uns berufen hast, vor dir zu stehen und dir zu dienen. Wir bitten dich, schenke uns Anteil an Christi Leib und Blut und lass uns eins werden durch den Heiligen Geist.
1: Gedenke deiner Kirche auf der ganzen Erde und vollende dein Volk in der Liebe. Verein mit unserem Papst Leo, unserem Bischof Klaus und allen Bischöfen, unseren Priestern und Diakonen und mit allen, die zum Dienst in der Kirche bestellt sind. Gedenke unserer Brüder und Schwestern, die entschlafen sind in der Hoffnung, dass sie auferstehen. Nimm sie und alle, die in deiner Gnade aus dieser Welt geschieden sind, in dein Reich auf, wo sie dich schauen von Angesicht zu Angesicht. Vater, erbarme dich über uns alle, damit uns das ewige Leben zuteil wird, in der Gemeinschaft mit der seligen Jungfrau und Gottesmutter Maria, ihrem Bräutigam, dem seligen Josef, mit deinen Aposteln, dem heiligen Johannes Paul, dem heiligen Carlo Acutis, dem Märtyrern von Uganda und mit allen, die bei dir Gnade gefunden haben von Anbeginn der Welt, dass wir dich loben und preisen durch deinen Sohn Jesus Christus.
0: Durch ihn und mit ihm und in ihm ist dir, Gott allmächtiger Vater, in der Einheit des Heiligen Geistes alle Herrlichkeit und Ehre, jetzt und in Ewigkeit.
2: Amen.
0: Lasst uns beten, wie der Herr uns zu beten gelehrt hat. Vater unser im Himmel, geheiligt werde dein Name, dein Reich komme, dein Wille geschehe, wie im Himmel so auf Erden. Unser tägliches Brot gib uns heute und vergib uns unsere Schuld, wie auch wir vergeben unseren Schuldigen. Und führe uns nicht in Versuchung, sondern erlöse uns von dem Bösen. Erlöse uns, Herr, allmächtiger Vater, von allem Bösen und gib Frieden in unseren Tagen. Komm uns zu Hilfe mit deinem Erbarmen und bewahre uns vor Verwirrung, Angst und Sünde, damit wir voll Zuversicht das Kommen unseres Erlösers, Jesus Christus, erwarten. Der Herr hat zu seinen Aposteln gesagt, Frieden hinterlasse ich euch, meinen Frieden gebe ich euch. Deshalb bitten wir, Herr Jesus Christus, schau nicht auf unsere Sünden, sondern auf den Glauben deiner Kirche und schenke ihr nach deinem Willen Einheit und Frieden. Der Friede des Herrn sei allezeit mit euch.
2: Und in deinem Geist.
0: Der Friede sei mit dir.
3: Und auch mit dir.

0: sieht.
1: Christus, das Lamm Gottes, das hinwegnimmt die Sünde der Welt. Kostet und seht, wie gütig der Herr ist.
2: Herr, ich danke dir, dass du in der Heiligen Kommunion zu mir kommst, einziehst in mein Herz. Und wenn ich dich jetzt auch leiblich nicht empfangen kann, so weiß ich, dass du mit all deiner Gnade und all deiner Heilung Mauern durchbrichst, Entfernungen überwindest und in mein Herz kommst und meine tiefste Sehnsucht stillst. Ich danke dir, dass du die Ewigkeit für mich bereitet hast, dass ich dich einmal ewig schauen werde und aus dem Staunen nicht mehr herauskommen werde, wie schön du bist, wie herrlich du bist, wie heilig du bist, und dass ich dann mit allen Engeln und Heiligen und allen, die mit mir dann in der Ewigkeit bei dir sein werden, eine Ewigkeit lang dich loben und anbeten. Amen.

0: Lasset uns beten. Herr unser Gott, aus diesem Sakrament empfangen deine Zeugen den Mut, Marter und Tod zu bestehen. Diese heilige Speise stärke auch uns, damit wir den Glauben und die Liebe bewahren und alle Menschenfurcht überwinden. Darum bitten wir durch Christus, unseren Herrn.
1: Amen.
0: Der Herr sei mit euch. Er segne und behüte, heile und heilige euch der allmächtige und gütige Gott, der Vater und der Sohn und der Heilige Geist.
1: Amen.
0: Geht hin in Frieden.
1: Dank sei Gott für die

Das war die Heilige Messe aus der Kapelle im Tagungshaus Regina Pazis in Leutkirch im Bistum Rottenburg-Stuttgart. Zelebrant war Pater Hubertus Freiberg. 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Es ist jetzt 9.47 Uhr. In Kürze übertragen wir aus Rom die Generalaudienz mit Papst Leo XIV.

Radio Horeb mit der Generalaudienz am Mittwochvormittag. Mein Name ist Eliane Grever und ich begrüße ganz herzlich auch alle Zuhörer von Radio Maria. Jeden Mittwoch empfängt Papst Leo der 14. Gläubige aus der ganzen Welt zur Generalaudienz in Rom auf dem Petersplatz. Dort gibt der Papst in Katechesen neue Impulse für das Glaubensleben und richtet unter anderem einen Gruß explizit an alle deutschsprachigen Pilger. Wir hören schon im Hintergrund die Pilger, die auf dem Petersplatz in Rom versammelt sind an diesem Vormittag, denn Papst Leo ist schon auf dem Petersplatz, er fährt im Papamobil durch die Menge, begrüßt die Gläubigen, segnet viele Kinder auch, viele Babys, die ihm entgegengehalten werden, damit er sie segnen möge. Papst Leo der 14. hält aktuell bei den Generalaudienzen am Mittwoch eine Katechesenreihe. Er spricht darin über die Dokumente des Zweiten Vatikanischen Konzils. Heute wird Papst Leo besonders eine Konzilskonstitution in den Blick nehmen, das ist die Konstitution Sacrosanctum Concilium. Es geht besonders um den Ritus, das Zeichen und das Symbol. Mehr dazu also gleich in der Ansprache von Papst Leo im Rahmen der Generalaudienz. Zunächst wird eine Lesung aus dem Neuen Testament, heute aus dem Lukas-Evangelium, gelesen werden, in verschiedenen Sprachen. Danach hält Papst Leo seine Ansprache, seine Katechese richtet sich darin an die Gläubigen auf dem Petersplatz und an Sie alle, die Sie über Radio Horeb und Radio Maria an diesem Vormittag mit dabei sind bei der Generalaudienz. Später wird Papst Leo der 14. dann auch einen Gruß in verschiedensten Sprachen an die Pilger richten, die aus diesen Sprachgruppen kommen, so auch an die Pilger aus dem deutschen Sprachraum wird er dann einen expliziten Gruß richten. Papst Leo fährt im Papamobil im offenen Auto über den Petersplatz in Rom. So hat er Gelegenheit, die Gläubigen zu grüßen. Er winkt ihnen zu. Freut sich sichtlich, durch die Menge zu fahren, die Menschen auch zu segnen, viele Kinder zu segnen. Man sieht auf dem Petersplatz in Rom auch gut die verschiedensten Nationen, die vertreten sind. Eine brasilianische Flagge ist zu sehen zum Beispiel und auch verschiedene andere Flaggen, also Menschen aus der ganzen Welt, die hier anreisen, um dem Papst zu begegnen. Ein herzlicher Dank geht an dieser Stelle schon einmal an Radio Vatikan. Die Kollegen von Radio Vatikan werden gleich die Ansprache des Papstes für uns übersetzen und die Geschehnisse der Generalaudienz kommentieren. Generalaudienz bei Radio Horeb und Radio Maria an diesem Mittwochvormittag. Wir übertragen live vom Petersplatz
in Rom im Vatikan. Dort empfängt Papst Leo XIV. An diesem Vormittag viele Gläubige aus aller Welt. Laudetur Jesus Christus. Hier ist Radio Vatikan mit Vatican News und Vatican Media. Herzlich willkommen, liebe Zuschauer, liebe Hörer, zu unserer Live-Übertragung der Generalaudienz mit Papst Leo XIV. Vom Petersplatz in Rom. Am Mikrofon begrüßt Sie sehr herzlich Valerie Breik. Ich grüße alle, die über unsere Partnersender mit uns verbunden sind. EWTN und KTV, Radio Horeb, das Kölner Domradio, die Radio Maria Familie und mein herzlicher Gruß geht auch an alle, die über unsere Webseite, YouTube, unsere App und Facebook heute mit dabei sind. Papst Leo XIV. Hat bereits einige Runden in seinem Papamobil auf dem Petersplatz gedreht und ist nun auf dem Vorplatz des Petersdoms angekommen. Der heiße römische Sommer lässt noch auf sich warten. Es sind heute unerwartet milde 23 Grad. Der Himmel über Rom ist bewölkt und Regen ist angekündigt, aber trotzdem haben es viele

0: Disponiamoci ad accogliere la sua parola e a ricevere la sua benedizione.
1: Wir hören zunächst eine Lesung aus der Heiligen Schrift.
2: La pace sia con voi.
1: Die Lesung ist heute aus dem Evangelium nach Lukas.
0: Quando furono vicini al villaggio dove erano diretti, egli fece come se dovesse andare più lontano. Ma essi insistettero: resta con noi, perché si fa sera e il giorno è ormai al tramonto. Egli entrò per rimanere con loro. Quando fu a tavola con loro, prese il pane, recitò la benedizione, lo spezzò e lo diede loro. Allora si aprirono loro gli occhi e lo riconobbero, ma egli sparì dalla loro vista. Parola del Signore.
1: Wir werden die Lesung nun noch auf Französisch und Englisch und anschließend auf Deutsch hören.
3: De l'Évangile selon Saint Luc. Quand ils approchèrent du village où ils se rendaient, Jésus fit semblant d'aller plus loin. Mais ils s'efforcèrent de le retenir. Reste avec nous, car le soir approche et déjà le jour baisse. Il entra donc pour rester avec eux. Quand il fut à table avec eux, ayant pris le pain, il prononça la bénédiction et l'ayant rompu, il le leur donna. Alors leurs yeux s'ouvrirent et ils le reconnurent, mais il disparut à leur regard. Parole du Seigneur.
4: A reading from the Gospel of Luke. 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But they urged him strongly, saying, "Stay with us, because it is almost evening, and the day is now nearly over." 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
5: Lesung aus dem Lukas-Evangelium. So erreichten sie das Dorf, zu dem sie unterwegs waren. Jesus tat, als wolle er weitergehen, aber sie drängten ihn und sagten: "Bleibe bei uns, denn es wird Abend, der Tag hat sich schon geneigt." Da ging er mit hinein, um bei ihnen zu bleiben. Und es geschah, als er mit ihnen bei Tisch war, nahm er das Brot, sprach den Lobpreis, brach es und gab es ihnen. Da wurden ihre Augen aufgetan und sie erkannten ihn und er entschwand ihren Blicken. Wort des lebendigen Gottes.
1: Wir hören die Lesung nun auf Spanisch und anschließend auf Chinesisch.
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1: Es folgt die Lesung auf Portugiesisch und anschließend auf Arabisch.
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1: Wir hören die Lesung noch auf Polnisch und anschließend die Katechese des Papstes.
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1: Nun hören wir die Katechese des Heiligen Vaters. In seiner aktuellen Katechesenreihe lädt der Papst dazu ein, die Dokumente des Zweiten Vatikanischen Konzils wieder zu entdecken. Liebe Brüder und Schwestern, guten Morgen und herzlich willkommen. Im Rahmen unserer Katechesen zur Konzilskonstitution Sacrosanctum Concilium möchten wir uns nun mit einigen grundlegenden Elementen der heiligen Liturgie befassen, wie dem Ritus, dem Zeichen und dem Symbol. Das Zweite Vatikanische Konzil hat, indem es die wertvolle Arbeit der liturgischen Bewegung aufgriff, dazu beigetragen, eine Wahrheit wiederzuentdecken, die im Bewusstsein der alten Kirche und in der Lehre der Kirchenväter sehr lebendig war. Die Riten der christlichen Liturgie sind keine äußere Hülle des sakramentalen Geheimnisses, keine Ansammlung willkürlicher Zeremonien, sondern die kirchliche Vermittlung, durch die das göttliche Geschenk uns erreicht. Genau aus diesem Grund lädt das Konzil dazu ein, das Mysterium Fidei zu verstehen, das sich in der Liturgie durch die Riten und Gebete verwirklicht. Der Ritus gibt der liturgischen Handlung und durch sie unserem Leben Gestalt und weckt in uns eine spirituelle Sensibilität, die uns befähigt, die Gegenwart Gottes durch Jesus Christus zu erfahren. Das geschieht natürlich nur, wenn wir der Liturgie gegenüber nicht fremd oder stumme Zuschauer bleiben, sondern mit unserem ganzen Selbst, Körper, Verstand und Herz daran teilnehmen, im Gehorsam gegenüber dem Gebot des Herrn. Durch den heiligen Ritus werden wir so zum Hören auf das Wort Gottes, zur Danksagung und Anbetung, zum brüderlichen Miteinander und zur kirchlichen Gemeinschaft erzogen. Wir entdecken, dass wir eine Gemeinde mit vielen Gesichtern sind, vereint durch denselben Glauben. Der Ritus führt uns in eine klar definierte Abfolge von Gesten und Gebeten ein, die manchmal unserer individuellen Neigung zur Spontaneität entgegenstehen kann. Seine Logik besteht jedoch nicht darin, die Freiheit in Schemata zu zwängen. Im Gegenteil, mit der feierlichen Nüchternheit seiner Rhythmen unterbricht der Ritus hektische Aktivitäten und führt uns zurück zum Wesentlichen. So entdecken wir eine andere Dimension des Handelns, die nicht von produktiven Überlegungen geleitet ist, und eine andere Erfahrung von Zeit und Raum. Im Ritus erleben wir eine Logik der Unentgeltlichkeit, finden wir eine Pause, die das Herz erneuert, erkennen wir, dass uns die göttliche Gnade vorangeht, und lernen wir, in einem vom Heiligen Geist erfüllten Rhythmus zu leben. Die Grammatik des Ritus ist durchdrungen von den Zeichen und Symbolen der Liturgie. In ihr wird, so bekräftigt das Konzil, durch sinnenfällige Zeichen die Heiligung des Menschen bezeichnet und in je eigener Weise bewirkt. Der Katechismus der katholischen Kirche vertieft die Bedeutung dieser Zeichen und erinnert daran, dass ihre Bedeutung gemäß der göttlichen Heilspädagogik im Schöpfungswerk verwurzelt und in der menschlichen Kultur. Sie tritt jedoch in den Ereignissen des Alten Bundes deutlicher zutage und offenbart sich vollständig in der Person und im Werk Christi. Sinnbildlich ist das Zeichen des Wassers von den Anfängen der Schöpfung bis zur Sintflut, vom Durchzug durch das Rote Meer bis zum Jordan, bis hin zum Wasser, das aus der Seite Christi fließt und zum sakramentalen Zeichen der Eintauchung in seinen Tod und seine Auferstehung wird. Zeichen und Symbol sind Begriffe, die oft synonym verwendet werden. Tatsächlich ist ein Zeichen symbolisch, wenn es nicht nur auf eine Idee, sondern auf ein ganzes System von Bedeutungen und Werten verweisen kann. So wird beispielsweise, wenn wir mit Weihwasser besprengt werden, in uns das Bewusstsein für das bei der Taufe empfangene Geschenk und unsere Zugehörigkeit zum neuen Leben in Christus wiederbelebt. Zweitens haben Symbole im Wesentlichen einen praktischen Charakter, da sie in erster Linie Handlungen sind. Einfachere und alltägliche wie das Niederknien und der Friedensgruß oder anspruchsvollere wie die konstituierenden Handlungen jedes Sakraments. Vor allem aber haben Symbole und eine einzigartige performative und verwandelnde Dimension, sowohl gegenüber den materiellen Elementen, aus denen sie bestehen, als auch gegenüber denen, die mit ihnen in Berührung kommen. Sie schaffen Zugehörigkeit, berühren Herz und Verstand und wecken authentische kirchliche Beziehungen. In dem apostolischen Schreiben Desiderio Desideravi hat Papst Franziskus, indem er sich eine Aussage von Romano Guardini zu eigen machte, die erste Aufgabe der liturgischen Ausbildung benannt. Der Mensch muss wieder symbolfähig werden. Wir müssen uns von den Riten der Liturgie erziehen lassen, indem wir mit Feingefühl und ohne Willkür auf die Schönheit unserer Feiern achten und uns einer authentischen Mystagogie widmen. Die Erfahrung einer lebendigen und andächtigen Liturgie, begleitet von einer angemessenen mystagogischen Katechese, ist die beste Ressource, um in allen jene Offenheit für die Begegnung mit Gott zu wecken, die im Sinne der Menschwerdung nur unter Einbeziehung des ganzen Menschen, Geist, Seele und Leib, stattfinden kann. Das war die Katechese des Heiligen Vaters, von der wir nun in den verschiedenen Sprachen Zusammenfassungen hören werden, auf die dann jeweils Grüße des Heiligen Vaters an die jeweiligen Pilgergruppen und Sprachgruppen folgen.
5: Très Saint-Père, les fidèles de langue française sont heureux de vous exprimer leurs sentiments respectueux et leur filial attachement. Ils vous assurent de leurs prières à toutes les intentions de votre ministère apostolique universel. À la fin de l'audience, nous chanterons le Notre Père en latin, puis le Saint-Père donnera la bénédiction apostolique. Il l'accorde spécialement aux enfants, aux personnes âgées et aux personnes qui souffrent. Il bénira également les chapelets et les autres objets de dévotion que vous avez apporté à cette intention. Voici un résumé en français de la catéchèse que vient de prononcer le Saint-Père. Frères et sœurs, nous souhaitons nous arrêter un instant pour réfléchir sur certains éléments constitutifs de la liturgie sacrée. Les rites de la liturgie chrétienne ne sont pas un simple revêtement extérieur du mystère sacramentel, ni un ensemble de cérémonies arbitraires, mais la médiation ecclésiale par laquelle le don divin nous parvient. Le rite donne forme à l'action liturgique et à travers elle à notre vie, ce qui nous rend capables de goûter la présence de Dieu par Jésus-Christ. La sobriété solennelle de ces rythmes interrompt l'activité frénétique, nous ramenant à l'essentiel. Dans la liturgie, la sanctification de l'homme est signifiée par des signes sensibles et réalisée d'une manière propre à chacun d'entre eux. Les symboles ont une dimension singulière, performative et transformatrice, générant un sentiment d'appartenance, touchant le cœur et l'esprit, suscitant d'authentiques relations ecclésiales. Nous avons besoin de nous laisser éduquer par les rites de la liturgie en soignant avec délicatesse et sans arbitraire la beauté de nos célébrations et en nous engageant dans une authentique mystagogie. L'expérience d'une liturgie vivante et pieuse est la meilleure ressource pour réveiller en chacun cette ouverture à la rencontre avec Dieu qui ne peut avoir lieu qu'en impliquant l'homme tout entier, esprit, âme et corps. Maintenant, le Saint-Père va saluer en italien les pèlerins de langue française.
1: Ich grüße herzlich die französischsprachigen Pilger, insbesondere die Jugendlichen aus Mauritius und Frankreich. Brüder und Schwestern, mögen eure Liturgien mit ihrer Schönheit und Feierlichkeit stets auf das Geheimnis ausgerichtet sein und eure Seelen zur Betrachtung der Dreifaltigkeit Gottes führen. Mögen sie die Einheit der Kirche in einer authentischen und einladenden Nächstenliebe aufbauen und zum Ausdruck bringen. Gott segne euch und eure Familien.
5: Vous saluant en italien, le Saint-Père vient de dire: Je salue cordialement les pèlerins de langue française, en particulier les jeunes venus de l'île Maurice et de France. Frères et sœurs, puissent vos liturgies, par leur beauté et leur solennité, être toujours centrées sur le mystère et porter vos âmes à la contemplation de Dieu Trinité, qu'elles construisent et manifestent l'unité de l'Église dans une authentique et accueillante charité. Que Dieu vous bénisse et qu'il bénisse vos familles.
1: Es folgt die Zusammenfassung auf Englisch und diese übernimmt der Papst meist selbst, da es ja seine Muttersprache ist.
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1: Ich grüße alle englischsprachigen Pilger und Besucher, die an der heutigen Audienz teilnehmen, insbesondere die Gruppen aus England, Schweden, Australien, Indonesien, Myanmar, den Philippinen, Südkorea, Kanada,
7: and the United States of America.
1: Und den Vereinigten Staaten von Amerika. Besonders grüße ich die Wissenschaftler und Teilnehmer der Konferenz Revising the World Medical Association Declaration of Taipei sowie die Organisatoren des Global Summit Fostering Hope for Children. Während wir uns auf das Hochfest des Leibes und Blutes Christi vorbereiten, lassen wir uns von dieser göttlichen Gabe stärken und Zeugen seiner Liebe für alle werden, denen wir begegnen. Gott segne euch. Es folgt die Zusammenfassung der Katechese auf Deutsch.
8: Heiliger Vater, die Gläubigen deutscher Sprache möchten Ihnen ihre herzliche Zuneigung und aufrichtige Verbundenheit bekunden und versichern Sie zugleich Ihres Gebets in allen Anliegen Ihres universalen apostolischen Dienstes. Zum Schluss dieser Audienz singen wir gemeinsam das Vaterunser in lateinischer Sprache. Danach wird der Heilige Vater den apostolischen Segen erteilen. Gern schließt er darin Ihre Angehörigen ein, besonders die Kinder, die älteren Menschen und die Leidenden. Er segnet auch die Rosenkränze und die übrigen Andachtsgegenstände, die Sie dafür mitgebracht haben. Es folgt nun eine Zusammenfassung der Katechese des Heiligen Vaters in deutscher Sprache. Liebe Brüder und Schwestern, die Liturgiekonstitution des Zweiten Vatikanischen Konzils betont, die Christen sollten dem Geheimnis des Glaubens, dem eucharistischen Opfer, nicht wie Außenstehende oder stumme Zuschauer beiwohnen. Sie sollen vielmehr durch die Riten und Gebete dieses Mysterium wohl verstehen lernen. Der Ritus der Liturgie bezieht die Gläubigen mithilfe einer klar definierten Abfolge von Gebeten und Gästen mit ein und führt sie hin zum Hören des Wortes Gottes, zur Danksagung und Anbetung, zum brüderlichen Teilen und zur kirchlichen Gemeinschaft. Lassen wir uns auf die sinnenfälligen Zeichen und Symbole der Liturgie ein, die uns das Geheimnis Christi immer tiefer erschließen und in je eigener Weise in uns die Heiligung bewirken, die sie bezeichnen. Der Heilige Vater richtet nun einen kurzen Gruß auf Italienisch an die deutschsprachigen Gläubigen.
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8: Ich übersetze. Ein herzliches Willkommen den deutschsprachigen Pilgern. Ich wünsche euch einen guten Aufenthalt in der ewigen Stadt, der euch helfen möge, im Glauben zu wachsen. Besonders grüße ich die Vereinigung der Österreicher in Rom, die ihr 100-jähriges Bestehen feiert.
9: Die Generalaudienz bei Radio Horeb und Radio Maria live vom Petersplatz in Rom an diesem Mittwochvormittag. Papst Leo hat gerade die Pilger aus dem deutschen Sprachraum eigens gegrüßt. Er wird jetzt auch weitere Grußworte noch richten an Pilger anderer Sprachgruppen, unter anderem auf Chinesisch und Arabisch. Währenddessen werden wir gleich hier im Programm bei Radio Horeb und Radio Maria die Ansprache vom letzten Sonntag von Papst Leo dem 14. hören. Am Sonntag war der Dreifaltigkeitssonntag. Er hat auch dort zu den Pilgern gesprochen, die auf dem Petersplatz versammelt sind. Anschließend gehen wir dann live zurück zum Petersplatz und steigen wieder ein, wenn Papst Leo der 14. noch letzte allgemeine Grußworte richtet an die Pilger. Und dann wird es ein gemeinsames Gebet des Vaterunsers geben und am Schluss dann der Segen des Papstes.

0: Radio Horeb und Radio Maria, 10.30 Uhr, halb elf, die Generalaudienz am Mittwochvormittag live vom Petersplatz in Rom. Sind wir an diesem Vormittag mit dabei, wenn Papst Leo XIV. Viele Gläubige auf dem Petersplatz empfängt. Wir haben bereits eine Katechese von ihm gehört, die er gehalten hat, die Papst Leo XIV. Gehalten hat. Aktuell richtet er verschiedene Grußworte an die Pilger, die aus den verschiedensten Ländern der Welt angereist sind oder über die Medien mit ihm verbunden sind. Aktuell hören wir eine Zusammenfassung oder hören die Gläubigen auf dem Petersplatz eine Zusammenfassung der Katechese in chinesischer Sprache. Wir werden dann in Kürze wieder live zurückschalten auf den Petersplatz. Das Evangelium, das diese Woche besonders prägt, ist das Evangelium vom letzten Sonntag. Wir haben am Sonntag ein Hochfest gefeiert, das Fest der heiligsten Dreifaltigkeit. Auch am Sonntag spricht Papst Leo XIV. In der Regel zu den Gläubigen. Er kommt am Mittag zum Gebet des Angelus an das Fenster des Apostolischen Palastes in Rom oberhalb des Petersplatzes und spricht zu den Gläubigen. Die Ansprache von Papst Leo vom letzten Sonntag, vom Dreifaltigkeitssonntag, wollen wir gleich hören und zuvor das entsprechende Evangelium vom letzten Sonntag. Aus dem Johannesevangelium. Gott hat die Welt so sehr geliebt, dass er seinen einzigen Sohn hingab, damit jeder, der an ihn glaubt, nicht verloren geht, sondern ewiges Leben hat. Denn Gott hat seinen Sohn nicht in die Welt gesandt, damit er die Welt richtet, sondern damit die Welt durch ihn gerettet wird. Wer an ihn glaubt, wird nicht gerichtet. Wer nicht glaubt, ist schon gerichtet, weil er nicht an den Namen des einzigen Sohnes Gottes geglaubt hat. Soweit das Evangelium vom letzten Sonntag, vom Dreifaltigkeitssonntag. Hören wir jetzt die Ansprache, die Papst Leo XIV. An diesem Sonntag gehalten hat.
1: Cari fratelli e sorelle, buona domenica.
2: Liebe Brüder und Schwestern, einen schönen Sonntag. Mit dem Pfingstfest vor einer Woche ging die Osterzeit zu Ende. Wenn wir heute das Geheimnis der Dreifaltigkeit Gottes feiern, bietet sich uns die Gelegenheit, den zurückgelegten Weg neu zu überdenken, und zwar ausgehend von seinem Zentrum, dem Leben Gottes, das sich uns in Jesus Christus geschenkt hat. Dieses Leben ist eine dynamische, unerschöpfliche, fruchtbare Gemeinschaft, die uns nun mit einbezieht. Der Geist, der den Vater und den Sohn verbindet, ist nämlich in unsere Herzen ausgegossen worden, sodass in der Welt die Kirche Gestalt annimmt, das Sakrament der Gemeinschaft, ein Ort der Begegnung, der Liebe und des Lebens, an dem sich Himmel und Erde bereits berühren. Das Evangelium der heutigen Liturgie berichtet uns von Nikodemus, einer bedeutenden Persönlichkeit in Israel, der sich tief zu Jesus hingezogen fühlte. Tatsächlich suchte er ihn auf, nachts, um nicht gesehen zu werden, weil er diesen geheimnisvollen Meister besser kennenlernen und ihm Fragen stellen wollte. Dadurch, dass er ihn empfing, zeigte der Herr, wie wichtig ihm Nikodemus Suche war. Er überraschte ihn mit der Aussage, dass es auch für einen Erwachsenen möglich sei, wiedergeboren zu werden. Er ließ ihn ahnen, dass das Leben Gottes sein Leben verwandeln könnte. Jesus sprach zu Nikodemus vom Heiligen Geist und erfüllte seine Nacht mit dem Licht der Wahrheit, die am heutigen Festtag in allen unseren Kirchen zu hören ist. Gott hat die Welt so sehr geliebt, dass er seinen einzigen Sohn hingab, damit jeder, der an ihn glaubt, nicht verloren geht, sondern ewiges Leben hat. Und weiter, Gott hat seinen Sohn nicht in die Welt gesandt, damit er die Welt richtet, sondern damit die Welt durch ihn gerettet wird.
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2: Meine Lieben, im Geheimnis Gottes, des Vaters und des Sohnes und des Heiligen Geistes sind wir zu Hause, so wie sich Nikodemus bei Jesus zu Hause fühlte. Das Leben Gottes ist wunderbar und ergreifend. Es schenkt unserem oft so unruhigen Herzen Frieden und lässt uns in der Freude des Heiligen Geistes Brüdern und Schwestern begegnen. Die Dreifaltigkeit bewirkt, dass wir alles und alle lieben. Wir entdecken, dass jedes Geschöpf auf Gemeinschaft, Beziehung und Begegnung ausgerichtet ist. Und umgekehrt verstehen wir, warum Spaltungen, Polarisierungen und die Verachtung des Andersseins, Zerstörung, Traurigkeit und Gefühllosigkeit in die Welt bringen. Nikodemus gehörte dem Hohen Rat an, dem Rat der führenden Männer Israels. Als er im Hohen Rat verächtliche Worte über Jesus hörte, forderte er alle auf, ihn anzuhören, bevor sie ihn verurteilten. Er hatte von Gott durch Christus selbst den Geist der Gemeinschaft empfangen, der das Herz für die neue Wahrheit und das wahrhaft Neue öffnet. Wer diesen Geist nicht annimmt, altert schnell und voller Klagen. Er ist allein und ist nie in festlicher Stimmung. Heute jedoch, liebe Brüder und Schwestern, ist ein Festtag. Gottes Fest ist unser Fest. Deshalb schreibt der heilige Paulus an die Korinther: Freut euch, kehrt zur Ordnung zurück, lasst euch ermahnen, seid eines Sinnes, haltet Frieden. Dann wird der Gott der Liebe und des Friedens mit euch sein.
1: Vivete in pace e il Dio dell'amore e della pace sarà con voi.
2: Ed ora. Und nun wenden wir uns mit dem Gebet des Angelus an die Jungfrau Maria, möge durch ihr Ja zum göttlichen Willen auch unser Ja zur Liebe der heiligsten Dreifaltigkeit wachsen.
0: Die Worte von Papst Leo dem 14. am letzten Sonntag, am Dreifaltigkeitssonntag. Er hat an diesem Sonntag beim Angelusgebet am Mittag zu den Gläubigen gesprochen, die sich auf dem Petersplatz in Rom versammelt haben. Der Sonntag, das Evangelium des Sonntags, die Prägung des Sonntags prägt auch immer die folgende Woche. So stehen wir also noch im Eindruck dieses Dreifaltigkeitsfestes. Die Gedanken von Papst Leo dem 14. haben wir gerade übersetzt von Kaplan Pascal Klose von Radio Vatikan gehört. Generalaudienz bei Radio Horeb und Radio Maria. Auf dem Petersplatz in Rom spricht Papst Leo der 14. jetzt gerade zu Pilgern, die aus dem arabischen Sprachraum gekommen sind. Es gibt eine Zusammenfassung der Papstkatechese, die der Papst vor knapp einer halben Stunde gehalten hat in arabischer Sprache. Anschließend gibt es eine Zusammenfassung der Katechese in polnischer Sprache und danach werden auch wir hier bei Radio Horeb und Radio Maria wieder auf den Petersplatz zurückschalten und hören dann abschließende Worte des Papstes, beten mit ihm gemeinsam das Vaterunser und empfangen seinen päpstlichen Segen.

0: Der Papst live bei Radio Horeb und Radio Maria. An diesem Mittwochvormittag sind wir zu Gast auf dem Petersplatz in Rom. Wir übertragen die Katechese, die Papst Leo XIV. Gehalten hat. Wir hören gleich einen Gruß von Papst Leo an die Pilger, die versammelt sind auf dem Petersplatz. Wir werden dann gemeinsam das Vaterunser beten und den päpstlichen Segen von Papst Leo XIV. Empfangen. Viele Gläubige aus aller Welt sind versammelt, sind auf den Petersplatz in Rom gekommen, um dem Papst zu begegnen, um seine Worte zu hören.
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3: Ich heiße die italienischsprachigen Pilger herzlich willkommen. Insbesondere grüße ich die Töchter des Heiligsten Herzens Jesu. Die Mitglieder der Familie Monfortana und die Schwestern unserer lieben Frau vom Rückzug in den Abendmahlsaal und ermutige sie, ein Zeichen der Hoffnung für all jene zu sein, die nach Gott, nach seiner Wahrheit und seinem Frieden dürsten. Ein besonderes Wort möchte ich den Priestern und Ordensleuten aus dem Nahen Osten widmen. Ich begleite euren Dienst und die Erwartungen eurer jeweiligen Länder mit meinem Gebet und meinem Segen. Schließlich grüße ich die Jugendlichen, die Kranken und die frisch Vermählten. Morgen feiern wir das Hochfest des Leibes und Blutes Christi, oder nach der bekannteren lateinischen Bezeichnung das Hochfest Corpus Domini. In der Eucharistie betrachten wir Jesus, das gebrochene Brot, das für jeden von uns hingegeben wurde. Ausdruck der volkstümlichen eucharistischen Frömmigkeit sind die Prozessionen mit dem Allerheiligsten Sakrament, die in den Straßen vieler Orte stattfinden. In diesem Zusammenhang ermutige ich dazu, diese schöne Form des öffentlichen Glaubensbekenntnisses lebendig zu erhalten. Ich erteile euch allen meinen Segen. Es folgt das gesungene Vaterunser auf Latein.

0: et Spiritus Sanctus.
1: Anschließend an den apostolischen Segen wird Papst Leo nun noch einigen Menschen persönlich begegnen, Kardinälen und Bischöfen aus der ganzen Welt. Und wenn Sie mögen, dann können Sie einschalten zur nächsten Übertragung am 6. Juni, am Samstag, wenn Papst Leo zu seiner vierten Auslandsreise aufbricht nach Spanien. Wir übertragen die Begegnung des Papstes mit Vertretern aus Politik und Zivilgesellschaft um 12.20 Uhr am kommenden Samstag, 6. Juni. Und später dann den Besuch des Papstes beim Sozialzentrum Sedia 24 Horas um 17.50 Uhr und die Gebetsvigil am Abend auf der Plaza de Lima in Madrid. Die Gebetsvigil mit den Jugendlichen ab 20.20 Uhr am kommenden Samstag. 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Vielen herzlichen Dank an alle, die heute mit dabei waren. Am Mikrofon verabschiedet sich Valerie Breik. Hier ist Radio Vatikan. Laudetur Jesus Christus.
2: Ein herzlicher Dank für die Übertragung und Kommentierung der Generalaudienz mit Papst Leo dem 14. live vom Petersplatz. Danke an Radio Vatikan und Valerie Breik für die Übersetzung. Radio Horeb und Radio Maria, die Generalaudienz, immer mittwochs vormittags empfängt Papst Leo der 14. Gläubige aus aller Welt. Er gibt in Katechesen neue Impulse für das Glaubensleben, richtet einen Gruß explizit an alle deutschsprachigen Pilger und wir durften auch seinen päpstlichen Segen empfangen. Die Höhepunkte der heutigen Generalaudienz können Sie nachhören im Podcast-Angebot von Radio Horeb unter horeb.org, dort dann im Podcast-Bereich der Mediathek unter der Rubrik Generalaudienz und Katechese. Mein Name ist Eliane Grever. Ich wünsche Ihnen einen gesegneten Tag. Es ist jetzt 10.51 Uhr, knapp 10 vor 11. Und weiterhin viel Freude mit unserem Programm bei Radio Horeb und Radio Maria.

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0: Nachrichten aus Kirche und Welt, direkt aus der aktuellen Redaktion von Radio Horeb, im Studio Karin Viera. La Paz. Angesichts der anhaltenden politischen und sozialen Krise in Bolivien hat die katholische Kirche erneut zu Gesprächen zwischen Regierung und Protestbewegungen aufgerufen. Der Bischof von El Alto, Giovanni Arana, bezeichnete den Dialog als den einzigen Weg, um die seit Wochen andauernden Straßenblockaden und deren Folgen für die Bevölkerung zu beenden. Die katholische Kirche werde weiter Vermittlungsversuche unternehmen, kündigte Arana an. Bolivien erlebt seit Wochen eine schwere Versorgungskrise. Vor allem in den Großräumen La Paz und El Alto kommt es aufgrund von Straßenblockaden zu Engpässen bei Lebensmitteln, Treibstoff, Gas und Medikamenten. Innsbruck, Kassel. Unter dem Titel Rebuild – The Next Generation kommen ab heute die Experten Daniel Miller und Henry White von der Church of the Nativity aus den USA nach Europa. Stationen sind Österreich, Deutschland und die Slowakei. Im Fokus steht, wie Pfarrgemeinden langfristig erneuert und besonders für junge Generationen attraktiv bleiben können. Die US-Gemeinde Church of the Nativity gilt als internationales Vorbild für innovative Pastoral. Dazu gibt es heute einen Impulsvortrag in Innsbruck, am Montag in Klosterneuburg und am 12. Juni in Kassel. Eingeladen sind alle, die sich für eine zukunftsfähige Kirche engagieren. Ausführliche Informationen unter pastoralinnovation.org. Berlin. Mehr als 126.000 Schülerinnen und Schüler aus über 840 Schulen werden sich am 12. Juni am deutschlandweiten Anne-Frank-Tag beteiligen. Das sei ein Rekord zum 10-jährigen Bestehen des Aktionstags gegen Antisemitismus und Rassismus, teilte das Anne-Frank-Zentrum in Berlin mit. Ziel des Aktionstages ist es, sich mit der Geschichte von Anne Frank zu beschäftigen, digitale Erinnerungsprojekte kennenzulernen und auch eigene Projekte zu entwickeln. Das jüdische Mädchen gehört zu den bekanntesten Holocaust-Opfern. Durch ihr Tagebuch wurde sie posthum weltberühmt. Anne Frank starb im Februar 1945 im Konzentrationslager Bergen-Belsen im Alter von 15 Jahren an den Folgen der Lagerhaft. In eigener Sache, Pfarrer Andreas Schätzle, der geistliche Assistent von Radio Horeb Team Deutschland, ist an diesem Sonntag in Stralsund vor Ort. Um 15 Uhr wird Schätzle in der Kirche Heilige Dreifaltigkeit einen Aussendungsgottesdienst für die Team Deutschland-Gruppe Greifswald-Stralsund feiern. Dazu Pfarrer Schätzle.
1: Es kann jeder jetzt zu diesen nächsten Treffen dazukommen, also das heißt zu den Heiligen Messen. Die Treffen selbst der Aussendung sind dann eher intern für die Mitglieder, aber die Heiligen Messen stehen offen für alle und das ist auch die Möglichkeit, neue Kontakte zu knüpfen.
0: Alle Infos dazu finden Sie auf unserer Homepage und in der Horeb-App. Das waren Meldungen aus Kirche und Welt. 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

Ein herzliches Grüß Gott, liebe Hörer hier aus Leutkirch, sagt Ihnen Doris Frey. Schön, dass Sie bei den Radioexerzitien dabei sind. Vielleicht haben einige von Ihnen mit uns schon um 9 Uhr die Heilige Messe gefeiert. Jetzt starten wir dann gleich mit dem ersten Vortrag unseres Exerzitienleiters, Pater Hubertus Freiberg, dem geistlichen Rektor des Tagungshauses hier in Regina Pazis in Leutkirch, wo wir zu Gast sind in dieser Woche. Wir feiern in dieser Woche das Hochfest von Leichnam und so tragen auch diese Exerzitien den Titel »Er berührt, wir werden heil, von Leichnam leben, mit dem Herrn durch mein Leben und in mein Herz«. In diesen Tagen wird es um Themen gehen wie »Was heißt Anbetung?«, »Was heißt heil werden?«, »Die Berührung Jesu in der Bibel?«, »Dann heil sein ist nicht gleich gesund sein«. Und wir werden mit dem Herrn durch unser Leben gehen, angeleitet durch Pater Hubertus Freiberg, unseren geistlichen Rektor und Exerzitienleiter. Wir laden den Heiligen Geist ein und den Herrn, dass er mit uns in diesen Tagen ist. Und so laden wir Sie nun auch zum gemeinsamen Lobpreis ein.

0: Im Namen des Vaters und des Sohnes und des Heiligen Geistes. Amen. Gütiger und barmherziger Gott, als erstes preisen wir dich, denn du bist der Handelnde in diesen Tagen. Du bist das Ziel in diesen Tagen. Du begleitest uns, du führst uns und du berührst uns. Und deswegen danken wir dir, dass wir zusammenkommen dürfen, hier im Regina Pazis und auch zu Hause untereinander alle zusammen mit den verschiedenen Medien, dass wir auf dich hören können. Und so ist es eine Gnadenzeit, die du uns schenkst und uns bereitest mit allen Höhen und Tiefen. Wir bitten dich, dass du uns berührst, damit wir heil werden, damit wir entdecken, dass du mit uns gehst durch unser Leben, dass wir erfahren dürfen, dass unser Herz der Sitz ist, in dem du deine Liebe intronisiert hast, in dem du gegenwärtig bist. Und dass wir immer wieder Müll und Krempel in unser Herz laden, so dass wir dich einschränken in deinem Handeln. So bitten wir dich, dass wir jetzt wirklich Hörende sind mit Maria auf das, was du durch mich jetzt sagen willst, aber dass du durch mich auch den anderen, jedem Einzelnen ganz unterschiedlich aufs Herz legen willst, dass da Freiheit und Versöhnung und Heilung geschehen kann. Herr, und so schenken wir dir diese Zeit, dass du in dieser Zeit in uns wirken kannst. Und gestern haben schon die Teilnehmer hier im Haus die Anliegen, die sie für diese Woche haben, vor dich unter den Altar gelegt. Und so vertrauen wir dir, dass alle, die jetzt auch über Radio Horeb oder über die anderen Medien mit uns sind, ihre Anliegen dort auch einbringen können und somit du sie verwandeln kannst und durchdringen kannst. Nicht, dass jeder das bekommt, was er sich wünscht, sondern dass jeder das annehmen kann, was du ihm schenken willst. Dafür danken wir dir und loben und preisen dich jetzt und in alle Ewigkeit. Amen. Gelobt sei Jesus Christus. Um den geht's in diesen Tagen, liebe Schwestern und Brüder, um den Herrn. Es geht darum, dass wir ihn loben und preisen, ihm danken. Und so freue ich mich, dass wir wieder mal, das machen wir ja schon seit vielen Jahren mit Radio Horeb, mit Ihnen hier, die hier im Haus sind, diese Tage zu verbringen, um zu entdecken, was möchte der Herr mir jetzt in meiner konkreten Situation sagen. Wir sind hier im Regina Pazis, im Tagungshaus im Allgäu, ein geistliches Zentrum. Wenn wir jetzt in diesen Tagen uns auf den Weg machen, gemeinsam Hörende zu sein auf den Herrn, dürfen wir erfahren, dass der Herr ja unablässig versucht, uns Zeichen zu geben, wie er uns beschenken möchte. Und ich sage manchmal ein bisschen platt, wenn man die Hände im Hosensack hat, kann man sich schwer was schenken lassen, weil man es gar nicht annehmen kann. Das heißt, die Exerzitien sind etwas, dass wir die Hände aus den Taschen nehmen, uns bereiten, uns frei machen, dass wir wirklich dastehen können und sagen, Herr, hau rein, schenke, was du schenken willst und lass es mich annehmen. Ja? Und so möchte ich Sie auch zu Hause über Radio, liebe Schwestern und Brüder, einladen, sich jetzt nochmal zu prüfen, was möchte ich eigentlich? Höre ich ab und zu mal einen Vortrag, das ist ja immer schön, da müssen Sie ja sonst nicht so viel machen. Wenn Sie aber bewusst sind und gerade auch diejenigen, die vielleicht sonst gar nirgendwo anders hingehen können, Exerzitien zu machen oder zu Hause krank sind, lade ich Sie ein, nutzen Sie diese Zeit, um wirklich sich darauf einzulassen, was da in den Vorträgen gesagt wird, was der Herr geschehen lassen will bei Ihnen. Und wir haben ja schon ganz häufig bei Gottesdiensten oder Radio- oder Fernsehübersendungen, Übertragungen erlebt, dass Heilung geschieht. So trauen Sie dem Herrn also zu, dass Sie nichts hier verpassen. Natürlich verpassen Sie was, aber nichts, was der Herr Ihnen schenken möchte. Und dass Sie zu Hause auch, egal wie Ihre Verfassung jetzt ist, wie Ihre Gesundheit ist, wie Ihre Möglichkeiten sind, dass Sie da wirklich dem Herrn begegnen können und er Ihnen diese Zeit schenkt. Und so empfehle ich Ihnen auch jetzt keine Großeinkäufe zu machen, keinen Hausputz zu machen, sondern dann tatsächlich auch zwischen den Vorträgen und den Gottesdiensten sich darauf einzulassen, was mit Ihnen geschehen kann. Exerzitien bedeutet ja Arbeit und nicht Unterhaltung. Also wir arbeiten an uns und der Herr arbeitet an uns. Deswegen sind Exerzitien in der Regel nicht erholsame Ferientage mit ein bisschen frommem Programm, sondern dort, wo wir es ernst mit uns meinen. Und darum schweigen wir zum Beispiel hier auch in der Gruppe im Haus. Das, was passieren kann, braucht es tatsächlich unser Mittun. Und das ist schön, dass das gelingen kann. Und wenn wir hören, als Titel über diese Tage, er berührt, dann können wir uns schon fragen, möchten wir uns eigentlich wirklich vom Herrn berühren lassen? Ja, weiß ich eigentlich, wer mich da berührt? Bin ich für Berührung offen oder möchte ich doch, dass es so bleibt, wie es jetzt ist? Keine Veränderung. Das heißt also, schon allein mit diesem Wort berühren können wir ja ganz viel Zeit verbringen. Vielleicht schaffen wir es in den Tagen nochmal, das genauer anzuschauen. Und dann sagen wir, wir werden heil. Durch eine Berührung werden wir heil. Da empfehle ich Ihnen schon mal in den Pausen zwischendrin auch mal in der Heiligen Schrift zu schauen, wenn Sie da sehen, Jesus berührt Menschen. Was geschieht da? Dass Sie eigentlich manche Stellen der Heiligen Schrift suchen, Jesus berührt, was passiert da? In welcher Form stehe ich jetzt da dabei als Zuschauer oder Beteiligter? Um zu entdecken, da passiert tatsächlich was. Durch eine Berührung Gottes geschieht Veränderung zum ersten einmal der Materie, meistens gesundheitlicher Varianten, aber eben auch Berührung, Heilung des Herzens, der Seele, die Fähigkeit zu vergeben, zu verzeihen, all diese Dinge. Und dann steigen wir natürlich steil morgen in von Leichnam ein. Darum heißt der Titel ja auch von Leichnam leben. Da müssen wir zuerst mal schauen, was ist eigentlich von Leichnam und was feiern wir da? Und von Leichnam, es ist ja das Hochfest nachgeholt des Gründonnerstages, an dem man keinen prachtvollen Umzug und keine Bestätigung machen kann, weil es in der Karwoche ist, wird von Leichnam gefeiert als Danksagungsfest für die Einsetzung der Eucharistie am Gründonnerstagabend. Wir bezeugen den Herrn. Also da schauen wir morgen, was von Leichnam dann tatsächlich auch bedeutet, auch für mein Leben. Wie kann ich es umsetzen? Und dann mit dem Herrn durch mein Leben und in mein Herz. Also wir sprechen hier von auch einer Bewegung. Und Sie werden ja wahrscheinlich selber merken, dass Sie vor 20 Jahren oder als kleines Kind anders geglaubt haben als heute. Und vielleicht haben Sie schon mehr geglaubt als heute oder schon weniger geglaubt als heute. Das ist ja sehr unterschiedlich. Also wir sehen, mit Gott auf dem Weg zu sein, ist eine Liebesbeziehung mit allen Höhen und Tiefen, mit allen Überraschungen, mit allem Schmerz und mit aller Freude, die es eben auch in Liebesbeziehungen gibt, dass wir da entdecken, es ist unterwegs sein. Das Zweite Vatikanische Konzil nennt ja die Kirche pilgerndes Volk Gottes. Also wir sind auf dem Weg, so wie wir es heute Morgen in der Messe auch schon in der Predigt gesagt haben, wohin geht's? Nämlich um in die Einheit mit Gott, in der Herrlichkeit des Himmels, wenn wir dort dann angelangen. Und in mein Herz, und da meint es natürlich auch am wenigsten Herzschmerz, das biologische Pumporgan unseres Leibes, das vielleicht auch, aber das Herz ist ja immer der Sitz auch der Persönlichkeit des Menschen, der Seele, können wir sagen, im übertragenen Sinne, also der Ort, an dem wir ansprechbar sind, wo wir unsere Verletzungen haben, wo wir unsere Freuden haben. Unser Herz hüpft manchmal fröhlich, manchmal ist es traurig, und dass da der Herr mit einziehen kann. Und ich möchte mit Ihnen jetzt als erstes einmal drei Kategorien von Berührungen anschauen, die in der Heiligen Schrift sind. Weil es gibt eben, Jesus berührt die Menschen, also er hat keine Scheu vor Menschen und auch keine Scheu vor Nähe. Auch das wäre für uns schon mal interessant, auch nachzufragen, habe ich eigentlich auch diese jesuanische Art, tatsächlich keine Scheu vor Berührung zu haben? Und da muss man natürlich immer auch unterschiedliche Sachen sehen. Das kommen wir jetzt gleich drauf, ob wir es gern haben oder nicht, oder von wem wir es gern haben oder von wem wir es nicht gern haben. Und was macht das da mit mir? Wir können also unterscheiden, Jesus berührt Menschen. Bei den meisten Begegnungen, auch mit den Sündern, heißt es, er legt ihnen die Hand auf. Ja. Er berührt sie. Es wird auf den Ikonen häufig auch die Segenshand Jesu dargestellt mit den drei Fingern, die bedeuten, dass der dreifaltige Gott und der eine Gott und eben Jesus Mensch und Gott. Und das ist die Segenshand Jesu. Also da strömt etwas aus ihm heraus an Heilwerden, sage ich jetzt mal. Und deswegen ist es auch so, dass wenn der Priester den Segen erteilt, dass wir da auch sagen, es ist nochmal eine andere Kategorie als der Getaufte, der bei allen Getauften ist auch der Auftrag, hinauszugehen, zu segnen. Aber die Kategorie des Priesters oder des Bischofs ist dann nochmal nicht quantitativ. Wird es ganz schwierig, wenn wir es quantitativ denken. Wenn wir aber denken, dass der Herr die Vollmacht dem Priester oder dem Bischof gegeben hat, dann dürfen wir da erfahren, dass da tatsächlich etwas fließen kann, was Anteil an der Vollmacht Jesu hat. Also Jesus berührt Menschen ganz rein körperlich. Ich empfehle meinen Brautpaaren, wenn die bei mir sind, dass sie auch einüben, sich gegenseitig zu segnen und diese Kraft Gottes auf den anderen herabzubitten, dass sie auch bewusst sind, als Getaufte dürfen wir, können wir, sollen wir segnen, später auch die Kinder dann. Aber auch da, diese Einladung können wir nicht als Freunde zum Beispiel auch, statt einfach nur, sollen wir ein Prosecco oder ein Cappuccino trinken, hallo, ciao, sagen, auch einüben als Christen, dass wir einen Segensgruß uns geben. Der Herr lädt uns ja ein, wenn wir in ein Haus kommen, sollen wir als erstes dem Haus den Frieden wünschen. Also auch da dieses Vertrauen, dass wenn wir kommen und eben diesen Wunsch Gottes aussprechen, dass tatsächlich dann da auch etwas geschieht, ja, auch an Verwandlung geschieht. Es geht bis dahin, Theologie des Leibes von Johannes Paul, dass er Tobit und Rahel benennt, die ja, bevor sie ihre Hochzeitsnacht begehen, miteinander beten, auch um eine gelingende Sexualität, und sie dann überrascht feststellen, dass er der siebte Heiratskandidat als einziger überlebt hat. Wenn Sie mal diese schöne Stelle im Buch Tobit lesen, dann merken Sie auch, dass durch unsere Berührung, unsere Leiblichkeit Gottes Gegenwart sich schenken möchte. Dann gibt es noch die andere Variante der Berührung. Menschen kommen zu Jesus und berühren ihn. Die blutflüssige Frau berührt sein Gewand und so weiter. Da werden wir auch noch drauf kommen. Also da geht die Berührung vom Herrn aus. Manche von Ihnen sind vielleicht noch älter und kennen die Liturgie vor dem Konzil, die Liturgie vom außerordentlichen Ritus, wie es Papst Benedikt benannt hat. Und da ist der Ministrant, der am Hochaltar hinter dem Priester kniet während der Wandlung, berührt dieses Gewand, das Messgewand des Priesters als Symbol auch und Zeichen, wie diese blutflüssige Frau, die berichtet ja, dass da etwas herausgeströmt ist und sie heil gemacht hat. Das ist eben einfach auch diese blumige, bildhafte Sprache der Liturgie. Und dann können wir sagen, als dritte Kategorie, Jesus berührt Gegenstände, zum Beispiel die Bahre vom toten Jüngling von Nain, aber er wird auch körperlich ergriffen. Die Schächer, die Soldaten, die ihn gefangen nehmen, die ihn in Ketten werfen, die ihn geißeln, die ihn schlagen, das sind alles Berührungen, wo der Mensch auf ihn einschlägt und ihn negativ berührt. Also auch da werden wir hinschauen, was auch dieses bedeutet, dass Jesus durch den Menschen körperlich ergriffen wird. Ich möchte mit Ihnen im Markus-Evangelium im 10. Kapitel Vers 46 bis 52 anschauen. Vielleicht sehen Sie es auch gleich. Also wir sprechen hier, ich lese Ihnen mal Markus 10, 46 bis 52 vor. Da heißt es, sie kamen nach Jericho. Als er mit seinen Jüngern und einer großen Menschenmenge Jericho wieder verließ, saß an der Straße ein blinder Bettler, Bartimäus, der Sohn des Timäus. Sobald er hörte, dass es Jesus von Nazareth war, rief er laut, Sohn Davids, Jesus, hab Erbarmen mit mir. Viele wurden ärgerlich und befahlen ihm zu schweigen. Er aber schrie noch viel lauter, Sohn Davids, hab Erbarmen mit mir. Jesus blieb stehen und sagte, ruft ihn her. Sie riefen den Blinden und sagten zu ihm, hab nur Mut, steh auf, er ruft dich. Da warf er seinen Mantel weg, sprang auf, lief auf Jesus zu und Und Jesus fragte ihn, was soll ich dir tun? Der Blinde antwortete, Rabuni, ich möchte wieder sehen können. Da sagte Jesus zu ihm, geh, dein Glaube hat dir geholfen. Im gleichen Augenblick konnte er wieder sehen und er folgte Jesus auf seinem Weg. Liebe Schwestern und Brüder, diese Markusstelle empfehle ich Ihnen auch heute Nachmittag nochmal zu bedenken, 10, 46 bis 52, weil sie hat so viele verschiedene Facetten, wo Sie sich auch mal überlegen können, wenn ich in so einer inneren Dunkelheit sitze, erwarte ich tatsächlich von Jesus was? Rufe ich ihm zu, hab Erbarmen. Lasse ich mich nicht von den anderen verscheuchen. Ja, hier hören wir ja, dass der Bartimäus erstmal hört, ah, hier passiert was, da ist Spannung, ich verpasse da vielleicht was. Und ruft dann, aha, wer ist denn das? Ah, das ist der Jesus, der Wunderheiler. Aber er merkt schon, er ist nicht der Wunderheiler, sondern er ist der Sohn Davids, der Königssohn, der kommen soll, der Messias, die Welt retten soll. Und drum lässt er sich nicht von den anderen verscheuchen, sondern ruft noch mal mehr seine Bereitschaft heraus, Sohn Davids, hab Erbarmen mit mir, dass er dieses Erbarmen Gottes A braucht. Das ist ja schon auch eine Frage, brauche ich eigentlich das Erbarmen Gottes oder mache ich nicht eigentlich doch alles recht oder ich mache es doch zumindest so wie alle anderen auch. Also so schlimm kann es doch gar nicht sein. Wozu brauche ich da Erbarmen? Ja, kann ich es ertragen, dass Jesus mit mir Erbarmen hat? Sich aber vielleicht auch in diese Situation versetzen, gehöre ich nicht eigentlich zu denen Leuten, die sich darüber aufregen, dass er da schreit. Wir wollen doch mit unserem Jesus uns auf den Weg machen und da soll nicht jetzt noch einer dazwischen fahren und uns vielleicht was wegnehmen oder der kommt nicht. Ich habe mal in einer Rorate-Messe in Tirol erlebt, als da die Messe zu Ende war, sehr schön alles, war eine junge Frau in der Kirche auch und eine ältere Frau kommt auf sie zu am Ende des Gottesdienstes und fragt sie, was machst denn du eigentlich hier, du gehst doch sonst nie in die Kirche. Ja, ich bin überzeugt, dass die Frau wahrscheinlich nie wieder dort in die Kirche gegangen ist, bei so einer Begrüßung, was machst denn du eigentlich hier? Und so sind die auch. Was willst du eigentlich? Wir sind doch mit Jesus unterwegs. Was braucht dich? Brauchen wir doch da sicher nicht. Du störst nur, ein Bettler, stinkig, zu nichts tauge. Und wir sind doch besondere Leute. Wir sind doch fromm, wir sind Ordensleute, wir sind Gott geweiht, wir sind getauft, wir sind doch im dritten Orden oder was man alles für fromme Sachen auch alles machen kann. Und jetzt kommt da einer und war jetzt 20 Jahre lang nie in der Kirche und kommt jetzt da plötzlich. Nimmt der uns nicht Jesus weg? Jetzt hat der plötzlich Aufmerksamkeit und ich gar nicht, also komme ich zu kurz, wenn ein anderer da Jesus nahen könnte. Das hindert diesen Bartimäus nicht. Er ruft noch viel mehr, hab Erbarmen mit mir. Und das hört Jesus und er bleibt stehen. Und da ist eine für mich immer wieder sehr beeindruckende Stelle. Wir sind ja so fromm sozialisiert, dass wenn jetzt ich bin öfters mal in Lot und wenn es da irgendwo ein Blinder wäre oder ein Behinderter und ich sagen würde, ruf den mal, der soll mal kommen, ja, dann würde jeder sagen, also was ist denn das für ein bequemer, unverschämter Pfarrer, dem ist es eigentlich zu mühsam, da zu diesem Behinderten hinzugehen. Weil wir so sozialisiert sind, man muss doch gleich hinspringen und man weiß ja auch gleich, was der braucht. Ja, also wenn der nicht sehen kann, ist doch klar, der ist blind, also muss er was sehen oder man muss ihn im Rollstuhl fahren. Oder häufig erlebe ich uns, brave Menschen, dass wir schon gleich über den drüber fallen, ohne zu fragen, was brauchst du eigentlich? Und da lernen wir von Jesus, der lädt ihn nochmal ein, wirklich sich auf den Weg zu machen. Und interessant, der Bartimäus all seine Sicherheit, nämlich den Mantel, der ihn wärmt, den wirft er ab, den findet er wahrscheinlich nachher in dieser Riesenmenge wahrscheinlich gar nicht mehr, ja. Also alle Sicherheiten lässt er hinter sich, um Jesus nachzugehen. Und dann kommt er bei Jesus an und der fragt, was willst du, dass ich dir tue? Da stehen wir doch eigentlich daneben und sagen, ist doch logisch, was der will, sieht nichts und jetzt will er was sehen, ist doch klar. Was fragt Jesus ihm da? Und auch da nochmal zu entdecken, mit welcher Würde Jesus die freie Entscheidung des Menschen auch annimmt und ihm diese Gelegenheit gibt zu sagen, was möchtest du? Und ich glaube, das ist eine ganz wichtige Frage, wenn wir umgehen mit unseren Kindern, mit unseren Enkeln, mit Menschen, die notleidender sind oder wo wir denken, ich bin doch gesünder, besser oder weiß schon mehr als du, auch im Glauben, wo wir doch häufig in der Gefahr sind, wir wissen doch schon, was der braucht. Und hören gar nicht erst mal zu, was möchtest du, dass ich dir tue? Ja. Da könnte man wahrscheinlich auch eine ganze Woche alleine über diesen Satz nachdenken. Bei dieser Frage meiner Kommunikation, wie höre ich zu und wie will ich wirklich dem anderen ermöglichen, dass er mir das sagt, welchen Bedarf er hat? Was willst du, dass ich dir tue? Ist also dieser Schlüsselsatz. Und indem dieser Mann ausspricht, Rabuni, ich möchte wieder sehen können. Da sagte Jesus zu ihm, geh, dein Glaube hat dir geholfen. Dieser Mensch hat vermutlich am innigsten verstanden, wer dieser Sohn Davids ist, dieser Messias, der ihm auch die Ehre erwiesen hat. Dieses Kyrie Eleison vielleicht gerufen hat, was so viel wie heißt, Herr, erbarme dich. Und er möchte wieder sehen. Und jetzt ist ja die Frage, will der nur gucken oder möchte er nicht viel tiefer auch sehen, was, wer eigentlich dieser Jesus ist? Und viel tiefer wahrnehmen, um was geht es eigentlich in der Welt? Sie kennen ja solche Spiele, ich habe jetzt da kein Bild dabei, leider. Da sieht man ein Bild und die Leute werden gefragt, was siehst du? Und interessanterweise sehen viele unterschiedliche Sachen auf diesem Bild, obwohl sie das gleiche Bild anschauen. Da merken wir, schon allein das Sehen ist gar nicht so eindeutig, was wir da klar haben, ja. Und wir können dann vielleicht sogar in Streit geraten, halt ist doch klar, das ist doch ein Hund. Und der andere sagt, nein, das ist eine Katze. Und wenn man umdreht, sieht man, das ist ein Pferd. Ja. Vielleicht kennen Sie solche Spiele. Ich finde sie immer gerade auch mit Kindern sehr erheiternd, da solche Suchspiele zu haben. Also was bedeutet dieses, ich möchte sehen? Ich möchte wieder sehen können. Das heißt, er hat schon mal gesehen. Und jetzt erwartet er vom Herrn, so. Und da merken wir bei dieser Antwort Jesu, dein Glaube hat dir geholfen. Da sagt er nicht, der Jesus, ich war's, ich habe dich gesund gemacht. Weil wenn er nicht geglaubt hätte, hätte Jesus ihn überhaupt gar nicht gesund machen können. Weil Jesus nichts gegen unseren Willen tut. Also er bestätigt noch einmal diesen Bartimäus, es war recht, dass du aufgestanden bist, dass du diesen Mut hattest und dass du an mich geglaubt hast. Denn durch deinen Glauben ist das geschehen, dass Heilung möglich war. An einer anderen Stelle heißt es, in Nazareth konnte er nicht so viele Wunder wirken, weil sie nicht so geglaubt haben wie in Kapharnaum. Ja? Das heißt auch, liebe Schwestern und Brüder, wenn wir sagen, Herr, erbarme dich meiner, müssen wir nicht die Idee haben, der sitzt da auf seinem Stühlchen, ist schlecht gelaunt und ich muss ihn jetzt ein bisschen positiv stimmen, dass er endlich was rausrückt, was ich gerne hätte. Wenn Sie Ihre Fürbitten mal anschauen, verrät es häufig unser Gottesbild. Ja. Dein Glaube hat dir geholfen, heißt, du hast dem Herrn die Tür geöffnet, dass er Heilung schenken kann. Weil Jesus immer Heilung schenken möchte, immer Gnade. Ja. Da kommen wir dann noch drauf, was Heil und Heilung bedeutet. Denn er geht ja nicht durch die Lande und sagt, ich mache jetzt alle gesund, ich mache alle gesund, ich mache alle gesund, ich mache alle gesund. Und er läuft dann so durch die Gegend und macht alle gesund, die irgendwo sind. Sondern es ist immer so, dass es in einer persönlichen Begegnung mit ihm stattfindet. Ja. Und das ist die Herausforderung, dass wir dort, wo wir mit ihm unterwegs sind, dass wir da auch eben nicht nur Mitläufer sind, sondern Handelnde, denn durch unseren Glauben kann dann wirklich Heilung geschehen. Wir haben ja hier im Haus die Reliquie des heiligen Papstes Johannes Pauls II. Und auch des heiligen Carlo Acutis. Und da ist immer wieder die Frage, wenn wir die Reliquie verehren, was geschieht denn eigentlich da? Wenn wir diese Reliquien verehren. Und da müssen wir sagen, zum einen ist es natürlich ein Zeugnis, dass wir an die Auferstehung glauben. Denn wenn wir jetzt jemanden ansprechen, der schon seit 20 Jahren tot ist, sind wir entweder völlig bekloppt oder wir glauben, dass der mich hören kann. Und wenn wir glauben, dass er mich hören kann, dann glauben wir an die Auferstehung. dass mit dem biologischen Tod unseres Lebens nicht Ende ist, sondern dass dieser Mensch weiterhin existiert. Aber auch da, also das ist der eine Aspekt der Verehrung der Reliquie. Das andere ist, dass wir natürlich biblische Zeugnisse haben, von Petrus zum Beispiel, werden seine im Apostelgeschichte, werden seine Schweißtücher auf die Kranken gelegt und die werden heil. Also auch ist es, und im Alten Testament, also es gibt biblischen Befund über solche Verehrungen. Und gleichzeitig zu wissen, dieser Gegenstand als solches macht erstmal gar nichts. Ja, genauso wie wenn Sie die wunderbare Medaille mit sich tragen. Die wunderbare Medaille als Metallgegenstand macht erstmal gar nichts. Sondern erst unser Glaube und unsere Fürbitte, dass wir das praktisch aktivieren, nenne ich es jetzt mal, dass dann tatsächlich möglich ist, dass der Herr wirken kann. Und dass der Herr auch dadurch, und das haben wir gerade bei Johannes Paul, aber auch bei Carlo Acutis, schon eine ganze Reihe von Heilungen hier erlebt, auch übers Fernsehen oder übers Radio. Gab es auch mal ein sehr schönes Zeugnis in Radio Horeb über diese Erfahrung der Heilung hier mit Johannes Paul bei uns. Da zu entdecken, dass auf die Fürsprache dieses Heiligen Gott heilt und wir uns bereiten, dass auch Heilung dadurch geschehen kann, auch Begegnung geschehen kann, mit dem zusammen zu sein. Ja. Dieser Bartimäus also, durch seinen Glauben ist es möglich, dass der Herr wirkt. So lade ich uns ein, dass wir jetzt in diesen Tagen auch immer mehr den Herrn bitten, schenke mir doch dieses Vertrauen, dieses Bartimäus, dass wir wirklich unseren Kittel, an dem wir uns festmachen, sage ich jetzt mal, hinter uns lassen, um uns ganz im Vertrauen auf ihn auf den Weg zu machen. Liebe Schwestern und Brüder von Radio Horeb, wir haben hier im Haus gestern eingeladen, dass die Teilnehmer auf Zetteln schreiben, was sie gerne hier lassen möchten und was sie auch gerne bitten, dass der Herr, was sie dem Herrn mitbringen wollen. Und ich ermutige Sie auch, dass Sie das zu Hause tun, aufzuschreiben, wenn Sie tatsächlich die Exerzitien mitmachen wollen. Was möchte ich eigentlich wirklich vom Herrn ganz konkret? Ja. Dass Sie das sich auch einfalten und mit in die Messe nehmen jetzt in den Tagen und dann vertrauen, dass der Herr da Ihnen auch Wege gibt. Aber was heißt konkret? Also bei diesem Blinden haben wir jetzt gesagt, der möchte sehen. Aber weil er ein Gläubiger ist, wird dieses Schauen, auch Erkennen noch viel tiefer eine Sehnsucht von ihm sein, als nur bloß jetzt gucken zu können, was alle anderen sehen, sondern wirklich mit dem Herzen schauen können, was wir eben nur mit den Augen Gottes schauen können. Und da ist bei der Frage ganz konkret, natürlich sollen wir ganz bewusst beten und sagen, so, aber Pater Michael Marsch, vielleicht kennen noch manche von Ihnen auch vom Fernsehen und vom Radio, der sagte immer, solange du noch für dein krankes Knie betest, traust du Gott noch zu wenig zu. Ja. Sondern er weiß, was für dich wirklich jetzt wichtig ist und was du wirklich jetzt brauchst. Und daher ist die Einladung auch, nicht so sehr dem Herrn zu sagen, was er jetzt tun soll, sondern dem Herrn erlaubt, dass wir ihm erlauben, dass er tun darf, was er gerne möchte, um uns zu befähigen, zu erweitern, zu begleiten. Soweit einmal dieses Bild hier. Auf diesem Bild sieht man dann nochmal sehr schön diesen Gekrümmten, der da sitzt und Jesus sich ihm zuneigt. Und ich lade Sie ein, dass Sie jetzt im Gebet, in der Stille, auch heute Nachmittag vor oder im nächsten Vortrag, sich bewusst einfach nochmal in die Stille begeben und sich vorzustellen, ich sitze da oder ich stehe da und der Herr neigt sich mir zu. Und das wollen wir am Ende jetzt auch ins Gebet bringen. Herr Jesus Christus, wir danken dir für deine Gnade, dass wir jetzt wissen dürfen, dass du da bist. Und wir bitten dich, dass jeder Herzschlag von unserem Herzen diesen Ruf des Bartimäus wiederholt. Jesus, Sohn Davids, erbarme dich meiner. Jesus, Sohn Davids, erbarme dich meiner. Jesus, Sohn Davids, erbarme dich meiner. Jesus, Sohn Davids, erbarme dich meiner. So bitten wir dich, dass wir uns aufmachen mit diesem Bartimäus, dass wir diesen Mut bekommen, uns aufzurichten und nicht so sehr zu schauen, was machen die anderen. Und so bitte ich dich, dass du mit deinem kostbaren Blut jetzt in diese Scheu vor den anderen hineinströmst, auch in diese Ängste, die wir vor anderen Menschen haben, die aus schwierigen Begegnungen oder aus Verletzungen heraus entstanden sind, dass du mit deiner Gnade hineinströmst, damit diese negativen Erfahrungen gewandelt werden können. Auch meine negativen Erfahrungen in Glaubensdingen, dass wir in Glaubensdingen all die Verletzungen, die wir durch Menschen, die uns etwas Negatives über Jesus, über die Kirche, über den Glauben sagten, über negative Erfahrungen, sei es im Beichtstuhl oder im Religionsunterricht oder wo auch immer, über Hilflosigkeit der Pädagogik der Eltern, die dann immer wieder auf Gott verwiesen haben. Herr, und so lass uns dieses Wort der Jünger hören, hab Mut, steh auf, er ruft dich, dass es wahr ist, dass du mich rufst, dass ich annehmen kann, du rufst mich wirklich, mich, diese unscheinbare Person, die vielleicht von vielen verlacht worden ist, die sich selber negativ sieht. Du rufst mich, egal was die anderen denken. Und du willst mich aufrichten, steh auf. Und so sollen diese Tage auch uns Hilfe sein, aufzustehen in dieser Dankbarkeit, in dieser Freude des Glaubens, um Zeugnis zu geben für deine Gnade. Herr, und befähige uns, dass wir bereit sind, uns von dir berühren zu lassen, sodass wir immer mehr auch uns auf den Weg machen können, andere zu berühren, dass wir nicht nur bei Schmerz und bei schwierigen, negativen Nachrichten berührt sind, wie man heute häufig hört, ich bin so berührt, tief berührt, nein, sondern wahrhaft angerührt durch deine göttliche Vollmacht, deine Heilkraft, deine lebensspendende Liebe. Also ströme durch uns und in uns, das gewähre uns der allmächtige und gütige Gott durch die Macht des Vaters, die Liebe des Sohnes und durch die Kraft des Heiligen Geistes. Amen.
1: Liebe Hörer von Radio Horeb, wir hörten den ersten Vortrag im Rahmen der Radioexerzitien, die wir in dieser Woche aus dem Tagungshaus Regina Pazis in Leutkirch übertragen. Exerzitienleiter ist Pater Hubertus Freiberg und unser Thema in diesen Tagen, er berührt, wir werden heil. Vielleicht haben Sie auch die Möglichkeit, jetzt in der Mittagszeit dann diese Markus-Stelle, Markus 10, 46 bis 52 für sich mit dem Herrn gemeinsam zu betrachten. Und wir laden Sie dann am Nachmittag ein, um 14.45 Uhr mit uns hier vor Ort den Barmherzigkeitsrosenkranz zu beten. Und dann um 15 Uhr hören wir den zweiten Vortrag von Pater Hubertus. Bis dahin verabschieden wir uns hier aus Leutkirch, wünschen Ihnen eine gesegnete Mittagszeit und freuen uns, wenn Sie nachmittags wieder mit dabei sind. Ein herzliches Auf Wiedersehen aus Leutkirch, sagt Ihnen Doris Frei.
2: 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In wenigen Minuten um 12 Uhr geht es weiter mit dem Angelusgebet, den Pfarrer Jörg Stengel aus Landstuhl im Bistum Speyer mit uns betet. An dieser Stelle darf ich mich von Ihnen verabschieden. Die Regie übernimmt nun mein Kollege Pascal Guégan im Studio Balderschwang. Mein Name ist Bernadette Zeisebauer und ich wünsche Ihnen noch einen gesegneten Tag.

0: im Angelus die Gottesmutter. Der Engel des Herrn brachte Maria die Botschaft.
1: Und sie empfing vom Heiligen Geist.
0: Gegrüßet seist du, Maria, voll der Gnade. Der Herr ist mit dir. Du bist gebenedeit unter den Frauen. Und gebenedeit ist die Frucht deines Leibes, Jesus.
1: Heilige Maria, Mutter Gottes, bitte für uns Sünder, jetzt und in der Stunde unseres Todes. Amen.
0: Maria sprach, siehe, ich bin die Magd des Herrn.
1: Mir geschehe nach deinem Wort.
0: Gegrüßet seist du, Maria, voll der Gnade. Der Herr ist mit dir. Du bist gebenedeit unter den Frauen und gebenedeit ist die Frucht deines Leibes, Jesus.
1: Heilige Maria, Mutter Gottes, bitte für uns Sünder, jetzt und in der Stunde unseres Todes. Amen.
0: Und das Wort ist Fleisch geworden
1: und hat unter uns gewohnt.
0: Gegrüßet seist du, Maria, voll der Gnade. Der Herr ist mit dir. Du bist gebenedeit unter den Frauen und gebenedeit ist die Frucht deines Leibes, Jesus.
1: Heilige Maria, Mutter Gottes, bitte für uns Sünder, jetzt und in der Stunde unseres Todes. Amen.
0: Bitte für uns, heilige Gottesmutter,
1: dass wir würdig werden der Verheißungen Christi.
0: Lasset uns beten. Allmächtiger Gott, gieße deine Gnade in unsere Herzen ein. Durch die Botschaft des Engels haben wir die Menschwerdung Christi, deines Sohnes, erkannt. Lass uns durch sein Leiden und Kreuz zur Herrlichkeit der Auferstehung gelangen. Darum bitten wir durch ihn, Christus, unseren Herrn.
1: Amen.
0: O Herr, gib den Verstorbenen die ewige Ruhe.
1: Und das ewige Licht leuchte ihnen.
0: Herr, lass sie ruhen in Frieden.
1: Amen.
0: Verbinden wir uns auch mit unserem Heiligen Vater, Papst Leo, im Gebet. Jetzt im Juni sollen wir beten für die Werte des Sports. Wir beten, dass der Sport ein Instrument des Friedens, der Begegnung und des Dialogs unter den Kulturen und Nationen sei und die Werte wie Respekt, Solidarität und persönliches Wachstum fördere. Vater unser im Himmel, geheiligt werde dein Name, dein Reich komme, dein Wille geschehe, wie im Himmel, so auf Erden.
1: Unser tägliches Brot gib uns heute und vergib uns unsere Schuld, wie auch wir vergeben unseren Schuldigern. Und führe uns nicht in Versuchung, sondern erlöse uns von dem Bösen. Amen.
0: Gegrüßet seist du, Maria, voll der Gnade. Der Herr ist mit dir. Du bist gebenedeit unter den Frauen und gebenedeit ist die Frucht deines Leibes, Jesus.
1: Heilige Maria, Mutter Gottes, bitte für uns Sünder, jetzt und in der Stunde unseres Todes. Amen.
0: Ehre sei dem Vater und dem Sohn und dem Heiligen Geist.
1: Wie im Anfang, so auch jetzt und alle Zeit und in Ewigkeit. Amen.

Liebe Zuhörer, morgen am Donnerstag der zweiten Woche nach Pfingsten feiern wir in unseren Gemeinden und Pfarreien das Hochfest von Leichnam mit einem feierlichen Hochamt und der anschließenden eucharistischen Prozession. Das Fest von Leichnam, dessen Name sich etwas sperrig anhört, übersetzt aber schlicht der Leib des Herrn bedeutet, ist mit nicht unerheblichem Aufwand verbunden. Blumen und Fahnenschmuck, Aufbau eines oder mehrerer Altäre für die Prozession, Musik und manches mehr sind da vorzubereiten. Oder denken Sie an die Blumenteppiche, die vielerorts aufwendig gelegt werden, oft für nur wenige Stunden. Damit stellt sich automatisch die Frage nach dem Grund für diesen Aufwand, auch wenn es scheint, dass die Menschen unserer Zeit eigentlich gar nicht mehr so viel Grund brauchen, um zu feiern. Der Kern des gesamten Fronleichnamsfestes ist der geheimnisvolle Leib Christi, der in der gewandelten Brotsgestalt in unsere Mitte kommt. Von Anfang an war die Eucharistie mit der geheimnisvollen Wandlung von Brot und Wein in Leib und Blut Christi das dichteste Zeichen der Gegenwart Christi in seiner Kirche, Brennpunkt der Teilhabe an der von ihm erwirkten Erlösung.

0: Das Fronleichnamsfest ist der besonderen Feier dieses Sakramentes und dem Dank dafür gewidmet. Es bildet in mehrfacher Hinsicht eine Herausforderung. Die erste ist die Herausforderung des Glaubens und damit ganz persönlich. Glaubst du ganz persönlich, dass Jesus Christus mit seiner ganzen Gottheit und Menschheit gegenwärtig ist in dem schlichten und unscheinbaren Stück Brot in der Monstranz? Was bedeutet dieser Glaube für dein Leben? Das sind keine unnötigen Fragen, liebe Zuhörer, denn längst wächst die Zahl der Katholiken, die dies nicht mehr oder nicht mehr uneingeschränkt glauben. Die Kirche wird jedoch konstituiert durch den Herrn und seine tatsächliche Gegenwart in unserer Mitte. Nur deshalb kann man auch die Kirche selbst den geheimnisvollen Leib Christi nennen. Er wird aufgebaut durch die Feier und den Vollzug des Altarsakramentes. So werden der Glaube an die Eucharistie und ihre regelmäßige Mitfeier zur Gretchenfrage an den Einzelnen: Sag, wie hast du es mit dem Glauben an die Gegenwart Jesu in den Gestalten von Brot und Wein? Die Frage mag zumeist nicht laut gestellt werden, aber Herz und Geist müssen sie auch in der Stille beantworten, denn nur der uneingeschränkte Glaube an die eucharistische Gegenwart des Herrn trägt durch die Fronleichnamsfeier. Eine weitere Herausforderung ist durchaus wörtlich zu verstehen. An Fronleichnam werden wir herausgefordert, aus den Kirchenmauern hervorzutreten und uns auch vor der Welt zu Jesus in der Gestalt des gewandelten Brotes zu bekennen. Nicht als eine lautstarke Demonstration, nicht als Vorwurf an jene, die unseren Glauben nicht teilen, sondern als ein festes und frohes Zeugnis, dass der Herr auch in der Welt von heute gegenwärtig und wirksam ist, dass sich Menschen um ihn versammeln und ihn bekennen, dass die Welt und die Menschen aller Zeiten den Herrn brauchen, dass die Gnade seiner heilbringenden Gegenwart nicht nur für Insider bestimmt ist. Freilich ist das öffentliche Bekenntnis nicht überall willkommen. Ich erinnere mich, dass es schon vor über 30 Jahren an meiner ersten Kaplansstelle zu gezielten Provokationen und Störungen während der Prozession gekommen ist. So wurde beispielsweise an einem Haus ein Radiogerät mit lautstarker, störender Musik ins Fenster gestellt. An einem anderen Ort wurden Lautsprecherleitungen durchschnitten oder Fahrzeuge, die wegen der Prozession einen Moment warten mussten, haben den Motor aufheulen lassen, womit die Fahrer ihrem Unmut Ausdruck verleihen wollten. Richtig betrachtet unterstreichen solche Störaktionen aber sogar die Bedeutung des Geschehens, denn sie sind ja auch eine Art Zeugnis, freilich mit negativen Vorzeichen. Wenn die Monstranz vorbeizieht und bekannt ist, was das bedeuten soll, fühlen sich zuweilen Gegner dazu herausgefordert, ihr Missfallen zu bekunden. Fronleichnam ist ein Fest, an dem sich die Geister scheiden, zwischen Kirche und Welt, zwischen für und gegen Christus, aber auch innerhalb der Kirche. Das ist aber nicht neu. Wenn Sie das 6. Kapitel des Johannesevangeliums, die große Eucharistierede Jesu, lesen, da stellen Sie fest, dass diese Lehre vielfach zum Stein des Anstoßes geworden ist. Selbst die Apostel wurden nicht davon ausgenommen, sich damit auseinanderzusetzen und sich dazu zu positionieren. Jesus aber hat gerade der Gemeinschaft mit seinem Fleisch und seinem Blut eine besondere Heilsbedeutung zugemessen. Wenn ihr das Fleisch des Menschensohnes nicht esst und sein Blut nicht trinkt, habt ihr das Leben nicht in euch. So hören wir im Evangelium des Fronleichnamsfestes. Jesus bindet also die Teilhabe an dem durch seine Hingabe erwirkten neuen Leben an die Teilhabe an seinem Fleisch und Blut. Und er nimmt diese zweifelsohne schwer verdaulichen Worte auch nicht zurück, als viele deswegen den Hut nehmen. Also ist doch gerade die eucharistische Gegenwart des Herrn so entscheidend, dass Jesus auch die damit verbundene Zumutung nicht zurücknehmen kann, ohne seine Sendung in Frage zu stellen. Wie gesagt, nehmen Sie da durchaus mal die Heilige Schrift zur Hand und lesen Sie das 6. Kapitel des Johannesevangeliums. Da geht es im besten Sinne des Wortes zur Sache. Wer aber an die tatsächliche Gegenwart des Herrn in der heiligen Eucharistie glaubt, für den ist die Fronleichnamsfeier ein Ereignis unvergleichlicher Freude, großer Zuversicht, tiefen Trostes und nicht zuletzt Ansporn zu missionarischem Christsein, der Welt die heilbringende Gegenwart des Erlösers zu verkünden. Ich freue mich, dieses wunderbare Fest zu feiern und wünsche uns allen, dass die Feier des heiligsten Fronleichnam uns im Glauben an die Gegenwart des Herrn festigt, uns zuversichtlich macht und als seine Kirche zusammenfügt und in die Lage versetzt, der Welt die Botschaft von der erlösenden Kraft der Gegenwart Christi zu bezeugen. Ich darf Ihnen abschließend den Segen zusprechen. Der Herr sei mit euch.
1: Und mit deinem Geiste.
0: Es segne, behüte und bewahre euch und alle, die zu euch gehören, auch alle, die jetzt am morgigen Tag das Fronleichnamsfest feiern und sich zu Christus in der Eucharistie bekennen, der allmächtige und barmherzige Gott, der Vater und der Sohn und der Heilige Geist.
1: Amen.
0: Gelobt sei Jesus Christus.
1: In Ewigkeit. Amen. Das war Pfarrer Jörg Stengel aus Landstuhl im Bistum Speyer. Von ihm haben wir gerade eben diese Mittagsansprache zu Fronleichnam gehört und zuvor haben wir gemeinsam das Angelusgebet gebetet. Die Mittagsansprache, die können Sie dann wie gewohnt bei uns in der Mediathek auf unserer Website hore.org unter der Rubrik Mittagsansprache nachhören. 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Im Studio Pascal Gégor.

0: Sie hören Radio Horeb mit dem Streiflicht-Nachrichtenmagazin an diesem Mittwochmittag. Aus dem Studio hier in Balderschwang im Oberallgäu begrüßt Sie ganz herzlich Pascal Gigor. Unsere Themen hier heute im Überblick. Die Krise in Kuba spitzt sich weiter zu. Immer mehr Menschen verlassen das Land. Gleichzeitig wächst auch die Unzufriedenheit innerhalb der Bevölkerung. Menschenrechtsorganisationen berichten von zunehmender Repression gegen Kritiker des kubanischen Regimes, aber auch gegen einfache Bürger. Über die Lage in Kuba sprechen wir heute mit Valerio Krüger, Vorstandssprecher von der Internationalen Gesellschaft für Menschenrechte, kurz IGFM. Außerdem mit Pfarrer André Schätzle, dem geistlichen Begleiter des Radio Horeb Team Deutschland, der ist bald wieder in Deutschland unterwegs. Und zwar für die Aussendung der neuen Team Deutschland Gruppen in Greifswald-Stralsund an der Ostsee, Wernigerode im Harz und Weimar in Thüringen. Und über diese Termine und das Radio Horeb Team Deutschland sprechen wir heute mit Pfarrer André Schätzle. Die aktuellen Meldungen aus Kirche und Welt hat jetzt Karin Wierer für Sie.
1: La Paz. Angesichts der anhaltenden politischen und sozialen Krise in Bolivien hat die katholische Kirche erneut zu Gesprächen zwischen Regierung und Protestbewegungen aufgerufen. Der Bischof von El Alto, Giovanni Arana, bezeichnete den Dialog als den einzigen Weg, um die seit Wochen andauernden Straßenblockaden und deren Folgen für die Bevölkerung zu beenden. Die katholische Kirche werde weiter Vermittlungsversuche unternehmen, kündigte Arana an. Bolivien erlebt seit Wochen eine schwere Versorgungskrise. Vor allem in den Großräumen La Paz und El Alto kommt es aufgrund von Straßenblockaden zu Engpässen bei Lebensmitteln, Treibstoff, Gas und Medikamenten. Innsbruck, Kassel. Unter dem Titel Rebuild – The Next Generation kommen ab heute die Experten Daniel Miller und Henry White von der Church of the Nativity aus den USA nach Europa. Stationen sind Österreich, Deutschland und die Slowakei. Im Fokus steht, wie Pfarrgemeinden langfristig erneuert und besonders für junge Generationen attraktiv bleiben können. Die US-Gemeinde Church of the Nativity gilt als internationales Vorbild für innovative Pastoral. Dazu gibt es heute einen Impulsvortrag in Innsbruck, am Montag in Klosterneuburg und am 12. Juni in Kassel. Eingeladen sind alle, die sich für eine zukunftsfähige Kirche engagieren. Ausführliche Informationen unter pastoralinnovation.org. Berlin. Mehr als 126.000 Schülerinnen und Schüler aus über 840 Schulen werden sich am 12. Juni am deutschlandweiten Anne-Frank-Tag beteiligen. Das sei ein Rekord zum 10-jährigen Bestehen des Aktionstags gegen Antisemitismus und Rassismus, teilte das Anne-Frank-Zentrum in Berlin mit. Ziel des Aktionstages ist es, sich mit der Geschichte von Anne Frank zu beschäftigen, digitale Erinnerungsprojekte kennenzulernen und auch eigene Projekte zu entwickeln. Das jüdische Mädchen gehört zu den bekanntesten Holocaust-Opfern. Durch ihr Tagebuch wurde sie posthum weltberühmt. Anne Frank starb im Februar 1945 im Konzentrationslager Bergen-Belsen im Alter von 15 Jahren an den Folgen der Lagerhaft. In eigener Sache, Pfarrer Andreas Schätzle, der geistliche Assistent von Radio Horeb Team Deutschland, ist an diesem Sonntag in Stralsund vor Ort. Um 15 Uhr wird Schätzle in der Kirche Heilige Dreifaltigkeit einen Aussendungsgottesdienst für die Team Deutschland-Gruppe Greifswald-Stralsund feiern. Dazu Pfarrer Schätzle.
2: Es kann jeder jetzt zu diesen nächsten Treffen dazukommen, also das heißt zu den Heiligen Messen. Die Treffen selbst der Aussendung sind dann eher intern für die Mitglieder, aber die Heiligen Messen stehen offen für alle und das ist auch die Möglichkeit, neue Kontakte zu knüpfen.
1: Alle Infos dazu finden Sie auf unserer Homepage und in der Horeb-App. Das waren Meldungen aus Kirche und Welt. 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

0: 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Im Studio an diesem Mittwochmittag für Sie, Pascal Gégon. Die wirtschaftliche und gesellschaftliche Krise im Karibikstaat Kuba verschärft sich weiter. Stromausfälle, Versorgungsengpässe und eine große Auswanderungswelle prägen das Leben in dem Karibikstaat. Gleichzeitig warnen Menschenrechtsorganisationen vor wachsender Repression gegen oppositionelle Journalisten und religiöse Gruppen durch die sozialistische Einparteiendiktatur. Und über die Lage vor Ort in Kuba sprechen wir heute mit Valerio Krüger, dem Vorstandssprecher der Internationalen Gesellschaft für Menschenrechte, kurz IGFM. Grüß Gott, Herr Krüger.
1: Ja, guten Tag, hallo.
0: Viele Europäer, die verbinden Kuba eher mit karibischem Flair, Musik, Oldtimern, Zigarren und vielleicht auch irgendwie einer Revolutionsromantik. Was wird aus Ihrer Sicht dabei ausgeblendet, gerade beim Thema Menschenrechte?
1: Ja, die von Ihnen berechtigte Einschätzung oder Wahrnehmung leider vieler Menschen geht noch zurück auf die Revolution, auf Che Guevara, auf Fidel Castro, auf die angeblich so tollen Revolutionäre, die zwar eine Diktatur gestürzt haben, aber die dafür eine noch viel schlimmere gebracht haben und die sehr viel Dunkelheit und Armut und Terror über die Menschen in Kuba gebracht haben. Wir müssen sehen, dass Millionen Menschen das Land verlassen haben. Ganz viele junge Menschen gehen aus dem Land weg, weil es einfach keine Chance gibt, keine Entwicklungschancen. Und ja, was bedeutet das konkret? Derjenige oder diejenigen, die protestieren, die sich gegen dieses System wenden, die landen zum Beispiel im Gefängnis. Die werden regelmäßig verfolgt. Und in den Gefängnissen herrschen katastrophale Zustände. Ja, also ein Volk, was unter Armut und Misswirtschaft leidet durch das Regime, welches seit 60 Jahren dafür alleine die USA für schuldig erklärt. Das ist deren Ausrede. Und im eigenen Land reagieren sie mit harter Hand, werfen Leute ins Gefängnis, die sich wehren, die aufbegehren. Ja, das ist in der ganz Kürze zusammengefasst. Die Lage der Menschenrechte, da können wir natürlich jetzt hier im Gespräch nochmal auf ein paar Details eingehen.
0: Sie haben es ja gerade eben schon angesprochen, wie dort mit Bürgern, die ja Kritik äußern, umgegangen wird. Welche Konsequenzen drohen denn Menschen, die jetzt zum Beispiel öffentlich Kritik äußern oder die jetzt gegen die Regierung protestieren? Es gab ja auch zuletzt große Proteste 2021 gegen die Politik der Regierung. Genau, welche Konsequenzen müssen die Leute fürchten, wenn sie ihre Meinung kundtun und die quasi gegen die Linie der Regierung geht?
1: Ja, das lässt sich nicht immer auf alle gleichmäßig, also da gibt es nicht etwas, was für alle gleichermaßen gilt. Es kommt immer ganz drauf an, wer ist die Person oder wer sind die Personenkreise, sind die vorher schon mal aufgefallen. Aber jetzt, als Sie erwähnt haben, der 11. Juni 2021, da sind landesweit tausende Menschen auf die Straßen gegangen, haben protestiert. Und viele von denen wurden verhaftet, inhaftiert. Sogar eine Arbeitsgruppe der Vereinten Nationen hat bereits untersucht und festgestellt, dass diese Verhaftungen willkürlich sind und dass alle Verfahrensregeln eines fairen Prozesses nicht existent sind. Und da hat man also gesehen, dass ja die Menschen verhaftet worden sind und sie nicht das Recht hatten, zum Beispiel auf die Auswahl eines freien Anwalts und viele andere Rechtsgarantien, die ihnen verwehrt worden sind. Und unter diesen Gefangenen war damals auch ein deutsch-kubanischer Staatsbürger, Luis Frometa Comte. Er kommt aus Dresden und er wird seitdem festgehalten auf Kuba. Er wurde zwar letztes Jahr freigelassen aus dem Gefängnis, darf das Land aber nicht verlassen. Die kubanischen Behörden verwehren ihm die Rückreise nach Deutschland zu seiner Familie. Warum oder was hat er damals gemacht? Er hatte zufällig bei den Demonstrationen gefilmt, wirklich ganz zufällig war er dabei. Und dann ist er noch auf die Polizei zugegangen, als diese angefangen hat, mit Steinen auf die Demonstranten zu werfen, hat gebeten, liebe Polizei, jetzt hört doch mal auf, werft doch mal keine Steine auf die Demonstranten hier. Ja, wurde dafür festgenommen und verhaftet und wegen wegen Terror sozusagen, Terrorvorwürfen inhaftiert, hatte ursprünglich eine Haftstrafe von 25 Jahren, die ist jetzt auf 15 Jahre reduziert worden, bekommen. Und jetzt hat er das Gefängnis verlassen dürfen, auch aufgrund großen diplomatischen Drucks Deutschlands. Aber das symbolisiert und zeigt ganz gut, Menschen werden dann mit willkürlichen Vorwürfen vor Gericht gezerrt. Vor Gericht gibt es überhaupt keine Rechtsstaatlichkeit und keinen Schutz der Angeklagten. Und ja, das trifft so viele hundert Menschen auf Kuba. Aktuell haben wir 1260 politische Gefangene, von denen wir wissen. Und die Lage in den Gefängnissen ist katastrophal.
0: Sie haben jetzt gerade eben schon angesprochen, die Situation in den Gefängnissen vor Ort. Können Sie uns vielleicht da noch etwas darüber erzählen? Wie ergeht es den Menschen dort in den Gefängnissen?
1: Ja, ich möchte Ihnen direkt berichten. Letzte Woche war ich mit einem ehemaligen kubanischen Gefangenen in Berlin im Gefängnis in Hohenschönhausen, wo früher die Stasi politische Gefangene festgehalten hat. Und der ehemalige kubanische politische Gefangene, der hat sich die Zellen angesehen, die ja schon über 50 Jahre alt sind. Und er hat gesagt, meine Güte, wenn das hier die Zellen sind, die kubanische Oppositionelle erwarten würden, dann würden viele junge Menschen in Kuba gegen das System aufbegehren, weil diese Gefängniszellen in so einem guten Zustand sind. Ne? Also wir reden hier von einem Land Kuba, dem es gut gehen könnte wirtschaftlich. Aber die Situation ist jetzt, dass die Zellen und die Gefängnisse in Kuba so in einem solchen schlechten Bauzustand sind, dass der ehemalige politische Gefangene also gesagt hat, die Leute in Kuba, die würden irgendwas tun, damit sie in so eine Zelle kommen könnten, denn da sieht es besser aus als bei ihnen zu Hause. Was ist bei den Menschen im Gefängnis? Es gibt Hunger, die Menschen, bekommen quasi Lebensmittelabfälle an anderen Gewerben. Wir müssen uns vorstellen, auf Kuba tropische Temperaturen. Am ersten Tag kann man das Essen, das setzt sich zusammen oftmals aus Fleischresten, die dann mit Hefe und anderen Substanzen gestreckt werden, wie so eine breiartige Masse, die dann die Gefangene vorgesetzt bekommen. Am ersten Tag schmeckt es schon nicht, aber man kann es noch essen. Und danach wird es nicht gekühlt. Das heißt, die Gefangenen erhalten dann eine breiartige Masse, die sie essen sollen. Und somit entstehen Unterernährung, Krankheiten. Es gibt Insekten, die in den Zellen, sowas Kakerlakenmäßiges, die in den Zellen sind. In den Zellen gibt es Gewalt durch die politische Polizei. Also die Gefängniswärter werden durch den Geheimdienst quasi angehalten, Gewalt auszuüben. Oder gewöhnliche Gefangene schlagen oder misshandeln die politischen Gefangenen. Ja? Also gewöhnliche Kriminelle agieren dann gegen die politischen Gefangenen, also die mal auf die Straße gegangen sind und gesagt haben, es gibt keine Pressefreiheit, die deswegen im Gefängnis landen, die werden dann von regulären Gefangenen misshandelt. Also wir erleben eine Vielzahl von Verletzungen jeglicher Rechte. Wir haben noch nicht damit angefangen, dass die Zellen überfüllt sind, dass es oftmals keine medizinische Versorgung gibt. Also die Latte an Verletzungen in den Gefängnissen ist auch extrem hoch.
0: Und dann noch eine Frage zum Thema Religionsfreiheit. Zwar ist ein signifikanter Teil der Kubaner christlich bzw. katholisch. Dennoch die Regierung, das ist ja ein sozialistischer Einparteienstaat, der jetzt nicht gerade religionsfreundlich ist. Wie steht es dann auch speziell um das Thema Religionsfreiheit? In Kuba können Christen ihren Glauben dort einigermaßen frei ausleben?
1: Ja, also da muss man differenzieren. Da muss ich ein anderes Land nennen, in dem aktuell Christen sehr stark verfolgt werden, nämlich in Nicaragua, wo wir eine unglaubliche Verfolgung von christlichen Amtsträgern erleben. Das haben wir so direkt auf Kuba nicht, in der Masse und in der Breite. Gleichermaßen wissen wir von verschiedenen Glaubensgruppen, darunter christliche, die gehindert werden, die Repression erleiden, die Schikanen erhalten. Und ja, das ist also etwas, was auf Kuba dann auch einzelnen Pastoren droht, wo wir dann hören, dass sie zum Beispiel, dass ihre Kirche abgerissen werden soll. Und dann kommen Beamte mit fragwürdigen Dokumenten. Und sowas gibt es immer wieder. Aber wie gesagt, im Vergleich mit einem anderen sozialistischen Staat wie Nicaragua aktuell ist es nicht in der Breite so. Also prinzipiell können die Leute ihren Glauben leben. Kritisch wird es immer dann, wenn Systemkritik nach außen getragen wird und öffentlich groß thematisiert wird, dann drohen allen Menschen dort Verfolgung.
0: Wenn wir jetzt auf die Lage der Menschenrechte in Kuba aktuell schauen, aber vielleicht auch einen Blick, ja, in die Zukunft wagen, würden Sie sagen, dass es besser werden könnte bei den Menschenrechten, oder sehen Sie eher das Potenzial, dass es ja noch mehr bergab geht mit der Lage der Menschenrechte auf Kuba?
1: Also wir müssen ganz klar sehen, und auch hier muss ich wieder einen Verweis machen, Iran, Russland, und wir müssen auch das kommunistische Deutschland oder das nationalsozialistische Deutschland uns zurückrufen. Unter diesen Arten von Unrechtsregime wird es keine Verbesserung der Menschenrechtslage geben. Das ist im Iran heute so und in Russland und das ist auf Kuba genauso. Das Castro-Regime ist ein kriminelles Regime, was ein Staat im Staat ist, was die Hand und den ganzen Arm in der Wirtschaft hat. Es ist ein kriminelles Konstrukt, so wie das im Iran und in Russland der Fall ist. Und dieses Regime versucht mit aller Macht, mit aller Kraft an der Macht zu bleiben. Und alles, was es daran hindert, ja, wird bekämpft. Und somit wird es überhaupt keine Verbesserung der Menschenrechtslage geben. Denn dieses Regime sieht sich auch jetzt in einer, ja, aufgrund der amerikanischen Sanktionen in die Enge getrieben. Und sie geben das alles an Repressionen weiter, denn natürlich, wenn die Proteste zu groß werden, wird das natürlich zu einem Problem. Und daher sind sie sehr repressiv schon in kleinen Bereichen. Und ja, daher in aller Kürze, es wird sich nicht verbessern, die Lage wird schlimmer werden, solange diese Regime an der Macht bleiben.
0: Dann vielen herzlichen Dank, Herr Krüger, für diesen Überblick zur Lage auf Kuba. Vielen herzlichen Dank.
1: Ja, sehr gerne, Herr Gigan.
0: Das war Valerio Krüger, der Vorstandssprecher der Internationalen Gesellschaft für Menschenrechte, kurz IGFM, über die aktuelle Lage der Menschenrechte im Karibikstaat Kuba. Das Interview, das finden Sie bei uns in der Mediathek zum Nachhören auf der Website hore.org unter der Rubrik Streiflicht. 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
5: 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Ich habe eine Frage, die ein paar Wochen zurückschaut. 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

0: 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Im Studio Pascal Gigon. Radio Horeb ist leicht und überall empfangbar, aber viele Menschen wissen nicht, dass es Radio Horeb überhaupt gibt. Und dafür zu sorgen, Radio Horeb in ganz Deutschland bekannt zu machen, das ist die Aufgabe des Radio Horeb Team Deutschlands, ein Netzwerk von Ehrenamtlichen bei Radio Horeb. Und Pfarrer Andreas Schätzle, der geistliche Begleiter des Radio Horeb Team Deutschlands, ist bald wieder in Deutschland unterwegs. Und zwar diesmal nicht für Infotreffen, sondern für Aussendungen der neuen Team Deutschland Gruppen in Greifswald-Stralsund an der Ostsee, Wernigerode im Harz und Weimar in Thüringen. Und mit Pfarrer Andreas Schätzle sprechen wir jetzt über diese anstehenden Veranstaltungen und das Radio Horeb Team Deutschland. Grüß Gott, Pfarrer Schätzle.
1: Grüß Gott, lieber Pascal, liebe Hörerinnen und Hörer von Radio Horeb. Ich freue mich, dass wir wieder in der Mission von Radio Horeb jetzt hier vereint sind und gemeinsam auf das Team Deutschland schauen dürfen.
0: Bei den nächsten Terminen zum Radio Horeb Team Deutschland, da handelt es sich ja um Aussendungsfeiern der neuen Gruppen in Greifswald-Stralsund, Wernigerode und Weimar. Für all jene, die das Radio Horeb Team Deutschland jetzt noch nicht kennen, was ist das Radio Horeb Team Deutschland überhaupt und was machen denn diese Gruppen jetzt nach dieser Aussendung?
1: Ja, Radio Horeb Team Deutschland ist eine Gemeinschaft oder sind Gruppen von Hörerinnen und Hörern, die in ehrenamtlicher Mitarbeit das Radio in ihrer Region bekannt machen. Da gibt es noch viele weiße Flecken in Deutschland, wo es noch keine Team Deutschland Gruppe gibt und bestimmt auch viele Menschen, die das Radio noch nicht kennen. Das beste Radioprogramm nützt ja nichts, wenn die Menschen nichts davon wissen, wenn sie nicht wissen, dass es Radio Horeb gibt. Man denkt vielleicht, wenn man regelmäßiger Hörer ist und vielleicht leidenschaftlicher Hörer oder Hörerin ist, das kennt ja eh jeder. Radio Horeb ist eh jedem bekannt, aber dem ist eben nicht so. Und deswegen haben wir schon vor, ich glaube, 8 Jahren etwa dieses Team Deutschland ins Leben gerufen. Diese Gruppen, die in ihrer Region dann das Radio bekannt machen.
0: Und das ist dann jetzt auch diese Aufgabe der neuen Gruppen. Die Aussendung, das markiert ja sozusagen den Start der Mission, richtig?
1: Ja, man kann eigentlich sagen, mit der Aussendung bekommen die Mitglieder einen besonderen Segen. Aber es gibt natürlich vorher schon eine Probezeit, in der sie das tun, was sie auch später tun, nämlich in den verschiedenen Pfarrgemeinden, auch bei öffentlichen Veranstaltungen das Radio eben bekannt zu machen. Wir haben in Radio Horeb Team Deutschland zwei Personengruppen. Man könnte sagen, eine Aufteilung nach dem klassischen Modell Ora et Labora, also Beten und Arbeiten, oder wir könnten auch sagen Gebet und Apostolat. Wir haben die Beter, die für die Einsätze beten, die also speziell hier ihre Rolle, ihre Berufung sehen, für die Ausbreitung des Radios zu beten und für den Einsatz einer Team Deutschland Gruppe. Und dann haben wir die sogenannten Radiomissionare, ehrenamtliche Radiomissionare, die also dann in die verschiedenen Einsatzorte gehen und das Radio dort in Gemeinschaft, eben als Team, als Gruppe vorstellen. Wenn jetzt jemand nur hin und wieder Zeit hat, dann kann er auch als Begleiter mitwirken. Das heißt, er begleitet die Radiomissionare in ihrem Dienst und nach zeitlichen Möglichkeiten ist er halt dabei, auch bei den Gruppentreffen.
0: Und jetzt stehen ja eben diese Aussendungen von 3 neuen Teams an. Wie lange dauert das denn etwa, dass man vom ersten Kontakt oder vom ersten Infotreffen an bis zu dieser Aussendung und werden die Mitglieder in dieser Zeit dann auch speziell für den Auftrag, den sie ja dadurch bekommen, ausgebildet?
1: Ja, normalerweise dauert es zumindest ein halbes Jahr, sagen wir, also die Probezeit, bis dann eine Gruppe oder auch Mitglieder in eine Probezeit gehen. Es können ja auch Mitglieder zu schon bestehenden Gruppen dazukommen. hat man meistens auch noch das ein oder andere Treffen. Ich würde sagen, jetzt an der Ostsee in Greifswald, Stralsund, in diesem Gebiet mit dieser neuen Gruppe sind wir jetzt ein gutes Jahr unterwegs miteinander. In Wernigerode, da die bunte Stadt am Harz, wie sie genannt wird, gab es zunächst einen Kontakt zum Herrn Steinke aus Halberstadt. Der hat uns in Balderschwang besucht und hat gesagt, er hätte gerne auch so eine Team-Deutschland-Gruppe bei sich zu Hause. Ich habe ihn dann mal bei einer Fahrt, ich glaube von der Ostsee herunter über Berlin, Magdeburg, dann in Halberstadt besucht, den Kontakt aufgenommen. Es hat sich dann leider in Halberstadt nicht ergeben, dass wir dort gründen, aber in der Nähe, in Wernigerode, eben am Harz, und da hatte ich mit dem jetzigen Teamleiter Diakon Rainer Schulze, der auch schon öfters in Balderschwang gewesen ist, ziemlich genau vor einem Jahr den ersten Kontakt. Und dazwischen gab es dann mehrere Treffen, zu denen wir eingeladen haben, wo dann auch andere Menschen dazugekommen sind und so diese Gruppe gewachsen ist. Sie haben mich, Pascal, auch gefragt, wie denn die Mitglieder ausgebildet werden. Also wir haben natürlich erstens die gemeinsamen Treffen, wo wir über die Aktivitäten sprechen, wo wir haben sogenannte Präsentationsschulung. Das heißt, die das wollen, lernen auch, wie kann ich Radio Horeb in kurzer Zeit, in 3 Minuten, vielleicht nach einer Heiligen Messe am Ambo, vorstellen, oder wie geht ein Gespräch bei einem Informationsstand auf einem Pfarrfest oder vielleicht sogar einer Fußgängerzone. Da ist ja der Fantasie keine Grenzen gesetzt. Und dann haben wir auch spezielle Teamleiter-Schulungen, also auch alle, die bei uns als Teamleiter beginnen, bekommen auch eine besondere Ausbildung, um ein Team auch gut leiten zu können. Ich erinnere mich an unseren Teamleiter von Greifswald-Stralsund, da oben an der Ostsee, das ist der Pfarrer Paul Ehlker, der das Team an der Ostsee leitet. Der hat mir vor kurzem Folgendes gesagt, ich möchte das jetzt zum Schluss der Beantwortung dieser Frage noch vorlesen: Noch nie habe ich eine derartig professionelle Betreuung, Anleitung und Begleitung ehrenamtlicher Mitarbeiter erleben dürfen wie bei Radio Horeb. Also eine sehr schöne Auszeichnung, dass ein Priester uns das zusagt. Die regelmäßig stattfindenden Teamleitertreffen zeugen davon und haben ein sehr hohes Niveau. Durch die starke Präsenz von den Hauptamtlichen von Radio Horeb bei diesen Treffen ist die Verbindung und Absprache einfach. Als Ehrenamtlicher fühle ich mich von Radio Horeb gesehen und wertgeschätzt. Wirklich vorbildlich. Also so der Pfarrer Paul Ehlker, der Teamleiter vom Team an der Ostsee, das wir jetzt in Kürze aussenden werden.
0: Dann, Pfarrer Schätze, wir haben ja schon kurz darüber gesprochen, über die Gründungen der Gruppen, die Ursprünge dessen. Für all jene Menschen, die jetzt beim Radio Horeb Team Deutschland mitmachen möchten, sei es bei einer bestehenden Gruppe oder vielleicht bei sich in der Region etwas Neues gründen möchten. Wie läuft denn sowas vielleicht ab? Wo kann man sich dahin wenden, wenn man mitmachen möchte beim Radio Horeb Team Deutschland?
1: Na, für die Frage bin ich total dankbar, weil es liegt in meinem oder in unserem höchsten Interesse, dass neue Gruppen entstehen. Also dass auch dort, wo es vielleicht noch keine Gruppe gibt, auch neue Mitglieder dazukommen und wir etwas beginnen können. Und da bin ich jederzeit bereit, eben auch mitzuhelfen und wir von unserem Team, von unserer Abteilung bei Radio Horeb im Zentralstudio in Balderschwang. Also in jedem Fall können Sie sich, wenn Sie so Interesse an einer Gruppe haben, bei uns in Balderschwang melden, denn wir haben wirklich einen Überblick über alle bestehenden Gruppen. Oder wenn Sie eine Gruppe in Ihrer Nähe kennen, kontaktieren Sie einfach diese Gruppe und dann weiß der Teamleiter auch, wie er Sie weiter begleiten kann. Eine eigene Gruppe zu initiieren wäre natürlich ein Traum. Falls es in Ihrer Region, sagen wir so im Umkreis von 30 bis 50 Kilometer, keine Team-Deutschland-Gruppe gibt. Da wäre es das Beste, dass Sie sich mit anderen Radio Horeb-Begeisterten zusammenschließen und sich dann an uns in Balderschwang melden, wenden. Dann können wir darüber sprechen oder auf einen Besuch kommen oder vielleicht eine Informationsveranstaltung bei Ihnen zu Hause planen. Es ist schon gut, wenn es eine kleine Gruppe dann gibt, schon einen Nukleus, einen Kern von einigen wirklich begeisterten Radio Horeb-Hörerinnen oder Hörern.
0: Dann zu guter Letzt bei den nächsten Terminen, die jetzt anstehen, Anfang Juni, da handelt es sich ja nicht um Infotreffen wie sonst oft, sondern eben um Aussendungsfeiern der neuen Gruppen. Können da Zuhörer, die uns jetzt gerade zuhören, trotzdem vorbeikommen und dabei sein?
1: Es kann jeder jetzt zu diesen nächsten Treffen dazukommen, also das heißt zu den Heiligen Messen. Die Treffen selbst der Aussendung sind dann eher intern für die Mitglieder, aber die Heiligen Messen stehen offen für alle und das ist auch die Möglichkeit, neue Kontakte zu knüpfen. Also ich würde mich sehr freuen, wenn Sie zu einem dieser nächsten Termine kommen, im Osten und im Norden, an der Ostsee, im Harz oder auch im schönen, wirklich kulturell wunderbar reichen Weimar in Thüringen.
0: Dann vielen herzlichen Dank, Pfarrer Schätzle, für diesen Überblick. Dürfte ich Sie zum Abschluss jetzt noch um Ihren Segen bitten?
1: Ja, sehr gern. Also wir beten darum, dass auch noch vor dem Sommer jetzt gute Begegnungen möglich sind, dass diese Bewegung von Team Deutschland sich ausbreiten kann, dass viele Menschen, auch vielleicht Gäste in unseren Landstrichen, auch mit Radio Horeb in Kontakt kommen. Dazu segne Sie alle auch für einen schönen Sommer, der dreifaltige Gott, der Vater und der Sohn und der Heilige Geist.
0: Amen. Vielen herzlichen Dank, Pfarrer Schätzle.
1: Sehr gerne.
0: Pfarrer Andreas Schätzle über die anstehenden Aussendungen der Radio Horeb Team Deutschland Gruppen in Greifswald-Stralsund an der Ostsee, Wernigerode im Harz und Weimar in Thüringen. Bei den Heiligen Messen zur Aussendung können Sie, wie gehört, dabei sein. Am Sonntag, 7. Juni, findet die Heilige Messe zur Aussendung der Gruppe Greifswald-Stralsund um 15 Uhr in Stralsund statt. Und dann am Dienstag, 9. Juni, findet die Heilige Messe um 18 Uhr in Wernigerode statt. Und dann am darauffolgenden Tag, am Mittwoch, 10. Juni, ebenfalls um 18 Uhr, dann in Weimar. Alle Termine und weitere Infos, die finden Sie bei uns auf der Website horeb.org unter der Rubrik Mitarbeiten und dann treffen Sie uns vor Ort. Das Interview, das finden Sie zum Nachhören auch auf unserer Website in der Mediathek unter der Rubrik Streiflicht. Mein Name ist Pascal Gégan. 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

Pfarrer Andrea Schätzle mit dem Lied Herz für uns. 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Jetzt das Wetter an unseren Standorten in ganz Deutschland. Mein Name ist Pascal Gegor. In München, da regnet es heute bei 16 Grad. In Ravensburg, da ist es stark bewölkt bei ebenfalls 16 Grad. Und am Marienwallfahrtsort Kevela am Niederrhein, Regen bei ebenfalls 16 Grad. Und dann in Bonn, da ist es gerade stark bewölkt bei etwa 18 Grad. Und in der Hauptstadt Berlin, hier auch stark bewölkt bei ebenfalls 18 Grad. Und dann hier in Balderschwang am Hauptstandort von Radio Horeb regnet es heute bei 11 Grad. 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Jerry und Julie von Yada Worship in Hamburg stellen ihre neue Produktion Hirte und König in der Sendung vor. Ihr Wunsch ist es, dass die Hörer die Songs genau dort erreichen, wo sie stehen. In den unterschiedlichsten Situationen, Herausforderungen und Lebensphasen. Und vor allem aber sollen sie eines tun, auf Jesus zeigen und ihn in den Mittelpunkt stellen. Und dann um 14 Uhr folgen hier bei Radio Horeb die Hörergrüße bei Radio Horeb. Da können Sie dann anrufen und sich ein Lied wünschen und jemanden grüßen. Und dann im Anschluss um 14.45 Uhr folgen dann die Radioexerzitien mit dem Barmherzigkeitsrosenkranz mit Pater Hubertus Freiberg. Und mein Name ist Pascal Gegon. Ich wünsche Ihnen jetzt noch viel Freude mit dem weiteren Programm hier bei Radio Horeb, Ihrer christlichen Stimme in Deutschland.

0: Herzlich willkommen bei Treffpunkt. Mein Name ist Michael Wielert und ich habe heute zwei Gäste per Telefon zugeschaltet. Zum einen Jerry und Julie. Herzlich willkommen in der Sendung hier bei Treffpunkt bei Radio Horeb.
1: Hi, schön, dass du da bist.
0: Ich habe euch beide extra angewählt, aber ihr tragt denselben Namen. Das heißt, ihr seid verheiratet.

0: Kann einer von euch beiden uns Yada Worship vorstellen? Was verbirgt sich dahinter? Wie viel Menschen seid ihr in dieser Band, in dieser Worship-Gruppe? Und wie lange macht ihr schon diese Musik?
1: Gerne. Ja, Yada Worship gibt es schon jetzt seit 2018, aber wir haben lange davor schon Worship gemacht und viel auch in unserer Jugendarbeit mitgeholfen und dort auch schon Lieder geschrieben, damals noch viel auf Englisch. Und 2018 war der Moment, wo Gott wirklich ganz klar zu uns gesprochen hat und gesagt hat, hey, ich möchte neue deutsche Lieder für Deutschland, für meine Kirche haben. Und wir haben den Auftrag sehr, sehr klar gespürt. Und wenn ich von dir spreche, waren das damals Julie, Martin und ich, und wir haben das zu dritt gestartet und haben dann einfach wirklich von einem auf den anderen Tag gesagt, so, hey Gott, wir haben keine Ahnung, wie man Worship-Lieder auf Deutsch schreibt, aber wenn du sagst, wir sollen das tun, dann machen wir das, und haben damit gestartet, tatsächlich auch aufgenommen im Kleiderschrank von Julies Mama. Da haben wir dann Decken reingehangen und ein Mikro reingestellt und haben einfach losgelegt und haben gesagt, so, hey Gott, wenn du das sagst, dann machen wir das einfach mit dem Mitteln, die uns gegeben sind. Und seitdem sind wir unterwegs und da sind ganz viele tolle Leute dazugekommen, ganz viele Freunde. Mittlerweile ist unser Team mit der Band zusammen bei etwa 10 Leuten. Genau. Und machen das seitdem. Und jetzt auch, ja, jetzt sind wir schon bei unserem dritten Live-Album und freuen uns, wie Gott einfach die Schritte mit uns gegangen ist.
0: Wo ist eure Heimat? Wo seid ihr zu Hause, wenn wir auf die Deutschlandkarte schauen?
1: Da kann man auf jeden Fall Großraum Hamburg sagen.
0: Okay. Genau. Und ihr habt euch da alle in der Gemeinde getroffen oder über die Musik zusammengefunden? Wie hat das stattgefunden?
2: Ja, wir haben tatsächlich damals, also unsere Anfangs-Dreier-Truppe, wir haben uns schon in Rostock zusammengefunden. Da haben wir alle gemeinsam studiert, waren in einer Gemeinde, wie gesagt, auch in einer Jugendarbeit. Und da sind wir dann aber alle gleichzeitig weggezogen nach Hamburg oder auch damals ins Ausland, Martin von uns. Und dann sind wir aber hier geblieben in Hamburg. Und auch Martin ist irgendwann dann zu uns gezogen sozusagen. Und den Rest der Band, den haben wir dann hier in unserer jetzigen Kirche, dem ICF Hamburg, kennengelernt und sind dort alle tatsächlich auch gemeinsam zu Hause. Also so, wenn es um das Kirchenzuhause geht, genau.
0: Und die einfache Frage, Musik ist nicht euer Hauptberuf?
1: Genau, das ist auf jeden Fall nicht unser Hauptberuf, also keiner von uns macht das Vollzeit. Seit 2025 sind Julie und ich aber im vollzeitlichen Dienst aufgeteilt auf Yada und unsere Heimatkirche, das ICF Hamburg. Da habe ich eine Stelle und die restliche Zeit bin ich für Yada mit unterwegs. Und der Martin, der ist jetzt freiberuflicher Musiker, aber auch da sind es nicht 100% in der Musik. Und das ist tatsächlich bei keinem aus dem Team der Fall, genau.
0: Für alle, die sich jetzt vielleicht fragen, was heißt Yada? Klärt uns mal darüber auf, was heißt dieser Name?
2: Ja, das ist ein, wie man vielleicht schon erahnen kann, ein hebräisches Wort und steht für erkennen oder auch Gott erkennen. Und wir haben tatsächlich damals im Bandgründungsprozess lange überlegt, so, ne, wie nennen wir uns denn jetzt? Das ist ja doch irgendwie dann immer auch eine große Frage, wie, was für einen Namen gibt man diesem Kind? Und sind dann natürlich über diese verschiedenen biblischen Bedeutungen, die es ja für Lobpreis gibt, wo ja auch ein Ja da vorkommt, was aber noch ein H am Ende hat, weitergestoßen auf das andere Ja da, ohne H. Und diese Bedeutung eben Gott zu erkennen oder Gott auch wirklich so in der Tiefe zu verstehen, das hat uns so bewegt, weil wir gerade finden, dass das im Lobpreis so ein Ort ist, wo genau das Platz hat, nämlich Gott kennenlernen, Gott in der Beziehung zu Gott sich zu vertiefen, ihn mehr zu verstehen, die Facetten, die verschiedenen Perspektiven auf ihn und von ihm zu verstehen. Und da genau ist einfach dieser Name Yada Worship entstanden.
0: Und bevor wir da weiter über die Musik reden, hören wir gleich mal rein, dass wir akustisch wissen, von was wir da reden. Wir hören das erste Lied, das heißt Gott ist gut. Jerry, kannst du uns ein paar Gedanken zu diesem Lied sagen?
1: Ja, Gott ist gut ist ein ganz besonderer Song auf der Platte und wahrscheinlich auch der Song, der am allerlängsten gebraucht hat und vielleicht am herausforderndsten war. Er ist aber wie auch ein Fazit für unser letztes Jahr oder für die letzte Season, durch die wir gegangen sind, weil wir haben unter anderem unser zweites Kind auf die Welt gebracht und seitdem haben wir irgendwie gemerkt, dass das Leben auch ganz schön herausfordernd ist. Nicht nur wegen dem zweiten Kind, sondern weil da verschiedenste Sachen dazu kamen, wie gesundheitliche Herausforderungen, Konflikte in der Beziehung, tatsächlich auch das erste

0: mal finanziell in einer Situation zu sein, im vollzeitlichen Dienst, nicht wirklich immer zu wissen, was landet denn immer auf dem Konto, weil davor war ich ganz lange auch in der Wirtschaft tätig und hatte da einen ganz gut bezahlten Job und wusste da so ziemlich, was da um die Runde kommt. Und dann hat dann aber 2025 Gott gesagt, so, hey, ich möchte, dass du mir voll vertraust, auch was Finanzen angeht. Und deswegen war dieses Jahr extrem herausfordernd für uns. Und an manchen Stellen gab es auch Situationen, wo wir vielleicht auch zu Gott geguckt haben und gefragt haben, so, Gott, bist du wirklich gut? Wieso geht es uns das gerade eigentlich so? Da aus diesem ganzen Prozess heraus haben wir aber gemerkt, so egal was passiert und was passiert ist, wir konnten immer zurückblicken und feststellen, hey, Gott ist wirklich gut und er hat einen wunderbaren Plan für unser Leben und er hat uns noch nie im Stich gelassen. Und davon handelt dieser Song und der ist praktisch aus dem Schmerz heraus entstanden und auch aus Momenten, wo uns das nicht immer ganz klar war. Aber aus dieser Phase gehen wir raus und können wirklich wie so einen Schlussstrich ziehen und sagen, Gott war wirklich gut in unserem Leben und er ist und bleibt gut in unserem Leben. Ja.
1: Eine wichtige Aussage, die ihr vielen mit auf den Weg gebt. Gott ist gut, von der neuen Produktion von Yada Worship. Hirte und König heißt diese Produktion. Jetzt aber zunächst das Lied Gott ist gut.

0: In der Sendung Treffpunkt habe ich heute zwei Gäste, Julie und Jerry von Yada Worship. Wir sprechen über eure neue Produktion. Als ich das erste Mal reingehört habe, habe ich gedacht, das ist ein ganz schön treibender Sound. Das geht so sehr nach vorne. Und trotzdem hat es eine Tiefe, die einen mitnimmt. Also das ist jetzt nicht nur, nicht nur das Partylied oder das Lied, das einen musikalisch mitnimmt, sondern es nimmt einen auch mit in die Tiefe. Würdet ihr so auch euren Sound beschreiben, den ihr als Band, als Lobpreisgruppe habt?
1: Ja, also ich glaube nicht, dass wir ein Label uns gerne anziehen wollen sozusagen, sondern wir auch da einfach immer gucken, hey, was haben wir gerade auf dem Herzen, was sind gerade die Impulse, die vielleicht Gott auch für die Kirche hat. Aber dieser freudige Touch, von dem du gesprochen hattest, das Lebendige, das lieben wir total, weil wir eine unheimliche tiefe Freude in unserem Herzen haben, weil wir Jesus haben. Und das wollen wir auch mit unserer Produktion widerspiegeln. Und gleichzeitig gibt es auch diese ganz tiefen oder intimen Songs, weil auch so erleben wir unseren Gott. Und deswegen versuchen wir auf all diesen Ebenen und auch in der ganzen Bandbreite der Musik, so gut es geht, das abzubilden. Und gleichzeitig bleibt aber auch ein ganz großes Ziel von uns, sind die Songs am Ende auch spielbar in der Kirche? Könnte man auch diesen Song einfach nur mit der Gitarre spielen? Das fragen wir uns immer ganz oft auch in der Produktion. Und deswegen, genau, würde ich so im Großen und Ganzen unseren Sound beschreiben.
0: Gibt es da, wenn ihr Lieder schreibt, wenn ihr euch an ein Thema ranmacht oder wenn ihr merkt, das bewegt uns, jetzt wollen wir das auch in ein Lied packen, gibt es da feste verteilte Rollen, wenn ihr Lieder schreibt, oder macht ihr das gemeinsam als Gruppe und jeder bringt seine Ideen und seine Gedanken und vielleicht auch seine Texte mit ein?
2: Also die meisten Songs tatsächlich entstehen zu Hause bei uns hier, bei Jerry und mir im Wohnzimmer oder vielleicht in unserem Gebetskämmerchen. Und da ist es schon immer mal so, dass jeder mal mit einer Idee kommt, ne? Und einfach was bewegt, gerade vielleicht in seinem Herzen oder aus einer eigenen Lobpreiszeit kommt mit einer mit einer Hookline, die irgendwie im Gebet kam oder die Gott aufs Herz gelegt hat. Am Ende aber sind wir immer zusammen ein Team und versuchen, diesen Song zusammen zu Ende zu bringen. Wir haben in den letzten Alben, würde ich sagen, jetzt vor Hit und König, vor allem eigentlich immer nur Jerry und ich zusammen geschrieben. Aber jetzt in diesem Album ganz bewusst haben wir auch mal mit verschiedenen anderen Songwritern, auch zum Beispiel aus der Urban Life Church, aus dem Gebetshaus, mit Juri Friesen, uns an Songs zusammen rangesetzt, weil wir einfach auch merken, dass dieses Co-Writing nochmal so viel mehr Perspektive, so viel mehr Weite hineinbringt in das eigene Songwriting, einfach die Perspektiven, die Erfahrung von anderen Menschen. Und da sind wirklich auch nochmal wirklich so schöne Songs entstanden, die sonst wahrscheinlich gar nicht so geworden wären. Das lieben wir einfach total. Und auch der Favor aus unserer Band ist auch ein total begabter Songwriter, der ist auch noch nicht so lange dabei und der war jetzt auch bei diesem Projekt mit am Start, oft am Schreiben. Und genau, das macht einfach Spaß, auch, ja, so den Horizont zu erweitern und auch dort einfach sich weiterzuentwickeln und zu schauen, wo geht so auch die Reise hin, was das Songwriting betrifft.
0: Ihr habt vorher beschrieben, am Anfang war es der Kleiderschrank, in dem aufgenommen wurde, um beste akustische Bedingungen zu haben. Ich gehe davon aus, ihr habt mittlerweile den Kleiderschrank verlassen.
1: Ja, so ist es. Genau. Aber trotzdem wurde die Produktion wirklich im großen Anteil bei uns unten im Bandraum. Also wir haben mittlerweile ein kleines Häuschen und da unten einen kleinen Bandraum drin. Und da haben wir eigentlich ganz viel von der Produktion aufgenommen. Wir durften gerade in der Pre-Production, also in der Vorbereitung zur Aufnahme, durften wir auch etwas Zeit in einem Studio verbringen. Das sind die Freunde von uns aus dem Lighthouse hier im Norden und die haben uns zur Verfügung gestellt, genau. Aber ja, da hat sich auf jeden Fall was entwickelt und zum Glück ist ein Kleiderschrank nicht mehr so involviert in unserer Produktion, genau.
0: Julie, das nächste Lied, das wir hören, ist das Titellied dieser Produktion, Hirte und König. Gib uns ein paar Gedanken mit auf den Weg, bevor wir das Lied hören.
2: Ja, Ich glaube, der Song spricht eigentlich schon fast für sich, wenn man so den Chorus hört, weil eigentlich dieser Song aus dem Psalm 23 entstanden ist. Und Jerry hat ja schon so ein bisschen angerissen, dass die Zeit, in der wir die Songs von diesem Album geschrieben haben, für uns echt so eine Achterbahnfahrt war und dann immer wieder auch ein Auf und Ab. Und dieser Song war tatsächlich für uns oft wie so ein Anker in dem Prozess, als wir dieses Album geschrieben haben, weil wir uns immer wieder erinnern durften mit dieser Aussage, der Herr ist mein Hirte, mir wird nichts mangeln. Und ich persönlich habe auch wirklich in diesem Song und in diesen Prozessen, in denen wir diesen Song schreiben durften, nochmal neu so erkennen dürfen. Man sagt es immer so schnell, ja, Gott ist unser Hirte. Aber was heißt denn eigentlich das, wenn er dein Hirte ist, kannst du ihm wirklich wie so ein Schaf blind folgen? Ja, auch wenn du vielleicht nicht immer weißt, wohin es geht, so ein Schaf vertraut seinem Hirten, komm was wolle, geht mit ihm über jede Wiese, durch jedes Tal und weiß genau, dass der Hirte wieder zur nächsten Quelle führt. Und ich glaube, weil genau unser letztes Jahr sich nämlich manchmal so angefühlt hat, dass wir uns gefragt haben, okay, warum, wie sind wir in diesem Tal gelandet und wie kommen wir hier wieder raus? Uns immer wieder daran zu erinnern, dass wir eben diesen Hirten an der Seite haben, der manchmal auch mit uns in so ein Tal geht, weil er eben weiß, dass wir dieses Tal manchmal brauchen, um Dinge in uns zu verändern, um Dinge in uns an die Oberfläche zu holen. Und du kommst heraus aus so einem Tal und du bist einfach eine veränderte Person, weil du diesen Prozess braucht es und du wirst zurückgucken und du wirst staunen, was du gelernt hast, wie du vielleicht gereift bist. Und das war einfach dieser Song für uns auch immer wieder so ein Zuspruch, darin zu vertrauen in diesen Prozess und gleichzeitig aber auch, weil es ja heißt Hirte und König, dass wir eben einen Gott haben, der souverän ist und auf dem Thron sitzt und der weiß, was er tut, wirklich sich dieser Führung auch unterordnen zu können und zu sagen, hey, ich gebe dir das hin, auch wenn ich vielleicht das nicht verstehe, aber ich vertraue dir, dass du der König bist auf dem Thron. Und das ist wirklich auch so unser Gebet mit diesem Song, dass wir ja vielleicht so wie diese zwei Seiten von unserem Gott einfach wirklich nochmal neu spüren und auch erleben können und uns dem einfach so hingeben und einfach spüren, wie er uns begegnet als Hirte und auch als König, da wo wir sind.
0: Der Hirte und König an unserer Seite, davon spricht das Lied, das hören wir jetzt von Yada Worship und dann gibt es natürlich gleich auch noch Informationen, wo es die Musik gibt und was ihr sonst so macht, wie man euch erreichen kann. Aber jetzt zunächst von der gleichnamigen Produktion das Lied Hirte und König.

0: Heute in der Sendung Treffpunkt habe ich zu Gast Yada Worship, zwei Gäste aus der Lobpreisgruppe hier bei mir im Interview, Julie und Jerry. Ich freue mich, dass wir gemeinsam über eure Musik sprechen, dass wir einen Einblick bekommen. Wir haben jetzt schon gehört, wie die Geschichte begonnen hat, 2018, aus dem Kleiderschrank heraus, jetzt auch ins Studio. Und diese wunderbare Produktion, die ihr jetzt veröffentlicht habt. Julie, Jerry, wie kann man diese Produktion hören? Und ich frage jetzt mal nicht nach, wo kann man sie sich anhören im Internet, sondern seid ihr mit der Musik unterwegs? Macht ihr das selbst bei euch im Gottesdienst auch? Seid ihr da zu hören? Seid ihr live unterwegs?
1: Ja, unbedingt.
2: Ja.
1: Genau, wir hatten ja gerade vorhin auch gesagt, wenn wir unsere Lieder schreiben, dann auch immer mit dem großen Wunsch, dass es auch in der Kirche oder bei den Gläubigen zu Hause gespielt werden kann, zum Beispiel auch einfach nur mit einer Gitarre. Deswegen, die Songs leben davon, dass die wirklich auch live gespielt werden und gehört werden und nicht nur praktisch auf allen digitalen Plattformen oder über CD. Genau, deswegen sind wir auch regelmäßig unterwegs. Wir sind übers Jahr verteilt bestimmt 12 bis 14 Mal unterwegs an verschiedenen Orten in Deutschland. Genau, da findet man alle Infos auch bei uns auf der Website. Wir werden auch eine kleine Tour machen mit unserer neuen Platte. Da werden wir vor allem im September und im Oktober in Deutschland unterwegs sein. Da kann man sich natürlich auch die Tickets holen. Und bei uns zu Hause in der Kirche im ICF Hamburg spielen wir natürlich auch die Lieder. Und da kann jeder natürlich auch vorbeikommen.
0: Genau. Gibt es da auch Lieder, die jetzt nicht auf der Produktion sind, die vielleicht schon mit Blick auf die nächste Produktion sind? Und gibt es da einen Weg, den so ein Lied macht, wo sich das nochmals so von dem ersten Schreiben, von dem ersten Spielen, dann nochmals in der Live-Phase auch nochmals verändert?
2: Definitiv ist das ein Prozess. Das würde ich sagen. Kein Song, der mal vielleicht so in den Anfängen war, klingt am Ende so. Das ist wahrscheinlich in den seltensten Fällen so, weil das immer auch ein Prozess ist, wahrscheinlich, den man selber mit so einem Song geht. Jetzt auf der Tour würde ich sagen, die jetzt kommt, da spielen wir tatsächlich nur Songs, die schon veröffentlicht sind, keine, die noch irgendwo sozusagen im Köcher stecken, aber da stecken trotzdem einige, so ist es nicht. Wir sind sind Songwriter einfach aus ganzem Herzen und da sind immer Songs, die irgendwie in unseren Herzen schlummern und an denen wir so im Hintergrund arbeiten, aber auch da haben wir immer so Zeiten, würde ich sagen, wo wir fokussiert wieder an neuen Songs arbeiten, uns darauf konzentrieren und aber immer wieder auch Phasen, wo es dann eben um andere Dinge geht, die dann vielleicht gerade anders Priorität haben, genau, aber jetzt in diesem Fall, würde ich sagen, in diesem Jahr hört man einfach vor allem diese neuen Songs erstmal live und dann sind wir selber gespannt, wann die nächsten neuen Songs kommen.
0: Erzählt noch ganz kurz, was macht ihr beiden in der Band? Was ist eure Position? Weil wir beim Radio, wir machen ja zum Hören, das heißt, wir haben jetzt kein Bild dazu. Ja. Welches Instrument spielt ihr und singt bei euch unterschiedliche Menschen die Solos oder wie sieht das aus in der Band?
1: Genau. Wir sind drei Sänger bei uns in der Band. Julie ist eine der Frontsängerinnen. Dann hatten wir ja von dem Favor gesprochen, der relativ neu bei uns im Team mit dabei ist. Der ist auch ein Sänger. Und ich da vorne, manchmal mit der Akustikgitarre, manchmal ohne, auch stehen und auch singen. Genau, wir drei sind dann auch vorne die Sänger. Und genau, tatsächlich sind auch alle Sänger auch irgendwie im Songwriting involviert. Und Julie Martin, das ist bei uns unser Pianist und unser Produzent und ich sind praktisch das Kernteam, was vielleicht in Anführungszeichen angestellt ist und das auch unter der Woche sehr, sehr regelmäßig macht, unter anderem auch administrative Tätigkeiten, was dann alles dazugehört mit der Buchhaltung etc. Genau, aber unser Fokus ist hauptsächlich eigentlich die Lieder zu schreiben und in Gemeinden für da zu sein, um diese Lieder dann auch live zu spielen und das möglich zu machen. Genau.
0: Jerry, wir hören als nächstes hinein in das Lied Deine Gegenwart. Erzähl uns über das Lied.
1: Ja, Deine Gegenwart ist ein ganz besonderer Song, den es auch schon wirklich lange gibt. Nicht mal auf Deutsch, sondern auf Schweizerdeutsch. Und den Song gibt es seit glaube ich, seit 10 Jahren auf Schweizerdeutsch. Ich bin wirklich aus Zufall auf diesen Song gestoßen, weil ein guter Freund von uns den geschrieben hat, der Luca Aprile. Ich hatte ihn geschrieben und meinte so, hey, was ist das für ein wunderbarer Song eigentlich? Schade, dass es den noch nicht auf Deutsch gibt. Luca Aprile meinte so, hey, ich habe hier eigentlich schon die ganze Zeit eine deutsche Übersetzung rumliegen. Hättet ihr Lust, euch das mal anzugucken? Und dann haben wir das natürlich gemacht. Und wir haben festgestellt, der Song braucht noch eine Bridge. Und die haben wir dann zusammen noch geschrieben und den Song dann erweitert und auf unsere Platte mit draufgenommen. Und da geht es einfach wirklich um, wie wunderbar es ist, in Gottes Gegenwart zu sein. Und dass es keinen Ort auf dieser Welt gibt, die seine Gegenwart ersetzen kann. Und das, was wir in seiner Gegenwart finden, auch nirgends in der Welt zu finden ist. Und praktisch auch der Blick eigentlich auch, wenn wir bei unserem Jesus irgendwann sind, dieser Moment, wenn wir vor ihm stehen, gleich auf die Knie fallen und sagen so, hey, und all unser Lobpreis gehört dir allein und umgeben sind von seiner Gegenwart. Davon spricht dieser Song und er soll genau den Hörer einladen, diese Gegenwart neu einzutauchen und sich auch im Alltag immer wieder in diese Gegenwart reinzubegeben, weil das ist wirklich so entscheidend für unser Leben.
0: Deine Gegenwart von der Produktion Hirte und König von Yada Worship.

0: Heute im Interview hier in der Sendung Treffpunkt bei Radio Horeb, Julie und Jerry von Yada Worship. Als erstes mal, wir kommen dem Ende näher und schon mal vielen Dank für eure Zeit, für den Einblick in eure Band, in eure Musik, in den Lobpreis, den ihr macht. Und genau das ist eigentlich auch das letzte Lied. Ich habe herausgesucht das Lied Lobpreis. Und vorher die Frage an euch beide, vielleicht könnt ihr die beide nacheinander beantworten. Was bedeutet für euch Lobpreis? Was würdet ihr jemandem sagen, der da noch relativ unbedarft ist, was das für euch ist und was das, welchen Stellenwert das für euch im Leben hat?
1: Ja, ich glaube, man tendiert schnell dazu, gerade durch Lobpreismusik, Lobpreis schnell nur auf Musik zu beziehen. Aber ich glaube, oder was wir auch in unserem Leben erleben, Lobpreis ist ja so viel mehr. Lobpreis sollte eigentlich ja das ganze Leben sein und die Art und Weise, wie wir unser Leben leben, wie unsere Haltung ist, Gott die Ehre zu geben mit der Art und Weise, wie wir unser Leben führen, wie wir denken, wie wir handeln. Und ich liebe es einfach, dass man das durch die Musik eben ein Stückchen greifbar machen kann. Vielleicht auch gerade für Menschen, die damit noch gar nicht so viel zu tun haben, weil Lobpreis durch die Musik eben das Herz von Menschen ganz anders öffnet und vielleicht auch das Herz öffnet an Stellen, wo man vielleicht noch gar nicht bereit war, sich Gott hinzugeben oder sich zu öffnen für ihn. Und das ist für mich einfach Lobpreis. Es ist ein Zugang zu Gott. Es ist ein Zugang des Herzens, einfach in seine Gegenwart sich zu öffnen und auch bereit zu machen, ja, dass er einziehen kann in das eigene Herz.
0: Jerry, ist das bei dir ähnlich?
2: Auf jeden Fall. Und ich glaube, die Frage auch, was ist Lobpreis, ist wahrscheinlich eine sendungsumfassende Frage. Aber ich versuche es mal für mich persönlich runterzubrechen. Ich finde es total bewegend, dass Gott überhaupt so viel Wert auf Anbetung und auch auf Lobpreis gelegt hat. Wenn wir in die Bibel gucken, von Anfang bis zum Ende sehen wir Anbetung und Lobpreis dort vorkommen. Und was mich so fasziniert ist, dass Gott, der Schöpfer des Universums, der ja eigentlich alles hat, trotzdem einen Wert darauf legt, dass Menschen ihn anbeten, ihm Lieder zusingen. Und das bewegt mich einfach so sehr, dass ein Gott meine Lieder hört und davon wahrscheinlich sogar bewegt ist, dass diese 12 Töne, die wir produzieren können eigentlich maximal und diese Worte, die wir zusammenpacken können, dass es Gottes Herz bewegen kann. Und ich habe so gemerkt, dass es nicht unbedingt die Lieder oder die schönen Melodien sind, die Gottes Herz bewegen, sondern vielmehr unser Herz und unser hingegebenes Herz, das sagt, hey, Gott, du stehst über allem und ich liebe dich von ganzem Herzen, weil das im Kern der Definition bedeutet, dass Anbetung, wirklich Gott an erster Stelle zu setzen. Und ich glaube, genau das bewegt Gott, weil wir könnten uns für alles andere entscheiden. Gott hat uns den freien Willen gegeben. Aber dieser Moment, wo wir im Lobpreis, in Anbetung zu ihm kommen und sagen, du stehst über allem und ich ordne mich dir unter. Du bist mein König, du bist mein Hirte. Das fängt an, das Herz vom Vater zu bewegen. Und ich finde, das ist sowas Wunderbares. Das sehen wir von keinem anderen Gott, den man vielleicht so sich angucken könnte, dass er wirklich bewegt ist von dem Lobpreis von Menschen, von einfachen Menschen. Und das bewegt mich immer wieder und zeigt mir, was für einen wunderbaren Gott ich habe. Und dass ich ihm dienen darf, ist eine große Freude.
0: Lobpreis als Lebensstil, der sich nicht nur in der Musik, sondern eben im ganzen Leben widerspiegelt. Mhm. Vielen Dank euch beiden für diesen sehr persönlichen Einblick in euer Schaffen, in euer Wirken, in euer Leben. Wir hören jetzt gleich zum Abschluss noch das Lied Lobpreis. Eure Musik kann man natürlich überall dort hören, wo man sonst auch Musik hört. Wir werden eure Internetseite verlinken auf unserer Frontseite und in der Info zu dieser Sendung, sodass die Hörerinnen und Hörer da auch hinfinden und hoffentlich viel eure Musik hören zur eigenen Inspiration, Gott näher zu kommen. Julie und Jerry, vielen Dank für eure Zeit, für den Einblick. Ich wünsche euch Gottes Segen mit der Band, aber auch als Familie, als Gemeinde. Alles Gute euch.
2: Vielen Dank, es hat richtig Spaß gemacht.
1: Vielen Dank.
2: Wir segnen euch.
0: Und jetzt zum Abschluss das Lied Lobpreis von der Produktion Hirte und König von Yada Worship. Am Mikrofon Michael Wielert.

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0: Nachrichten aus Kirche und Welt, direkt aus der aktuellen Redaktion von Radio Horeb, im Studio Karin Viera. La Paz. Angesichts der anhaltenden politischen und sozialen Krise in Bolivien hat die katholische Kirche erneut zu Gesprächen zwischen Regierung und Protestbewegungen aufgerufen. Der Bischof von El Alto, Giovanni Arana, bezeichnete den Dialog als den einzigen Weg, um die seit Wochen andauernden Straßenblockaden und deren Folgen für die Bevölkerung zu beenden. Die katholische Kirche werde weiter Vermittlungsversuche unternehmen, kündigte Arana an. Bolivien erlebt seit Wochen eine schwere Versorgungskrise. Vor allem in den Großräumen La Paz und El Alto kommt es aufgrund von Straßenblockaden zu Engpässen bei Lebensmitteln, Treibstoff, Gas und Medikamenten. Innsbruck, Kassel. Unter dem Titel Rebuild the Next Generation kommen ab heute die Experten Daniel Miller und Henry White von der Church of the Nativity aus den USA nach Europa. Stationen sind Österreich, Deutschland und die Slowakei. Im Fokus steht, wie Pfarrgemeinden langfristig erneuert und besonders für junge Generationen attraktiv bleiben können. Die US-Gemeinde Church of the Nativity gilt als internationales Vorbild für innovative Pastoral. Dazu gibt es heute einen Impulsvortrag in Innsbruck, am Montag in Klosterneuburg und am 12. Juni in Kassel. Eingeladen sind alle, die sich für eine zukunftsfähige Kirche engagieren. Ausführliche Informationen unter pastoralinnovation.org. Berlin. Mehr als 126.000 Schülerinnen und Schüler aus über 840 Schulen werden sich am 12. Juni am deutschlandweiten Anne-Frank-Tag beteiligen. Das sei ein Rekord zum 10-jährigen Bestehen des Aktionstags gegen Antisemitismus und Rassismus, teilte das Anne-Frank-Zentrum in Berlin mit. Ziel des Aktionstages ist es, sich mit der Geschichte von Anne Frank zu beschäftigen, digitale Erinnerungsprojekte kennenzulernen und auch eigene Projekte zu entwickeln. Das jüdische Mädchen gehört zu den bekanntesten Holocaust-Opfern. Durch ihr Tagebuch wurde sie posthum weltberühmt. Anne Frank starb im Februar 1945 im Konzentrationslager Bergen-Belsen im Alter von 15 Jahren an den Folgen der Lagerhaft. In eigener Sache. Pfarrer Andreas Schätzle, der geistliche Assistent von Radio Horeb Team Deutschland, ist an diesem Sonntag in Stralsund vor Ort. Um 15 Uhr wird Schätzle in der Kirche Heilige Dreifaltigkeit einen Aussendungsgottesdienst für die Team Deutschland Gruppe Greifswald-Stralsund feiern. Dazu Pfarrer Schätzle.
1: Es kann jeder jetzt zu diesen nächsten Treffen dazukommen, also das heißt zu den Heiligen Messen. Die Treffen selbst der Aussendung sind dann eher intern für die Mitglieder, aber die Heiligen Messen stehen offen für alle und das ist auch die Möglichkeit, neue Kontakte zu knüpfen.
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0: Herzlich willkommen zu den Hörergrüßen bei Radio Horeb und Radio Maria Südtirol an diesem Mittwochnachmittag. Es ist 14 Uhr und mein Name ist Pascal Gigor. Ich darf Sie jetzt hier heute ganz herzlich zu den Hörergrüßen begrüßen. Ich freue mich, dass Sie heute mit dabei sind. Sie können jetzt hier in dieser Sendung anrufen, jemanden grüßen und sich ein Lied wünschen. Unter der Nummer 089 517 008 008 und aus dem Ausland mit der Vorwahl 0049 und dann 89 517 008 008. Ich wiederhole noch einmal die Nummer. Sie erreichen uns unter der Nummer 089 517 008 008 und aus dem Ausland mit der Vorwahl 0049. Wir starten jetzt, wie gewohnt, mit dem Lied der Woche in unsere Hörergrußsendung. Und das Lied der Woche, das stellt uns jetzt unser Musikredakteur David Röhl vor.
1: Gebetshaus Augsburg, Loretto-Gemeinschaft Salzburg. Stationen im Leben von Anton Svoboda. Der gebürtige Wiener Anton Svoboda ist Musiker, psychosozialer Berater.

selbst, auch das YouTube-Video zum Song Sei Willkommen. Den hören wir jetzt im Lied der Woche bei Radio Horeb. Hier ist Anton Svoboda mit Joy Fackler und dem Song Sei Willkommen hier.

0: Das Lied der Woche sei willkommen hier von Anton Svoboda und Joy Fackler hier in den Hörergrüßen bei Radio Horeb. Mein Name ist Pascal Gigor. Und jetzt sind wieder Sie an der Reihe. Sie können gerne anrufen, sich ein Lied wünschen und jemanden grüßen, falls Sie noch nie angerufen haben, gerade vielleicht im Auto zuhören, das erste Mal zufällig über Radio Horeb gestolpert sind, dann rufen Sie gerne an, versuchen Sie es, wir finden bestimmt ein passendes Lied für Sie. Und wenn Sie uns anrufen wollen, dann am besten unter der Nummer 089 517 008 008 und aus dem Ausland mit der Vorwahl 0049 und dann 89 517 008 008. Ich wiederhole noch einmal die Nummer. Die Nummer lautet 089 517 008 008. Wir sind jetzt direkt mit der ersten Hörerin verbunden, Frau Jennissen aus Bad Wildung. Grüß Gott.
1: Ja, grüß Gott. Den ganzen lieben Hörer von Radio Horeb und dann Frau Artokust und Schwester Fantina und Pfarrer Kocher. Ja, einen schönen Tag noch.
0: Sehr schön. Vielen herzlichen Dank für diese lieben Grüße. Die schicken wir jetzt natürlich auch gleich raus mit einem Lied, das Sie sich gewünscht haben, und zwar von Guten Mächten. Und da haben wir eins von den Priestern herausgesucht und da singt auch Pfarrer Andreas Schätze mit, den ja einige, den hoffentlich die allermeisten hier schon kennen, hier bei Radio Horeb, der geistliche Begleiter vom Radio Horeb Team Deutschland.
1: Ja, danke.
0: Dann vielen herzlichen Dank und wir hören jetzt in das besagte Lied rein.

0: Die Hörergrüße bei Radio Horeb und Radio Maria Südtirol hier an diesem Mittwochnachmittag hier im Studio für Sie in Balderschwang, Pascal Gigor. Das war das Lied, die von guten Mächten von den Priestern. Sie können natürlich hier weiterhin anrufen und sich auch ein Lied wünschen und jemanden grüßen, und zwar unter der Nummer 089 517 008 008. Und aus dem Ausland mit der Vorwahl 0049 und dann 89517 008 008. Und wir machen jetzt hier bei den Hörergrüßen direkt weiter mit der nächsten Hörerin, Frau Attikus. Grüß Gott.
1: Monsieur de Gaulle, ich begrüße Sie. Frau Henderson, ich begrüße Sie. Und mein nächster Gruß ist meine Radiofamilie. Denken Sie nicht dran, dass Dr. Kocher Sonn- und Feiertage Tag und Nacht für uns das richtige Radioprogramm begleitet. Wir können Dr. Kocher dafür danken, indem wir reichlich Geld für Spenden und Daueraufträge bereithalten. Für mich erledigt das immer, mein Sohn für mich. Dann begrüße ich Sie, Frau Müller-Stadt. Und der letzte Gruß geht heute an Frau Nagel in Ohio. Vielen Dank, Frau Nagel. Gott bless you. Und danke für alles. Danke, Monsieur de Gaulle.
0: Vielen herzlichen Dank für Ihren Anruf, Frau Attikus, und Ihre lieben Worte und Grüße. Und die Grüße, die verschicken wir jetzt mit einem Lied. Sie wollten ja ein Lied, was an sich nochmal? Genau, Amazing Grace. Genau, da haben wir das Lied auch gefunden. Und mit dem Lied spielen wir jetzt gleich, schicken wir Ihre Grüße raus. Vielen herzlichen Dank für Ihren Anruf. Vergelt's Gott und einen schönen Tag Ihnen noch.
1: Wiedersehen, Monsieur de Gaulle.
0: Auf Wiederhören. Und wir hören jetzt das besagte Lied, Elvis Presley, Amazing Grace.

0: Die Hörergrüße hier am Mittwochnachmittag, hier für Sie im Studio in Balderschwang, Pascal Gégan. Sie können natürlich hier weiterhin anrufen und sich ein Lied wünschen, und zwar unter der Nummer 089 517 008 008 und aus dem Ausland mit der Vorwahl 0049 und dann 89 517 008 008. Falls Sie noch nie angerufen haben, dann trauen Sie sich ruhig, geben Sie sich einen Ruck, versuchen Sie es, wir finden bestimmt ein Lied, das Ihnen gefällt. Wir machen jetzt direkt hier weiter mit der nächsten Hörerin, und das ist Schwester Fabiana aus Nordwalbe. Grüß Gott.
1: Grüß Gott, Herr Pascal. Ja, ich wünsche mir ja das Lied Großer Gott und möchte grüßen meine Mitschwestern in Kroge, in Münster und in Nordwalde und Schwester Mechtelt in München und die ganze Hörerfamilie mit dem Lied. Ja, wie gesagt, Großer Gott, wir loben dich.
0: Sehr schön, dann vielen herzlichen Dank für Ihre Grüße, für Ihren Anruf, Schwester Fabiana. Und ich wünsche Ihnen noch einen wunderschönen Mittwochnachmittag. Und jetzt viel Spaß mit dem Lied Großer Gott, wir loben dich.
1: Dankeschön.
0: Auf Wiederhören, Gottes Segen.
1: Gottes Segen.

0: Die Hörergrüße hier bei Radio Horeb und Radio Maria Südtirol hier an diesem Mittwochnachmittag. Mein Name ist Pascal Gigon. Vielen herzlichen Dank, dass Sie heute hier mit dabei sind und auch fleißig anrufen. Sie können natürlich auch weiterhin anrufen unter der Nummer 089 517 008 008 und aus dem Ausland mit der Vorwahl 0049. Und wir machen jetzt direkt hier wieder weiter und sind mit der nächsten Hörerin verbunden. Das ist Frau Kiecher aus Herten in NRW. Grüß Gott.
1: Grüß Gott, ich grüße Sie alle und Ihr ganzes Team und alle Gäste. Und ich möchte alle Zuschauer grüßen, vor allem diejenigen, die sich in letzter Zeit gemeldet haben bei Ihnen, weil sie ganz einsam sind, besorgt und verzweifelt, krank auch. Und an die richte ich die größten Wünsche, dass sie die Hoffnung nicht aufgeben, weil Jesus kommt und er heilt, er legt die Hände auf und ist einfach wunderbar. Die Liebe, der Frieden, sein Segen und bloß nicht aufgeben. Und die möchte ich mal vom ganzen Herzen alle grüßen, dass die Hoffnung immer größer wird und wünschen einen tollen Tag. Und morgen einen super schönen Feiertag. Und Ihnen allen auch Gottes Segen und alles Gute.
0: Vielen herzlichen Dankeschön. Dank Ihnen für diese schönen Worte. Vielen herzlichen Dank, Frau Kiecher. Und wir hören jetzt.
1: Ja, tschüss.
0: Auf Wiederhören. Und wir hören jetzt in das Lied rein: Segne du Maria, segne mich dein Kind.

0: Die Hörergrüße hier bei Radio Horeb und Radio Maria Südtirol an diesem Mittwochnachmittag für Sie im Studio hier aus Balderschwang im Oberallgäu, Pascal Gigor. Wenn ich so aus dem Fenster schaue, ist es bei uns eher etwas nass und grau. Ich vermute, bei den meisten bei Ihnen sieht das leider nicht anders aus, aber ich hoffe, dass doch vielleicht an dem einen oder anderen Ort in Deutschland das Wetter etwas besser ist. So, und wir machen hier jetzt direkt weiter mit der nächsten Hörerin und da gehen wir ins Allgäu. Grüß Gott, Frau Zeller.
1: Ja, hallo. Ich würde gern ein Danklied bei Ihnen bestellen, sage ich mal so, weil ich mich bedanken will für alle, die uns damals vor 2 Jahren beim Hochwasser so arg geholfen haben und die uns immer noch helfen beim Aufbau des neuen Hauses. Genau, und dann würde ich nur gern grüßen die Schwester Brigitte aus dem Kloster Reute bei Bad Waldsee, die Frau Bernhard aus Altusried und alle aus Heiligkreuz und Umgebung. Genau.
0: Dann vielen herzlichen Dank für den Anruf und ich hoffe, dass wir was Passendes gefunden haben. Das Lied heißt Sag Danke von Jürgen Wert.
1: Dankeschön.
0: Und da hören wir jetzt dann gleich rein. Vielen herzlichen Dank, Frau Zeller, für Ihren Anruf und alles Gute Ihnen weiterhin,
1: Dankeschön.
0: Dass alles glatt verläuft mit dem
1: Vielen Dank.
0: Hochwasser. Dankeschön. Dankeschön. Und wir hören jetzt in das besagte Lied rein.

0: Radio Horeb und Radio Maria Südtirol hier an diesem Mittwochnachmittag bei den Hörergrüßen. Vielen herzlichen Dank, dass Sie bisher schon so fleißig angerufen haben und für die vielen Liedwünsche. Wir machen jetzt hier direkt weiter. So langsam geht's dann Richtung Ende. Wir sind jetzt noch einmal verbunden nach Dortmund mit Frau Lapsin. Grüß Gott.
1: Ja, hallo. Guten Tag, hier ist die Claudia Lapsin aus Dortmund.
0: Schönen guten Tag.
1: Hi. Und zwar, ich habe einen Musikwunsch. Ich wollte gerne ein bisschen was Fetziges und deswegen, ich wusste jetzt nicht, wie es heißt, irgendwas Afrikanisches. Das habe ich jetzt bei dem Mariathon und hin und wieder mal sowieso bei Radio Horeb gehört. Das fand ich gut. Und das ist so ein bisschen, da kann man auch mal so ein bisschen tanzen und sich bewegen. So. Und deswegen habe ich mir das gewünscht. Und dann habe ich noch 2, 3 Grüße. Und zwar würde ich gerne grüßen einmal alle Hörer, meine Familie, meine Freunde, meine Arbeitskollegen, also aus der Stadtverwaltung Dortmund, meine Kollegen und natürlich meinen Freund Ingo. Und ganz besonders möchte ich noch grüßen den Herrn Pfarrer Richard Kocher. Wir waren vor 2 Wochen in Balderschwang, mein Freund und ich. Und dann habe ich gesagt, so, jetzt gehen wir mal zum Gottesdienst, beziehungsweise da zur Messe. Und da wollte ich da schon immer Herrn Kocher so persönlich live erleben, hat auch geklappt und dann bin ich einfach dahin, ich habe gesagt, so, wir würden uns gerne segnen lassen, weil wir eine Klettertour machen und das hat er dann auch gemacht und mein Freund und ich, wir sind danach sowas von gesegnet rausgegangen und dann habe ich ihn angeguckt, also ich sage, hast du das auch gespürt? Ja klar, da war so richtig sowas ganz Warmes und da möchte ich mich ganz herzlich bedanken und die Klettertour war super, mein Freund ist in eine brenzliche Situation gekommen, aber dann hat er irgendwie dann doch gemerkt, ach, Gott beschützt uns und dann ist alles super gut gegangen.
0: Gott sei Dank.
1: Ganz lieben Dank. Genau.
0: Gott sei Dank ist alles gut gegangen. Dann Ihnen vielen herzlichen Dank für diese netten Worte und Grüße nach Dortmund zu Ihnen und vielen herzlichen Dank. Und wir hören jetzt in ein afrikanisches Lied rein, nämlich das Baba Yetu, das Vater Unser.
1: Perfekt, Dankeschön.
0: Vielen herzlichen Dank.
1: Ja, ciao, tschüss.
0: Tschüss.

0: Die Hörergrüße hier bei Radio Horeb und Radio Maria Südtirol. Bei uns neigt sich jetzt langsam die Sendung dem Ende zu. Es geht dann in Kürze gleich weiter mit dem Barmherzigkeitsrosenkranz. Aber davor haben wir noch einen letzten Liedwunsch und der ist von Frau Fetscher aus dem Schwarzwald. Grüß Gott.
1: Ja, grüß Gott, ihr Lieben, alle, die ihr zuhört. Ich grüße ganz besonders alle meine Lieben und besonders die mich kennen natürlich. Ich kann gar nicht alle aufzählen. Ich grüße von Honningen. Honningen liegt ganz schön zwischen Schwarzwald und Bodensee. Und ich wünsche mir das Lied Alta Trinita Beata. Und das ist ja eigentlich noch zum Dreifaltigkeitssonntag, aber das passt auch zum morgigen großen Festtag, zum Hochfest des Leibes und Blutes Christi. Mir sagen Herrgottstag. Wünsche ich morgen alle ein schönes Fest und grüße alle nochmal von Hondingen.
0: Dann vielen herzlichen Dank. Vielen herzlichen Dank Ihnen. Ich wünsche Ihnen.
1: Ich danke Ihnen ganz herzlich.
0: Auch noch einen gesegneten Feiertag morgen. Und ja, natürlich danke. Heute auch noch einen ganz schönen Tag. Vielen herzlichen Dank für Ihren Anruf.
1: Ja.
0: Und wir hören jetzt dann gleich in dieses Lied rein. Vielen herzlichen Dank.
1: Wiederhören.
0: Auf Wiederhören. Gottes Segen. So, das war's jetzt mit den Hörergrüßen hier bei Radio Horeb und Radio Maria Südtirol. Morgen um 14 Uhr, da geht es dann weiter. Da haben Sie dann wieder die Gelegenheit für Ihre Liedwünsche und Grüße. Mein Name ist Pascal Gégor und ich wünsche Ihnen jetzt viel Freude mit dem weiteren Programm hier bei Radio Horeb. Mein Kollege Josef Hitzenberger im Studio München begleitet Sie dann durch den restlichen Nachmittag. Jetzt dann um 14.45 Uhr folgen die Radioexerzitien mit dem Barmherzigkeitsrosenkranz mit Pater Hubertus Freiberg aus der Kapelle im Tagungshaus Regina Pazis in Leutkirch. Dann bleibt mir nichts anderes übrig, als Ihnen noch viel Spaß mit diesem letzten Lied zu wünschen. Gottes Segen Ihnen alle und einen wunderschönen Mittwochnachmittag.

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Aus dem Studio München begrüßt Sie Josef Hitzenberger. Einen schönen Nachmittag wünsche ich Ihnen allen. Er berührt, wir werden heil. So das Thema der Heilungsexerzitien, die vom 3. bis zum 6. Juni im Tagungshaus Regina Pazis in Leutkirch im Allgäu stattfinden und in unserem Programm breiten Raum einnehmen. Im Rahmen dieser Radioexerzitien beten wir nun gemeinsam mit den Teilnehmern vor Ort den Barmherzigkeitsrosenkranz. Sie können das Programm auch im YouTube-Livestream des Tagungshauses Regina Pazis mitverfolgen.

0: Heute Morgen im Vortrag haben wir vom blinden Bartimäus gehört. Ihm wurde gesagt, hab Mut, steh auf, er ruft dich. Und er rennt zu Jesus und Jesus heilt ihn und er sagt ihm, dein Glaube hat dir geholfen. Und in diesem Vertrauen auf die Barmherzigkeit Gottes und in diesem Mut wollen wir jetzt auch zu Gott rennen, um seine Barmherzigkeit zu erbitten. Im Namen des Vaters und des Sohnes und des Heiligen Geistes.
1: Amen.
0: Vater unser im Himmel, geheiligt werde dein Name, dein Reich komme, dein Wille geschehe wie im Himmel, so auf Erden.
2: Unser tägliches Brot gib uns heute und vergib uns unsere Schuld, wie auch wir vergeben unseren Schuldigern. Und führe uns nicht in Versuchung, sondern erlöse uns von dem Bösen.
0: Gegrüßet seist du, Maria, voll der Gnade, der Herr ist mit dir. Du bist gebenedeit unter den Frauen und gebenedeit ist die Frucht deines Leibes, Jesus.
2: Heilige Maria, Mutter Gottes, bitte für uns Sünder, jetzt und in der Stunde unseres Todes. Amen.
0: Ich glaube an Gott, den Vater, den Allmächtigen, den Schöpfer des Himmels und der Erde, und an Jesus Christus, seinen eingeborenen Sohn, unseren Herrn, empfangen durch den Heiligen Geist, geboren von der Jungfrau Maria, gelitten unter Pontius Pilatus, gekreuzigt, gestorben und begraben, hinabgestiegen in das Reich des Todes, am dritten Tage auferstanden von den Toten, aufgefahren in den Himmel, er sitzt zur Rechten Gottes des allmächtigen Vaters, von dort wird er kommen, zu richten die Lebenden und die Toten.
2: Ich glaube an den Heiligen Geist, die heilige katholische Kirche, Gemeinschaft der Heiligen, Vergebung der Sünden, Auferstehung der Toten und das ewige Leben. Amen.
0: Ewiger Vater, ich opfere dir auf den Leib und das Blut, die Seele und die Gottheit deines über alles geliebten Sohnes, unseres Herrn Jesus Christus.
2: Zur Sühne für unsere Sünden und für die Sünden der ganzen Welt.
0: Durch sein schmerzhaftes Leiden.
2: Hab Erbarmen mit uns und mit der ganzen Welt.
0: Durch sein schmerzhaftes Leiden.
2: Hab Erbarmen mit uns und mit der ganzen Welt.
0: Durch sein schmerzhaftes Leiden.
2: Hab Erbarmen mit uns und mit der ganzen Welt.
0: Durch sein schmerzhaftes Leiden.
2: Hab Erbarmen mit uns und mit der ganzen Welt.
0: Durch sein schmerzhaftes Leiden.
2: Hab Erbarmen mit uns und mit der ganzen Welt.
0: Durch sein schmerzhaftes Leiden.
2: Hab Erbarmen mit uns und mit der ganzen Welt.
0: Durch sein schmerzhaftes Leiden.
2: Hab Erbarmen mit uns und mit der ganzen Welt.
0: Durch sein schmerzhaftes Leiden.
2: Hab Erbarmen mit uns und mit der ganzen Welt.
0: Durch sein schmerzhaftes Leiden.
2: Hab Erbarmen mit uns und mit der ganzen Welt.
0: Durch sein schmerzhaftes Leiden.
2: Hab Erbarmen mit uns und mit der ganzen Welt. Ewiger Vater, ich opfere dir auf den Leib und das Blut, die Seele und die Gottheit deines über alles geliebten Sohnes, unseres Herrn Jesus Christus.
0: Zur Sühne für unsere Sünden und für die Sünden der ganzen Welt.
2: Durch sein schmerzhaftes Leiden
0: habe Erbarmen mit uns und mit der ganzen Welt.
2: Durch sein schmerzhaftes Leiden
0: habe Erbarmen mit uns und mit der ganzen Welt.
2: Durch sein schmerzhaftes Leiden
0: habe Erbarmen mit uns und mit der ganzen Welt.
2: Durch sein schmerzhaftes Leiden
0: habe Erbarmen mit uns und mit der ganzen Welt.
2: Durch sein schmerzhaftes Leiden
0: habe Erbarmen mit uns und mit der ganzen Welt.
2: Durch sein schmerzhaftes Leiden
0: habe Erbarmen mit uns und mit der ganzen Welt.
2: Durch sein schmerzhaftes Leiden
0: habe Erbarmen mit uns und mit der ganzen Welt.
2: Durch sein schmerzhaftes Leiden
0: habe Erbarmen mit uns und mit der ganzen Welt.
2: Durch sein schmerzhaftes Leiden
0: habe Erbarmen mit uns und mit der ganzen Welt.
2: Durch sein schmerzhaftes Leiden.
0: Habe Erbarmen mit uns und mit der ganzen Welt. Ewiger Vater, ich opfere dir auf den Leib und das Blut, die Seele und die Gottheit deines über alles geliebten Sohnes, unseres Herrn Jesus Christus.
2: Zur Sühne für unsere Sünden und für die Sünden der ganzen Welt.
0: Durch sein schmerzhaftes Leiden.
2: Hab Erbarmen mit uns und mit der ganzen Welt.
0: Durch sein schmerzhaftes Leiden.
2: Hab Erbarmen mit uns und mit der ganzen Welt.
0: Durch sein schmerzhaftes Leiden.
2: Hab Erbarmen mit uns und mit der ganzen Welt.
0: Durch sein schmerzhaftes Leiden.
2: Hab Erbarmen mit uns und mit der ganzen Welt.
0: Durch sein schmerzhaftes Leiden.
2: Hab Erbarmen mit uns und mit der ganzen Welt.
0: Durch sein schmerzhaftes Leiden.
2: Hab Erbarmen mit uns und mit der ganzen Welt.
0: Durch sein schmerzhaftes Leiden.
2: Hab Erbarmen mit uns und mit der ganzen Welt.
0: Durch sein schmerzhaftes Leiden.
2: Hab Erbarmen mit uns und mit der ganzen Welt.
0: Durch sein schmerzhaftes Leiden.
2: Hab Erbarmen mit uns und mit der ganzen Welt.
0: Durch sein schmerzhaftes Leiden.
2: Hab Erbarmen mit uns und mit der ganzen Welt. Ewiger Vater, ich opfere dir auf den Leib und das Blut, die Seele und die Gottheit deines über alles geliebten Sohnes, unseres Herrn Jesus Christus.
0: Zur Sühne für unsere Sünden und für die Sünden der ganzen Welt.
2: Durch sein schmerzhaftes Leiden.
0: Hab Erbarmen mit uns und mit der ganzen Welt.
2: Durch sein schmerzhaftes Leiden.
0: Hab Erbarmen mit uns und mit der ganzen Welt.
2: Durch sein schmerzhaftes Leiden.
0: Hab Erbarmen mit uns und mit der ganzen Welt.
2: Durch sein schmerzhaftes Leiden.
0: Hab Erbarmen mit uns und mit der ganzen Welt.
2: Durch sein schmerzhaftes Leiden.
0: Hab Erbarmen mit uns und mit der ganzen Welt.
2: Durch sein schmerzhaftes Leiden.
0: Hab Erbarmen mit uns und mit der ganzen Welt.
2: Durch sein schmerzhaftes Leiden.
0: Hab Erbarmen mit uns und mit der ganzen Welt.
2: Durch sein schmerzhaftes Leiden.
0: Hab Erbarmen mit uns.
2: Durch sein schmerzhaftes Leiden.
0: Mit uns und mit der ganzen Welt.
2: Durch sein schmerzhaftes Leiden.
0: Habe Erbarmen mit uns und mit der ganzen Welt. Vater, ich opfere dir auf den Leib und das Blut, die Seele und die Gottheit deines über alles geliebten Sohnes, unseres Herrn Jesus Christus.
2: Zur Sühne für unsere Sünden und für die Sünden der ganzen Welt.
0: Sein schmerzhaftes Leiden.
2: Hab Erbarmen mit uns und mit der ganzen Welt.
0: Sein schmerzhaftes Leiden.
2: Hab Erbarmen mit uns und mit der ganzen Welt.
0: Durch sein schmerzhaftes Leiden.
2: Hab Erbarmen mit uns und mit der ganzen Welt.
0: Durch sein schmerzhaftes Leiden.
2: Hab Erbarmen mit uns und mit der ganzen Welt.
0: Durch sein schmerzhaftes Leiden.
2: Hab Erbarmen mit uns und mit der ganzen Welt.
0: Durch sein schmerzhaftes Leiden.
2: Hab Erbarmen mit uns und mit der ganzen Welt.
0: Durch sein schmerzhaftes Leiden.
2: Hab Erbarmen mit uns und mit der ganzen Welt.
0: Durch sein schmerzhaftes Leiden.
2: Hab Erbarmen mit uns und mit der ganzen Welt.
0: Durch sein schmerzhaftes Leiden.
2: Hab Erbarmen mit uns und mit der ganzen Welt.
0: Durch sein schmerzhaftes Leiden.
2: Hab Erbarmen mit uns und mit der ganzen Welt.
0: Heiliger Gott, heiliger starker Gott, heiliger unsterblicher Gott.
2: Hab Erbarmen mit uns und mit der ganzen Welt.
0: Heiliger Gott, heiliger starker Gott, heiliger unsterblicher Gott.
2: Habe Erbarmen mit uns und mit der ganzen Welt.
0: Heiliger Gott, heiliger starker Gott, heiliger unsterblicher Gott,
2: habe Erbarmen mit uns und mit der ganzen Welt. Amen.
0: Gelobt sei Jesus Christus.
2: In Ewigkeit. Amen.

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Das Exerzitienprogramm kann im YouTube-Livestream des Tagungshauses Regina Pazis mitverfolgt werden unter dem Link Regina Pazis Leutkirch, und zwar in einem Wort geschrieben.

Er berührt, wir werden heil, so das Thema der Exerzitien, die wir diese Woche aus dem Tagungshaus Regina Pazis in Leutkirch übertragen. Unsere Exerzitienleiterin dieser Woche ist Pater Hubertus Freiberg. Mein Name ist Doris Frey, ich darf Sie durch die Exerzitien ein wenig begleiten. Wir haben am Vormittag bereits den ersten Vortrag von Pater Hubertus gehört und wie der Titel schon sagt, er berührt, haben wir uns die Frage gestellt, möchte ich mich berühren lassen? Weiß ich eigentlich, wer mich da berührt? Bin ich bereit für seine Berührung und offen? Pater Hubertus hat uns dann anhand der Bibelstelle Markus 10, 46 bis 52 einige Aspekte der Heilung und auch der Berührung Gottes näher gebracht. Nämlich anhand des blinden Bettlers Bartimäus, zu dem Jesus sagt, was willst du, dass ich dir tue? Und das sagt Jesus nicht nur zum blinden Bettler damals, sondern er fragt dich und mich heute ganz konkret, was willst du, dass ich dir tue? Und so lade ich Sie nun ein, dass wir gemeinsam den Heiligen Geist in unsere Herzen einladen, dass er uns zeigt, was Jesus für uns

Himmlischer Vater, mit dir gehen zu wollen, hat das Volk Israel getan, als es in die Befreiung gehen konnte, aus Ägypten heraus. Und doch trauten sie dir nicht und sind 40 Jahre in der Wüste umhergeirrt. Du führst uns immer wieder in die Freiheit, ins Weite, und doch misstrauen Menschen dir. Und so bitten wir dich jetzt auch in diesen Tagen, dass wir dieses Misstrauen ablegen können, dass wir uns aufmachen wie der Bartimäus, alle Sicherheiten hinter uns lassen, weil wir vertrauen, dass du uns heilst, dass du uns freisetzt. Und so bitte ich dich, dass du jetzt mit deiner Geisteskraft, mit der Geist der Wahrheit, der uns in alles einführen wird, durchdringst, dass wir die Wahrheit über unser Leben entdecken. Dort, wo wir uns lieber einrichten in der Bequemlichkeit des Bettelns, in der Bequemlichkeit der Aufmerksamkeit zu haben, in der Bequemlichkeit, unser eigenes Ding zu haben, unsere eigenen Pläne zu haben. Oder schaffen wir es, in diesen Tagen alle Sicherheit hinter uns zu lassen, um deinen Plänen zu folgen, deinen Weg der Heilung und der Befreiung zu gehen, unser Leben verändern zu lassen, dass wir, obwohl wir am gleichen Ort mit den gleichen Menschen sind, innerlich diese Freiheit haben und diesen Frieden. Jesus ist der Friedensfürst. So laden wir ihn ein, dass dieser Friede in uns einziehen kann. Herr, du hast gesagt, ich habe dich bei deinem Namen gerufen. Und am Kreuz kanntest du mich. Und am Kreuz hast du, trotz all dem, was ich tue in meinem Leben, alles auf dich genommen, um mich freizusetzen. Und so bitte ich dich jetzt, dass ich mich nicht an diesen Dingen festmache, sondern dass mein Glauben so groß werden kann, dass ich dir zutraue, dass du es immer besser weißt, was für mich gut ist, als ich es selber weiß.

Herr, so lass uns sehend werden wie diesen Bartimäus und lass uns wieder hineingenommen sein in die Gemeinschaft mit dir. Dafür loben und preisen wir dich jetzt und in alle Ewigkeit. Liebe Schwestern und Brüder hier im Haus und über Radio und YouTube, einen kleinen Nachtrag noch zu diesem Bartimäus. Sie müssen sich vorstellen, der Bartimäus ist blind und bettelt und hat sich eingerichtet in dieser Situation. Und er kann somit vermutlich den Lebensunterhalt zumindest für sich, aber auch vielleicht für seine Familie somit bestreiten und hat eigentlich so ein geregelten Leben und einen geregelten Tagesablauf. Und jetzt müssen Sie sich vorstellen, ist er so, dass er plötzlich sieht. Da könnte es ja passieren, dass die Leute fragen, hat er uns eigentlich jetzt so viele Jahre betrogen, hat getan, als ob er blind sei, hat von uns gebettelt und jetzt stellt sich raus, der sieht überhaupt. Ein zweites, wenn er jetzt sieht, werden die Menschen ihm nicht mehr aus Barmherzigkeit für seine Blindheit was geben. Das heißt, dass er jetzt anfangen muss zu arbeiten, vielleicht etwas zu lernen. Wie wird er jetzt seine Familie ernähren? Wie wird er sich jetzt ernähren? Also eine Wahnsinnsumstellung. Und dann diese Frage, wie sortieren die Menschen ihn ein? Ja, wird er aufgenommen in die Gesellschaft ganz normal oder zeigen die alle mit dem Finger auf ihn? Also das heißt, auch diese Frage, geht es ihm danach eigentlich besser, wenn er jetzt sieht? Der Bartimäus muss sehr mutig gewesen sein, weil der wollte sehen und der wollte was verändern in seinem Leben. Und jetzt an euch, an Sie hier diese Frage, was würde denn passieren, wenn das, unter dem du gerade leidest, der Herr wegnehmen würde? Was für ein Benefit, also welchen Gewinn würde wegfallen, wenn du nicht mehr unter dieser Situation leiden könntest? Das heißt nicht, dass ich jetzt ihre Situationen schmälern will oder sagen, es ist nicht so schlimm, sondern einmal nur zu fragen, wenn ich jetzt plötzlich wieder gesund wäre, wenn ich nicht dieses Thema hätte, mein Mann, meine Kinder, mein Nachbar, mein Vater, meine Oma, so, wenn ich dieses ganze Thema nicht mehr hätte, was würde mir dann da eigentlich fehlen? Oder umgekehrt zu sagen, was würde mich denn dann plötzlich frei machen? Ich mache ein Beispiel von einem Mann, der mich immer wieder sehr beeindruckt. Stephen Hawking. Ich weiß nicht, ob Sie sich noch an ihn erinnern. Ein hochbegabter Physiker, der die ALS-Krankheit hatte, also Lähmung von unten nach oben langsam kommend, und der sich zum Schluss noch nur noch wie mit einem Computer artikulieren konnte, der aber so eine geistige Weite hat, dass er einer der führenden Physiker weltweit war. Und bei einer Fragerunde bei Beckmann war es, glaube ich, wird er gefragt, denken Sie oft über Ihre Krankheit nach? Und was glauben Sie, was der da sagt? Ich verschwende keine Sekunde darauf. Das lässt ihm diese Freiheit zu denken. Der war nicht fromm, der war nicht religiös. Eine andere Frage von Beckmann ist, was würden Sie machen, wenn Sie einen Tag gesund wären? Da sagte er, das weiß ich, aber es ist leider nicht jugendfrei, darum kann ich es jetzt nicht sagen. Also Sie sehen, der Mann stand auf beiden Beinen, obwohl er nicht mehr stehen konnte, sondern eben beatmet wurde und mittels Computer sich nur noch kommunizieren kann. Also diese Frage,
was macht mich eigentlich eng, was macht mich klein, was macht mich frei? Und so eben bei diesem Bartimäus eigentlich dieser Mut, ich versuch's, ich probier's aus. Mutter Angelika, die Gründerin von EWTN-Fernsehen, die wurde mal von einer zweifelnden Person, die immer hin und her überlegte und sich nicht entscheiden konnte, gefragt, soll ich das machen oder soll ich es nicht machen? Ist das der Wille Gottes? Was ist denn der Wille Gottes für mein Leben? Und dann hat die Mutter Angelika ungefähr, ich weiß es nicht mehr ganz genau, gesagt, mach es einfach. Und wenn es nichts ist, dann weißt du, dass es nicht der Wille Gottes war. Und wenn es was ist, war es der Wille Gottes. Mach es einfach. Und das finde ich auch sehr beeindruckend und würde ich Ihnen gerne auch mit dir auf den Weg geben. Zaudere nicht, mach es einfach und der Herr wird auch da mitgehen. Der Herr lässt dich nicht hängen. Der Herr geht immer mit dir, auch in die Müllgrube, aber er führt dich auch da wieder raus. Der Bartimäus ist also mutig, haben wir gehört. Und ich möchte jetzt heute Nachmittag mit Ihnen, wir hatten es ja die Frage der Berührung. Und hier wird der Aussätzige berührt und auch geheilt. Matthäus 8, Vers 3 folgend. Matthäus 8, Vers 3 folgend. Und da heißt es, als Jesus von dem Berg herabstieg, folgten ihm viele Menschen. Da kam ein Aussätziger, fiel vor ihm nieder und sagte, Herr, wenn du willst, kannst du machen, dass ich rein werde. Jesus streckte die Hand aus, berührte ihn und sagte, ich will es, werde rein. Im gleichen Augenblick wurde der Aussätzige rein. Jesus aber sagte zu ihm, nimm dich in Acht. Erzähl niemand davon, sondern geh, zeig dich dem Priester und bring das Opfer dar, das Mose angeordnet hat. Das soll für sie ein Beweis deiner Heilung sein. Soweit einmal die Heilung des Aussätzigen. Wir können uns gar nicht vorstellen, welche Ächtung im Volk Israel in der damaligen Zeit es war, Aussatz zu haben. Man durfte nicht mehr in der Gemeinschaft leben, man durfte nicht mehr im Ort leben, man musste vor dem Ort irgendwo hausen. Und wenn man sich aus welchen Gründen auch immer in das Ort hinein bewegen musste, musste man entweder rufen, Aussatz, Aussatz, so dass die Menschen wussten, geh schnell weg, da könnte man sich anstecken. Und oder sie hatten einen Stab, an dem sie ein Glöckchen hatten, sodass jeder hörte, da kommt einer, der hat Aussatz. Also der konnte nicht in die Synagoge, der konnte nicht in den Tempel, der konnte nicht mit der Gemeinschaft sein, der war ausgestoßen. Und deswegen ist bei uns auch in der Sprache, der wird wie ein Aussätziger behandelt. Witzigerweise haben wir es in der Corona-Situation gerade umgekehrt erlebt. Da wurden ja die Gesunden als aussätzig fast behandelt und oder die Nicht-Geimpften als Aussätzige behandelt und die anderen nicht. Vielleicht kann das der ein oder andere dadurch vielleicht selber miterfahren, wie das Gefühl ist, wenn man nicht dazugehört und auch nicht liturgisch, kirchlich sonst wie dazugehören darf. Also das ist ein Aussätziger. Und es ist gleichzeitig so, dass wenn man einen Aussätzigen berührt hat, wurde man selber unrein und durfte nicht mehr an der Liturgie, an dem gemeinschaftlichen Gebet teilnehmen. Deswegen sind die Leute eben gesprungen, wenn ein Aussätziger kam. Mit dem wollte und konnte man nichts zu tun haben, weil es natürlich die große Gefahr der Ansteckung war. Das ist also eine Seuchenbekämpfungsmaßnahme gewesen, gar nicht so sehr böse dem Einzelnen gegenüber, sondern auch dem Schutz der Gemeinschaft gegenüber. Aber wer sich dem barmherzig gegenüber verhalten hat, der flog eben auch aus der Gemeinschaft heraus, weil er eben auch in der Gefahr war, unrein zu sein.
Und Sie müssen sich jetzt vorstellen, da haben wir gehört, da sind viele Menschen, dass dieser Aussätzige sich schon in deren Nähe traut, ist schon erstaunlich. Aber noch viel erstaunlicher ist, dass Jesus zu dem hingeht und ihn berührt. Weil er damit für alle Menschen, die da dabei waren, gleichzeitig rausflog aus der Gemeinschaft. Und das ist für uns eine unglaublich liebevolle Szene, wo wir wissen, egal wo du gerade stehst, in der Anerkennung der anderen als Aussätziger, als Kranker, als Missachteter, als Falscher, der du irgendwas falsch gemacht hast und nicht das, was der Mainstream macht. Und Gott kommt zu dir und berührt dich auch noch. In der Krankheitsbild ist es so, er berührt dich, ohne Angst zu haben, angesteckt zu werden. Keiner kommt zu dir, außer der Herr, der dich berührt. Und wenn Sie jetzt in der stillen Anbetung sind oder Sie zu Hause, auch vielleicht schwer krank zu Hause, sich nachher mal Zeit zu nehmen und da zu sitzen und den Herrn einzuladen, komm doch in diese Herzenswunden, in diese Verletzungen, wo ich mich nicht traue, wo ich andere auch nicht zulasse, dass du es berührst und dass du da bist. Dass du dahin gehen darfst. Wir werden hier bei uns im Haus nach dem Vortrag in die Anbetung gehen und da dem Herrn diese Möglichkeit eröffnen. Sie können das gerne zu Hause auch mit tun. Jetzt habe ich hier das Bild Da sehen Sie, wie dass der Herr da steht und dieser Aussätzige sich vor ihm niederbeugt und die anderen Menschen mit Erstaunen sich gegenseitig angucken, was macht denn der jetzt da? Was macht denn der da? Es gibt noch mehrere andere Bilder, das ist aus einer Handschrift, wo sich Jesus noch ganz genauso herunterbeugt zu diesem Kranken. Also er beugt sich in das ganze Elend dieses Menschen. Und so können wir auch sagen, er beugt sich in das ganze Elend unseres Menschseins und der Menschheit, um sich da hineinzuschenken. Die Heilung eines Aussätzigen in der damaligen Zeit und in der Schrift bedeutet letztendlich in der jüdischen Tradition Totenauferweckung. Hier ist also ein erster Hinweis, Jesus ist der Herr des Lebens und aus diesem gesellschaftlichen, sozialen, menschlichen Tod heraus erweckt Jesus diesen Toten zum Leben, zur Gemeinschaft, hin zur Begegnung, hin zum Gespräch, zum Austausch. Wir werden in den anderen Heilungsberichten immer wieder mal erleben, dass Jesus Tote auferweckt, Jüngling von Nain, Lazarus, bis dahin gehen, dass es ein Hinweis ist auf seine Auferstehung, die aus dem Tod, aus diesem Grab heraus, ihn herausführt, hinein in das ewige Leben, in die Herrlichkeit Gottes. Diese Heilung des Aussätzigen ist also noch ein viel weiterer Schritt zu entdecken. Gott beugt sich auch in mein Elend herein. Wenn Sie Situationen haben oder Momente haben oder Ecken in Ihrem Herzen haben, wo Sie denken, da war ich ganz alleine gelassen,
da ermutige ich Sie mal, sich auch hinzusetzen und Jesus wahrzunehmen. Nicht zu sagen, du musst da jetzt reinkommen, weil dann würden wir ja denken, er war nicht dabei, sondern dass wir praktisch uns bewusst machen, Jesus ist auch mit mir durch diese schmerzhafte Situation gegangen. Wir beten manchmal, komm du jetzt in diese Situation hinein, als ob er nicht da gewesen wäre. Aber es gibt keine Sekunde deines Lebens, wo Jesus nicht mit dir zusammen gewesen wäre. Ja. Da sehen wir also auch, welches Gottesbild wir letztendlich haben. Trauen wir Gott zu, dass er sich mit mir auch durch mein Elend hindurch begibt? Oder denke ich eigentlich, der Gott, der sitzt da oben auf seiner Wolke 7, manchmal mit einem langen Bart und griesgrämig, und wir müssen jetzt durch unsere Gebete oder unsere Gebetsübungen oder Frömmigkeitsübungen so lange dem, ich sage es mal ein bisschen überspitzt, am Bart kraulen, bis er besser gelaunt wird und dann was rausrückt, was er eigentlich nicht rausrücken will, aber ich gerne hätte. Das wäre ein ganz oder ist ein ganz schreckliches Bild von Gott. Wenn wir sehen, dass Jesus im Kreuz und auf seinem Kreuzweg letztendlich das ganze Elend der Menschheit auf sich genommen hat, dürfen wir wissen, dass er auch mein Elend und das, was mir geschehen ist und das, was ich getan habe eventuell, dass er das auch da auf sich nimmt und am Kreuz trägt und verwandelt. Er lässt uns nicht alleine, sondern er geht mit uns hinein in dieses Drama. Sie kennen vielleicht die Geschichte von den Sandspuren. Haben Sie sicher schon hunderte Postkarten oder sonstige Bilder gekriegt, die Jesus geht mit einem im Sand, man sieht zwei Spuren nebeneinander her und plötzlich im größten Drama dieses Menschen ist nur noch eine Spur da. Und da ist es so, dass dieser Mensch dann sagt, jetzt hast du mich doch in meinem größten Elend alleine gelassen. Und Gott soll geantwortet haben, nein, da habe ich dich getragen. Deswegen nur noch eine Sandspur. Und wenn wir ans Kreuz schauen, liebe Schwestern und Brüder, dann lade ich Sie auch mal ein, wenn Sie zu Hause das Kreuz haben oder auch hier mal in den Tagen, dass Sie wirklich hier ans Kreuz gehen und sagen, danke Jesus, dass du die schwersten Stunden meines Lebens auf dich genommen hast, mein ganzes Leben auf dich genommen hast und mit mir da durchgehst. Und jetzt die Frage, was lässt du da am Kreuz oder was nimmst du wieder mit? Was traue ich Jesus zu, dass er es mir abnimmt? Und was will ich doch wieder selber in der Hand halten? Wir hatten es vorher, dass der blinde Bartimäus jetzt plötzlich ein sehr beschwerliches Leben führt, vielleicht beschwerlicher als vorher. Und daher könnte auch sein, dass dieser Wunsch, lieber Gott, lass mich doch gesund werden, lass mein linkes Knie, so wie es der Pater Michael, von dem ich schon vorher erzählte, gesagt hat, lass mein linkes Knie wieder gesund werden, bedeutet ja auch, du musst wieder laufen. Ja? Und willst du tatsächlich wieder laufen? Und was bedeutet das, wenn du wieder gehen musst?
Das dürfen Sie immer auch im übertragenen Sinne verstehen. Also nicht, dass Sie denken, ich mache mich über irgendwelchen jemanden, der Schmerzen hat, lustig oder so. Das überhaupt gar nicht. Sie dürfen das auch im übertragenen Sinne sehen. Aber gleichzeitig eben auch mit dieser Frage, wie dieser Stephen Hawking, mit was beschäftigst du dich so viel? Ja, wem gibst du die Macht in deinem Leben? Das kann deine Krankheit sein, das kann deine Wut sein, dein Hass sein auf irgendeine Person, die plötzlich so viel Raum in deinem Leben einnimmt, dass du nicht mehr der Handelnde bist, sondern dass du immer in Bezug auf diesen Menschen, den du vielleicht nie wiedersehen willst, den du hast, aber dem du so viel Raum eingibst, dass du Dinge machst, nur weil der, oder nicht machst, weil der da sein könnte, weil der es genauso machen würde, weil der oder die das immer gesagt hat, das geht gar nicht. Das heißt, wenn wir frei von etwas werden wollen, dann auch diese Frage zu stellen, bin ich bereit dafür loszulaufen? Und bin ich bereit, die Verantwortung dafür zu nehmen? Dem blinden Bartimäus wird gesagt, hab Vertrauen, hab Mut, steh auf. Er ruft dich. Und ich glaube, liebe Schwestern und Brüder, das ist ein unendlich großes Geschenk, dass der Herr ihn ruft und er diesem Ruf folgen kann. Der wird ja jetzt dadurch nicht frömmer, der wird dadurch nicht erstmal plötzlich Ortsmann oder Priester oder sonst irgendwas, sondern der bleibt ganz normal an dem Ort, wo er eigentlich seine Familie oder sonst was hat. Aber sein Leben ändert sich völlig. Ich befürchte, dass wir doch häufig das vertraute Chaos, das vertraute Negative, das vertraute Feindbild mehr schätzen, als dass es plötzlich kein Feind mehr gibt. Man hat fast den Eindruck, liebe Schwestern und Brüder, das ist jetzt ein bisschen aberwitzig, was ich sage, dass wir weltgeschichtlich diese letzten 60 Jahre, wo es kaum Krieg auf der Welt gab, eigentlich nicht so gerne haben konnten wie jetzt, dass es wieder schwarz-weiß wird. Das sind die Bösen und das sind die Guten. Ja, und wie schnell und wie leichtfertig wir da drauf springen und uns ganze Zeit beschäftigen, wer schlecht ist und wer gut ist. Der Feind ist eine große Hilfe, um abzulenken von dem, was dein Problem ist. Autoritäre Regime haben immer, wenn sie innere Probleme hatten, Kriege nach außen angezettelt. Und so sind auch Ehebeziehungen, familiäre Beziehungen, andere Beziehungen häufig, wenn es da einen gibt, der stört, wunderbar, wenn man sich um die eigentlichen Probleme in der Ehe, um die eigentlichen Probleme mit mir selber, die eigentlichen Probleme, die wir lösen könnten, nicht kümmern müssen. Es ist eine wunderbare Ablenkung von dem, was der Herr mit mir jetzt an Heilung vorhat. Da würden wir dann zur Ermutigung noch ein Lied singen, bevor wir dann zu den einzelnen Heilungswegen und den einzelnen Berührungen, die der Herr geschenkt hat, mal hinschauen, was wir da entdecken können. Denn Jesus berührt ja ganz unterschiedliche Menschen. Normalerweise würde ich jetzt fragen, was fällt Ihnen ein, welche
Bibelstellen fallen Ihnen ein, spontan jetzt, so wenn Sie mal nachdenken, was fällt mir ein, wen hat Jesus alles berührt? Da gibt es ja ganz unterschiedliche Menschen, gibt es unterschiedliche Körperteile, gibt es unterschiedliche Situationen. Und in dem sich zu fragen, Herr, wie möchtest du mir jetzt in diesen Tagen begegnen und mich berühren und auf uns hören?

0: der Aussätzige, so haben wir es gehört, im Matthäusevangelium, 8. Kapitel, Verse 3 folgend, dass er zu neuem Leben erweckt wird. Und wenn wir neu sagen, wenn wir uns auf den Weg machen, anderes Leben, dann denken wir immer, jetzt muss man irgendwo hinlaufen oder irgendwas anderes machen. Ich glaube, dass das immer eine Botschaft an uns ist, dieses Neuwerden, dass ich jetzt nicht einfach mich jetzt neue Frisur machen muss oder neue Klamotten kaufen muss oder umziehen oder Surflehrer auf den Malediven werden oder so, sondern dieses Neuwerden, dass wir innerlich frei werden. Und das finde ich bei diesem Stephen Hawkins eigentlich das Interessante. Der ist ja nun gar nichts zu verändern in seinem Leben, aber er ist innerlich frei, so dass seine Kapazität, die er hat, seine ganze Energie in dieses Denken hineinkommen kann und da in eine unendliche Freiheit. Jesus berührt Menschen und bei den ganzen vielen unterschiedlichen Begegnungen, gerade im Matthäusevangelium zum Beispiel, da berührt er die Hand der Schwiegermutter des Petrus, er nimmt sie bei der Hand und zieht sie heraus. Im Matthäusevangelium im 9. Kapitel zwei Blinde, da werden also die Augen geheilt. Auch in Jericho kommen nochmal Blinde, werden auch wieder die Augen geheilt. Also dieses Sehen können, dieses Wahrnehmen können. Wir könnten es auch so sagen, wenn wir in der Osternacht in die dunkle Kirche einziehen. Das ist vielleicht auch nochmal so ein Bild, was wir uns vor Augen führen können. Die Kirche ist dunkel, es ist alles schwarz. Und wenn wir jetzt mit dieser Osterkerze in die Kirche einziehen, ich weiß nicht, ob Sie es mal erlebt haben, und das Licht weitergegeben wird, fängt es plötzlich an, hell zu werden und wir sehen zum ersten Mal wieder Farben. Denn Farbe sehen wir nur durch Licht. Und wenn wir sagen, Christus ist das Licht, dann bedeutet das, überall dort, wo wir mit Christus hingehen, ist diese Dunkelheit, die ich mir vielleicht selber mache, die in meinem Herzen ist, die mir andere übergelegt haben, dass wir dadurch plötzlich entdecken, es ist nicht dunkel, sondern mit Jesus kann ich plötzlich Konturen sehen, Umrisse sehen, Licht sehen, Farbe sehen, Schönheit sehen. Also daher, wenn da häufiger gerade die Augen auch benannt werden, dass die geheilt werden, also auch da dieses mit Jesus in diese Dunkelheit hineinzugehen, um Licht, Farbe, Orientierung, all dieses zu sehen. Ich weiß nicht, ob Sie von Annie Angele mal was gehört haben, einer heiligmäßigen Person, die bei uns hier ein paar Häuser weiter gelebt hat, bis 2017. Und die hat ja erstaunliche Sachen erlebt, das würde jetzt zu weit führen, können Sie aber auf einem YouTube-Kanal bei uns sehen, Annie Angele, das wunderbare Geschehen von Lourdes. Und sie war auch durch ihre Tuberkulose mehrere Jahre blind und hatte aber vorher 30 Operationen wegen ihrer Tuberkulose und ganz viele andere scheußliche Sachen. Aber für sie war das Blindsein die schlimmste Variante. Unter dem hat sie am allermeisten gelitten. Unter anderem auch da, weil sie sagte, ich wusste manchmal nicht, ist jetzt noch jemand im Raum oder nicht. Ist er jetzt rausgegangen oder nicht? Oder steht er da oder ist er nicht da? Also das muss für sie ganz furchtbar gewesen sein. Umso großartiger dann auch die Heilung von dieser Blindheit, dass sie da herausgeführt hat. Wenn wir bei Markus 7,33, da kommen wir plötzlich noch auf Ohren und Zunge, die auch in für uns vielleicht befremdlicher Weise heilt. Da auch zu wissen, dieses Hören, ja. Wir hören ja häufig, wenn Sie das Vier-Ohren-Modell von Schulz von Thun kennen, da sehen Sie ja, wir hören Dinge und deuten sie sehr unterschiedlich. Ja? Also was hörst du eigentlich, beziehungsweise was willst du eigentlich hören? wenn der Herr Menschen heilt, auch eben gerade die Ohren, dann will er uns helfen zu sagen, überleg dir mal, wenn du mit jemandem sprichst über diese oder jene Person, möchtest du da eigentlich deine Meinung bestätigt haben, dass der Böse schlecht oder was auch immer ist? Oder möchtest du wirklich hören, was der andere sagt? Und das ist ja auch in Beziehungen so. Es gibt ja dieses klassische Bild, das Ehepaar sitzt im Auto, die Ampel ist rot und dann wird sie grün und der Beifahrer sagt, du, die Ampel ist jetzt grün, Ampel grün. Und da rastet der Fahrer aus, weil er das Appellohr eingeschaltet hat und sich aufregt. Jetzt denkt er, ich bin blöde, ich sehe es doch selber. Also es ist so eine Unverschämtheit, dass der das jetzt sagt. Das Beziehungsohr gibt es da auch bei Schulz von Thun, wo es heißt, ja, magst du mich jetzt nicht mehr, da weil ich so einen Fehler gemacht habe. Also ein Beziehungsohr, dann das ganz normale Sachohr, danke, dass du mir sagst, ich habe es jetzt gerade nicht gemerkt und gebe Gas und fahr weiter. Das wäre die schnellste Variante, die kommt aber relativ selten vor auch. Das vierte Ohr fällt mir jetzt nicht ein. Weiß jemand von Ihnen das vierte Ohr? Völlig egal. Was ich sagen will ist, dass der Herr jetzt uns auch in diesen Tagen einlädt, zumal zu prüfen, wie ist denn das mit meinem Wahrnehmen, mit meinem Hören? Und vielleicht noch als Klammerbemerkung möchte ich sagen, Sie müssen jetzt diese Vorträge nicht intellektuell mitverfolgen und alles genau hören und machen und tun, sondern den Herrn einladen, dieses Wort, diesen Halbsatz oder diesen ganzen Satz, der jetzt für Sie ansprechend ist, der in Ihnen was auslösen möchte, dass Sie den wahrnehmen, A, und B, an dem weiterkauen. Also Sie müssen nicht alles jetzt intellektuell mitschreiben und machen, dass sie alles nichts verpassen, sondern wirklich eher dem Herrn zutrauen, dass er ihnen das Wort, diese Eingebung mit auf den Weg gibt, die sie wirklich brauchen, so dass sie das dann auch wahrnehmen können. Also auch gerade für Sie zu Hause, wenn Sie jetzt vielleicht gerade auch abgelenkt sind durch vielerlei, dazu vertrauen, Herr, lass mich das, was ich brauche, was du mir heute schenken willst, das auch wahrnehmen, dass das bei mir Veränderung einschenkt. Dann kommt noch einmal die, auch bei Markus 8, 22, berührt Jesus beim Blinden von Bethsaida die Hand und die Augen, und bei der verkrümmten Frau, bei Lukas 13, 13, berührt er sie auch. Also das heißt, durch Berührung wird der Herr diesem Einzelnen nahe und schenkt dadurch Heilung. Es gibt ein weiteres, wo wir sagen, und das wird immer sehr gerne bei Taufen oder sonstigen Dingen genommen, es gibt eine Stelle, wo Jesus Menschen die Hände auflegt und sie segnet. Haben Sie eine Ahnung, welche Stelle das sein könnte?
1: Kinder.
0: Lass die Kinder zu mir kommen. Für diese ist das Himmelreich, wer so ist wie diese. Genau, er segnet da. Also da sehen wir auch, es war die Berührung, wo Heilung geschieht. Es gibt die Berührung, wo Segnung geschieht. Und ich glaube, diese Berührung, wo Heilung geschieht, das erleben Sie ja auch manchmal. Dort, wo Menschen, ich denke häufig gerade Mütter und Väter, die ihre weinenden Kinder in den Arm nehmen, dadurch wird durch die Berührung, durch das Nahesein, durch das Vertrautsein Heilung geschehen. Es ist auch bei Liebenden so, dass die, die sich in den Arm nehmen, dass da mit der Zeit auch das Vertrauen so wachsen kann, dass da auch Heilung geschehen kann. Berührung ist also auch von Freunden, oder wenn ich manchmal erlebe ich bei der Beichte, da wird ja auch dem Pönitenten in der Regel die Hand aufgelegt, oder es kommt auch manchmal vor, dass Menschen so angerührt sind, dass sie sich irgendwo festhalten möchten, oder so dankbar sind, dass sie das zum Ausdruck bringen können. Also da gibt es sehr unterschiedliche Formen der Berührung und des einem Nahesein, was aber in der Regel heilsam ist. Außer Schlägen, außer Faust und anderen Dingen, es ist Berührung in der Regel eigentlich ein Zeichen des Vertrauens, der Nähe, des Gutseins. Ich weiß nicht, ob Sie sich jemals überlegt haben, warum wir einander die Hand geben. Es ist ein bisschen aus der Mode gekommen, heute umarmt sich ja jeder, wo man sich ja auch fragt, kennen die sich und ist es wahrhaftig, was sie da tun? Also wenn hier ein Wochenendseminar ist und sich dann alle, die sich vorher gar nicht gewusst haben, dass es sie gibt, jetzt plötzlich alle in den Armen liegen, da frage ich mich auch, wo ist da die wirklich die ehrliche Wahrheit? Wir sind so vertraut, dass wir uns in den Armen liegen. Oder ist das einfach auch eine gesellschaftliche Konvention mittlerweile, dass man sich einfach in den Armen liegt? Unser Handschütteln ist ja entstanden dadurch, dass wenn kämpferische Truppen oder Menschen mit Waffen einander begegnen, dass man dem anderen zeigt, ich habe keine Waffe. Und man sich deswegen die Hand gibt, dass man dem anderen zeigt, ich habe nichts gegen dich. Das ist eigentlich dieses Händegeben. So ist das entstanden über die Zeit, eine gesellschaftliche Konvention. Ich habe mal gehört, dass in Island, Neuseeland oder so, das weiß ich gar nicht mehr, Menschen sich begrüßen, indem sie die Nasen aneinander reiben oder die Nasenspitze, ist für uns ungewohnt. Ja? Ist für uns ungewohnt, aber das sind gesellschaftliche Konventionen, die aber mit der Wahrheit noch nichts zu tun haben, weil ich könnte ja auf der linken Seite hinten das Messer in der Tasche haben. Ja. Und auch bei den Umarmungen, denke ich, ist auch die Frage, ist das, entleert es nicht letztendlich diese Wahrhaftigkeit, ich bin dir gut. Ja? Meine ich jetzt gar nicht moralisch oder sonst irgendwie, dass ich bin auch groß geworden, dass man sowas einander begrüßt. Das ist nicht mein Thema, sondern immer eher die Frage, ist es wahrhaftig, was wir da auch tun? Die Segnung der Kinder, wenn ihr nicht werdet wie die Kinder, was bedeutet das? Ein Kind, wäre interessant, wie Sie Kind deuten oder definieren würden, was ein Kind ist. Ich versuche es mal. Kinder sind ja in erster Linie Menschen, die sich erleben, dass sie aus sich heraus, also kleine Kinder, aus sich heraus erstmal gar nichts machen können. Und alles, was sie haben, sei es Wärme, sei es Nahrung, sei es gereinigt werden, all das, was ihnen gut tut, kommt ihnen von außen her. Ja. Sie sind letztendlich Beschenkte. Ich habe gerade bei meinem Neffen, da ist das fünfte Kind zur Welt gekommen. Und es ist geradezu putzig, wie gerade die kleineren Geschwister auch, aber alle vier, auch die zwei Großen, mit inniger Liebe dieses Kind küssen. Also der Kleinste kommt aus dem Kindergarten nach Hause, schmeißt sein Schultäschchen in die Ecke und saust, wo ist die Kleine, und küsst sie von oben bis unten, sodass die Mutter die Hauptaufgabe hat, dass das Kind es nicht total vernudelt. Und da muss man sagen, da können wir beobachten, was Liebe eigentlich heißt. Weil diese Kinder oder auch die Eltern natürlich lieben dieses Kind, obwohl es gar nichts machen kann. Ja, das wird nur geliebt, weil es da ist. Und das ist doch ein großartiges Symbol auch für uns, dass wir dadurch entdecken können, Gott erwartet nicht von dir, dass du Leistungen bringst. Ja? Denn wenn Liebe mit Leistung verbunden ist, dann ist es immer ein Warenaustausch. dann ist es immer was Gekauftes. Aber Liebe ist immer kostenfrei, nein, das ist vielleicht das falsche Wort, sondern zweckfrei, ja, und bedingungsfrei. Es ist kein, du kannst keine Bedingung haben, wenn du das und das machst, dann habe ich dich lieb. Ja? Ganz furchtbar, wenn die oder wenn dann Eltern fragen, hast du mich mehr lieb als den Papa oder die Mama? Ja? Das ist ja eine schrecklichere Situation, wie ein Kind lügen lernt, kann man ein Kind gar nicht bringen. Weil es hat immer beide lieb. Und wenn man dann aber es zwingt, Partei zu ergreifen, ist es tödlich. Ja. Und wenn es dann noch mit Taschengeld oder sonstigen Gratifikationen geht, dann ist es ganz tragisch. Das ist eine Selbstoffenbarung auch von sich dann. Also ein Kind empfängt sich und weiß auch, dass es alles, was es hat, auch sein Leben, ja, es ist völlig ausgeliefert letztendlich den Eltern. Und gleichzeitig darf es erfahren, alles, was ich brauche, kriege ich von den Eltern. Und so lädt uns der Herr ein, auch so zu werden, dass wir von Gott her denken und wissen, alles, was ich brauche, mein Leben, auch meine Zukunft, habe ich Gott zu verdanken. Und der weiß es besser als ich. Soweit einmal diese Fragen der Heilung durch die Berührung. Bei der Tochter des Jairus zum Beispiel fasst Jesus auch ihre Hand und richtet sie vom Tod auf. Das ist bei Markus 5, 41. Es ist also eine Bestärkung. Und als eine andere Weise der Bestärkung und der Aufrichtung, der Ermutigung, so können wir sagen, ist nach der Auferstehung, wo Jesus den Jüngern begegnet, das passiert ja mehrmals, aber zum Beispiel auch bei Matthäus 17, 7, ist es so, dass der Herr ihnen zuruft, steht auf, fürchtet euch nicht. Steht auf, fürchtet euch nicht. So wie bei dem Bartimäus, steh auf, hab Mut, er ruft dich. So ist der Auferstandene, sagt denjenigen, die Angst haben. Stellen Sie sich mal vor, Ihre verstorbene Mutter, die vor 14 Tagen gestorben ist, kommt jetzt plötzlich in den Raum rein und sagt, hallo Schatzi, ich bin da. Das würde Sie auch ein bisschen aus der Fassung bringen, im Zweifelsfall. Also, dass wir heute locker sagen, warum regen die sich denn auf? Es war doch klar, es hat er doch gesagt, dass das sowas ist. Aber es ist natürlich erstmal ein Wahnsinnsschreck. Und da ruft er ihnen zu, steht auf, fürchtet euch nicht. Und gleichzeitig bei all den Begegnungen des Auferstandenen mit den Jüngern ist es so, dass er als erstes sagt, Friede sei mit euch. Er beschuldigt die Jünger nicht, dass sie abgehauen sind, dass sie ihn verleugnet haben, dass sie ihn verraten haben. Es hält er ihnen nicht vor, sondern er sagt, fürchtet euch nicht. Fürchte dich nicht. Und das gebe ich jetzt Ihnen mit auf den Weg. Jesus, danke, dass du uns zurufst, fürchte dich nicht, mache dich auf, werde Licht. Du willst nicht von uns etwas einfordern, sondern in all den Begegnungen mit dir beschenkst du uns, dass wir fähig werden, in unsere Freiheit zu gelangen. So wollen wir jetzt vor dich treten, in der Kapelle oder auch zu Hause, wo die Einzelnen sind, um dir zu begegnen und uns von dir berühren zu lassen, aber auch den Mut zu haben, dir überhaupt zuzuhören, auf dich schauen zu wollen, weil du uns heilen willst. Dafür loben und preisen wir dich jetzt und in alle Ewigkeit.
1: Amen. Wir hörten den zweiten Vortrag im Rahmen der Radioexerzitien mit Pater Hubertus Freiberg aus dem Tagungshaus Regina Pazis in Leutkirch. Das Thema unserer Heilungsexerzitien in diesen Tagen ist eher berührt. Wir werden heil. Schön, dass Sie übers Radio mit uns verbunden sind und diese Exerzitien mit uns machen. Eine herzliche Einladung jetzt schon, heute Abend wieder sich mit uns zu verbinden um 19.45 Uhr. Wir werden dann Lobpreis machen mit Gebeten um Heilung und freuen uns, wenn Sie dann wieder mit uns verbunden sind. In der Zwischenzeit wünschen wir Ihnen eine gute Zeit daheim. Vielleicht haben Sie wirklich ein wenig Zeit und Raum, auch in die Stille und zum Herrn zu gehen und die Fragen, die uns Pater Hubertus mit auf den Weg gegeben hat, zu bedenken. Ich wünsche Ihnen von Herzen Gottes Segen und sage auf Wiederhören bis heute Abend. Ihre Doris Frei.
2: 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Und in wenigen Minuten geht es weiter mit den Nachrichten von Radio Vatikan.

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1: Heute bei uns. Aktive Teilnahme aller an der Liturgie wünscht sich der Papst. Leo XIV. Will kritisches Denken an Unis im KI-Zeitalter erhalten und wofür der Wiener Erzbischof Grünwiedel stehen will. Herzlich willkommen zum Nachrichtenjournal von Radio Vatikan, heißt sie Anne Preckel. Papst Leo XIV. Hat alle Glaubenden zur aktiven Beteiligung an der Liturgie ermuntert. Wir sollten der Liturgie gegenüber nicht fremde oder stumme Zuschauer bleiben, sondern mit unserem ganzen Selbst, Körper, Verstand und Herz daran teilnehmen.
2: Das sagte er an diesem Mittwoch bei seiner Generalaudienz im Vatikan. Durch den heiligen Ritus werden wir so zum Hören auf das Wort Gottes, zur Danksagung und Anbetung, zum brüderlichen Miteinander und zur kirchlichen Gemeinschaft erzogen. Wir entdecken, dass wir eine Gemeinde mit vielen Gesichtern sind, vereint durch denselben Glauben. Die aktive Beteiligung gehört zu den Grundpfeilern des katholischen Verständnisses von Liturgie. Erläutert wurde sie in der Konstitution Sacrosanctum Concilium des Zweiten Vatikanischen Konzils, auf die sich auch die Liturgiereform der Kirche stützt. Leo XIV. Äußert sich in diesen Wochen in den Ansprachen bei seiner Generalaudienz systematisch zu den Texten des Konzils. Derzeit ist der gerade erwähnte Grundlagentext zur Liturgie dran. Das Zweite Vatikanische Konzil hat, indem es die wertvolle Arbeit der liturgischen Bewegung aufgriff, dazu beigetragen, eine Wahrheit wieder zu entdecken, die im Bewusstsein der alten Kirche und in der Lehre der Kirchenväter sehr lebendig war. Die Riten der christlichen Liturgie sind keine äußere Hülle des sakramentalen Geheimnisses, keine Ansammlung willkürlicher Zeremonien, sondern die kirchliche Vermittlung, durch die das göttliche Geschenk uns erreicht. Genau aus diesem Grund lädt das Konzil dazu ein, das Mysterium Fidei zu verstehen, das sich in der Liturgie durch die Riten und Gebete verwirklicht. Der Papst ging auch auf Zeichen und Symbole im liturgischen Bereich ein. Die beiden Begriffe würden oft synonym verwendet.
3: In realtà,
2: tatsächlich ist ein Zeichen symbolisch, wenn es nicht nur auf eine Idee, sondern auf ein ganzes System von Bedeutungen und Werten verweisen kann. So wird beispielsweise, wenn wir mit Weihwasser besprengt werden, in uns das Bewusstsein für das bei der Taufe empfangene Geschenk und unsere Zugehörigkeit zum neuen Leben in Christus wiederbelebt.

0: Liturgie, begleitet von einer angemessenen mystagogischen Katechese, ist die beste Ressource, um in allen jene Offenheit für die Begegnung mit Gott zu wecken, die im Sinne der Menschwerdung nur unter Einbeziehung des ganzen Menschen, Geist, Seele und Leib, stattfinden kann.
1: Anima e corpo.
0: Für Radio Vatikan, Nele Maßmanns.
2: Der Weltärztebund und die Päpstliche Akademie für das Leben haben im Vatikan über den Umgang mit Gesundheitsdaten und Biobanken beraten. Im Mittelpunkt stand die Überarbeitung der sogenannten Deklaration von Taipeh, die ethische Leitlinien für Gesundheitsdatenbanken und Biobanken vorgibt.
3: Zu dem Expertentreffen am Montag und Dienstag, 1. und 2. Juni, kamen Fachleute aus Medizin, Bioethik, Recht, Gesundheitswesen und Gesundheitsverwaltung. Aus Deutschland nahm der Psychiater und Mitglied der Päpstlichen Akademie für das Leben, Manfred Lütz, teil. Er würdigte im Gespräch mit uns an diesem Mittwoch den praktischen Charakter der Zusammenarbeit mit dem Weltärztebund. Besonders wichtig war Lütz zufolge bei der Tagung in Rom die Frage, wie auch Länder mit geringeren Forschungsressourcen von medizinischen Daten profitieren können.
4: Da geht es um Biobanken und Gesundheitsdaten, wie die verwaltet werden. Das klingt erst sehr theoretisch, aber ist unglaublich wichtig und praktisch wichtig. Und diesmal war das Thema, wie kann man erreichen, dass Länder in Afrika, in Lateinamerika, die eben jetzt nicht Biobanken und so etwas haben, beteiligt werden an dem, was da auch rauskommt. Und beteiligt werden auch bei den Gesundheitsdaten. Es werden Daten in Afrika erhoben, von denen dann die Europäer auch was haben, aber die Afrikaner nicht.
3: Nach Angaben des Weltärztebundes diskutierten die Teilnehmer außerdem über die Unterrepräsentation vulnerabler Gruppen in der Forschung selbst und über ethische Entscheidungsprozesse. Lütz.
4: Wie können Behinderte zum Beispiel die Rechte von Behinderten wahrgenommen werden, die als Versuchspersonen irgendwo wichtig sind, damit ihre Erkrankungen zum Beispiel richtig erforscht werden?
3: Die Präsidentin des Weltärztebundes, Jacqueline Kitulu, verwies auf die Chancen medizinischer Forschung mit Gesundheitsdaten. Auch sie betonte, dass wissenschaftlicher Fortschritt ethische Verantwortung, echte Teilhabe und eine gerechte Verteilung der Ergebnisse brauche, damit alle Gemeinschaften gleichermaßen profitieren können. Die laufende Überarbeitung der Deklaration von Taipeh reagiert auch auf Entwicklungen wie künstliche Intelligenz, Genomforschung und den internationalen Austausch von Gesundheitsdaten. Lütz sieht dabei vor allem die Verantwortung im Umgang mit den gewonnenen Informationen.
4: Wir haben natürlich nicht speziell jetzt über künstliche Intelligenz gesprochen und die Probleme, die das ja auch ökologisch hat und so weiter, sondern da ging es mehr darum, dass man mit den Daten, die da gewonnen werden, auch über künstliche Intelligenz verantwortungsvoll umgeht und dass man nicht sozusagen in Big Techs die Macht überlässt und das auch ethisch nachher nicht mehr eingefangen bekommt, was damit passiert.
3: Sowohl der Weltärztebund wie auch die Päpstliche Akademie für das Leben haben von der Tagung profitiert, erläuterte Lütz. Gleich zu Beginn habe ein Vortragender des Weltärztebundes die neue KI-Enzyklika von Papst Leo, Magnifica Humanitas, zitiert.
4: Da sieht man, dass so eine Enzyklika dann auch in die Praxis wird. Und wir werden diese Kooperation fortsetzen. Und ich finde das außerordentlich inspirierend.
3: Gudrun Seiler, Radio Vatikan.
2: Künstliche Intelligenz macht, nach Worten von Papst Leo XIV., die Beurteilung der Leistungen von Studierenden immer schwerer. Die Methoden an den Hochschulen müssten sich dem in kreativer Weise anpassen und neue Wege suchen, um eine ganzheitliche menschliche Bildung zu ermöglichen. Das sagte der Papst am Mittwoch im Vatikan bei einem Treffen mit Leitern katholischer Hochschulen aus den USA. Der Papst führte unter anderem aus, dass entscheidend sei, dass junge Menschen lernen, positiv mit neuen Technologien umzugehen und gleichzeitig ihre gottgegebenen Fertigkeiten und Fähigkeiten zum Argumentieren und zum kritischen Denken entwickeln. Sein künftiges Programm für die Erzdiözese Wien hat Erzbischof Josef Grünwiedel skizziert. Er stehe für eine Kirche mit vertieften Wurzeln im Glauben und in der Gottesbeziehung.
5: Grünwiedel äußerte sich im Rahmen des Sommerempfangs, zu dem er am Dienstagabend erstmals als Erzbischof medienschaffende Menschen aus Kunst und Kultur, Wissenschaft, Wirtschaft, Politik und aus der Kirche in das Wiener erzbischöfliche Palais geladen hatte. Er sei überzeugt, dass Religion und Glaube

0: Glaube immer wichtiger werden, so der Erzbischof. Religion sei die Rückbindung des Menschen an Gott. Diese An- und Rückbindung sei in Zeiten des Umbruchs wichtiger denn je. Sie kann Orientierung und Resilienz schenken. Sie bietet Gemeinschaft und ein Obdach für die Seele, ein Sicherheitsnetz im Auf und Ab des Lebens. Und sie eröffnet eine Hoffnungsperspektive, die über den Tod hinausweist. Als eigentlich heißes Eisen der Kirche identifizierte der Erzbischof die Gottesfrage.
1: Wie gehen wir mit der Gottesfrage um? Viele reden in unserer Zeit von der Gotteskrise. Ich habe dieses Wort nicht so gern, denn ich bin sicher, Gott ist nicht in der Krise. Wir in der Kirche erleben gerade kritische und herausfordernde Zeiten. Und wir stehen vor der Frage, wie können wir besser, überzeugender, verständlicher, glaubwürdiger den Gott der Bibel verkünden? Und wie können wir vermitteln, dass ein Leben aus dem Glauben, das Leben in einer Glaubensgemeinschaft, ein Leben mit der Kirche, das Leben schöner, erfüllter und auch geborgener macht?
0: Seine Aufgabe als Bischof sehe er sehr klar.
1: Mein Programm, wenn Sie das so nennen wollen, ist eine Kirche mit vertieften Wurzeln, eine Kirche, die mystischer wird, fester im Glauben beheimatet und eine Kirche, die zugleich die Türen und Fenster weit öffnet und einlädt. Eine Kirche, die Raum gibt für Dialog, Begegnung, für spirituell Suchende, die auch ein waches Auge hat für die Herausforderungen unserer Zeit, für soziale Wirklichkeit, für Arme, Einsame und Ausgegrenzte.
0: Für Radio Vatikan, Christine Seuss.
2: Die nationale Wallfahrt zum diesjährigen Märtyrergedenken in Uganda ist wegen Ebola-Gefahr verschoben worden und wird am 3. Juni dezentral durchgeführt, nachdem es in der Demokratischen Republik Kongo und auch Uganda Infektionen gegeben hat. Welche große Bedeutung das Märtyrergedenken für Uganda bis heute hat, erfuhr Radio Vatikan in Kampala. Bis heute wird in Uganda die Geschichte der christlichen Märtyrer der katholischen und anglikanischen Kirche als leuchtendes Beispiel unerschütterlicher Glaubensstärke erzählt. Sie ist Ausdruck gelebter Ökumene und Ermutigung für viele junge Gläubige.
3: We have Uganda Mother's Day every 3rd of June.
2: Der Gedenktag der ugandischen Märtyrer am 3. Juni ist für uns ein Pflichttag und gleichzeitig ein Feiertag, an dem alle Menschen Gott ehren, zu ihm beten und ihm für das Opfer der ugandischen Märtyrer danken, berichtet der Erzbischof von Kampala, Paul Semogerere, im Interview mit Radio Vatikan. Auch unsere Politiker und Autoritäten respektieren diesen Gedenktag und nehmen an unseren Veranstaltungen teil. Man könnte sagen, dass die ugandischen Märtyrer unser Land weiterhin evangelisieren, so der katholische Kirchenvertreter. Erinnert werden am 3. Juni 45 christliche Konvertiten, die zwischen 1885 und 87 auf Befehl von König Mwanga II. Von Buganda getötet wurden. Die jungen Leute waren erst wenige Jahre zuvor über christliche Missionare zum Christentum gekommen. Sie waren Pagen am Hofe des Königs, der Christen gegenüber feindlich gestimmt war. Als sich die jungen Christen weigerten, ihrem Glauben abzuschwören, ließ Mwanga sie grausam hinrichten. Die heutigen Gedenkstätten in Uganda befinden sich an den Orten ihres Martyriums. Laut Erzbischof Semogerere hat das Märtyrergedenken in Uganda positive Auswirkungen auf die Gesellschaft. Das Zeugnis der Märtyrer inspiriere viele junge Leute auch heute. Das habe er in Workshops und bei Pilgerfahrten beobachten können, die die Ortskirche anlässlich des Gedenkens durchführt. Besonders beeindruckend ist ihre tiefe Glaubensstärke, ihr unerschütterliches Bekenntnis zu Jesus Christus. Obwohl die jungen Leute bei uns mit vielen Herausforderungen und Sorgen konfrontiert sind, spürt man bei manchen, dass sie den Glauben der ugandischen Märtyrer in sich tragen. Im Jahr 2024 fand zum 60. Heiligsprechungsjubiläum der Märtyrer eine feierliche Gedenkmesse auch im Petersdom in Rom statt, die historische Bedeutung der afrikanischen Kirche würdigte. Und damit endet unser Magazin an diesem Mittwoch. Weitere News, Bilder, Videos und Kurzinfos finden Sie auf unseren Social-Media-Kanälen X, Instagram, Facebook und YouTube. Auf unserer Homepage www.radiovatikan.de gibt es zudem ausführlichere Berichte rund um Papst Leo und aus der Weltkirche. Danke fürs Zuhören und Mitdenken, sagt Anne Preckel, die heute am Mikrofon war. Sie sind bei Radio Vatikan. Laudetur Jesus Christus.

0: 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Und nun die Vorschau auf die weiteren Sendungen. Stark im Geist, so der Titel der Katechismus-Sendung um 16.30 Uhr. Der Schweizer Missionar Leo Tanner zeigt in dieser Reihe, wie wir stark im Geist werden können und aus dieser Stärke heraus anderen zum Segen werden. Heute Teil 3. In der Reihe zum Nachdenken ab 17.15 Uhr hören Sie die Erneuerungsgeschichte einer katholischen Pfarrei, amerikanisch kurz Rebuild. 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Heute Teil 46, um 17.15 Uhr hier bei Radio Horeb. Ab 17.30 Uhr beten wir die Vesper, das Abendlob der Kirche. Wir sind zu Gast bei der Marianischen Priesterbewegung. Mein Name ist Josef Hitzenberger. 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

Stark im Geist. So heißt es auch heute im Katechismus bei Radio Horeb. Mein Name ist Gregor Dornis. Schön, dass Sie hier mit dabei sind. Zu dieser Reihe mit dem Schweizer Missionar Leo Tanner vom Team der Wege Erwachsenen Glaubens, abgekürzt WEG, auch Weginitiative genannt, die Wege Erwachsenen Glaubens. Stark im Geist, so heißt ein kleiner Dreiteiler von Leo Tanner, wo er uns zeigt, wie wir stark im Geist, Klammer auf, immer auch mitgesagt, Heiliger Geist, Klammer zu, wie wir stark im Geist werden können und so auch anderen zum Segen werden. Verlieren wir gar nicht lange Zeit, hören wir ihn selbst, Leo Tanner.

Vom Geist geboren zu sein bedeutet, Dinge auf neue Weise zu sehen, eine neue Perspektive zu gewinnen. Dem gehen wir nun nach. Doch zuerst die Frage, wie wächst der Geist und seine Kraft in uns? Durch die Wiedergeburt sind wir im tiefst Innersten durch den Geist mit Gott verbunden worden. Durch diese Verbindung kommt die Kraft Gottes in unser Leben. Diese Verbindung sehen wir nicht und wir spüren sie nicht. Sie ist eine Realität des Glaubens. Der Glaube ist somit die Brücke, über die Gottes Geist in unser Leben kommt. Gott schenkt seinen Geist und seine Kraft dort, wo Menschen sich gläubig auf sein Wort einlassen. Deshalb hat Jesus oft gesagt, dein Glaube hat dir geholfen. Zum Beispiel Markus 5, 34. Geh, es soll geschehen, wie du geglaubt hast. Matthäus 8, 13. Jesus sagt nie, meine Allmacht hat dich geheilt, sondern dein Glaube, euer Glaube. Gott ist immer allmächtig, doch seine Allmacht erfahren nur jene, die an ihn glauben. Und je größer unser Glaube an die Macht Gottes ist, umso allmächtiger wird sich Gottes Wirken in unserem Leben zeigen. Denn durch den Glauben fließen die Heilskräfte Gottes in den Menschen hinein, damals und heute. Das zeigt auch Petrus. Er war mit den Aposteln zusammen in einem Boot auf dem stürmischen See nachts, als Jesus über das Wasser ihnen entgegenkam. Und dann sagte er zu Jesus, Matthäus 14, 22 bis 32, Herr, wenn du es bist, so befiehl, dass ich auf dem Wasser zu dir komme. Und Jesus sagte, komm. Petrus hörte das Wort Jesu, komm, und stieg auf das Wasser. Und solange er auf Jesus schaute und seinem Wort vertraute, trug ihn die Kraft Gottes auf dem Wasser. Dann aber schaute er von Jesus weg. Als er aber sah, wie heftig der Wind war, bekam er Angst und begann unterzugehen. Als Petrus von Jesus wegschaute, auf den Wind schaute, auf die Probleme schaute, als er zu zweifeln begann, da ging die Kraft Gottes von ihm weg. Der springende Punkt war sein Glaube, der Blick seines Herzens. Darum tadelte Jesus ihn anschließend auch und sagte zu Petrus, du Kleingläubiger, warum hast du gezweifelt? Der Glaube öffnet uns neue Horizonte und neue Dimensionen, die es uns ermöglichen, Gottes Wirken zu erfahren. Den Glaube öffnet, Unglaube verschließt. Das zeigt sich auch daran, was immer ein Mensch tief in sich glaubt, dafür erhält er in seinem Leben Bestätigungen. Wenn jemand glaubt, dass Gott ihn liebt, dann wird er viele kleine Zeichen sehen, welche diese Liebe Gottes bestätigen. Wenn jemand glaubt, dass Gott treu ist, dann wird er für diese Treue Gottes immer wieder Bestätigungen erhalten. Umgekehrt gilt aber auch, wenn jemand nicht an Gott und seine Liebe glaubt, dann wird er die Zeichen der Liebe Gottes, die Zeichen seiner Gegenwart und seines Wirkens nicht wahrnehmen oder anders deuten. Entscheidung ist die Haltung des Glaubens. Und weil der Glaube die Brücke ist, über die Gottes Kraft, Gottes Geist, Gottes Gnade in unser Leben kommen, ist es verständlich, dass der Feind uns vom Glauben abhalten, den Glauben schwächen oder den Glauben zerstören will.
Das geschah bereits im Paradies so. Der Böse in der Gestalt der Schlange sagte zu Eva: Hat Gott wirklich gesagt, ihr dürft von keinem Baum des Gartens essen? Genesis 3,1. Der Feind beginnt damit, Gottes Wort zu verdrehen. Denn Gott hat nicht gesagt von keinem, sondern von dem einen Baum. Das ist ein riesengroßer Unterschied. Doch diese verdrehende Frage löst bei Eva etwas aus. Ein Prozess der Verunsicherung beginnt, der sie schließlich offen macht für die Lügen des Feindes. Immer, auch heute, versucht der Feind durch Gedanken, Fragen und Zweifel auf den Geist einzuwirken, ihn zu vernebeln und zu verwirren. Und solches Verdrehen, Lügen, Verwirren hat Wirkung. Der Mensch wird innerlich verunsichert, Zweifel an Gottes Güte, an seiner Treue, an seiner Macht steigen aus seinem Innern auf. Und er fragt sich, was ist jetzt richtig? Kann man das nicht so oder auch so sehen? Macht es wirklich Sinn, Gott und seinen Geboten auch hier zu vertrauen? Ach, Gott ist doch nicht so kleinherzig, so eng, wenn ich das halt anders mache, als es seinen Geboten entspricht. Solche Verunsicherung und Verwirrung im Geist schwächen unsere Entschiedenheit, unsere Eindeutigkeit und unseren Willen. Wir werden dann auch empfänglicher für die Lügen des Feindes. Das zeigt, wir stehen in einem Kampf des Glaubens.

Wir stehen in einem Kampf des Glaubens. Dieser Kampf findet zuerst im Kopf, in unseren Gedanken statt. Und worin dieser Kampf besteht, beschreibt Paulus in Galater 5. Zur Freiheit hat uns Christus befreit, daher bleibt fest und lasst euch nicht von Neuem das Joch der Knechtschaft auflegen. Vers 16. Darum sage ich euch, lasst euch vom Geist leiten, dann werdet ihr das Begehren des Fleisches nicht erfüllen. Denn das Begehren des Fleisches richtet sich gegen den Geist, das Begehren des Geistes aber gegen das Fleisch. Beide stehen sich als Feinde gegenüber. Hier ist von einem Begehren des Fleisches und dem Begehren des Geistes die Rede, die zueinander in Widerspruch stehen. Also sowohl das Fleisch als auch der Geist begehren etwas. Doch was will denn das Fleisch und was will der Geist? Augustinus sagt, dass wir ein auf uns selbst verkrümmtes und in uns hinein verbogenes Herz haben. Und das zeigt sich daran, dass wir so sehr an uns selber gebunden sind, dass wir fast alles automatisch auf uns selbst beziehen. Diese Ich-Bezogenheit klebt an uns. Sie ist ein Stück weit wie unsere eigene Natur. Im Zentrum steht dabei das eigene Ich. Das Fleisch will nun dieses eigene Ich groß machen. Es wendet den Blick weg von Gott auf sich selber. Wir drehen uns dabei um uns selbst oder um andere Menschen. Mache ich es richtig? Gefalle ich ihnen? Erfülle ich ihre Erwartungen? Das Fleisch hat Angst, zu kurz zu kommen, nicht zu genügen, nicht das Erwartete zu leisten, kurz zu versagen. Das führt dann schnell zu Vergleichen und zu Konkurrenzempfindungen. Das Begehren des Fleisches stellt das eigene Ego ins Zentrum und will an der eigenen menschlichen Perspektive festhalten. Das Fleisch beharrt darauf, es besser zu wissen, auch besser zu wissen als Gott, wie und was für uns gut ist. Deshalb wird das Fleisch immer gegen Gott aufbegehren. Es will einen anderen Weg als den Weg Gottes. Wenn das Begehren des Fleisches mit dem Willen Gottes konfrontiert wird und ihm etwas nicht passt, dann sagt es schnell, das kann ich nicht. Doch hinter dem, ich kann das nicht, steht oft ein, ich will es nicht oder ich will es nicht so. Solange ein Mensch innerlich am Fleisch und damit an seinen eigenen Möglichkeiten und an seiner eigenen Sichtweise festhält, wird er schnell sagen, das geht nicht. Ich bin halt so, das ist meine Natur.

In eine ganz andere Richtung schaut nun der Geist. Der Geist richtet unseren Sinn zuerst auf Gott und auf seine bedingungslose Liebe. Gottes Liebe und sein Wirken stehen hier im Zentrum. Wer dem Begehren des Geistes folgt, wendet sich der göttlichen Liebessonne zu und nimmt dankbar alle ihre Strahlen an. Wer sich also vom Geist, vom Begehren des Geistes leiten lässt, der spürt seine Wunden, er erkennt den eigenen Mangel, doch er vertraut, dass Gott in seiner grenzenlosen Liebe diesen Mangel füllen und die Wunden heilen wird. Er vertraut Gottes Heilswegen, die uns aus der Verkrümmung auf uns selbst, aus dem Gefängnis der Ich-Bezogenheit heraus in die Freiheit führen wollen. Obwohl nun ein Mensch bei der Wiedergeburt eine Neubelebung des Geistes und damit auch eine neue Identität und Heimat bekommen hat, lässt sich ein frisch wiedergeborener Christ in der Regel noch weitgehend vom Fleisch, das heißt von den eigenen Sichtweisen, den eigenen Leistungen, den eigenen Prägungen und den eigenen Lebensmustern bestimmen. Dies deshalb, weil der Geist in ihm noch schwach ist. Und damit der Geist stärker wird, braucht es nun bewusste Entscheidungen für den Geist. Und das fängt damit an, dass wir zuerst das Begehren des Fleisches und das Begehren des Geistes in uns erkennen und unterscheiden können. Wenn wir fragen, was ist bequemer, dem Begehren des Fleisches oder dem Begehren des Geistes zu folgen, dann ist die Antwort klar, natürlich dem Fleisch. Doch zu welchem Preis, welche Folgen hat dies? Paulus schreibt, Galater 6,7, täuscht euch nicht, Gott lässt keinen Spott mit sich treiben. Was der Mensch sät, wird er ernten. Wer im Vertrauen auf das Fleisch sät, wird vom Fleisch Verderben ernten. Wer aber im Vertrauen auf den Geist sät, wird vom Geist ewiges Leben ernten. Was immer wir säen, wird früher oder später die entsprechende Ernte hervorbringen. Das ist im natürlichen Bereich so und auch im geistlichen Bereich. So können wir vom Fleisch verderben oder vom Geist Leben, ja ewiges Leben ernten. Wenn wir in das Fleisch sehen, das heißt im Begehren des Fleisches folgen, dann wird das Fleisch in uns immer mächtiger. Es entwickelt eine Eigendynamik in uns. Es entstehen und wachsen negative Verhaltensweisen, Süchte und Abhängigkeiten, aus denen wir nur noch sehr schwer herauskommen können. Mit der Zeit können wir uns sogar an diese innere Unfreiheit so gewöhnen, dass wir gar nicht mehr merken, wie unfrei und innerlich gebunden wir sind und auch kaum mehr einen Wunsch verspüren, da herauszukommen. Ich bin halt so, da kann ich nichts dafür. Umgekehrt jedoch, wenn wir in den Geist säen, indem wir dem Begehren des Geistes folgen, dann wächst der Geist in uns. Wir werden innerlich freier, sicher, fester, geradliniger und mutiger. Wir nehmen an innerer Stärke zu. In uns wächst die Frucht des Geistes, also Liebe, Freude, Friede, Langmut, Freundlichkeit, Güte, Treue, Sanftmut und Selbstbeherrschung. Galater 5,22. Die Frage ist, welche Folgen will ich für mich und mein Leben? Denn ich kann in jeder Sekunde in den Geist oder in das Fleisch sehen. Ob in mir das Fleisch oder der Geist wächst, das entscheiden nicht die Umstände, in denen ich drin lebe, sondern das entscheide ich mit meinen Entscheidungen.
Von solchen Entscheidungen für den Geist hat Jesus immer wieder gesprochen. Wir können dann eben verlieren oder gewinnen. Matthäus 16, 25. Wer sein Leben retten will, wird es verlieren. Wer aber sein Leben um meinetwillen verliert, wird es gewinnen. Das heißt, wer das Leben des Fleisches retten will, das heißt, wer so lebt, wie es seinem Ego passt, der wird sein Leben, das gute, wahre, innerlich erfüllte Leben, ja vielleicht sogar das ewige Leben verlieren. Paulus sagt ihm so, er wird vom Fleisch Verderben ernten. Wer aber auf das Begehren des Fleisches um Jesu, um des Geistes willen nicht eingeht, der wird das Leben gewinnen. Jesus spricht in diesem Zusammenhang auch von Selbstverleugnung. Lukas 9, 23 zum Beispiel. Wer mein Jünger sein will, der verleugne sich selbst, nehme täglich sein Kreuz auf sich und folge mir nach. Was bedeutet hier, sich selbst zu verleugnen? Lügen ist grundsätzlich schlecht. Doch hier geht es um etwas Spezielles. In uns ist sowohl das Begehren des Fleisches als auch das Begehren des Geistes da. Und sich selbst verleugnen bedeutet, hier so tun, als wäre das Begehren des Fleisches nicht da. Ich verleugne das Begehren des Fleisches. Es ist zwar da, ich spüre es, doch ich handle so, als wäre es nicht da. Ich folge ihm nicht. Und stattdessen entscheide ich, dem Geist zu folgen. Und durch solche Entscheidungen wächst der Geist in mir.

Was es bedeutet, dem Geist zu folgen, zeigt uns das ganze Leben Jesu. Jesus hat viele Menschen geheilt. Meist aber war die Mithilfe der kranken Menschen entscheidend für die jeweilige Heilung, wie auch die folgende Szene aus dem Markus-Evangelium 3,1 bis 6 zeigt. Als Jesus ein andermal in eine Synagoge ging, saß dort ein Mann, dessen Hand verdorrt war. Und die Pharisäer und die Anhänger des Herodes gaben Acht, ob Jesus ihn am Sabbat heilen werde. Sie suchten nämlich einen Grund zur Anklage gegen ihn. Jesus befindet sich hier in einer bedrohlichen Atmosphäre. Denn in der Synagoge sitzen nicht nur betende Menschen, sondern auch solche, die argwöhnisch sind, die nach einer Möglichkeit suchen, Jesus anzuklagen und umzubringen. Wie würde das Fleisch in uns in einer solchen Atmosphäre reagieren? Vermutlich mit Angst. Ja, wenn die anderen so sind, dann ziehe ich mich besser zurück, dann schweige ich und tue ich nichts. Doch der Geist sagt, ich stehe unter einer anderen Leitung. Nicht die Menschen sind maßgebend, sondern was Gott will. Ich lasse mich in meinem Tun und in meinem Lassen nicht von Menschen einschüchtern. Und genauso handelt Jesus souverän und frei. Trotz dieser bedrohenden Atmosphäre wird er nun aktiv. Er kümmert sich vorerst nicht um das, was die anderen denken und beabsichtigen. Sein Blick gilt dem Mann mit der verdorrten Hand. Ihm wendet er sich mit seiner ganzen Liebe und seiner Barmherzigkeit zu und sagt, steh auf und stell dich in die Mitte. Wie könnte nun das Fleisch in diesem Mann auf diese Aufforderung Jesu reagieren? Ich mich in die Mitte vor alle Leute hinstellen, dass alle mich und meine verdorrte Hand sehen. Nein, das will ich nicht und das mache ich auch nicht. Dann bleibe ich lieber im Hintergrund. Doch der Geist in ihm sagt, ich kümmere mich nicht darum, ob es mir peinlich ist oder nicht. Ich frage auch nicht, wie ich vor den anderen dastehe und was sie über mich denken. Ich vertraue Jesus und stelle mich in die Mitte, auch wenn ich mich dazu überwinden muss und es mir schon ein bisschen peinlich ist. Und genau diesen Gehorsamschritt dem Geist gegenüber brauchte der Mann für seine Heilung. Denn er musste lernen, Wertschätzung und Liebe anzunehmen. Mit dem Wort, stell dich in die Mitte, sagt Jesus, schau, du bist es wert, von allen angeschaut zu werden. Du hast Ansehen, du hast Würde. Öffne dich diesem wahren Wert deines Lebens. Nimm mein Ansehen und das der Menschen an. Jesus hätte sich eigentlich damit begnügen können, den kranken Menschen zu heilen. Doch er tut es nicht. Er weiß, das Erbarmen seines Vaters gilt allen, auch diesen Pharisäern und diesen Anhängern des Herodes, die hier sind. Und der Vater möchte, dass das Leiden dieses Mannes auch ihre Herzen berührt und dass sie aus ihren lebenszerstörenden Verhaltensweisen, die ihnen vielleicht gar nicht so bewusst sind, herauskommen können. Und um das zu ermöglichen, konfrontiert Jesus sie nun mit ihrer eigenen Situation und sagt, was ist am Sabbat erlaubt, Gutes zu tun oder Böses, ein Leben zu retten oder es zu vernichten? Sie aber schwiegen. Und er sah sie der Reihe nach an, voll Zorn und Trauer über ihr verstocktes Herz. Jesus handelt aus dem Geist und schaut voll Zorn in ihre Augen.
Damit grenzt er sich ab. Damit löst er sich aus der Abhängigkeit ihrer Erwartungen. Durch diese seine Abgrenzung ist nicht das Letzte. Jesus ist voll Trauer über ihr verstocktes Herz. Jesus sieht, wie sehr diese Menschen innerlich gefangen sind. Er ahnt die Wunden, die diesen Menschen in ihrer Kindheit zugefügt wurden. Er sieht, welche Ängste und Zwänge in ihnen solche Mauern der Härte entstehen ließen. Er sieht, welche verkehrten Glaubenshaltungen sie blockieren. Und er ist voll Trauer, weil sie die Chance, sich helfen zu lassen, selber zerstören. Nun fordert Jesus den Mann auf, der in der Mitte steht, und sagt zu ihm: Streck deine Hand aus. Wie könnte das Fleisch in diesem Mann reagieren? Ja, das geht doch gar nicht. Meine Hand ist ja verdorrt. Es ist keine Kraft mehr da, unmöglich. Es hat gar keinen Wert, es auch nur zu versuchen. Und wie reagiert der Geist in ihm? Wenn du, Jesus, es sagst, dann glaube ich, dass ich es kann. Und so werde ich es mit all meiner Kraft versuchen. Und was geschieht? Er streckte sie aus und seine Hand war wieder gesund. Weil der Mann sich in die Mitte gestellt hatte, weil er dem Wort Jesu vertraute und diesem gehorsam war, wuchs in ihm mehr und mehr die Kraft des Geistes. Und so kam Gottes Heilskraft in sein Leben. Das Vertrauen in die Kraft des Wortes Gottes, des Wortes Jesu und das Befolgen seines Wortes heilen diesen Menschen.

betrachten wir miteinander in weiteren Beispielen, was das Fleisch bewirkt und was der Geist bewirkt. Dazu möchte ich ein Bild verwenden. Viele Menschen tragen eine Brille. Einige, damit sie besser lesen können, andere, um in die Weite klarer sehen zu können. Brillen verändern nicht die Situation. Sie helfen uns vielmehr, die Realität besser sehen und wahrnehmen zu können. Vergleichbares gibt es jetzt auch hier. Es gibt eine Sichtweise des Geistes und eine Sichtweise des Fleisches auf jede Situation. Und wir entscheiden immer, welche Sichtweise wir wählen und welche wir folgen. Das heißt, ob wir die Brille des Fleisches oder die Brille des Geistes aufsetzen und durch sie schauen und als Folge davon auch entsprechend handeln. Mit der Brille des Fleisches nehme ich die menschlichen Möglichkeiten in Blick und baue auf sie. Mit der Brille des Geistes beziehe ich Gott und sein Wirken mit hinein. Und dann werde ich immer neue Möglichkeiten erkennen. Mein Horizont weitet sich von der Froschperspektive in die Vogelperspektive hinein. Wenn wir nach Gottes Perspektive suchen und fragen, was er jetzt vorhat und welche Reaktion seinem Geist entspricht, dann wird uns ein neues Licht geschenkt werden. Und dann gilt es, an dieser Perspektive des Geistes festzuhalten und dem Weg des Geistes zu folgen, auch wenn das Fleisch in uns murrt, was eigentlich normal ist. Dazu nun einige Beispiele. Es sind zum Beispiel Probleme in der Partnerschaft da. Mit der Brille des Geistes sagt die Frau, du bist schuld. Und der Mann, nein, du hast damit angefangen. Sie wiederum, nein, du. Die Brille des Fleisches sucht danach, wer Recht hat und wer schuldig ist. Das führt in der Regel zu keiner guten Lösung. Mit der Brille des Geistes versuchen wir, von Gott her zu schauen. Was ist da los? Wo ist da Minderwertigkeit, wo Angst im Spiel? Und was verstärkt der Feind, der immer zerstören will? Welche menschlichen Schwächen sind da? Und dann kann mir zum Beispiel auf einmal aufgehen, da ist Bitterkeit, da ist Enttäuschung da. Und Bitterkeit und Enttäuschung versuchen nun, diese unsere Ehe zu zerstören. Und ich erkenne, ich muss aus dem Recht haben wollen heraustreten, etwas, was für das Fleisch halt immer schmerzhaft ist und schwierig ist, und zu Jesus gehen, dem Herrn der Ehe, und um seine Liebe, sein Verständnis für meine Frau oder für meinen Mann bitten. Ein anderes Beispiel, ich treffe auf eine sexuelle Versuchung. Die Brille des Fleisches sagt, wow, das fühlt sich aber gut an. Gott ist doch auch Liebe. Ja, und ich darf mir doch auch etwas gönnen. Und Hauptsache ist doch, wir lieben einander und haben es schön miteinander. Doch die Brille des Geistes sagt, stopp! Mein Leib ist Tempel Gottes. Ich will meinen Tempel reinhalten, auch deswegen, damit sich Jesus in mir wohlfühlt. Ein anderes Beispiel. Es fehlt in einer Gruppe, in einer Pfarrgemeinde, einem Seelsorgeverband an Leben, Begeisterung und Glaubenskraft. Frage und Motivation Frauen ab. Die Resignation wächst. Die Brille des Geistes könnte sagen, wir brauchen einen besseren Internetauftritt, bessere Publikationsorgane. Wir müssen uns besser verkaufen können. Oder wir sollten da und dort Aktionen machen, damit die Menschen uns sehen und uns nett finden. Die Brille des Geistes hingegen sagt, unsere Pfarrei, unsere Seelsorgeeinheit, unser Seelsorgeverband ist etwas, was Gott am Herzen liegt. Ja, es ist sein Werk, es geht ja letztlich um ihn.
Deshalb geht es nicht um unsere Ideen und Pläne. Wir müssen nach Gottes Plänen fragen, denn er will Wachstum, er will Segen.

und meine Pläne, die ich noch habe, verwirklichen kann. Aus der Brille des Geistes heraus kann ich vielleicht sagen, ich bin erschüttert. Das ist sehr schwer. Doch du, Herr, kannst alle Krankheiten heilen. Du bist Sieger auch über diesen Krebs, auch über diese Krankheit. Und ich lobe und preise dich dafür. Denn du hast auch mit dieser Krankheit jetzt etwas Gutes vor. Du willst durch diese Krankheit mir Segen und Heil schenken. Zeige mir darum, durch welche medizinischen Hilfen und Wege sowie durch welche Gebetsdienste du deinen Namen in dieser Krankheit verherrlichen möchtest. Dir will ich Freude machen. Dein Wille soll geschehen, ob ich lebe oder sterbe.

Ein weiteres Beispiel. Eine Person ist enttäuscht, weil sie schon wieder versagt hat und schuldig geworden ist. Die Brille des Fleisches kann uns in Selbstmitleid, in die Resignation und Hoffnungslosigkeit führen. Schon wieder versagt. Du wirst nie aus dieser Sünde, aus diesem Problem herauskommen. Schon so vieles ist in deinem Leben falsch gelaufen und schon so vieles hast du falsch gemacht. Für dich gibt es keine Hoffnung mehr. Doch die Brille des Geistes zeigt uns, dass Gott immer Hoffnung und Zukunft hat. Und dass Gott sogar durch diese Sünde jetzt mehr Heil und Segen schenken kann und schenken möchte, als wenn sie nicht geschehen wäre. Die Brille des Geistes sagt, kehr dich sofort von der Sünde ab, hör auf zu grübeln, hör auf dir Vorwürfe zu machen. Geh zu Jesus, bitte ihn um Vergebung und preise sein Erbarmen, denn er wird nie müde zu verzeihen und uns einen Neuanfang zu schenken. Und bitte ihn, dass gerade dieses Versagen zu einer noch größeren Gnade für dich werde. Erneuere deine Entscheidung, jetzt erst recht noch entschiedener nach dem Geist leben zu wollen. Bitte ihn, dir auch zu zeigen, welche Hilfen er dir dazu geben möchte. Öffne dich den Menschen, durch die er dich nun auf dem weiteren Heilungsweg unterstützen und stärken möchte. Noch eine letzte Möglichkeit. Allein oder in einer Gruppe stehe ich vor der Frage, ob ich jetzt Gott loben soll, ob ich am Lobpreis der Gruppe mitmachen möchte. Mit der Brille des Fleisches sage ich, eigentlich habe ich jetzt keine Lust, Gott zu loben, denn ich fühle mich nicht gut. Es geht mir schlecht. Und jetzt Gott zu loben, wäre doch etwas heuchlerisch. Doch die Brille des Geistes sagt, Gott ist immer noch derselbe. Gott ist immer gut und sein Geist wohnt immer noch in dir, auch wenn du dich schlecht fühlst. Und wenn du trotzdem Gott lobst, dann folgst du dem Geist. Und so ergreife im Glauben die Wahrheit, dass Gott gut ist, jetzt und immer, und beginne, ihn zu loben. Fasse diese Gedanken zusammen. Mit der Brille des Geistes werden wir immer neue Möglichkeiten entdecken. Dabei geht es immer um Gott und um das Wachsen seines Reiches. Und das wird uns dann zum Segen und zum Heil werden. Wir entscheiden damit, dass wir aus unserer eigenen Beurteilungswelt heraussteigen. Wir entscheiden, in sein Reich einzutreten und seinem Wort zu glauben. Doch solange unser Herz darauf ausgerichtet ist, in einem Lebensbereich unsere eigenen Vorstellungen und Erwartungen durchzuführen,

aufzusetzen, werden wir immer an Leben verlieren. Doch vor uns liegt ein Reich voller Liebe und voller Möglichkeiten. Deshalb besteht unsere Aufgabe immer darin, unser kleines berechnendes System, das System des Fleisches, zu verlassen und in seinen Reichtum an Liebe, in seine Weite und auch in seine Liebe für diesen und jenen konkreten Menschen hineinzulaufen und uns dafür zu öffnen. Und das führt denn dazu, dass wir den inneren Anspruch, dass der andere sich ändern müsste, loslassen werden. Denn Gott geht es nie in erster Linie um die Veränderung der äußeren Umstände. Ihm geht es immer um unser Herz, um mein Herz. Gott möchte mein Herz frei machen und mit Frieden erfüllen. Wer so aus dem Geist heraus lebt, fühlt sich nicht mehr als Gefangener oder als Opfer der jeweiligen Situation, auch wenn diese nach außen hin unverändert bleibt. Er geht voran und handelt mit neuer Kraft. Das kann zum Beispiel heißen, mit guten Werken und Worten auch auf Verletzungen und Verleumdungen zu reagieren, zu vergeben und zugleich an der Wahrheit festzuhalten, auf eine Person zuzugehen und offen ein Problem anzusprechen, aber auch unter Umständen zu schweigen und Unrecht segnen zu ertragen. Es kann heißen, durch alle Enttäuschungen hindurch und gegen alle menschlichen Unmöglichkeiten Gottes Wirken zu vertrauen. So wächst der Geist und seine Kraft in uns.

0: Stark im Geist. Das war der abschließende dritte Teil dieser kleinen Reihe mit Leo Tanner, Missionar vom Team der Wege Erwachsenen Glaubens. Der Schweizer Leo Tanner ist hier immer wieder in regelmäßigen Abständen zu hören. Wenn Sie das neugierig macht, liebe Hörerinnen und Hörer, dann schauen Sie doch einfach auf leotanner.ch. Leo Tanner in einem Wort.ch. Dort auch die entsprechenden Links zum Verlag der Wege Erwachsenen Glaubens, dem Weg Verlag. Mein Name ist Gregor Dornis. Ich wünsche Ihnen viel Freude hier im weiteren Programm. Alles Gute und gottesreichen Segen.
1: Liebe Hörerinnen und Hörer von Radio Horeb, Papst Franziskus hat 2017 in Fatima an die Kranken die folgenden Worte gerichtet: Eure stille Gegenwart ist beredter als viele Worte. Euer Gebet, das tägliche Opfer eurer Leiden in Gemeinschaft mit jenen des gekreuzigten Jesus für das Heil der Welt. Das geduldige und sogar frohe Annehmen eurer Situation ist eine geistige Ressource, ein Kapital für jede christliche Gemeinschaft. Schämt euch nicht, ein wertvoller Schatz der Kirche zu sein. Liebe Freunde unseres Radios, ich staune immer wieder über die Wortgewalt und Tiefe des Papstes. Ja, er hat recht. Es ist eine geistliche Ressource, wenn Menschen ihre Leiden mit Blick auf den gekreuzigten Christus tragen. Dann ist nichts umsonst. Gerade auch die Dunkelheiten und Beschwernisse des Lebens führen uns ins Licht. Übrigens, mein Primitspruch heißt: Durchs Kreuz zum Licht. Ich wünsche Ihnen so sehr diese Erfahrung und bete auch dafür, dass Sie gerade auch in den Dunkelheiten des Lebens das Getragensein des Herrn spüren dürfen. Jetzt am Freitag ist es wieder soweit. Gottesdienst mit Gebeten um Heilung bei Radio Horeb um 18.30 Uhr. Auch wenn der Herr manchmal keine leibliche Heilung schenkt, so doch oft eine innere Zufriedenheit, ein Annehmen, ein Versöhntsein mit der eigenen Situation und vor allem das Wissen: Nichts ist umsonst. Nicht einmal die Dunkelheiten sind umsonst. Alles Gute, Ihr Pfarrer Kocher.

0: Es folgt nun die Sendung aus der Reihe zum Nachdenken.
1: Es geht in dem Buch von Pfarrer Michael White um Erneuerung der Pfarreien. Wie schaut die Pfarrei der Zukunft aus? Ich glaube, dass wir von ihm viel lernen könnten. Er hat eine vollkommen marode Pfarrei übernommen. Das ist ja nur noch furchtbar gewesen, was er berichtet hat, als er hergekommen ist. Es ist ihm gelungen, die Pfarrei komplett zu ändern. Er hat viel von den protestantischen Gemeinschaften gelernt. Ein Schlüssel dafür sind Kleingruppen, die ungefähr 6 bis 10 Personen umfassen und sich wöchentlich treffen. Im Kapitel 5 schreibt er dazu, Kleingruppen sind unsere Schulen für Nachfolge. In Kleingruppen geht es um Veränderung des Lebens. Die größte Veränderung, nach der wir suchen, ist, in der Nachfolge Christi zu wachsen. Der primäre Zweck dieser Gruppen ist es, Menschen zu helfen, Jünger Christi zu werden. Gesunde Kirchen wachsen nicht nur, in ihnen gibt es auch immer mehr Jünger. Kleingruppen sind unsere Schulen für Nachfolge. Wir hoffen, dass das geschieht, wenn wir Gottes Wort in unserem Alltag umsetzen. Und wir fördern weder das Bibelstudium noch irgendeine andere Weiterbildung per se. Interessant. Denn wenn Menschen auf den Inhalt sich fokussieren, hören sie auf, sich mitzuteilen. Also es geht nicht darum, eine Art Katechismusgruppe zu bilden. Das ist wichtig, das Mission Statement. Wozu sind wir da, warum gibt es uns? Es geht darum, dass Menschen sich austauschen. Natürlich können dann auch irgendwelche biblischen Inhalte, die Menschen aufgegangen sind, kommuniziert werden oder ein Vortrag weitergegeben werden. Aber das ist nicht per se eine Bibelgruppe. Unsere Kleingruppen sind also Schulen, nicht im Sinn von Erwachsenenbildung oder Glaubenslehre. Es geht um die Wandlung des Lebens. Die erstaunlichste unserer Kleingruppenerfahrungen, so jetzt Tom, betrifft unseren Freund Jack. Seine Geschichte ist wohl die bemerkenswerte hinsichtlich Bekehrung und Auswirkungen auf die Veränderung seines Lebens und Nachfolge. Dieser Typ wollte sein Leben nach einer schmerzlichen Scheidung und einer Änderung in seinem Arbeitsleben wieder auf die Reihe bekommen. Jack war ein Kirchgänger, aber skeptisch gegenüber unseren neuen Initiativen. Die Kleingruppen hat er nur mit zynischen Kommentaren bedacht. Nach wiederholten Einladungen, James Mellon schreibt, man muss ungefähr Leute 5-mal einladen, bis sie eine Einladung annehmen. Viel Spaß dabei. Und dann nicht aufdringlich zu sein. Das ist eine große Kunst. Gab Jack der Kleingruppe eine Chance, wahrscheinlich um zu beweisen, dass er im Recht war. Und wir hatten Unrecht. Kleingruppen sind eine blöde Idee. Aber nach und nach öffneten die Erfahrungen Jacks Geist und formten sein Herz um. Er begann, sich um die Männer in seiner Gruppe zu kümmern. Er begann es zu schätzen, dass er sich Dinge von der Seele reden und offen sein konnte. Er veränderte sich. Jack wurde zu einem begeisterten Gruppenmitglied und ein engagierter Jünger. Schließlich wurde er Gruppenleiter und sogar Mitglied unserer Steuerungsgruppe. Als kürzlich die Stelle des Kleingruppenverantwortlichen frei wurde, fiel uns die Wahl nicht schwer. Jack war die logische Wahl. Wir nennen ihn den heiligen Paulus unserer Kleingruppen, weil er so wie der Verfolger zum Verfechter wurde. Das finden Sie übrigens auch bei vielen anderen Einrichtungen, Gruppen, etwa den Alpha-Kursen, dass Leute, die das am Anfang vollkommen abgelehnt haben, wenn sie dann einmal Feuer gefangen haben, zu den glühendsten Verfechtern werden. Und sie weisen dann auf ihre Homepage, ich habe da auch mal nachgeschaut, das können sie auch tun, rebuildparish.com, heute kann ja das alles übersetzt werden, also ein Wort, rebuild, rebuild geschrieben, parish, parish.com, das ändert sich ständig, die Eintragung, und das macht es keinen Sinn, einen bestimmten Pfad anzugeben. Dann ganz konkrete Schritte, was man tun soll. Gründen Sie eine Kleingruppe mit einigen Pfarreimitgliedern, die Sie darauf einlassen möchten. Treffen Sie sich von September bis Mai wöchentlich, mit einer Unterbrechung in den Weihnachtsferien. Dann verweist er wieder auf Hilfsmittel und Material auf seiner Homepage. Damit bleiben Sie auf die Bibelstelle und Texte des Sonntags konzentriert. Also das kann auch ein Tipp sein, das Evangelium des Sonntags herzunehmen, es zu betrachten, zu überlegen, wie man es ins Leben umsetzen kann. Wenn Sie eine andere Richtung einschlagen möchten, gibt es genug anderes Material. Bestimmen Sie einen Gruppenleiter, dessen Aufgabe es ist, darauf zu achten, dass niemand zu dominant wird. Alle sollen zu Wort kommen, damit das Gespräch in den Stocken kommt. Seien Sie offen, ehrlich und liebevoll. Laden Sie auch andere Pfarreimitglieder ein, aber sorgen Sie dafür, dass es nicht zu einem ständigen Kommen und Gehen kommt. Sie müssen sich verpflichten. Das ist das Schwierigste. Das hat er auch vorher geschrieben. Eine Stunde oder 90 Minuten an einem Tag der Woche sich dazu verpflichten, sonst läuft es nichts. Wenn Sie mehr als 12 Gruppenmitglieder haben, teilen Sie die Gruppe. Der Leiter muss die Mitglieder dazu ermutigen. Wiederholen Sie das Ganze. Aber achten Sie darauf, in engem Kontakt mit den neuen Gruppenmitgliedern und Gruppenleitern zu bleiben. Ermutigen Sie auch Ihren Pfarrer, darüber zu predigen, um die Kultur dieser Gruppe in der Pfarrei, im Pfarreileben zu verankern. Nachfolge geschieht in kleinen Schritten. Überhaupt geistliche Veränderung geschieht in der Regel nicht in großen Bekehrungen, sondern in kleinen Schritten, wie in der Fastenzeit. Nicht allzu viel vornehmen, sonst machen Sie eh nichts, sondern aber das Wenige, was Sie vornehmen, dann auch konsequent durchziehen. Geschieht in kleinen Schritten. Und wenn Sie Weggefährten haben, ist der Weg leichter. Im bestimmten Sinn wird es schon leichter, wenn Sie sich mit Menschen umgeben, die ebenfalls versuchen, ein christliches Leben zu führen. Authentische Beziehungen wurzeln in einer wachsenden Beziehung zu Jesus Christus. Und darum geht es in den Kleingruppen und sonst nichts. Wir sind überzeugt davon, dass das der Weg ist, auf dem die Kirche in die Zukunft geht. Dann hat er ein interessantes Zitat gebracht. Ich habe da hinten nachgeschaut, von Karl Rahner. The Shape of the Church to Come, New York, 1974 herausgekommen. Der Umriss, die Gestalt der Kirche, die kommen wird, der zukünftigen Kirche. Ich zitiere also Karl Rahner, diesen großen deutschen Theologen, den er hier wiedergegeben hat. Die zukünftige Kirche wird durch nichts anderes als durch den Glauben derjenigen Menschen getragen, die freiwillig eine Gemeinde bilden. Wir sollten alles dafür tun, dass diese Entwicklung nicht aufgehalten wird, sondern sie fördern und in die richtigen Bahnen lenken. Die Kirche wird nur existieren, wenn sie sich ständig in der freien Entscheidung des Glaubens erneuert. Das ist doch ein starker Satz. Freiwillig Gemeinde bilden. Und diese Entwicklung muss man unbedingt fördern. Während wir daran arbeiten, eine Kultur zu schaffen, die Kleingruppen fördert, unterstützt, ist das letztlich Gottes Werk. Jesus lehrte uns: Wenn ihr mich liebt, werdet ihr meine Gebote halten. Und ich werde den Vater bitten. Er wird euch einen anderen Beistand geben, der für immer bei euch bleiben soll. Es ist der Geist der Wahrheit. Johannes 14, 15. Die zentrale Lehre des Christentums ist die Wahrheit, dass es in Gott drei Personen gibt. Vater, Sohn und Geist. Ein Gott, drei verschiedene Personen. Das ist ein Geheimnis, das bewahrt und gefeiert werden muss und dessen volle Bedeutung selbst wir nicht erfassen können. Aber das Geheimnis enthüllt etwas Entscheidendes und Wichtiges darüber, wie Gott existiert und wirkt. In einer innigen Beziehung, als Gemeinschaft, also Communio. Die Dreifaltigkeit ist eine Gemeinschaft von Personen und als solche die ursprünglichste Kleingruppe. Schließlich wollen Kleingruppen das Leben Gottes widerspiegeln, der drei in eins ist. Es kommt dann das 10. Kapitel. Da wird es dann richtig interessant. Da geht es um das Geld. Nämlich, dass man den Zehnten geben soll. Sie können da schon mal Malachi 3 nachlesen. Da hört für viele der Spaß auf. Ich sage, dann wird es erst richtig lustig, wenn es ans Geld geht. Ja, ich werde ja auch da meine eigenen Erfahrungen einfließen lassen. Und so darf ich Sie wieder segnen. Es segne und behüte Sie der mächtige und gütige Gott, der Vater, der Sohn und der Heilige Geist.
0: Amen.
1: Ich wünsche Ihnen einen gesegneten Tag.

0: Nachrichten aus Kirche und Welt, direkt aus der aktuellen Redaktion von Radio Horeb, im Studio Karin Wierer. La Paz. Angesichts der anhaltenden politischen und sozialen Krise in Bolivien hat die katholische Kirche erneut zu Gesprächen zwischen Regierung und Protestbewegungen aufgerufen. Der Bischof von El Alto, Giovanni Arana, bezeichnete den Dialog als den einzigen Weg, um die seit Wochen andauernden Straßenblockaden und deren Folgen für die Bevölkerung zu beenden. Die katholische Kirche werde weiter Vermittlungsversuche unternehmen, kündigte Arana an. Bolivien erlebt seit Wochen eine schwere Versorgungskrise. Vor allem in den Großräumen La Paz und El Alto kommt es aufgrund von Straßenblockaden zu Engpässen bei Lebensmitteln, Treibstoff, Gas und Medikamenten. Innsbruck, Kassel. Unter dem Titel Rebuild – The Next Generation kommen ab heute die Experten Daniel Miller und Henry White von der Church of the Nativity aus den USA nach Europa. Stationen sind Österreich, Deutschland und die Slowakei. Im Fokus steht, wie Pfarrgemeinden langfristig erneuert und besonders für junge Generationen attraktiv bleiben können. Die US-Gemeinde Church of the Nativity gilt als internationales Vorbild für innovative Pastoral. Dazu gibt es heute einen Impulsvortrag in Innsbruck, am Montag in Klosterneuburg und am 12. Juni in Kassel. Eingeladen sind alle, die sich für eine zukunftsfähige Kirche engagieren. Ausführliche Informationen unter pastoralinnovation.org. Berlin. Mehr als 126.000 Schülerinnen und Schüler aus über 840 Schulen werden sich am 12. Juni am deutschlandweiten Anne-Frank-Tag beteiligen. Das sei ein Rekord zum 10-jährigen Bestehen des Aktionstags gegen Antisemitismus und Rassismus, teilte das Anne-Frank-Zentrum in Berlin mit. Ziel des Aktionstages ist es, sich mit der Geschichte von Anne Frank zu beschäftigen, digitale Erinnerungsprojekte kennenzulernen und auch eigene Projekte zu entwickeln. Das jüdische Mädchen gehört zu den bekanntesten Holocaust-Opfern. Durch ihr Tagebuch wurde sie posthum weltberühmt. Anne Frank starb im Februar 1945 im Konzentrationslager Bergen-Belsen im Alter von 15 Jahren an den Folgen der Lagerhaft. In eigener Sache. Pfarrer Andreas Schätzle, der geistliche Assistent von Radio Horeb Team Deutschland, ist an diesem Sonntag in Stralsund vor Ort. Um 15 Uhr wird Schätzle in der Kirche Heilige Dreifaltigkeit einen Aussendungsgottesdienst für die Team Deutschland-Gruppe Greifswald-Stralsund feiern. Dazu Pfarrer Schätzle.
1: Es kann jeder jetzt zu diesen nächsten Treffen dazukommen, also das heißt zu den Heiligen Messen. Die Treffen selbst der Aussendung sind dann eher intern für die Mitglieder, aber die Heiligen Messen stehen offen für alle und das ist auch die Möglichkeit, neue Kontakte zu knüpfen.
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0: so gut, ne, mein Herr? Oh Gott, komm mir zu Hilfe.
1: Ereile mir zu helfen.
0: Ehre sei dem Vater und dem Sohn und dem Heiligen Geist.
1: Wie im Anfang, so auch jetzt und alle Zeit und in Ewigkeit. Amen.
0: Jubelnder Freude Lied, töne am heiligen Tag. Festlicher Lobgesang steige aus jedem Herz. Altes sei abgetan, alles sei heute neu. Wort und Tat und das ganze Herz.
1: Denn wir begehen das Mahl, wie es der Herr gebot, da er als Lamm sich gab, Opfer zu unserem Heil. Was nur im Bild geschah, macht er nun sterbend wahr, schenkt sich selber den Seinen ganz.
0: Siehe, er reicht im Brot Schwachen das eigene Fleisch, gibt den Verzagten Kraft, labt sie mit seinem Blut, so gibt er selbst sich hin, da er zu ihnen sagt, trinket alle aus diesem Kelch.
1: Heiland und Herr der Welt, höre auf unser Flehen. Bleibe nicht fern von uns, sei uns im Brote nah. Führ uns auf deinen Weg hin zu der Hoffnung Ziel, wo uns selig dein Licht umfängt. Amen.
0: Ein Gedächtnis seiner Wunder hat der Herr gestiftet. Barmherzig ist der Herr, Speise gibt er denen, die ihn fürchten. Den Herrn will ich preisen von ganzem Herzen, im Kreis der Frommen, inmitten der Gemeinde.
1: Groß sind die Werke des Herrn, kostbar allen, die sich an ihnen freuen.
0: Er waltet in Hoheit und Pracht, seine Gerechtigkeit hat Bestand für immer.
1: Er hat ein Gedächtnis an seine Wunder gestiftet. Der Herr ist gnädig und barmherzig.
0: Er gibt denen Speise, die ihn fürchten. An seinen Bund denkt er auf ewig.
1: Er hat seinem Volk seine machtvollen Taten kundgetan, um ihm das Erbe der Völker zu geben.
0: Die Werke seiner Hände sind gerecht und beständig. All seine Gebote sind verlässlich.
1: Sie stehen fest für immer und ewig, geschaffen in Treue und Redlichkeit.
0: Er gewährte seinem Volk Erlösung und bestimmte seinen Bund für ewige Zeiten. Furchtgebietend ist sein Name und heilig.
1: Die Furcht des Herrn ist der Anfang der Weisheit. Alle, die danach leben, sind klug. Sein Ruhm hat Bestand für immer.
0: Ehre sei dem Vater und dem Sohn und dem Heiligen Geist.
1: Wie im Anfang, so auch jetzt und alle Zeit und in Ewigkeit. Amen.
0: Ein Gedächtnis seiner Wunder hat der Herr gestiftet.
1: Barmherzig ist der Herr, Speise gibt er denen, die ihn fürchten.
0: Der Herr schafft seiner Kirche Frieden, er sättigt sie mit bestem Weizen. Jerusalem, preise den Herrn, Lob singe Zion, deinem Gott.
1: Denn er hat die Riegel deiner Tore festgemacht, die Kinder in deiner Mitte gesegnet.
0: Er verschafft deinen Grenzen Frieden und sättigt dich mit bestem Weizen.
1: Er sendet sein Wort zur Erde. Rasch eilt sein Befehl dahin.
0: Er spendet Schnee wie Wolle, streut den Reif aus wie Asche.
1: Eis wirft er herab in Brocken. Vor seiner Kälte erstarren die Wasser.
0: Er sendet sein Wort aus und sie schmelzen. Er lässt den Wind wehen, dann rieseln die Wasser.
1: Er verkündet Jakob sein Wort, Israel seine Gesetze und Rechte.
0: An keinem anderen Volk hat er so gehandelt, keinem sonst seine Rechte verkündet.
1: Ehre sei dem Vater und dem Sohn und dem Heiligen Geist.
0: Wie im Anfang, so auch jetzt und alle Zeit und in Ewigkeit. Amen. Der Herr schafft seiner Kirche Frieden, er sättigt sie mit bestem Weizen. Amen, Amen, ich sage euch. Nicht Mose hat euch das Brot vom Himmel gegeben, sondern mein Vater gibt euch das wahre Brot vom Himmel. Halleluja. Wir danken dir, Herr und Gott, du Herrscher über die ganze Schöpfung, der du bist und der du warst.
1: Denn du mahnst deine große Macht in Anspruch und tratst deine Herrschaft an.
0: Die Völker gerieten in Zorn. Da kam dein Zorn, die Zeit, die Toten zu richten.
1: Die Zeit, deine Knechte zu belohnen, die Propheten und die Heiligen.
0: und alle, die deinen Namen fürchten, die Großen und die Kleinen.
1: Die Zeit, alle zu verderben, die die Erde verderben.
0: Jetzt ist er da, der rettende Sieg, die Macht und die Herrschaft unseres Gottes und die Vollmacht seines Gesalbten.
1: Denn gestürzt wurde der Ankläger unserer Brüder, der sie bei Tag und bei Nacht vor unserem Gott verklagte.
0: Sie haben ihn besiegt durch das Blut des Lammes und durch ihr Wort und ihr Zeugnis.
1: Sie hielten ihr Leben nicht fest, bis hinein in den Tod.
0: Darum jubelt ihr Himmel und alle, die darin wohnen.
1: Ehre sei dem Vater und dem Sohn und dem Heiligen Geist.
0: Wie im Anfang, so auch jetzt und alle Zeit und in Ewigkeit. Amen zusammen.
1: Amen, Amen, ich sage euch, nicht Mose hat euch das Brot vom Himmel gegeben, sondern mein Vater gibt euch das wahre Brot vom Himmel. Halleluja. Lesung aus dem Brief des Apostels Paulus an die Korinther. Ist der Kelch des Segens, über den wir den Segen sprechen, nicht Teilhabe am Blut Christi? Ist das Brot, das wir brechen, nicht Teilhabe am Leib Christi? Ein Brot ist es. Darum sind wir viele ein Leib, denn wir alle haben Teil an dem einen Brot.
0: Brot vom Himmel hat er ihnen gegeben. Halleluja, Halleluja. Nochmal.
1: Brot vom Himmel hat er ihnen gegeben. Halleluja, Halleluja.
0: Brot der Engel aßen die Menschen. Halleluja, Halleluja. Ehre sei dem Vater und dem Sohn und dem Heiligen Geist.
1: Brot vom Himmel. Brot vom Himmel hat er ihnen gegeben. Halleluja, Halleluja.
0: Wie gut und freundlich bist du, Herr. Wie groß ist deine Liebe. Brot vom Himmel gibst du deinen Kindern zum Zeichen deiner Huld. Den Hungernden schenkst du deine Gaben, die Reichen aber lässt du leer ausgehen. Meine Seele preist die Größe des Herrn und mein Geist jubelt über Gott, meinen Retter.
1: Denn auf die Niedrigkeit seiner Magd hat er geschaut. Siehe, von nun an preisen mich selig alle Geschlechter.
0: Denn der Mächtige hat Großes an mir getan und sein Name ist heilig.
1: Er erbarmt sich von Geschlecht zu Geschlecht über alle, die ihn fürchten.
0: Er vollbringt mit seinem Arm machtvolle Taten. Er zerstreut die im Herzen voll Hochmut sind.
1: Er stürzt die Mächtigen vom Thron und erhöht die Niedrigen.
0: Die Hungernden beschenkt er mit seinen Gaben und lässt die Reichen leer ausgehen.
1: Er nimmt sich seines Knechtes Israel an und denkt an sein Erbarmen,
0: das er unseren Vätern verheißen hat, Abraham und seinen Nachkommen auf ewig.
1: Ehre sei dem Vater und dem Sohn und dem Heiligen Geist.
0: Wie im Anfang, so auch jetzt und alle Zeit und in Ewigkeit. Amen. Wie gut und freundlich bist du, Herr, wie groß ist deine Liebe. Brot vom Himmel gibst du deinen Kindern zum Zeichen deiner Huld. Den Hungernden schenkst du deine Gaben, die Reichen aber lässt du leer ausgehen. Lasst uns beten zu Jesus Christus, unserem Herrn, der beim heiligen Mahl seinen Leib und sein Blut hingibt für das Leben der Welt.
1: Du Brot vom Himmel, gib uns das ewige Leben.
0: Du Sohn des lebendigen Gottes, du hast uns aufgetragen, das Mahl der Eucharistie zu halten, zu deinem Gedächtnis. Mache deine Kirche reich an Gnaden durch die gläubige Feier deiner Geheimnisse.
1: Du Brot vom Himmel, gib uns das ewige Leben.
0: Du einziger Priester des höchsten Gottes, du hast den Priestern die Feier deines Opfers anvertraut. Lass in ihrem Leben wirksam werden, was sie unter heiligen Zeichen begehen.
1: Du Brot vom Himmel, gib uns das ewige Leben.
0: Du Herr des himmlischen Mahles, du fügst zu einem Leib zusammen, die an einem Brot teilhaben. Festige den Frieden und die Eintracht unter denen, die an dich glauben.
1: Du Brot vom Himmel, gib uns das ewige Leben.
0: Du göttlicher Arzt, du reichst uns in deinem Brot die Arznei der Unsterblichkeit. Schenke den Sündern lebendige Hoffnung.
1: Du Brot vom Himmel, gib uns das ewige Leben.
0: Du König der kommenden Welt, in der Feier der heiligen Geheimnisse verkünden wir deinen Tod, bis du kommst. Gib, dass alle verstorbenen Gläubigen teilhaben an deiner Auferstehung.
1: Du Brot vom Himmel, gib uns das ewige Leben.
0: Lasset uns beten, wie Christus der Herr uns selbst zu beten gelehrt hat.
2: Vater unser im Himmel, geheiligt werde dein Name, dein Reich komme, dein Wille geschehe, wie im Himmel, so auf Erden. Unser tägliches Brot gib uns heute und vergib uns unsere Schuld, wie auch wir vergeben unseren Schuldigern. Und führe uns nicht in Versuchung, sondern erlöse uns von dem Bösen.
0: Herr Jesus Christus, im wunderbaren Sakrament des Altares hast du uns das Gedächtnis deines Leidens und deiner Auferstehung hinterlassen. Gib uns die Gnade, die heiligen Geheimnisse deines Leibes und Blutes so zu verehren, dass uns die Frucht der Erlösung zuteil wird, der du in der Einheit des Heiligen Geistes mit Gott, dem Vater, lebst und herrschest in alle Ewigkeit.
1: Amen.
0: Der Herr sei mit euch.
1: Und mit deinem Geiste.
0: Es segne euch und alle, für die wir gebetet haben. Auf die Fürsprache der Gottesmutter Maria und der Märtyrer von Uganda, der allmächtige Gott, der Vater, der Sohn, der Heilige Geist.
1: Amen.
0: Der Engel des Herrn brachte Maria die frohe Botschaft.
1: Und sie empfing vom Heiligen Geist.
0: Gegrüßet seist du, Maria, voll der Gnade. Der Herr ist mit dir. Du bist gebenedeit unter den Frauen. Und gebenedeit ist die Frucht deines Leibes, Jesus.
1: Heilige Maria, Mutter Gottes, bitte für uns Sünder jetzt und in der Stunde unseres Todes. Amen.
0: Maria sprach, siehe, ich bin die Magd des Herrn.
1: Mir geschehe nach deinem Wort.
0: Gegrüßet seist du, Maria, voll der Gnade. Der Herr ist mit dir. Du bist gebenedeit unter den Frauen. Und gebenedeit ist die Frucht deines Leibes, Jesus.
1: Heilige Maria, Mutter Gottes, bitte für uns Sünder jetzt und in der Stunde unseres Todes. Amen.
0: Und das Wort ist Fleisch geworden.
1: Und hat unter uns gewohnt.
0: Gegrüßet seist du, Maria, voll der Gnade. Der Herr ist mit dir. Du bist gebenedeit unter den Frauen. Und gebenedeit ist die Frucht deines Leibes, Jesus.
1: Heilige Maria, Mutter Gottes, bitte für uns Sünder jetzt und in der Stunde unseres Todes. Amen.
0: Bitte für uns, o heilige Gottesgebärerin.
1: Auf dass wir würdig werden der Verheißungen Christi.
0: Lasset uns beten, allmächtiger Gott. Gieße deine Gnaden in unsere Herzen ein. Durch die Botschaft des Engels haben wir die Menschwerdung Christi, deines Sohnes, erkannt. Lass uns durch sein Leiden und Kreuz zur Herrlichkeit der Auferstehung gelangen. Darum bitten wir durch Christus, unseren Herrn.
1: Amen.
0: Herr, schenke den Lebenden deine Gnade und den Verstorbenen die ewige Ruhe.
1: Und das ewige Licht leuchte ihnen.
0: Herr, lass sie ruhen in Frieden.
1: Amen.
0: Beten wir noch ein Ave für den Heiligen Vater in seiner Meinung, jetzt in diesem Monat, wo die Fußball-Weltmeisterschaft beginnt, will er besonders, dass durch den Sport die Menschen, die Nationen, die Völker sich gegenseitig vertragen, verständigen, sich näher kommen und so sich gegenseitig beschenken und bereichern. Gegrüßet seist du, Maria, voll der Gnade.
1: Der Herr ist mit dir. Du bist gebenedeit unter den Frauen und gebenedeit ist die Frucht deines Leibes, Jesus. Heilige Maria, Mutter Gottes, bitte für uns Sünder, jetzt und in der Stunde unseres Todes. Amen.
0: Maria mit dem Kinde lieb,
1: uns allen deinen Segen gib.
0: Amen.
3: 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Dies war die Vesper, das Abendlob der Kirche. Ein herzliches Vergelt's Gott an Pfarrer Hans Schmeink aus Hede von der Marianischen Priesterbewegung und Rüdiger Enders von Radio Horeb Studio Kevela. Und nun die Vorschau auf die weiteren Sendungen. Um 18 Uhr folgt unsere Kindersendung beim Bambini mit Kika Kindergrüßen. Ab 18.30 Uhr übertragen wir die Vorabendmesse zu Frau Leichnam aus St. Anton im Balderschwang im Bistum Augsburg. Zelebrieren wird Radio Horeb Programmdirektor Pfarrer Richard Kocher. Dieser Gottesdienst kann auch im Bild auf unserer Homepage horeb.org unter Live-Video-Livestream mitgefeiert werden. Er berührt, wir werden heil. So das Thema der Heilungsexerzitien, die vom 3. bis 6. Juni im Tagungshaus Regina Pazis in Leutkirch im Allgäu stattfinden und in unserem Programm breiten Raum einnehmen. Exerzitienleiter ist der geistliche Rektor des Hauses Regina Pazis, Pater Hubertus Freiberg. Im Rahmen dieser Radioexerzitien übertragen wir ab 19:45 Uhr einen Lobpreis mit Heilungsgebeten. Soweit die Programmvorschau. Ich darf mich nun von Ihnen verabschieden und wünsche Ihnen einen gesegneten Fronleichnamstag. Alles Gute für Sie. Für Sie am Mikrofon war Josef Hitzenberger. 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

0: Hallo, liebe Kinder. Seid ihr da? Die Bambambini-Kindersendung beginnt.
1: Ja, ich bin auch da.
0: Ja, Schnuckelhase ist mit dabei. An diesem Abend, wo ihr wieder anrufen dürft. Mittwochabend, die Bambambini-Kindersendung, 18 Uhr mit den Kika.
1: Kindergrüßen.
0: Ja, genau. Schön, dass ihr auch heute Abend eingeschaltet habt. Manche von euch haben Ferien, zumindest in Bayern weiß ich, dass Ferien sind, aber sicher auch noch in anderen Bundesländern. Manche haben vielleicht einen Schultag gehabt. Naja, egal. Wie auch immer, heute Abend dürft ihr euch mal wieder melden und uns erzählen, was ihr heute gemacht habt oder auch die letzten Tage oder auch einfach einen Gruß verschicken.
1: Und viele Grüße.
0: Oh, Entschuldigung, natürlich kann man auch viele Grüße verschicken, Schnuckel. Hast du ganz recht. Hier in den Kika-Kindergrüßen immer Mittwochabend. Klar, ihr braucht jetzt eine Telefonnummer.
1: Ja.
0: Ich fange mal an, der Schnuckel macht den Schluss.
1: Ja.
0: Gut. 089 517 008 008. Das ist jetzt die Telefonnummer für unsere Kinder, für die Kika-Kindergrüße, wenn ihr mitmachen wollt, 089 517 008 008. Tja, und bis sich da die Ersten melden, möchte ich mit euch noch über das morgige Fest nachdenken. Beziehungsweise es beginnt schon heute Abend, nämlich jedes Hochfest, jeder Tag, der so wie ein Sonntag gefeiert wird, beginnt immer schon am Vorabend. Und was feiern wir morgen? Wisst ihr das? Fronleichnam, das Fest des Blutes und des Fleisches und Blutes unseres Herrn Jesus Christus. Wenn das von euch natürlich jemand weiß, dann darf er uns das auch erzählen, was das bedeutet, was wir denn da genau feiern. In der morgigen Kindersendung werden wir es euch natürlich dann auch mal ganz genau erklären. Jetzt hat aber schon jemand angerufen und wollen nicht länger warten lassen. Hallo, wer bist du denn?
2: Hallo, ich bin der Bartholomäus.
0: Sei gegrüßt, schön, dass du dich meldest. Bambambini-Kindersendung, bist du schon ein Ehrengast, gell? Ja, jetzt Bartholomäus, wie alt bist du und wen möchtest du grüßen?
2: Also ich bin alt, 8.
0: Mhm.
2: 8?
0: Ja.
2: Und ich grüße den Karim, er wurde also dieses Wochenende zum Priester geweiht, am Sonntag hatte er die Heilige Messe gefeiert.
0: Ui.
2: Bei uns, die Prämiz.
0: Mhm.
2: Danach gab es ein richtig großes Fest.
0: Ja.
2: Das war richtig schön. Und dann grüße ich noch die Tante Simone, den Onkel Thomas, den Herr Germann, die Frau Germann und den Hans, also den Herr Germann, ja. Und den Onkel Matthias, mein Heiligen, mein Schutzengel, Mama, Papa Bonifatius, Frau Schelle, Regina Pfirsich und alle, die auf der Welt sind.
0: Ganz viele sind dir da auch eingefallen. Schön, Bartholomäus. Na prima. Darf ich dich vielleicht jetzt fragen, was wir morgen feiern? Weißt du das, Bartholomäus?
2: Fronleichnam.
0: Ja, was sollen wir dann darunter verstehen? Hast du da eine Ahnung?
2: Also Jesus wurde ja gekreuzigt und vorher hat er gesagt, ich werde jetzt immer in der Hostie bei euch sein. Morgen wird die Hostie mit der Monstranz aus dem Tabernakel

0: Und? Mach's gut.
1: Du auch. Tschüss.
2: Ah, Schnuckli, ich wusste gar nicht, dass du mit dabei bist.
1: Hab ich noch gar nicht gesagt.
0: Oh, Schnuckel, hast du noch gar nichts gesagt? Habe ich dich nicht zu Wort kommen lassen, hm? Ja, da ist er schon.
2: Also dann
0: gute
2: euch
0: Nacht.
2: Eine gute Nacht.
0: Danke, tschüss. So, Schnuckel, dann sag mal was.
1: Was sag ich denn? Ich weiß nicht.
0: Sollen die Kinder wieder anrufen?
1: Ja.
0: Oh, Schnuckel, ich sehe gerade, du bist so richtig schmutzig. Du musst mal in die Badewanne. Es wäre eigentlich schön noch vor dem Fest morgen.
1: Oh.
0: Hm? Machen wir das nachher noch, bevor wir schlafen gehen? Der Schnuckel geht nicht so gerne baden. Aber gut, gab er deswegen aber besonders gerne in die Beete zu den Karotten. Hm?
1: Und zum Löwenzahn.
0: Da hast du jetzt ganz viel Gras und Löwenzahn und alles kannst du dir aussuchen, was dir besonders gut schmeckt.
1: Ja.
0: Gut. Liebe Kinder, wenn ihr noch anrufen wollt, etwas erzählen von euch, was ihr erlebt habt, oder wenn ihr einen Gruß verschicken wollt, die Telefonnummer ist die 089 517 008 008. Wen darf ich denn jetzt begrüßen? Hallo, grüß dich, wer
3: Hallo,
0: bist du?
3: Hallo, hier ist der Bonifatius.
0: Sei gegrüßt, Bonifatius.
1: Hallo, Bonifatius.
0: Jetzt sag mal du was, Schnucke.
1: Wie alt bist du?
3: 4.
0: Mhm. Du und du gehst. Gehst du denn in den Kindergarten schon?
3: Mhm.
0: Ja, sogar. Ja, was möchtest du uns denn von deinem Tag heute erzählen?
3: Wir waren bei der Frohergottstunde.
0: Mhm.
3: Von Frohen Leichnam.
0: Habt ihr da gesprochen? Mhm. Sehr
3: und
0: gut.
3: In der Schwimmhalle.
0: Ui.
3: Der Bartholomäus.
0: Genau, der Bartholomäus, der eben angerufen hat, ist dein Bruder, gell?
3: Mhm.
0: Mhm. Oh, toll, schwimmen wart ihr heute. Prima. Möchtest du...
3: Und ich möchte noch jemanden grüßen.
0: Genau, das dachte ich.
1: Wen denn?
3: Ich grüße die Oma, den Opa, die Tante Simone, den Onkel Thomas, die Frau Germann, den Herr Germann, den Karim und die Sarah Wagner.
0: Mhm.
3: Den Josef, die Rosine, den Gott, den Mai. Und dann noch den Sam. Und das war's.
0: Ja, super. Da hast du jetzt viele gegrüßt auch, gell? Jetzt wünsche ich dir auch noch einen ganz schönen Abend, Bonifatius. Alles Liebe und Gute dir, gell?
3: Tschüss.
1: Tschüss, mach's
3: noch
1: gut.
3: Was sagen, ja?
0: Ja, was möchtest du noch sagen?
3: Weißt du, wenn die Vorschulkinder weg sind, dann bin ich angehendes Vorschulkind.
0: Dann bist du auch ein angehendes Vorschulkind?
3: Mhm.
0: Ui, freust du dich schon?
3: Mhm.
0: Ah, prima. Da, wenn die Vorschulkinder weg sind, dann gehen sie in die Schule, oder?
3: Mhm.
0: Ah ja, das ist ja schon bald, gell?
3: Da bin ich angehendes Vorschulkind.
0: Und dann bist du angehendes Vorschulkind. Okay, ganz prima. Da freuen wir uns mit dir, dass du schon so groß bist, gell? Dass du bald so ein angehendes Vorschulkind bist. Hm, super. Also, alles Liebe dir, Bonifatius.
3: Tschüss.
1: Tschüss.
0: Gute Nacht.
3: Tschüss. Tschüss.
0: So, noch jemand meldet sich da. Wer ist denn da am Telefon? Hallo.
4: Hallo, hier ist die Marie-Theresia.
1: Hallo, Marie-Theresia, du hast einen Gruß verschickt an mich und die Adelheid.
0: Na schau,
4: ja.
0: Das hat uns die Maria erzählt, gell?
1: Ja, und du hast noch ein Bild von mir gemalt.
4: Mhm.
0: Guck mal, was der Schnuckel alles weiß. Hm? Wo hast du das Bild denn gemalt, im Kindergarten?
4: Nee, bei meiner Oma.
0: Bei der Oma. Ah ja, schön. Und jetzt darfst du uns erzählen, was du heute gemacht hast.
4: Ich war bei meiner Oma und habe da auch noch ein Bild gemalt, aber für jemand anderes.
0: Ach

0: Schön.
1: Kleine Hochzeit.
0: Ah,
1: Da haben wir auch
0: super.
1: schon Blumen hergerichtet.
0: Super.
1: Und jetzt rufe ich gerade an.
0: Das
1: Dann
0: ist ja
1: bin ich
0: prima.
1: noch mit meiner Oma spazieren gegangen.
0: Okay. Ja, prima. Und wen möchtest du denn grüßen heute Abend in der Kindergrußsendung?
1: Meine Mama, mein Papa, meine Oma, mein Opa, Jiska, Florian, Phronix, Froni und Alex und und noch Sophia, Nina, Timo, Fabian, Elias.
0: Super.
1: Sonst niemand mehr.
0: Das sind ja ganz viele, die du da genannt hast. Die freuen sich alle, wenn sie dich hören. Marie-Theresia, schön, dass du dich gemeldet hast. Ich hab dich gar nicht gefragt, wie alt bist du?
1: Ich bin 5.
0: 5 und gehst auch in den Kindergarten? Ja, schön. Na, wünsche ich dir noch einen ganz schönen Abend, gell? Und gibt's bei dir morgen Fron Leichnam? Das Fest und Prozession, weißt du das vielleicht?
1: Ja, da
0: Ah,
1: gehe ich hin.
0: da gehst du hin. Na fein. Darfst du da vielleicht Blumen streuen oder sowas?
1: Ja, da darf ich Blumen streuen.
2: Oh ja, wir haben auch schon ganz viele gesammelt.
0: Wem streut man diese Blumen? Für?
1: Die Braut und für den Bräutigam.
0: Genau, auf der Hochzeit für den Braut und die Bräutigam. Und bei der Fronleichnamsprozession, da streut man die Blumen für Jesus. Gell? Ja, prima. Alles Liebe dir. Mach's gut, Marie-Theresia.
2: Tschüss!
1: Darf meine Schwester auch noch?
0: Ja, natürlich. Hier mit deiner lieben Schwester. Hallo?
1: Hallo.
0: Wer bist du denn?
1: Ich bin die Alicia.
0: Ah, die Alicia, die haben wir auch schon mal gehört. Wie alt bist du jetzt, Alicia?
1: Drei.
0: 3 Jahre und kannst schon telefonieren. Super. Und jetzt erzähl mal, wen du gerne grüßen möchtest.
1: Ich grüße die Caroline, die Eva und die Mama Lulia und die Oma Hiade, bei Wilfried, die Oma Silvia, die Nala und Calypso und dann grüße ich noch meinen Opa.
0: Ach, super, sehr schön. Prima, schön, dass du dich auch gemeldet hast. Da freuen sie sich, wenn sie dich hören. Möchtest du noch was erzählen von deinem Tag heute?
1: Ja.
0: Was hast du denn gemacht?
1: Ich habe geschaukelt und ich war spazieren mit der Oma und Mama war davon da weg.
0: Okay,
1: Ich war
0: verstehe.
1: kurz noch bei der Caroline.
0: Na, und da hast du ja viel erlebt heute,
1: Und wir waren mit der Oma bei Pion und haben die Pfingstrosen geholt.
0: Pfingstrosen habt ihr geholt? Oh, wie schön, die sind ja so schön,
1: Aber die sind noch nass.
0: Nass sind sie?
1: Die sind noch nass.
0: Ja, das kann sein. Hat es bei euch auch geregnet?
1: Ja, gestern und im Kindi.
0: Ganz fest, Ja, bei uns auch gerade mal ganz fest und dann hört es wieder auf und dann kommt wieder Regen. Aber ich glaube, die Blumen und das Gras, die freuen sich. Wir sind sicher schon ganz durstig gewesen und brauchen Wasser, gell? Okay. Dann sage ich dir jetzt eine gute Nacht, gell?
1: Ich dir auch.
2: Tschüss, ich wünsche dir auch eine gute Nacht.
1: Ja, auch.
2: Schlaf gut. Tschüss. Gute Nacht.
0: So, wer meldet sich denn da noch? Hallo, wen haben wir denn da noch? Grüß dich.
3: Hallo?
0: Hallo, grüß dich. Wie alt bist du denn?
3: 4 Jahre.
0: 4 Jahre, schön, dass du dich auch schon meldest am Telefon. Möchtest du auch jemanden grüßen?
3: Ja.
0: Wen grüßt du denn?
3: Meine Mama und Papa, meine Oma und Opa und die Leute, die arm sind.
0: Ah, die Leute, die arm sind. Das ist ja nett, dass du an sie denkst.
2: Oh, und was hast du heute gemacht?
3: Ich war im Kindergarten. Wir waren auf dem Bibab und so.
0: Okay. Ja, schön. Auch ein schöner Tag gewesen für dich? Ja. Und hat es bei euch auch geregnet?
3: Nein.
0: Nein, dann konntet ihr rausgehen im Kindergarten?
3: Ja, wir waren da auch auf dem Bibab und so was.
0: Ja, super. Ha, dann wünsche ich dir jetzt auch noch einen ganz schönen Abend nach dem schönen Tag.
3: Ich muss was angucken da.
0: Wie nochmal?
3: Du musst an Luftballon angucken, wo er sieht.
0: Ja.
3: Gott hat dich lieb.
0: Oh, Gott hat dich lieb. Das ist sehr gut.
3: Ich hatte an 25. Mai Geburtstag.
0: Ach, du hattest Geburtstag und da wurde jetzt nachgefeiert?
3: Ja, jetzt bin ich 4 und wo er war 3.
0: Ja, zuerst 3 und dann wird man 4 und hast du einen Luftballon bekommen.
3: Ja.
0: Das ist ja schön. Welche Farbe hat er denn? Blau oder grün oder rot?
3: Der Abfarbe pink.
0: Okay, pink. Okay, ja super. Wünschen wir dir nachträglich auch noch alles Gute zum Geburtstag, hä?
2: Ja.
0: Ja, super, schön.
3: Dann.
0: Alles Liebe und Gute dir dann und freu dich an deinem schönen Luftballon und deinem Leben, das Gott dir geschenkt hat. Gell? Pfiatti, tschüss.
2: Tschüss. Schlaf gut, tschüss.
0: Naja, so hell wie es draußen ist, weiß ich nicht, ob die Kinder schon schlafen gehen. Aber wenn sie müde sind, ja doch, dann gehen wir schon auch ins Bett, wenn es draußen noch hell ist.
2: Ja, du ja auch.
0: Ja, ich auch und du auch. Machen wir halt ein bisschen das Fenster dunkel,
2: Ja, und in den Ferien darf man aber länger aufbleiben.
0: Ja, manche Kinder haben jetzt Ferien, Pfingstferien. Manche Kinder haben schon bald vielleicht die Sommerferien, Ja, das ist ganz unterschiedlich in den verschiedenen Bezirken und Bereichen in Deutschland oder in Österreich, damit nicht alle auf einmal Ferien haben und alle auf einmal unterwegs sind.
2: Ach so, aber wir haben doch jetzt Ferien.
0: Na, wir in Bayern schon.
2: Dann kann ich ja noch ein bisschen aufbleiben.
0: Kannst du, Schnuckel, wir wollten ja eh noch baden. So, liebe Kinder, wer möchte noch anrufen? Wir hätten noch kurz Zeit. Oder möchte jemand mit uns noch ein Gebet sprechen? Zum Abschluss von unserer Bambambini Kindersendung. Die Telefonnummer ist die 089 517 008 008.

0: Ja, liebe Kinder, 18 Uhr und 21 Minuten sind es jetzt und jetzt wollen wir unser Abendgebet sprechen. Wir sind seit dem Montag in einem neuen Monat. Es war zuerst der Mai und jetzt ist der Juni. Und der Juni ist ganz besonders dem Herzen Jesu geweiht. Das heißt, wir schauen auf die große Liebe von Jesus. Er hat so ein großes Herz für uns, das voll ist voller Liebe. Da gibt es ein schönes Gebet und das wollen wir heute Abend beten. Denken auch daran, dass wir mit dem Fronleichnamsfest morgen feiern, dass Jesus immer bei uns sein möchte. In diesem kleinen Stückchen Brot will er immer bei uns sein und sogar Nahrung sein für alle Kinder, die schon zur Erstkommunion gehen. So sehr hat er uns lieb. Und darum wollen wir ihn auch immer grüßen, wenn wir in eine Kirche kommen. Ihr wisst doch, dass Jesus in diesem Stück Brot im Tabernakel ist. Und den Tabernakel, den findet man am besten, wenn man schaut, wo ist denn das rote Licht? Das ist das ewige Licht. In eurer Pfarrkirche wisst ihr das vielleicht schon, wo der Tabernakel ist. Meistens vorne im Altarraum, manchmal in großen Kirchen ist es auch an der Seite eher. Und wenn ihr in eine fremde Kirche kommt, dann wollt ihr ja zuerst den begrüßen, dem dieses Haus gehört. Nämlich Gott gehört die Kirche, das Gotteshaus. Wenn wir zu jemandem kommen und klingeln, dann begrüßen wir ihn zuerst, ja, und laufen nicht erst irgendwo herum. Und so machen wir es in der Kirche auch. Wenn wir in die Kirche kommen, schauen wir, wo ist der Tabernakel, das ewige Licht, die rote Kerze, die da leuchtet. Und als Gruß machen wir eine Kniebeuge. Und meistens ist da ja gleich das Weihwasserbecken auch am Anfang, machen vielleicht gleich mit dem Weihwasser eine Kniebeuge zu Jesus hin und sagen ihm, Jesus, ich grüße dich, du aber segne mich. Oder irgendetwas, wo ihr ihm sagt, dass ihr ihn lieb habt und ihn begrüßen wollt in der Kirche, in der heiligen Eucharistie. So, jetzt aber unser Gebet. Im Namen des Vaters, des Sohnes, des Heiligen Geistes. Amen. Jesus, ich weihe dir mein Herz. Komm, schließ es in das Deinige ein. In deinem Herzen will ich wohnen. Durch dein Herz will ich lieben, in deinem Herzen will ich lieben, der Welt unbekannt. In ihm werde ich Licht, Mut, Kraft und wahren Trost finden. In ihm werde ich die Liebe finden, die mein Herz verzehren soll. O heiligstes Herz Jesu, mein Herz sei dir Altar, auf dem ich mich dir opfere. Amen. Im Namen des Vaters und des Sohnes und des Heiligen Geistes. Amen. Schlaf gut, liebe Kinder. Einen schönen Abend noch. Und
1: tschüss, euer Schnuckel.
0: Gott behüte euch.

Wir dürfen miteinander Gottesdienst feiern. Heute Abend feiern wir die Vorabendmesse zum Fronleichnamsfest. Wir feiern, dass Gott gegenwärtig ist in der heiligen Eucharistie mit Leib und Blut. Gegenwärtig für uns. Jederzeit dürfen wir zu ihm kommen. Dieses große Fest dürfen wir heute Abend schon beginnen in dem Gottesdienst aus St. Anton hier in Balderschwang. Unser Programmdirektor von Radio Hure, Pfarrer Richard Kocher, wird diesen Gottesdienst mit uns feiern. Sie können auch im Bild über unsere Homepage diesen Gottesdienst mitfeiern. Das lohnt sich ganz besonders. Der Fronleichnams Blumenteppich ist schon vor dem Altar heute von Kindern hier aus der Umgegend mit Maria Berg gestaltet worden. Schauen Sie mal über unseren Video-Livestream in unsere Balderschwanger Kirche St. Anton. Von dort übertragen wir gleich den Gottesdienst. Sie finden den Zugang zum Video-Livestream über unsere Homepage horeb.org. Gehen Sie auf die Rubrik Live und dann klicken Sie auf Video-Livestream. Beginnen wir diesen Gottesdienst, bereiten wir uns darauf vor, mit der Sequenz zu Fronleichnam, deinem Heiland, deinem Lehrer. Im Namen des Vaters und des Sohnes und des Heiligen Geistes. Amen.

Und so kommen wir zur Eucharistiefeier hier in St. Anton in Balderschwang. Übertragen wir jetzt den Gottesdienst, die Vorabendmesse zu Fronleichnam mit Programmdirektor von Radio Horeb, Pfarrer Richard Kocher.

0: Er hat uns mit bestem Weizen genährt und mit Honig aus dem Felsen gesättigt. Im Namen des Vaters und des Sohnes und des Heiligen Geistes.
1: Amen.
0: Die Gnade unseres Herrn Jesus Christus, der das allerheiligste Talsakrament eingesetzt hat, sei mit euch.
1: Und mit deinem Geist.
0: Gedenkt heute der Märtyrer von Uganda, die lebendig verbrannt worden sind, 12 an der Zahl, weil sie den perversen Wünschen des Königs nicht nachgekommen sind. Immer wieder so dieses Erstaunliche, was der Mensch dem anderen alles antun kann. Aber ich habe mir ein Buch besorgt über die Ereignisse von damals. Das war nur die Spitze eines Eisbergs. Da sind viel, viel, viel mehr damals umgekommen unter bestialischen Umständen teilweise. Ich möchte sie gar nicht damit behelligen. Ja, Paul VI. Hat gesagt, das ist Samen für die ganze Christenheit in Afrika. Denken wir auch an diesen Kontinent. Die Kirche feiert heute die Einsetzung des allerheiligsten Altarsakramentes, ist also etwas, was zum Osterfestkreis hinzugehört. Und zweimal wird in der alttestamentlichen Lesung gesagt, was eure Väter nicht gekannt haben. Das Manna hatten sie nicht gekannt. Es war etwas Besonderes. Es lässt sich nicht einfach mit der Absonderung von einer Terebiske-Staude erklären, denn das ist ja nur zu bestimmten Zeiten, nicht während des ganzen Jahres. Außerdem, wenn es in großen Mengen genossen wird, hat es abführende Wirkung. Es ist schon irgendetwas, was Himmlisches, was Besonderes. Und was soll man dann sagen in Bezug auf den neuen Bund, dass eure Väter nicht gekannt haben? Wer hätte je sich das ausdenken können, dass wir Gott essen, Gott trinken können? Wir dürfen uns nie an dieses Mysterium gewöhnen. Und deshalb hat die Kirche ein eigenes Fest, sogar ein Demonstrationsfest angesetzt, mit dem wir mit der Monstranz, Monstrare zeigen, mit diesem Zeigegerät gehen wir morgen durch die Gemeinde. Erbarme dich, Herr, unser Gott, erbarme dich.
1: Denn wir haben vor dir gesündigt.
0: Erweise, Herr, uns deine Huld.
1: Und schenke uns dein Heil.
0: Nachlass, Vergebung und Verzeihung unserer Sünden, schenke uns dein mächtiger und barmherziger Herr.
1: Amen.
0: Herr, erbarme dich.
1: Herr, erbarme dich.
0: Christus, erbarme dich.
1: Christus, erbarme dich.
0: Herr, erbarme dich.
1: Herr,

0: Lasset uns beten. Herr Jesus Christus, im wunderbaren Sakrament des Altares hast uns das Gedächtnis deines Leidens und deiner Auferstehung hinterlassen. Gib uns die Gnade, die heiligen Geheimnisse deines Leibes und Blutes so zu verehren, dass es die Frucht der Erlösung zuteil wird, der du in der Einheit des Heiligen Geistes mit Gott, dem Vater, lebst und herrschest in alle Ewigkeit.
1: Amen.
2: Lesung aus dem Buch Deuteronomium. Mose sprach zum Volk: Du sollst an den ganzen Weg denken, den der Herr, dein Gott, dich während der 40 Jahre in der Wüste geführt hat, um dich gefügig zu machen und dich zu prüfen. Er wollte erkennen, wie du dich entscheiden würdest, ob du seine Gebote bewahrst oder nicht. Durch Hunger hat er dich gefügig gemacht und hat dich dann mit dem Manna gespeist, das du nicht kanntest und das auch deine Väter nicht kannten. Er wollte dich erkennen lassen, dass der Mensch nicht nur von Brot lebt, sondern dass der Mensch von allem lebt, was der Mund des Herrn spricht. Nimm dich in Acht, dass dein Herz nicht hochmütig wird und du den Herrn, deinen Gott, nicht vergisst, der dich aus Ägypten, dem Sklavenhaus, geführt hat, der dich durch die große und furchterregende Wüste geführt hat, durch Feuernattern und Skorpione, durch ausgedörrtes Land, wo es kein Wasser gab, der für dich Wasser aus dem Felsen der Steilwand hervorsprudeln ließ, der dich in der Wüste mit dem Manna speiste, das deine Väter noch nicht kannten. Wort des lebendigen Gottes.
3: Dank sei Gott.

0: Lesung aus dem ersten Brief des Apostels Paulus an die Gemeinde in Korinth. Schwestern und Brüder, ist der Kelch des Segens, über den wir den Segen sprechen, nicht Teilhabe am Blut Christi? Ist das Brot, das wir brechen, nicht Teilhabe am Leib Christi? Ein Brot ist es. Darum sind wir viele ein Leib, denn wir alle haben Teil an dem einen Brot. Wort des lebendigen Gottes.
1: Dank sei Gott.

0: Der Herr sei mit euch.
1: Und mit deinem Geist.
0: Aus dem Heiligen Evangelium nach Johannes.
1: Ehre sei dir, Herr.
0: In jener Zeit sprach Jesus zu der Menge: Ich bin das lebendige Brot, das im Himmel herabgekommen ist. Wer von diesem Brot isst, wird in Ewigkeit leben. Das Brot, das ich geben werde, ist mein Fleisch für das Leben der Welt. Da stritten sich die Juden und sagten: Wie kann er uns sein Fleisch zu essen geben? Jesus sagte zu ihnen: Amen, Amen, ich sage euch, wenn ihr das Fleisch des Menschensohnes nicht esst und sein Blut nicht trinkt, habt ihr das Leben nicht in euch. Wer mein Fleisch isst und mein Blut trinkt, hat das ewige Leben, und ich werde ihn auferwecken am jüngsten Tag. Denn mein Fleisch ist wahrhaft eine Speise und mein Blut ist wahrhaft ein Trank. Wer mein Fleisch isst und mein Blut trinkt, der bleibt in mir und ich bleibe in ihm. Wie mich der lebendige Vater gesandt hat und wie ich durch den Vater lebe, so wird jeder, der mich isst, durch mich leben. Dies ist das Brot, das im Himmel herabgekommen ist. Es ist nicht wie das Brot, das die Väter gegessen haben. Sie sind gestorben. Wer aber dieses Brot isst, wird leben in Ewigkeit. Evangelium unseres Herrn Jesus Christus.

0: Liebe Brüder und Schwestern im Herrn, hier unsere Pfarrke und alle, die uns über Radio und Fernsehen verbunden sind. Wenn Sie öfters die Eucharistie mitfeiern, ist die Gefahr groß, dass es ein Ritualismus wird. Sie kennen die Texte, Sie wissen, was kommt, man sagt es auf, ist aber nicht mit dem Herzen dabei. Das ist eine große Gefahr. Werden Sie nie zu Verrichtern, hat Erzbischof Stimpfe bei uns vor 40 Jahren vor der Weihe gesagt. Also Leute, die einfach das runterspulen. Wir hatten im Januar Exerzitien mit Pater Klaus Einsle von den Legionären Christi. Und ihm ist es auch schon so gegangen, als Diakon, er war oft zerstreut, war mit den Gedanken ganz woanders und hat sich dann überlegt, wie er das ändern kann. Die Heilige Messe ist das öffentliche Leben Jesu in 30 Minuten. Hildegard von Bingen sagt sogar noch mehr, so auch Geburt und die Zeit des Aufwachsens gehört mit hinein. Im Unterschied zu unseren evangelischen Geschwistern ist es keine Erinnerungsfeier, sondern eine Vergegenwärtigungsfeier. Der Herr ist wahrhaft und wirklich unter den Gestalten von Brot und Wein gegenwärtig. Und er hat dann so Tipps gegeben, was man sich bei den einzelnen Teilen der Heiligen Messe vorstellen kann. Vielleicht ist auch versiert was dabei. Die Messe hat ja zwei Hauptteile, Wortgottesdienst und Eucharistie. Dazu kommt noch Einleitung und Schlussteil, aber das sind die beiden Hauptteile. Wir beginnen im Namen des dreifaltigen Gottes, das ist Tauferneuerung. Auf diesen dreifaltigen Gott sind wir getauft worden. Schuldbekenntnis. Man kann denken an den Simon Petrus im Boot, an die Sünderin. Herr, ich bin nicht würdig, geh weg von mir. Oder er stellt sich da ein kleines Kind vor, das draußen herumgesuhlt hat, schmutzig ist, zum Papa aufschaut, Papa, hier bin ich. Und der Vater wird das Kind nicht wegstoßen. Er nimmt es liebevoll an sich, hat er den ganzen Tag draußen herumgesuhlt. Nach dem Glauben der Kirche werden die lästlichen Sünden vergeben. Der allmächtige Gott erbarme sich unser. Er lasse uns die Sünden nach. Wenn Sie das mit dem Herzen beten, nicht einfach nur ritualistisch, Sie vorher auch gesammelt haben, was wollen Sie denn das Schuldbekenntnis hineinlegen? Das Gloria, Ehre sei Gott in der Höhe und Friede auf Erden den Menschen seiner Gnade, versetzt uns nach Bethlehem, Weihnachten. Frieden auf Erden. Ich bitte oft, dass die Engel, die damals den Frieden verkündet haben, in die Konflikt Regionen gehen zu den Machthabern dieser Welt und ihnen Gedanken des Friedens einflößen. Und das ist eine Akklamation, das Gloria. Wir rufen Gott zu, dass er wunderbar ist. Wo Gott geehrt wird, wird auch der Mensch geehrt. Lesung und Evangelium. Jesus erzählt im Boot auf einem Berg in der Synagoge, wir erhalten die gleichen Gnaden wie die Menschen, die damals mit dabei waren. Jesus ist gegenwärtig im Wort. Das ist bei den evangelischen Geschwistern sogar teilweise deutlicher ausgeprägt als bei uns. Fürbitten. Die Fürbitten wurden aus der Tradition der Kirche hervorgeholt. 1500 Jahre ist es her, dass man die abgeschafft hat. Das Zweite Vatikanum hat sie wieder aufgegriffen. In kleineren Gemeinschaften mache ich es so, dass dann die Menschen ihre Anliegen nennen können. Oder wenn nicht übertragen wird, ist immer schwierig. Man muss dann mit dem Mikrofon hingehen, mit dem Mikrofonangel. Er hat nie jemand abgewiesen, wenn Kranke, Sünder, Bettler, Bedürftige zu ihm gekommen sind. Heile jetzt diese Angst in mir, diesen Kummer, diese Sorge. Der Herr steht mit offenen Augen vor uns. Das Evangelium muss dann ausgelegt werden, Aufgabe des Priesters. Die Gabenbereitung, Jesus steigt jetzt auf den Berg Golgotha hinauf. Mein und euer Opfer, betet, dass mein und euer Opfer Gott, dem allmächtigen Vater, wohlgefällig sei. Da dürfen Sie auch Ihre eigenen Leiden, Ihre Schwierigkeiten, Ihre Schmerzen mit hineintun. Es ist das Opfer der Kirche und da ist der Platz dafür. Wir sind ein priesterliches Volk, ein königliches Volk. Und das zeigt sich bei den Fürbitten, das zeigt sich bei der Gabenbereitung. Die Hostie wird erhöht. Jesus wird am Kreuz aufgerichtet. Wie damals, Kreuzerhöhung. Der Kelch wird gezeigt und sie dürfen da alle Sünden ihres Lebens hineinlegen. Das vergossen wird, das Blut für alle Sünden der Menschheit, auch für meine. Und das ist gleichsam der Stich in das Herz des Herrn am Kreuz. Weil das ist ja hoch oben und da fließt aus seiner Seite das Blut heraus. Vater, dein Sohn stirbt jetzt gerade. Papa, hier hast du deinen Sohn, er hat alle Sünden auf sich genommen. Leib und Blut sind getrennt, also gleichsam der tote Sohn. Dann beim Hochgebet sind ja so viele Anklänge, ich bin da immer auch mit Gedanken mit dabei, so viele Personen werden genannt, der Papst, die Bischöfe, unsere Priester, die Heiligen des Tages, die Verstorbenen, ich denke oft an meine Angehörigen, an die Leute, die ich beerdigt habe. An all das können wir denken und nicht einfach nur den Pfarrer dort draußen etwas vorlesen lassen. Und dann kommt das Wichtigste, Amen, durch ihn und mit ihm und in ihm, und da antwortet das Volk dann Amen. Also am Schluss des Hochgebetes, das Volk akklamiert, ja, so ist es. Amen heißt ja, ich glaube. Alle Herrlichkeit halten wir dem Vater hin. Vollkommene Versöhnung geschieht. Im Vater unser wenden wir uns an den Papa im Himmel. Der Friedensgruß. Wir können nicht zur Kommunion gehen, wenn wir absichtlich Feindschaften pflegen. Der Friede des Auferstandenen ist etwas ganz Starkes, hat auch der neue Papst Leo in seiner ersten Ansprache betont. Dieser Frieden, der die Jünger aus ihrem Gehäuse der Angst herausgenommen hat, das sind ganz andere Menschen geworden. Und bei Magnus Dei, wenn man so will, kann man es so sehen, Leib und Blut sind wieder zusammen. Es wird ja ein Stück von der Hostie in den Kelch gegeben. Die Liturgen sagen, das ist, ja, war damals so üblich, Brot und Wein ein bisschen zu vermischen. Aber in einer vielleicht mystischen Sicht kann man es durchaus so sehen. Auferstehungsmoment. Seht das Lamm Gottes, das hinwegnimmt die Sünden der Welt, hat er gesagt. Schaut hin, das Lamm Gottes, das jetzt hinwegnimmt die Sünden der Welt. Das sind die Erscheinungen des Auferstandenen, die ja sehr zahlreich sind. Vor den Jüngern damals, vor uns heute. Wir sehen es jetzt in diesem Lamm. Lamm Gottes. Die Vereinigung. Er zeigt uns seine Liebe bis zum Letzten. Ich habe vorher schon gesagt, wir können in Gott essen und trinken. Ihm das Herz ganz und gar öffnen. Der Herr bis zum letzten Winkel, auch dort, wo Morast und Moder ist, ich öffne es ganz und gar für dich. Und dann bei der Himmelfahrt hat der Herr zwei Dinge getan. Er hat sie nach dem Evangelisten Lukas gesegnet und gesagt, geht hinaus in die ganze Welt. Und das ist auch am Schluss der Heiligen Messe. Wir werden gesegnet und das Wort geht hin in Frieden, verharmlost eigentlich das, worum es geht, ite missa est, lateinisch geht, es ist Sendung. Also wie der Auferstandene, der gesagt hat, geht hinaus in die ganze Welt, er segnet sie bei der Himmelfahrt und das, genau diese Elemente tauchen in der Heiligen Messe auf. Das Segen geht hinaus, ite missa est, geht, es ist Sendung. Das geht hin in Frieden, übersetzt der Wallner immer so spöttisch, schlaft ruhig weiter, so geht hin in Frieden. Das bringt nicht zum Ausdruck, jetzt ist Sendung. Jetzt müsst ihr das umsetzen. Das ist eine sehr unglückliche Übersetzung. Ite missa est. Geht, es ist Sendung. Wir sind keine Zuhörer von Gebeten. Wir sind aufgefordert, aktiv daran teilzunehmen. Das Dekret Sacrosanctum Concilium über die Liturgie spricht 15 Mal von Participatio Actuosa, von tätiger Teilnahme. Also, dass wir uns einbringen in dieses Geschehen. Vielleicht können uns da die Heiligen ein Vorbild sein. Sie waren Hörer des Wortes. Haben es das Wort Gottes gehört? Was bedeutet das für mich? Glauben Sie mir, es sind so viele auch unter den Christen, die nicht an die Realpräsenz glauben. Sonst wären die Kirchen gefüllt, sonst würden wir uns anders dem gegenüber verhalten. Und es ist ja auch richtig herausfordernd. Sie wissen ja, den Juden war es verboten, von Tieren das Blut zu sich zu nehmen. Und jetzt sagt Jesus, wer mein Blut nicht trinkt, hat nicht das ewige Leben. Also für jüdische Ohren maximal anstößig. Es gibt auch manche Heilige, die dann sehr lange Dank gesagt haben, tief selig, weil sie irgendwie das ganz tief erkannt haben. Jemand hat auch mal gesagt, wenn wir erkennen würden, was hier vor sich geht, wenn die Priester das wirklich wüssten und sehen würden, wäre fast niemand mehr bereit, die Messe zu feiern. Wenn wirklich der allmächtige, ewige Gott, der alles geschaffen hat, hier gegenwärtig ist. Und deshalb muss man sich immer sammeln. Und ich schaue auch immer, manchmal geht es nicht, aber dass ich immer rechtzeitig da bin, in der Sakristei noch sammle und dann erst hinausgehe. Und ich bitte um den Heiligen Geist, dass ich den Menschen, die uns verbunden sind, weitergeben kann. Auch die Gabe der Zerknirschung am Beginn der Heiligen Messe, wo man überlegt, was war heute am Tag nicht so gut, wo war ich unnötig aggressiv, sehr auf meine Position bedacht, und das wirklich hineinlegen, immer wieder gereinigt werden. Ja, das sind ein paar so Tipps, wenn Sie es vielleicht für sich selber nochmal so durchgehen. Es braucht ja nicht alles sein, aber einzelne Gedanken können vielleicht für Sie sehr tief sein und sollen verhindern, dass Sie mit den Gedanken ständig irgendwo anders sind. Beim Gebet meist immer so, beim privaten Gebet, dass ich den Schutzengel immer einlade, mit mir zu beten. Ich stelle mir vor, das Gehirn denkt in Bildern. Ich gehe vom Kopf ins Herz. Lasst auch einige Minuten vergehen. Ich öffne mein Herz. Dort begegne ich dem Herrn. Atme ruhig und dann fange ich erst an zu beten. Und dann kann ich, die Erfahrung ist das, dass ich dann sehr lange, sehr konzentriert beten kann. Wenn ich es nicht mache, der Einstieg ist entscheidend, schwirren die Gedanken ständig davon. Auch im Rosenkranz. Gott hat kein Gefallen an Worthülsen. Er will, dass wir das Geheimnis betrachten. Und das ist auch das große von Medjugorje, dass das immer wieder die Kategorie des Herzens eingebracht wird. Mit dem Herzen verzeihen, mit dem Herzen beten, mit dem Herzen fasten. Das ist ganz und gar biblisch. Amen. Weil heute ein Hochfest ist, Vorabend von Leichnam, sprechen wir das Glaubensbekenntnis. Ich glaube an Gott,
1: den Vater, der den Schöpfer des Himmels und der Erde, und an Jesus Christus, seinen eingeborenen Sohn, unseren Herrn, empfangen durch den Heiligen Geist, geboren von der Jungfrau Maria, gelitten unter Pontius Pilatus, gekreuzigt, gestorben und begraben, hinabgestiegen in das Reich des Todes, am dritten Tage auferstanden von den Toten, aufgefahren in den Himmel. Er sitzt zur Rechten Gottes, des allmächtigen Vaters. Von dort wird er kommen, zu richten die Lebenden und die Toten. Ich glaube an den Heiligen Geist, die heilige katholische Kirche, Gemeinschaft der Heiligen, Vergebung der Sünden, Auferstehung der Toten und das ewige Leben. Amen.
0: Zu Christus, der sich im Brot uns zur Speise schenkt, lasst uns voll Vertrauen beten.
2: Wir antworten auf den Fürbitruf: Herr, erbarme dich, Christus, erbarme dich, Herr, erbarme dich. Lass uns immer dankbar sein für das Geschenk der heiligen Eucharistie. Zu Christus, dem Brot des Lebens, lasst uns rufen.
1: Herr, erbarme dich. Christus, erbarme dich. Herr, erbarme dich.
2: Du hast versprochen, dass du bis ans Ende der Welt bei uns sein wirst. Öffne unsere Augen für die Zeichen deiner Gegenwart unter uns. Zu Christus, dem Brot des Lebens, lasst uns rufen.
1: Herr, erbarme dich. Christus, erbarme dich. Herr, erbarme dich.
2: Bitte leite unseren Geist, dass wir in den Gottesdiensten immer tiefer mitfeiern und mache uns selbst immer mehr zu einer lebendigen Opfergabe. Zu Christus, dem Brot des Lebens, lasst uns rufen.
1: Herr, erbarme dich. Christus, erbarme dich. Herr, erbarme dich.
2: Wir bitten für alle, die hier in diesem Gotteshaus und an den verschiedenen Empfangsgeräten mit uns feiern und für alle, die zum kurzen Verweilen diese Kirche betreten. Segne und beschütze uns alle. Zu Christus, dem Brot des Lebens, lasst uns rufen.
1: Herr, erbarme dich. Christus, erbarme dich. Herr, erbarme dich.
2: Für alle, die nicht das tägliche Brot zum Leben haben, schenke ihnen tatkräftige Helfer und mache uns bereit zu teilen. Zu Christus, dem Brot des Lebens, lasst uns rufen.
1: Herr, erbarme dich. Christus, erbarme dich. Herr, erbarme dich.
2: Schau auf unsere Kinder und Jugendlichen, auf unsere Familien, auf alle, die hier leben, arbeiten oder Urlaubstage verbringen. Lass uns in deinem Schutz geborgen sein. Zu Christus, dem Brot des Lebens, lasst uns rufen.
1: Herr, erbarme dich. Christus, erbarme dich. Herr, erbarme dich.
2: Wir bitten für alle Sterbenden, die ihre letzte Reise antreten. Stärke sie durch den Empfang der Sterbesakramente und schenke auch uns einst eine glückliche Heimkehr zu dir. Zu Christus, dem Brot des Lebens, lasst uns rufen.
1: Herr, erbarme dich. Christus, erbarme dich. Herr, erbarme dich.
0: Du, Herr, bist das Brot des Lebens hier auf Erden und die Erfüllung im Himmel. Lass uns einst alle vereint dich in Ewigkeit loben und preisen.
3: Amen. Zur Gabenbereitung singen wir aus dem Gotteslob die Nummer 497. Nummer 497.

0: Lasset uns danken dem Herrn, unserem Gott.
1: Das ist würdig und recht.
0: In Wahrheit ist es würdig und recht, dir Herr, heiliger Vater, allmächtiger, ewiger Gott, immer und überall zu danken, durch unseren Herrn Jesus Christus. Als der wahre und ewige hohe Priester hat er die Feier eines immerwährenden Opfers gestiftet. Er hat sich selbst als Opfergabe dargebracht für das Heil der Welt und uns geboten, dass auch wir diese Gabe darbringen zu seinem Gedächtnis. Er stärkt uns, wenn wir seinen Leib empfangen, den er für uns geopfert hat. Er heiligt uns, wenn wir sein Blut trinken, das er für uns vergossen hat. Darum singen wir mit den Engeln und Erzengeln, den Thronen und Mächten und mit all den Scharen des himmlischen Heeres den Hochgesang von deiner göttlichen Herrlichkeit.

Ja, du bist heilig, großer Gott, und alle deine Werke verkünden dein Lob. Denn durch deinen Sohn, unseren Herrn Jesus Christus, und in der Kraft des Heiligen Geistes erfüllst du die ganze Schöpfung mit Leben und Gnade. Bis ans Ende der Zeiten versammelst du dir ein Volk, damit deinem Namen das reine Opfer dargebracht werde, vom Aufgang der Sonne bis zum Untergang. Darum bitten wir dich, allmächtiger Gott, heilige unsere Gaben durch deinen Geist, damit sie uns werden Leib und Blut deines Sohnes, unseres Herrn Jesus Christus, der uns aufgetragen hat, dieses Geheimnis zu feiern. Denn in der Nacht, da er verraten wurde, nahm er das Brot und sagte Dank, brach es, reichte es seinen Jüngern und sprach: Nehmet und esset alle davon. Das ist mein Leib, der für euch hingegeben wird.

Ebenso nahm er nach dem Mahl den Kelch, dankte wiederum, reichte ihn seinen Jüngern und sprach: Nehmet und trinket alle daraus. Das ist der Kelch des neuen und ewigen Bundes, mein Blut, das für euch und für alle vergossen wird zur Vergebung der Sünden. Tut dies zu meinem Gedächtnis.

0: Geheimnis des Glaubens.
1: Dein Tod, Herr, verkündigen wir, und deine Auferstehung preisen wir, bis du kommst in die Herrlichkeit.
0: Darum, gütiger Vater, feiern wir das Gedächtnis deines Sohnes. Wir verkünden sein heilbringendes Leiden, seine glorreiche Auferstehung und Himmelfahrt und erwarten seine Wiederkunft. So bringen wir dir mit Lob und Dank dieses heilige und lebendige Opfer dar. Schau gütig auf die Gabe deiner Kirche, denn sie stellt dir das Lamm vor Augen, das geopfert wurde und uns nach deinem Willen mit dir versöhnt hat. Stärke uns durch den Leib und das Blut deines

0: Lebens und erfülle uns mit seinem Heiligen Geist, damit wir ein Leib und ein Geist werden in Christus. Er mache uns auf immer zu einer Gabe, die dir wohlgefällt, damit wir das verheißene Erbe erlangen, mit deinen Auserwählten, mit der seligen Jungfrau und Gottesmutter Maria, mit ihrem Bräutigam, dem heiligen Josef, mit deinen Aposteln und Märtyrern, den Märtyrern von Uganda und mit allen Heiligen, auf deren Fürsprache wir vertrauen. Barmherziger Gott, wir bitten dich, dieses Opfer unserer Versöhnung bringe der ganzen Welt Frieden und Heil. Beschütze deine Kirche auf ihrem Weg durch die Zeit und stärke sie im Glauben und in der Liebe, deinen Diener, unserem Papst Leo, unserem Bischof Bertram und die Gemeinschaft der Bischöfe, unsere Priester und Diakone, alle, die zum Dienst in der Kirche bestellt sind und das ganze Volk deiner Erlösten. Erhöre, gütiger Vater, die Gebete der hier versammelten Gemeinde und führe zu dir auch alle deine Söhne und Töchter, die noch fern sind von dir. Erbarme dich unserer verstorbenen Brüder und Schwestern und aller, die in deiner Gnade aus dieser Welt geschieden sind. Nimm sie auf in deine Herrlichkeit und mit ihnen lass auch uns, wie du verheißen hast, zu Tische sitzen in deinem Reich. Darum bitten wir dich durch unseren Herrn Jesus Christus. Denn durch ihn schenkst du der Welt alle guten Gaben. Durch ihn und mit ihm und in ihm ist dir, Gott allmächtiger Vater, in der Einheit des Heiligen Geistes, alle Herrlichkeit und Ehre jetzt und in Ewigkeit. Amen. Wir beten, wie der Herr uns zu beten gelehrt hat. Vater, der unser im Himmel, geheiligt werde dein Name, dein Reich komme, dein Wille geschehe, wie im Himmel so auf Erden. Unser tägliches Brot gib uns heute und vergib uns unsere Schuld, wie auch wir vergeben unseren Schuldigen. Und führe uns nicht in Versuchung, sondern erlöse uns von dem Bösen. Erlöse uns, Herr, allmächtiger Vater, von allem Bösen, vergangenen, gegenwärtigen, zukünftigen, und gib Frieden in unseren Tagen. Komm uns zu Hilfe mit deinem Erbarmen und bewahre uns vor Verwirrung und Sünde, damit wir voll Zuversicht das Kommen unseres Erlösers, Jesus Christus, erwarten.
1: Denn dein ist das Reich und die Kraft und die Herrlichkeit in Ewigkeit. Amen.
0: Der hat uns seinen Frieden hinterlassen, deshalb bitten wir, Herr Jesus Christus, schau nicht auf unsere Sünden, sondern auf den Glauben deiner Kirche und schenke ihr nach deinem Willen Einheit und Frieden. Der Friede des Herrn sei allezeit mit euch.
1: Und mit deinem Geist.
0: Gebt einander ein Zeichen des Friedens und der Versöhnung.

Seht das Lamm Gottes, das hinwegnimmt die Sünden der Welt. Herr, ich bin nicht würdig, dass du eingehst unter mein Dach. Aber sprich nur ein Wort, so wird meine Seele gesund. So spricht der Herr, wer mein Fleisch isst und mein Blut trinkt, der bleibt in mir und ich in ihm.

Danke, Jesus, dass du da bist. Danke, Jesus, dass du da bist in der Gestalt, in der sich Gottheit und Menschheit verbirgt. Herr Jesus, wir danken dir, dass wir dich leiblich empfangen dürfen hier in dieser Kirche. Wir vereinen uns mit der großen Kirche auf der ganzen Erde und wir vereinen uns mit unseren Schwestern und Brüdern an den Empfangsgeräten, die dich jetzt nicht leiblich empfangen können. Komm du zu ihnen, wie du versprochen hast. Wer meine Gebote hat und sie hält, der ist es, der mich liebt. Und mein Vater und ich, wir werden kommen und bei ihm wohnen. Danke, Jesus, dass du auch zu unseren Schwestern und Brüdern draußen kommen willst. Ihre Herzen sind aufgetan für dich. Komm, Herr Jesus. Amen.

0: Lass es uns beten. Herr Jesus Christus, der Empfang deines Leibes und Blutes ist nur uns ein Vorgeschmack der künftigen Herrlichkeit. Sättige uns im ewigen Leben durch den vollen Genuss deiner Gottheit, der du lebst oder herrschest in Ewigkeit. Amen. Gott hat euch zu Königen gemacht und zu Priestern. Er gebe euch die Kraft, aus dem Opfer Christi zu leben. Er hat euch um den einen Tisch versammelt und euch gestärkt mit dem einen Brot. Er mache euch eines Herzens und eines Sinnes. Amen. Er hat euch gesandt, euren Glauben zu bezeugen. Er helfe euch, die Menschen durch das Beispiel eurer Liebe zu Jesus Christus zu führen. Amen. Das gewähre euch der dreieinige Gott, der Vater, der Sohn und der Heilige Geist.
1: Amen.
0: Geht hin in Frieden.
1: Dank sei Gott.
2: Zum Schluss der Heiligen Messe singen wir aus dem Gotteslob die Nummer 526. Nummer 526.

Das war die Abendmesse zur Vorabendmesse zu Fronleichnam, übertragen hier aus St. Anton in Balderschwang, der Pfarrkirche hier, mit unserem Programmdirektor von Radio Horeb, Pfarrer Richard Kocher. Schön, dass Sie mitgefeiert haben, mit dabei waren. Wir dürfen ja morgen das Fronleichnamsfest in Bayern zumindest als Hochfest und einen Feiertag feiern und freuen uns, wenn Sie dann auch in unserem Programm zu diesem Fest dabei sind. Wir haben für heute Abend dann wieder die Zuschaltung aus den Exerzitien im Tagungshaus Regina Pazis in Leutkirch um 19.45 Uhr ein Lobpreis mit Heilungsgebeten. Um 20.30 Uhr in der Senderei Credo hören Sie die Radioakademie Sakramententheologie. Heute spricht Pater Hans Burb im ersten Teil über die Buße und Beichte. Im Rahmen der Ausbildung zum Katechisten für Evangelisation setzen wir diese Lehreinheit über die Sakramente heute fort. Und dann dürfen wir Sie noch zum abschließenden Nachtgebet einladen um 21.40 Uhr, die komplett das Nachtgebet der Kirche mit Pfarrer Martin Trimpe aus Damme. Für den Rosenkranz reicht uns die Zeit nicht mehr. Wir haben der Vorabendmesse Vorrang gegeben, aber ich möchte doch mit Ihnen gerne ein Gesetz beten, das ja genau auf das morgige Fest zugeschnitten ist. Die lichtreichen Geheimnisse haben im fünften Geheimnis das Gesetz Jesus, der uns die Eucharistie geschenkt hat. Wenn jemand das gerne mitbeten möchte, könnte er sich jetzt melden unter der 089 517 008 008. Wir hören bis dahin das Lied, die Sequenz zum Fronleichnamsfest, deinem Heiland, deinem Lehrer. Musik.

0: 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Mein Name ist Adelheid Niklase. Wir sind am Vorabend zum Fronleichnamsfest, haben bereits die Vorabendmesse hier aus Balderschwang gefeiert und wollen jetzt mit ganz großer Dankbarkeit auf die heilige Eucharistie schauen, in der Jesus gegenwärtig ist, in allen Tabernakeln auf der ganzen Welt, und in dieser Dankbarkeit ihn auch in allen Tabernakeln grüßen, in denen er gegenwärtig ist und immer für uns bereit ist, sein Herz zu schenken, sich selbst zu schenken. Oft alleine gelassen, einsam in den Tabernakeln, wollen wir ihn gerade da grüßen, wo die Türen vielleicht verschlossen sind oder wo niemand mehr zu ihm kommt, um ihm die Ehre zu geben, um ihm Gesellschaft zu leisten, um ihm Zeit zu schenken. Eine Zeit des Miteinanders und der Freude und des Austausches von Liebe. Denn er ist die Liebe und will uns reich beschenken. Wir beten in diesem Anliegen und in dieser Dankbarkeit für die heilige Eucharistie jetzt das Rosenkranzgeheimnis aus dem lichtreichen Rosenkranz Jesus, der uns die Eucharistie geschenkt hat. Dazu mit mir verbunden aus dem Raum Paderborn aus Höxter ist Frau Veit. Ich grüße Sie. Guten Abend.
1: Guten Abend. Vater unser im Himmel, geheiligt werde dein Name, dein Reich komme, dein Wille geschehe, wie im Himmel, so auf Erden.
0: Unser tägliches Brot gib uns heute und vergib uns unsere Schuld, wie auch wir vergeben unseren Schuldigern. Und führe uns nicht in Versuchung, sondern erlöse uns von dem Bösen. Amen.
1: Gegrüßet seist du, Maria, voll der Gnade, der Herr ist mit dir. Du bist gebenedeit unter den Frauen und gebenedeit ist die Frucht deines Leibes, Jesus, der uns die heilige Eucharistie geschenkt hat.
0: Heilige Maria, Mutter Gottes, bitte für uns Sünder, jetzt und in der Stunde unseres Todes. Amen.
1: Gegrüßet seist du, Maria, voll der Gnade, der Herr ist mit dir. Du bist gebenedeit unter den Frauen und gebenedeit ist die Frucht deines Leibes, Jesus, der uns die heilige Eucharistie geschenkt hat.
0: Heilige Maria, Mutter Gottes, bitte für uns Sünder, jetzt und in der Stunde unseres Todes. Amen.
1: Gegrüßet seist du, Maria, voll der Gnade, der Herr ist mit dir. Du bist gebenedeit unter den Frauen und gebenedeit ist die Frucht deines Leibes, Jesus, der uns die heilige Eucharistie geschenkt hat.
0: Heilige Maria, Mutter Gottes, bitte für uns Sünder, jetzt und in der Stunde unseres Todes. Amen.
1: Gegrüßet seist du, Maria, voll der Gnade, der Herr ist mit dir. Du bist gebenedeit unter den Frauen und gebenedeit ist die Frucht deines Leibes, Jesus, der uns die heilige Eucharistie geschenkt hat.
0: Heilige Maria, Mutter Gottes, bitte für uns Sünder, jetzt und in der Stunde unseres Todes. Amen.
1: Gegrüßet seist du, Maria, voll der Gnade, der Herr ist mit dir. Du bist gebenedeit unter den Frauen und gebenedeit ist die Frucht deines Leibes, Jesus, der uns die heilige Eucharistie geschenkt hat.
0: Heilige Maria, Mutter Gottes, bitte für uns Sünder, jetzt und in der Stunde unseres Todes. Amen.
1: Gegrüßet seist du, Maria, voll der Gnade, der Herr ist mit dir. Du bist gebenedeit unter den Frauen und gebenedeit ist die Frucht deines Leibes, Jesus, der uns die heilige Eucharistie geschenkt hat.
0: Heilige Maria, Mutter Gottes, bitte für uns Sünder, jetzt und in der Stunde unseres Todes. Amen.
1: Gegrüßet seist du, Maria, voll der Gnade, der Herr ist mit dir. Du bist gebenedeit unter den Frauen und gebenedeit ist die Frucht deines Leibes, Jesus, der uns die heilige Eucharistie geschenkt hat.
0: Heilige Maria, Mutter Gottes, bitte für uns Sünder, jetzt und in der Stunde unseres Todes. Amen.
1: Gegrüßet seist du, Maria, voll der Gnade, der Herr ist mit dir. Du bist gebenedeit unter den Frauen und gebenedeit ist die Frucht deines Leibes, Jesus, der uns die heilige Eucharistie geschenkt hat.
0: Heilige Maria, Mutter Gottes, bitte für uns Sünder, jetzt und in der Stunde unseres Todes. Amen.
1: Gegrüßet seist du, Maria, voll der Gnade, der Herr ist mit dir. Du bist gebenedeit unter den Frauen und gebenedeit ist die Frucht deines Leibes, Jesus, der uns die heilige Eucharistie geschenkt hat.
0: Heilige Maria, Mutter Gottes, bitte für uns Sünder, jetzt und in der Stunde unseres Todes. Amen.
1: Gegrüßet seist du, Maria, voll der Gnade, der Herr ist mit dir. Du bist gebenedeit unter den Frauen und gebenedeit ist die Frucht deines Leibes, Jesus, der uns die heilige Eucharistie geschenkt hat.
0: Heilige Maria, Mutter Gottes, bitte für uns Sünder, jetzt und in der Stunde unseres Todes. Amen.
1: Ehre sei dem Vater und dem Sohn und dem Heiligen Geist.
0: Wie im Anfang, so auch jetzt und alle Zeit und in Ewigkeit. Amen. O mein Jesus, verzeih uns unsere Sünden, bewahre uns vor dem Feuer der Hölle, führe alle Seelen in den Himmel, besonders jene, die deiner Barmherzigkeit am meisten bedürfen. Amen. Wir beten dich an, Herr Jesus Christus, in allen Tabernakeln auf der ganzen Welt, in denen du jetzt ganz besonders einsam und allein gelassen bist. Wir lieben dich, wir beten dich an, wir danken dir, wir grüßen dich, wir schenken dir unser Leben. Amen. Danke an Frau Veit fürs Mitbeten, einen gesegneten Abend Ihnen.
1: Danke gleichfalls an alle Hörer.

0: Liebe Hörerfamilie, viele Menschen fühlen sich beunruhigt im Hinblick auf die derzeitige Weltlage. Zu Recht, wie ich meine. Die drei größten militärischen Mächte dieser Welt erheben Anspruch auf Länder, die ihnen nicht zustehen. Die Welt schreit nach Frieden. Was können wir tun? Vielleicht sollten wir uns nicht so sehr mit dem Negativen befassen, sondern uns an Gott wenden. Er ist doch der Herr aller Mächte und Gewalten. Er hat alles in der Hand. Herr, du siehst doch, wie es bei uns läuft. Bitte hilf uns. Die Mutter Gottes als Königin des Friedens hat uns in solchen Situationen immer zum Rosenkranzgebet aufgerufen. Bitte beten Sie mit uns um den Frieden. Jeden Tag am Morgen um 6 Uhr, auch wenn es ein Opfer ist. Beten Sie bitte mit für den Frieden, jeden Tag am Morgen um 6 Uhr. Es segne und behüte Sie der Vater, der Sohn und der Heilige Geist.
1: Schön, dass Sie mit dabei sind in unserem Abendprogramm hier bei Radio Horeb. Wir sind vereint an diesem Abend jetzt gleich im Lobpreis auf unseren Herrn. Wir dürfen teilnehmen an den Radioexerzitien, die stattfinden in der Kapelle im Tagungshaus Regina Pazis in Leutkirch im Bistum Rottenburg-Stuttgart. Und jetzt folgt gleich um 19.45 Uhr der Lobpreis mit Heilungsgebeten mit Pater Hubertus Freiberg. Freuen Sie sich drauf. In der Senderei Credo um 20.30 Uhr spricht heute Pater Hans Buob über das Sakrament der Buße, der Beichte, der Versöhnung.

wo er sich uns offenbart. Er berührt, wir werden heil. So lauten die Radioexerzitien dieser Woche in Leutkirch, die wir übertragen aus der Kapelle im Tagungshaus Regina Pazis mit Pater Hubertus Freiberg. Wir laden jetzt ein, hier bei Radio Horeb mit dabei zu sein beim Lobpreis mit Heilungsgebeten bis um 20:30 Uhr.

Hochgelobt und gebenedeit seist du, Herr Jesus Christus, im allerheiligsten Sakrament des Altars. Herr Jesus Christus, du bist gegenwärtig. Du bist mit uns und unter uns, mit den Gaben, die du uns geschenkt hast im Abendmahlsaal, wo du gesagt hast, das ist mein Leib und das ist mein Blut. Und so verstehen wir, dass in der Eucharistie du mit deiner ganzen Gottheit und Menschheit gegenwärtig bist. Du bist jetzt da wie der Auferstandene, der zu den Jüngern kommt, die trostlos im Abendmahlsaal sich eingeschlossen haben, wie die Jünger, die zum Fischen gegangen sind, ihren Alltag wieder leben. Immer wieder kommst du als der Auferstandene, der die Jünger aufrichtet und ausrichtet und aussendet. Und so dürfen wir jetzt zu dir kommen. Und auch all die Hörer von Radio Horeb, die mit uns jetzt zusammen auf dich hören und innerlich in ihrem Herzen erfahren, dass du da bist und dass sie auch dir in ihrem Herzen begegnen dürfen und können. Wollen wir dich grüßen und preisen und lobpreisen mit dem Lied, was wir von unserem freien Herzen heraus singen, um dir die Ehre zu erweisen. Musik.

Herr Jesus Christus, wir dürfen uns jetzt vorstellen, dass wir nicht nur vor dir im eucharistischen Sakrament sind, sondern wir dürfen uns vorstellen, dass wir unter dem Kreuz sind und deine Seitenwunde geöffnet ist und aus der strömen Blut und Wasser, die Zeichen für die Sakramente Taufe und Eucharistie. Und wenn wir jetzt so vor dir stehen und die Arme ausbreiten, uns vorzustellen, dass deine Gnade, deine Liebe, deine Hingabe herausströmt in unser Herz hinein, dass dieser Strahl deiner Liebe in unsere Herzen hineinströmt und somit der Heilige Geist, der in uns ausgegossen ist, befreit wird von vielerlei Gerümpel, das in unserem Herzen ist, die Verletzungen und Schmerzen, dass du unser Herz berührst, dass wir in der Lage sind und bereit sind und fähig sind, unser Herz so vom Heiligen Geist durchwirken zu lassen, dass Heilung geschehen kann. Dass wir erfahren, wir sind wie online an dich angedockt, mit dir verbunden, dass deine Gnade in uns strömt. Und so bitten wir den Heiligen Geist, der in uns ausgegossen ist, dass er in uns lebendig werden kann und in all unseren Zellen, in all unseren Gedanken, in unseren Nervenbahnen überall sein göttliches Leben hineinschenkt, dass dort heraus all der Unrat strömen und fließen kann.

Herr Jesus Christus, du berührst die Menschen und diese Berührung schenkt Heilung und Segen. Und so bringen wir unsere Berührungen, die wir erlebt haben, wollen heute Abend mit dir alle Berührungen unseres Lebens in deine Gnade hineinstellen. Und so kommen wir mit den liebevollen Berührungen, die wir erlebt haben, diese Freude, diese Umarmungen, dieses Geherztwerden am Anfang unseres Lebens durch die Geburt und danach das Gestilltwerden, das Gewärmtwerden und Umfangenwerden, das Geborgensein in den Armen unserer Mutter, unseres Vaters. All diese Umarmungen, wo Menschen uns ihre Liebe gezeigt haben, wo Menschen uns umfangen haben, um uns ihre Nähe zu zeigen, ihre Verbundenheit, ihre Freude, dass es uns gibt. Wir bringen dir all die Begegnungen und Berührungen mit Verwandten und Familien, mit Freunden. Wo andere uns zärtlich gestreichelt und umfangen haben. So bringen wir dir auch die ersten scheuen Begegnungen der Berührung, wo wir Freunde oder Freundinnen das erste Mal scheu und unbeholfen.

Menschen, die uns ihre Zugeneigtheit und ihr Wohlwollen schenken wollen, indem sie uns berühren. Wir bringen dir auch all die Berührungen, wo wir Zärtlichkeit anderen geschenkt haben, wo wir vielleicht an Krankenbetten waren oder an Sterbebetten, wo wir zum ersten Mal vielleicht unseren Eltern zärtlich gegenüber sein konnten, die Hand zu halten oder sie zu empfangen. Ja, ich bringe dir diese zärtliche Berührung bei der Taufe, wo der Priester das Kreuzzeichen auf die Stirne macht, die Eltern bei der Firmung, wo der Bischof oder ein anderer Abgesandter die Hand auflegt, diese erste Begegnung auf der Zunge mit dir, wo du deine Gottheit uns schenkst, um dich ganz mit uns in der Erstkommunion und bei allen anderen Kommunionen zu verbinden. Ja, und so danke ich dir, dass du uns einen Körper geschenkt hast. So wie es Johannes Paul auch in der Theologie des Leibes sagt, dass du uns einen Körper schenkst, dass Gott sich durch uns ausdrücken kann. Und dass wir zum Werkzeug seiner Zuneigung zu anderen sein dürfen. Herr, und so bringen wir dir diesen Dank für all diese unendlich schönen und zarten Begegnungen und Berührungen, die wir empfangen dürfen. Und wir dürfen sie verstehen als Zeichen deiner Zuwendung zu uns.

Herr Jesus Christus, du bist auch diesen menschlichen, irdischen Weg gegangen und du bist auch den Kreuzweg gegangen. Zuerst die Flucht, die Sorge um dein Leben, die Arbeit, all da, was da an Schönem, aber auch an Schmerzhaften passiert sein mag, und dann dein Kreuzweg. Und so bringen wir dir jetzt unsere Verletzungen, die wir durch Berührungen des Leibes, der Seele und des Geistes empfangen haben, und bitten dich, dass aus jeder deiner Wunden, auch aus deiner Wunden der Dornenkrone, der Geißelung, der Nägel, dass aus denen diese Quellen des Heiles strömen können, denn durch deine Wunden sind wir geheilt. Und so dürfen wir auch unsere Wunden, die durch Berührung oder auch Nichtberührung entstanden sind, dir jetzt hinhalten, dass sie gereinigt und gewandelt werden durch dein kostbares Blut. Herr, und so mag beim einen oder anderen schon unter Lebensgefahr die Geburt gewesen sein oder sogar schrecklicherweise auch Verletzungen innerhalb des Mutterschoßes. Wir bringen dir auch die Schläge, die mit der Hand oder mit anderen Gegenständen passiert sind. All diese körperlichen Verletzungen, die dadurch entstanden sind. Wir bringen dir die Verletzungen, die entstanden sind, weil wir nicht gehorcht haben. Die Verletzungen, die wir uns selbst zugefügt haben. Vielleicht auch in späteren Alter, wo wir uns selbst verletzen wollten.

wo wir uns abgelehnt haben oder uns spüren wollten. Wir bringen dir die Verletzungen, wo wir uns selbst missachtet haben. Diese Wunden, die nachhaltig sind, aber auch die Worte, wo uns andere uns klein gemacht haben, erniedrigt haben, verletzt haben. Jeder weiß von Worten oder von Handlungen, die ihm Unrecht waren. Wir bringen dir auch die Berührungen des Leibes, wo wir gehofft hatten, dass es eine Berührung der Liebe, der Freundlichkeit, der Zuwendung sei. Und wir dann aber schmerzlich erleben mussten, dass wir getäuscht und verletzt worden sind, dass Unrecht geschehen ist mit uns, dass Menschen bewusst oder auch unbewusst uns so verletzt haben durch den Gebrauch, das Benutzen unseres Leibes. Herr, und so bringe ich dir diesen Schmerz der Enttäuschung, der Hilflosigkeit, diesen Schmerz der Prägung, du bist nichts wert, du bist unrein, wo wir uns auch immer wieder unrein fühlen und uns nicht wert fühlen. Herr, ich bringe dir all die unwahrhaftigen Begegnungen, die im sexuellen Bereich im Miteinander geschehen sind, wo Liebe nicht im Spiel war, sondern wo falsche Gefühle vorgeherrscht haben oder vorgegaukelt worden sind. Wir bringen dir das unrechte Handeln aneinander, diese Lüge, so wie du dem Judas am Ölberg sagst, mit einem Kuss verrätst du mich. Und immer wieder sind wir auch verraten worden oder haben uns selbst verraten. Herr, so bitte ich dich, dass aus unserer Erinnerung, aus den Zellen unseres Leibes, die sich all das merkten, dass du jetzt dort mit dieser Gnadenkraft, dieser Heilkraft, mit deinen Wunden diese Wunden berührst, damit Heilung und Frieden geschehen kann. Damit wir auch nicht mehr blockiert sind durch frühere Fehlbegegnungen, Fehlberührungen, dass wir mehr und mehr in der Lage sind, so wie wir dich empfangen und uns schenken können in der Eucharistie, so wie wir dich empfangen können durch dein Wort und es auch aussprechen können, so schenke Heilung in all die falschen Berührungen, die wir erlebt haben oder selbst anderen zugefügt haben. Herr, wenn wir von deinem kostbaren Blut sprechen, dann sprechen wir von deiner Seelenkraft, von deinem Leben, von deinem göttlichen Leben, von deiner Gnade, die da ausströmt. Und so lass uns durch deine Wunden geheilt werden in diesen Wunden, wo wir auch Blockaden haben, wo wir nicht mehr anderen Menschen trauen, wo wir uns selbst nicht trauen. Auch freundschaftliche und liebevolle Nähe nicht mehr möglich ist, weil wir gehindert sind und behindert sind. Herr, richte uns auf,
dass wir mit deinen Augen schauen und mit deinem Schritt in die Zukunft gehen, um uns nicht mehr binden zu lassen von den negativen Erfahrungen. Sondern dein Wort hören, sei geheilt, steh auf,

Herr Jesus Christus, dort, wo du der Samariterin anderen Menschen begegnet bist, sagst du, deine Sünden sind dir verziehen, geh hin, sündige nicht mehr. Du kommst nicht, um uns zu richten, und du willst nicht den Tod des Sünders, wie du sagst, sondern dass er umkehrt und lebt. Und so vertrauen wir dir jetzt in diesen Tagen an, dass durch die Berührung und Begegnung mit dir wir aufstehen können zum Leben, dass du in uns hineingelegt hast, dass das auflebt und lebendig wird, dass somit deine Lebenskraft durch uns wirkt, dass wir vertrauen, dass egal was wir machen, in welcher bescheidenen Weise wir leben, unseren Dienst tun, so klein, ob wir krank zu Hause dauerhaft ans Bett gefesselt sind oder ob wir große äußere weltliche Dinge bewegen können, egal wozu wir in der Lage sind, wenn wir es tun, dir zur Ehre und zum Heil für die Welt, als Zeugen deiner Gegenwart, dann dürfen wir immer mehr erleben, dass wir auch den Frieden in uns tragen, denn du bist der Friedensfürst. Und so bitte ich dich, du hast uns zum Werkzeug des Friedens gemacht. Und dort, wo wir mit unserem Leben uns versöhnen, wo wir uns selbst und anderen verzeihen, dort geschieht Frieden. Dort ist deine Gegenwart auch in unserem Körper erlebbar, weil du der Friedensfürst bist. Und dein erstes Wort bei den Begegnungen nach der Auferstehung immer waren: Friede sei mit dir. Und so dürfen wir dieses Wort jetzt auch hören, dass der Herr überall dort, wo du im Unfrieden bist, dein hineinruft: Friede sei mit dir. Friede. Friede und Heil. Denn ich bin da. Amen.

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Wir waren mit dabei in der Kapelle im Tagungshaus Regina Pazis in Leutkirch im Bistum Rottenburg-Stuttgart zu den Radioexerzitien heute Abend, der Lobpreis mit Heilungsgebeten mit Pater Hubertus Freiberg. Sie sind auch morgen wieder eingeladen, an den Radioexerzitien teilzunehmen. Sie beginnen um 9 Uhr mit der Heiligen Messe zum Hochfest von Leichnam und dann um 10.30 Uhr wieder der nächste Vortrag zum Thema Er berührt und wir werden heil. Schön, dass Sie mit dabei waren. Vielleicht bleiben Sie jetzt auch noch zu Credo. Da wird Sie gleich unsere Mitarbeiterin aus München begrüßen. Agnes Töllner begleitet Sie durch den weiteren Abend. Mein Name ist Adelheid Niklas und ich wünsche Ihnen einen ganz segensreichen Abend. Wir hören uns morgen früh dann wieder zum Rosenkranzgebet um 6 Uhr.

Es ist gleich 20.30 Uhr. Aus dem Studio in München begrüßt Sie ganz herzlich Agnes Töllner. Ich darf Sie heute durch den Abend begleiten. Hier bei Radio Horeb und Radio Maria folgt nun die Radioakademie

0: Herzlich willkommen und grüß Gott bei Radio Horeb und Radio Maria zur Radioakademie am Mittwochabend. Wir gehen nach Hochaltingen ins dortige Haus St. Ulrich zum Ausbildungskurs für Katechisten für die Evangelisation. Mein Name ist Gregor Dornis. Schön, dass Sie jetzt heute wieder mit dabei sind in der Radioakademie, in der wir fortsetzen in der Reihe Sakramentenlehre mit Pater Hans Buob aus Hochaltingen, nachdem es die letzten Male um die Taufe und die Firmung ging, geht es heute in einem ersten Teil um das Bußsakrament. Radioakademie bei Radio Horeb und Radio Maria. Wir hören die Einheit Sakramentenlehre im Rahmen des Katechistenkurses für die Evangelisation im Haus St. Ulrich in Hochaltingen. Heute Vortrag Nummer 5 von Pater Hans Buob aus Hochaltingen. Vergelt's Gott schon jetzt, Pater Hans Buob, für den heutigen Vortrag. Wir freuen uns darauf und sind gespannt, was Sie uns zu sagen haben. Pater Hans Buob.
1: Liebe Zuhörerinnen und Zuhörer, hört sich gerade so schön an, was Sie uns zu sagen haben. Ich sage Ihnen einfach die Lehre der Kirche, die ganze Erfahrung mit diesem wunderbaren Sakrament, das ja Jesus bei Schwester Faustina das Sakrament der Barmherzigkeit nennt und vor allem auch, was die Schrift dazu sagt. Die Versöhnung mit Gott ist eigentlich, könnte man fast sagen, der Grund, warum es eigentlich Religionen gibt. Auch andere Religionen haben immer versucht, von diesen ihren Göttern, je nachdem, was für eine Religion war, Versöhnung zu bekommen. Sie hatten oft Angst, sie haben oft große Opfer dargebracht, um diese Götter zu versöhnen, nicht? Also es ist ein Uranliegen des Menschen, sich mit Gott zu versöhnen. Und dieses Geheimnis der Versöhnung mit Gott durchzieht die ganze Heilsgeschichte des Alten wie des Neuen Testamentes. Und der Höhepunkt dieses Geheimnisses der Versöhnung mit Gott, ich möchte sagen, die höchste Erfüllung all dieser Sehnsüchte der Menschen erfüllt sich in der Erlösungstat Christi, die uns im Bußsakrament ja aufbewahrt ist, zugesprochen wird. Das Bußsakrament ist gleichsam die Hochform der Erfüllung dieser Sehnsucht nach Versöhnung mit Gott, das in allen Generationen, in allen Völkern zu finden ist, diese Sehnsucht. Nun, schon im Alten Testament, das ja Israel in die besondere Nähe Gottes brachte, verlangte von diesem Volk Heiligkeit. In Deuteronomium 7,6 heißt es, denn ein Jahwe, deinem Gott, geheiligtes Volk bist du. Und was stört diese Heiligkeit? Die Sünde. Und die Sünde störte auch diesen heiligen Bund und sollte deshalb im Bundesvolk nicht geduldet werden, im Alten Testament. In Deuteronomium 13,6 heißt es, so sollst du das Böse aus deiner Mitte austilgen. Und am schärfsten ging man gegen jene Art der Sünde vor, die den Bund am empfindlichsten verletzten, nämlich durch die Vernichtung dessen, der den Bund gebrochen hat, der also das Böse getan hat. Und eine weitere Weise der Bestrafung war der weitgehende Ausschluss des Übeltäters aus der Heilsgemeinschaft seines Volkes, als der Übeltäter gleichsam ausgeschlossen wurde. Und so haben besonders die Propheten zur Buße aufgerufen, zu dieser Umkehr, zu dieser Versöhnung mit Gott. Und Johannes, der Täufer, der ja an der Schwelle des alten Bundes zum neuen Bund steht, bereitete ja die Herzen der Menschen auf das Kommen des Gottesreiches vor. Das war ja seine Sendung. Und in Markus 1,14 heißt es ja, Johannes sagt, lasst euch taufen, bekehrt euch, damit eure Sünden vergeben werden. Damit eure Sünden vergeben werden. Also, dieses Geheimnis der Versöhnung mit Gott durchzieht den ganzen alten Bund. Und noch mehr erscheint der neue Bund, zu dem Gott ja die Menschheit in der Kirche Christi berufen hat, als Bund der Sündenlosigkeit und Heiligkeit. Das sagen schon die Propheten voraus. Jeremia 31, 34 heißt es: Sie alle werden mich erkennen, klein und groß, spricht Jahweh. Denn ich vergebe ihre Schuld und denke nicht mehr an ihre Sünden. Also der Prophet hat bereits vorausgesagt, dass wirklich diese Stunde kommt: Ich vergebe ihm die Schuld und denke nie mehr daran. Und beim Propheten Ezechiel 36, 25 bis 27 lesen wir: Ich werde euch ein neues Herz geben und einen neuen Geist in euer Inneres geben. Ich will bewirken, dass ihr nach meinen Satzungen wandelt und meine Vorschriften beobachtet und danach handelt. Ich will bewirken. Er wird es tun. Also beide Propheten sprechen von Zukunft. Das, was sie da meinen, ist uns in einer ganz tiefen Weise im Neuen Testament geschenkt. Nun, Jesus selbst hat nicht nur zur Buße gemahnt und aufgefordert, nämlich nicht mehr zu sündigen, denken Sie an die eine Stelle, geh hin und sündige nicht mehr, sondern Jesus hat auch die Sünde vergeben. In Lukas 5, 20 und 27 haben wir so eine Stelle. Geh hin, deine Sünden sind dir vergeben. Und seine Krankenheilungen waren ja ein Beweis dieser seiner Vollmacht. Bei Matthäus 9, 2 bis 8 lesen wir ja: Aber damit ihr erkennt, dass der Menschensohn die Vollmacht hat, Sünden zu vergeben, sagte er zu dem Gelähmten: Steh auf und geh. Wenn Sie die Sündenvergebung, das kann man ja nicht, wie soll ich sagen, sehen. Aber dass der Gelähmte aufsteht und geht, das kann man sehen. Und Jesus will sagen: Wenn ich das kann, dann dürft ihr glauben, dass ich auch Sünden vergeben kann. Er bringt also hier ein ganz praktisches Bild von dieser Heilung des Gelähmten, um den Menschen zu zeigen, dass er Sünden vergeben kann. Im Römerbrief 4, 25 heißt es: Er ist gestorben und auferstanden zu unserer Rechtfertigung und hat das Opfer des neuen Bundes gestiftet zur Vergebung der Sünden. Also das war das Ziel der Erlösung, die Vergebung der Sünden. Das steht bei Matthäus auch 26, 28. Und nach seiner Auferstehung hat er seinen Jüngern den Heiligen Geist mitgeteilt und ihnen die Vollmacht gegeben, Sünden nachzulassen. Bei Johannes 20, 19 bis 23. Nicht, er hauchte sie an und sprach: Empfanget den Heiligen Geist, wenn wir die Sünden nachlassen, sind sie nachgelassen. Wenn wir sie nicht nachlasst, dann bleiben sie behalten. Also ein sehr eindeutiges Wort. Und er hat ihnen den Auftrag gegeben, diesen Zwölfen, in seinem Namen allen Völkern Buße und Verzeihung der Sünden zu verkünden. In Lukas 24, 47. Allen Völkern Buße und Verzeihung der Sünden zu verkünden. Also die Zeit ist da, Gott ist bereit zu vergeben. Und zwar in diesem Sakrament der Buße. Und Petrus hat diesen Auftrag gleich erfüllt am ersten Pfingstfest, Apostelgeschichte 2, 38. Petrus sagte: Bekehrt euch und ein jeder von euch lasse sich taufen auf den Namen Jesu Christi zur Vergebung der Sünden. Dann werdet ihr die Gaben des Heiligen Geistes empfangen. Dann, wenn die Sünden vergeben sind, seid ihr fähig, Heiligen Geist zu empfangen. Also das ist eine Voraussetzung, ganz eindeutig. Vielleicht ist deshalb heute so wenig Heiliger Geist wirksam oder spürbar überall in allen Bereichen, weil vielleicht wir zu wenig mehr unsere Sünden vergeben lassen von Gott. Nun, Sündennachlass geschieht grundlegend einmal in der einen Taufe zur Vergebung der Sünden, also in der Taufe. Und zweitens im Opfer unserer Versöhnung, wie es im dritten Hochgebet heißt. Durch die Feier der Eucharistie. Aber darüber hinaus, vor allem im eigenen Sakrament der Buße. Nämlich, damit die Gläubigen die Sünden, die sie ja nach der Taufe begangen haben, erneut in die Versöhnung mit Gott bringen können. Und so diese Gnade der Taufe ja nicht behindert wird, sondern wieder fließen kann. Das ist ja die Gnade der Heiligung. Das ist die Gnade der Gotteskindschaft. Der heilige Ambrosius, der Bischof von Mailand, der spricht von dem Wasser der Taufe und von den Tränen der Buße, so drückt er es aus. Das Wasser der Taufe und die Tränen der Buße, das Bußsakrament. Nun, dieses Nein zur Sünde, das ja im Bußsakrament geschieht, ich bereue und sage Nein zur Sünde. Dieses Nein zur Sünde und das Ja zur Heiligkeit ist etwas Wesenhaftes, was die Kirche konstituiert. Etwas Wesenhaftes, das gehört zur Kirche. Nein zur Sünde, Ja zur Heiligkeit. Und da können wir gleich mal wieder bei uns selber nachfragen, wie sieht es bei mir aus? Steht bei mir ganz klar, ein Nein zur Sünde und ein Ja zur Heiligkeit. Das konstituiert die Kirche. Christus hat die Kirche geliebt und sich für sie hingegeben, um sie zu heiligen, indem er sie reinigte im Wasserbad durch das Wort. Er wollte sich selbst die Kirche herrlich zuführen, ohne Flecken oder Runzeln oder dergleichen, sondern heilig und makellos. So schreibt Paulus im Epheserbrief 5,25 und folgende. Jesus Christus hat die Kirche geliebt und sich für sie hingegeben, um sie zu heiligen. Nicht? Und warum ist Christus Mensch geworden? Warum hat er die Kirche gegründet? Eben um uns zu heiligen, das heißt um uns im Sakrament der Buße die Chance der Vergebung zu geben, damit wir fähig werden, überhaupt die ganze Gnade Gottes empfangen zu können. Nun, um dieser Erwartung Christi zu entsprechen, nämlich, dass wir geheiligt werden, gereinigt, um dieser Erwartung Christi zu entsprechen, strebt die Kirche danach, die Sünde aus ihrer Mitte zu entfernen. Also wenn der Sünder sich trotz Mahnung nicht bessern will, behandelt die Kirche, und zwar ganz am Anfang, zur Zeit der Apostel, zur Zeit des heiligen Paulus, behandelt die Kirche ihn schon am Anfang wie einen Heiden oder Zöllner. Also wie einen, der außerhalb ihrer Gemeinschaft steht. Matthäus 18,17. Nicht? Er sei dir wie ein Zöllner oder ein Sünder oder ein Heide. Nicht? Also die Kirche ist von Anfang an war darauf aus, die Sünde aus ihrer Mitte zu entfernen. Weil die Sünde das Heil und das Heilswirken Gottes total behindert. Also sie will sich also von denen, die Kirche will sich von denen fernhalten, Kirche, das sind wir alle, nicht das gemeint, will sich von denen fernhalten, die ihr Leben nicht christlich ordnen. So schreibt Paulus in 2 Thessalonicher 3,6. Sie will sich von denen fernhalten, die ihr Leben nicht christlich ordnen. Und überlegen Sie mal, wie viele in unserer Umgebung im christlichen Sinn eigentlich in einer Unordnung leben, nicht in der Ordnung Gottes. Ob das Ehe ist oder was das immer ist. Also, die Kirche des Anfangs will mit lasterhaften Scheinchristen keinen Verkehr unterhalten. So heißt es in 1 Korinther 5,9, nämlich, da schreibt Paulus, ich schrieb euch in dem Brief, ihr sollt mit Unzüchtigen keinen Verkehr pflegen. Ja, das sind schon massive Worte, wenn wir das alles ernst nehmen. Ich dann, weiß nicht, wie es dann aussehen würde. In den 1 Korinther 5,11 schreibt Paulus sogar, ich schrieb euch, ihr sollt keinen Verkehr unterhalten mit einem, der zwar den Brudernamen führt, also ein Christ, ja, der zwar den Brudernamen führt, Dabei aber ein Unzüchtiger oder Habgieriger oder Götzendiener oder Lästerer oder Trunkenbold oder Räuber ist. Ihr sollt damit denen keinen Verkehr unterhalten, also gar keine Beziehung. Mit einem solchen sollt ihr nicht einmal zusammen essen, sagt Paulus. Wenn sie das laut sagen würden, nicht, dann würde man sie jedenfalls fast kreuzigen oder steinigen, mindestens. Paulus überantwortet sogar einen solchen Sünder, und er nennt sie ja nicht, Unzüchtige, Habgierige, Götzendiener, Lästerer, Trunkenbolde, Räuber. Er überantwortet solche sogar dem Satan, zum Verderben des Fleisches, in 1 Korinther 5, 5. Es soll dem Sünder also seine wirkliche Lage ganz deutlich gezeigt werden. Also es geht hier nicht um eine Verdammung, sondern Paulus will ihnen in diesem Sinne, dass er sie ausschließt aus der Gemeinschaft der Glaubenden. Und dass er sagt, mit denen dürft ihr gar keine Beziehung haben. Nicht? Damit die merken, wie schlimm ihre Sünde ist. Damit sie es einsehen, erkennen und umkehren. Und dann schreibt er nämlich, und wenn er umkehrt, dann sollen sie ihn sofort aufnehmen. Ja? Und sie sollen auch für ihn beten, dass er zur Umkehr kommt. Aber der Sinn des Ausschlusses bei Paulus ist immer, was es ja bis heute ist, das sogenannte Exkommunikation, Sie haben das Wort sicher schon gehört. Der Sinn ist, dass dem Menschen bewusst wird, wie schlimm seine Sünde ist. Und dass er aufgrund dieses Bewusstwerdens wirklich wieder umkehrt, weil er plötzlich selber erschrickt, dass das so schlimm ist. Aber wir haben heute ja dieser Art fast nichts mehr, sodass, ich sage mal so, der Mensch, der so in einer Sünde dauernd dahin lebt, das gar nicht mehr richtig merkt. Ja. Und was halt, warum die erste Kirche so scharf war, das ist eigentlich das, was wir heute erleben. Die Kirche will die Gefahr der Ansteckung, also diesem Sauerteig der Schlechtigkeit und Bosheit, wie es heißt, zuvorkommen. So schreibt Paulus in 1 Korinther 5, 6, wo er sagt, wisst ihr nicht, dass ein wenig Sauerteig den ganzen Teig durchsäuert, ein wenig Sauerteig, schafft also den alten Sauerteig hinaus, auf dass ihr ein neuer Teig seid, wie ihr ja ungesäuert seid. Das heißt also, die Bosheit steckt an. Ich glaube, das brauche ich Ihnen nicht beweisen. Wenn Sie in unserer Zeit wirklich leben, dann merken Sie, wie schnell nach dem Krieg, bis jetzt, diese kurzen paar Jahren, kann man sagen, die ganze Moralität, die christliche Moral, das ist nicht irgendwas Negatives, sondern das Verhalten des Menschen zu sich selbst, zu Gott und zu den Mitmenschen, das ist die christliche Verhaltensweise von der Liebe her, nicht? Dass die ganze christliche Moral unwahrscheinlich schnell abgesunken ist. Da merken Sie, wie ansteckend dieser Sauerteig der Bosheit und Schlechtigkeit ist, wie es Paulus nennt. Und ich denke, das muss man einfach wissen. Man sollte sich nie stark genug fühlen und meinen, dieser Sauerteig der Schlechtigkeit in der Welt, der steckt mich nicht an. Ich kann mit Leuten umgehen, die vollkommen in der Sünde bewusst leben, das steckt mich nicht an. Da werde ich mich sehr täuschen, der steckt an. Die Kirche ist überzeugt, durch Jesus Christus ermächtigt zu sein, im Namen und in seiner Kraft zu handeln, wenn sie die Sünden vergibt. In 1 Korinther 5, 4, da schreibt Paulus, im Namen des Herrn Jesus sollt ihr und mein Geist euch versammeln, samt der Kraft unseres Herrn Jesus Christus, und diesen Menschen, das ist also ein solcher öffentlicher Sünder, diesen Menschen dem Satan übergeben zum Verderben des Fleisches, damit sein Geist gerettet werde am Tage des Herrn. Also damit sollen sie aufzeigen, die Leute dieser Gemeinde von Korinth, also die Kirche von Korinth, damit sollen sie aufzeigen, wie stark der Sünder an die Macht des Bösen gebunden ist. Also hier wird es ganz deutlich, damit sein Geist gerettet wird. Es geht nicht um eine Verdammung, sondern es geht um ein Bewusstmachen, wie schlimm Sünde ist. Aber genauso wie Christus den Sünder nicht untergehen lässt, so bleibt auch die Kirche, auch im Anfang, zur Zeit der Apostel und des Paulus, nicht beim Ausschluss, sondern der Ausgeschlossene soll durch den Ausschluss ernüchtert werden und sich bekehren. Damit, so schreibt Paulus, ja, damit sein Geist gerettet werde am Tage des Herrn, also beim Gericht. Also es gibt kein Ausschlussurteil im Neuen Testament, bei dem dem Sünder nicht die Aussicht auf Versöhnung gegeben ist. Ausschluss hat immer das Ziel, den Sünder zur Versöhnung zu führen. In 2 Korinther 2, 5 bis 11 ist von einer liebevollen Verzeihung die Rede, die Kraft der Lösegewalt der Kirche. Also die Kirche kann lösen und binden, also vergeben. Kraft der Lösegewalt der Kirche, dem reuigen Bekennenden gewährt wird. Eine liebevolle Verzeihung. Im Jakobusbrief 5,16 heißt es, bekennet also einander eure Sünden und betet füreinander, auf dass ihr Heilung erlangt. Viel vermag kraftvolles Gebet eines Gerechten. Und in der Apostelgeschichte 19,18 heißt es, viele Gläubigen kamen zu den Aposteln und legten ein offenes Bekenntnis über alles ab, was sie getrieben hatten. Also bei den Aposteln. Also auch schon damals ganz klar die offene Beichte, Bekenntnis. Nun, die Kirche weist in diesem Zusammenhang darauf hin, dass der Todsünder die Heilige Kommunion nicht empfangen darf, sondern dass er sich zuerst mit der Kirche aussöhnen muss, deren Heiligkeit er durch die Sünde verletzt hat und an deren eucharistische Mahlgemeinschaft er ja teilnehmen will. Das ist nur möglich, wenn er vorher sich ausgesöhnt hat mit der Kirche, das heißt mit dem ganzen Leib Christi, mit Christus, dem Haupt und mit seinem Leib. Ja? Denn Sünde ist ja nicht irgendwas Privates, sondern Sünde zerstört den Leib. Also ist nicht nur ein Schaden für den Einzelnen, sondern schädigt auch die anderen. Wenn Sie, das ist wie so eine Embolie in einem Leib. Dann wird das Blut gestoppt und auch andere Organe werden nicht mehr versorgt und können absterben. Ja? Und so ist es mit der Sünde. Das ist wie eine Embolie. Ein Glied ist in der Embolie und behindert den Fluss der Gnade, der von Christus dem Haupt zu uns und durch uns zu den anderen strömt. Und wenn ich in der Sünde bin, kann nichts mehr strömen. Und deshalb gerade die Kommunion, wo ich mit Christus eins werde, kann ich nur, wenn ich wirklich bewusst mich versöhnt habe mit Gott. Und ich denke, das wäre heute ein ganz, ganz wichtiger Punkt, denn ich fürchte, dass manche einfach hinlaufen, in der Sünde leben, zur Kommunion gehen und das Ganze noch schlimmer machen, was Paulus ja dann schreibt, dass manche nicht mehr unterscheiden zwischen dem gewöhnlichen Brot und dem Leib Christi. Und deshalb sagt er, sind bei euch schon so viele krank und schwach und einige sogar schon entschlafen. Deswegen, so sagt Paulus, deswegen, weil ihr unwürdig esst und trinkt, also weil ihr unwürdig den Leib und das Blut Christi esst und trinkt, und ihr esst und trinkt euch das Gericht hinein, schreibt er. Also sehr, sehr bedrohlich kann man sagen, was er da sagt. Und ich denke, das sind Wahrheiten, die wieder in unser Herz müssten. Damit wirklich auch die Kommunion, die Einheit mit Christus, dieses außergewöhnlich, also unvorstellbare Sakrament, dieses Geheimnis, dass Gott, der Unendliche, sich mit dem Menschen gleichsam vereint, zu seiner Kraftquelle wird, das kann man sich ja gar nicht vorstellen, dass das wieder wirklich fruchtbar wird. Der Sünder muss also bereit sein, sich mit der Kirche, der er durch seine Sünde geschadet hat, zu versöhnen. Kirche ist immer der ganze Leib Christi, also mit Christus und alle, die dazugehören. Nur so kann er zur Versöhnung auch mit Gott gelangen. Denn das Binden und Lösen der Kirche gilt ja vor Gott nach Matthäus 16, 19 oder auch bei Johannes 20, 22. Nicht? Nämlich empfanget Heiligen Geist, welchen ihr die Sünden nachlasset, denen sind sie nachgelassen, welchen ihr sie behaltet, denen sind sie behalten. Also ich muss mich versöhnen mit der Kirche. Das heißt, der Priester in der Kirche, der den Auftrag hat, diese Gnade der Versöhnung zu vermitteln, aufgrund seiner Priesterweihe, nicht? Er versöhnt also den Menschen mit Gott und auch mit den anderen, mit den Menschen, durch dieses Sakrament. Nun schauen wir einmal, die Buße als Sakrament. Der Unterschied zwischen der sakramentalen Buße und der nicht-sakramentalen Buße besteht nicht einfach darin, dass die eine, die sakramentale Buße, die Gnade verleibt und die andere die Gnade nur sucht. Also nicht sakramentale Buße heißt, wo ich Gott um Vergebung bitte, wo ich durch Almosen, die Schrift sagt ja, Almosen deckt eine Menge Sünden zu, oder durch Nächstenliebe oder durch Bußwerke Gott um Vergebung bitte. Verstehen Sie, das ist die nicht sakramentale Buße, nicht? Wir finden in den verschiedensten Religionen der Völker, vor allem in den Urvölkern, das Suchen nach Vergebung, wie ich es am Anfang schon sagte. Wir finden bei den verschiedensten Religionen der Völker, gerade bei den Urvölkern, bei den noch nicht vermischten Völkern, das Suchen nach Vergebung und auch das Erlangen von Vergebung. Viele nehmen an, dass diese Wirklichkeit, die wir gerade bei den Urreligionen, Urvölkern, die noch unvermischt waren mit anderen Völkern, dass das zurückgeht auf eine Uroffenbarung Gottes an die ganze Menschheit. Also auf ein Überlieferungsgut, das im Alten Testament im sogenannten Protoevangelium, also der Verheißung eines künftigen Siegers und Sieges über die Schlange, angekündigt ist. Feindschaft will ich setzen zwischen dir und der Frau, zwischen deinem Nachwuchs und ihrem Nachwuchs. Nicht? Und das eigentlich verheißt letztlich Vergebung der Sünden. Nicht? Die Überwindung der Schlange, Sieger und Sieg über die Schlange, nicht? Das meint Vergebung der Sünden, also Aussöhnung mit Gott. Was der Mensch eben unter seinesgleichen erfährt, dass er nämlich schuldig wird, das erlebt ja jeder Mensch, denke ich, und dass er auch Verzeihung erlangen kann, das erleben wir ja auch untereinander, das überträgt der Mensch in allen Religionen auch auf Gott. Und der Mensch hofft und hält auch für möglich. Man kann sagen, für wahrscheinlich, dass er Vergebung erhält. Er hofft, hält es für möglich, für wahrscheinlich, dass er von Gott Vergebung erhält. Aber eines muss man sagen, zu letzter Sicherheit kann der Mensch von sich aus nicht gelangen. Also von einer letzten Sicherheit, dass Gott mir vergeben hat, kann der Mensch von sich aus nicht gelangen. Dazu bedarf es der Offenbarung Gottes. Nehmen wir mal ein Beispiel. Wenn ein Kind erwachsen wird, Vater und Mutter anständig kränkt und dann meinetwegen in ein fernes Land zieht, also sich verkracht praktisch mit den Eltern, ein fernes Land zieht, kann dieses Kind, auch wenn es zur Einsicht gekommen ist, höchstens vermuten. Es kann hoffen, es kann wünschen, dass die Eltern ihm vergeben. Aber bevor nicht ein Zeichen der Versöhnung vom Vater oder Mutter ja vorliegt, ein Brief, ein Telefonat, ein Wort, ganz gleich, oder ein anderes Zeichen, wird der innerste Friede fehlen. Ich bin mir immer noch nicht sicher, ob sie mir vergeben haben. Also es heißt, von drüben muss etwas kommen, ein Zeichen. Also nicht der Wunsch entscheidet, ob Gott mir vergeben hat. Und auch nicht der Wunsch beruhigt mich, sondern nur die tatsächliche Gewährung der Versöhnung. Die schenkt mir Frieden. Und folglich muss Gott aus seiner Verborgenheit heraustreten. Er, der in unzugänglichem Lichte wohnt. Er muss aus seiner Verborgenheit heraustreten und sein Urteil zu erkennen geben. Damit der Mensch erfährt, jawohl, Gott hat mir vergeben. Schauen Sie, diese Urvölker, sie haben alle gehofft, dass Gott ihnen vergibt. Israel hat gehofft, dass Gott ihnen vergibt. Aber es fehlte das, ja, dieses zustimmende Zeichen. Ich weiß es, er hat mir vergeben. Schauen Sie, er musste also aus seiner Verborgenheit heraustreten. Und das geschah durch Jesus Christus. Jesus hat gleichsam den unsichtbaren Gott, unsichtbaren Vater, den Unendlichen, sichtbar gemacht in seiner Menschwerdung. Wir konnten jetzt ja, ihn sehen, ich möchte es mal so ausdrücken, ihn hören. Ja. Und deshalb, oder dasselbe, geschieht nun auch im Bußsakrament. Jesus hat zu den Menschen gesagt, deine Sünden sind dir vergeben. Sie haben es gehört von ihm selber. Jetzt wissen sie es. Und das geschieht jetzt im Bußsakrament. Wenn Jesus einfach zurückgegangen wäre zum Vater, ich frage Sie einmal, woher hätten Sie jetzt die Sicherheit, dass Gott Ihnen vergibt? Wenn Sie, ich denke oft an Christen, die das Bußsakrament nicht haben. Woher haben Sie die ganz tiefe innere Sicherheit, dass Gott Ihnen vergeben hat? Wenn Sie letztlich können Sie es nur erhoffen. Nicht? Aber im Bußsakrament wird es mir zugesprochen, da höre ich es und ich weiß es. Und so bedeutet Jesus Christus für das Problem der Sünde zweierlei. Durch ihn wird der ganze furchtbare Ernst der Sünde sichtbar. Jesus hat den ganzen furchtbaren Ernst der Sünde sichtbar gemacht, nämlich, dass Gott die Sünde nicht einfach nachlässt, so billig, sondern dass Gott die Sünde aufarbeitet und aufgearbeitet hat und aufarbeiten musste im Leiden seines Sohnes. Und diese Aufarbeitung muss von der Stelle aus geleistet werden, von der die Sünde ihre Quelle hat. Und das ist der Mensch. Der Mensch hat gesündigt. Also ist Gott Mensch geworden, um im Menschen diese Sünde aufzuarbeiten. Eben indem er sie auf sich nahm in seinem Leiden. Und folglich war die Menschwerdung Jesu notwendig. Denn die Last der verschuldeten Menschheit kann auch nicht nur behoben werden durch einen Menschen, durch einen nur Menschen, sondern durch einen, der mehr ist als ein Mensch. Also menschlich gesprochen, hätte der Gottessohn als Mensch sogar daran scheitern können, weil der Auftrag so schwer war. Er hätte scheitern können als Mensch, denn er war ja ganz Mensch. Er wurde versucht in allem wie wir, sagt der Hebräerbrief, nicht? Und er hat ja auch gerungen um den Willen des Vaters. Nicht mein Wille geschehe, sondern deiner. Ja? Oder mein Gott, warum hast du mich verlassen? Vater, lass den Kelch an mir vorübergehen. Da spüren wir, wie er als Mensch gekämpft hat. Also menschlich gesprochen, hätte der Gottessohn sogar scheitern können, weil der Auftrag so schwer war. Und hier wird uns der letzte und schrecklichste Ernst der Sünde offenbar wie nirgends zuvor. Wenn man denkt, dass Gott Mensch wird und dann die Sünde auf sich nimmt, wie es die Schrift heißt, die Schrift sagt sogar, zur Sünde wird, das ist fast nicht vorstellbar, um dann die Sünde in seinem Tod zu vernichten. Das ist ein unbegreifliches Geheimnis. Aber wir spüren das eine, das ist das Erste. Durch die Menschwerdung Jesu ist Gott herausgetreten aus seiner Verborgenheit. Er ist hörbar geworden. Wir haben erfahren, dass er die Sünden vergibt. Und er hat uns im Sakrament der Buße ein Zeichen hinterlassen. Einmal in seinem Priestertum, an dem er die Apostel teilnehmen lässt, die das weitergeben. Diese Teilnahme eben im Sinn des Sakramentes der Priesterweihe. Und seine Vergebung ist aufbewahrt im Bußsakrament, wo nun der Priester, der ja eins geworden ist mit dem Haupte Christus, mit einem Ich sagen kann, ich spreche dich los von deinen Sünden. Der einzelne Mensch hört es, er weiß es jetzt, er braucht es nicht bloß hoffen, nicht bloß vermuten, nicht nur wünschen, er weiß es. Er hat es gehört, und zwar von einem, ja, der gleichsam Christus seine Stimme geliehen hat, aufgrund seines Sakrament ist der Priesterweihe. Nicht? Denn ein Auftrag genügt er nicht. Das ist eine. Jesus Christus bedeutet also für das Problem der Sünde, einmal, dass er uns den furchtbaren Ernst der Sünde sichtbar macht. Ich denke, das ist heute sehr wichtig. Und zweitens, der Sieg geschah, diese Tatsache. Der Sieg ist geschehen. Und die Vergebungsgewalt, die Christus am Ostertag als erste Frucht dieses Sieges den 11 Aposteln gab, Judas hat ihn ja verraten, ist ja weggegangen, den 11 Aposteln gab, gehört zu den erstaunlichsten Vollmachten. Diese Vergebungsgewalt, die Christus den Aposteln gab nach Ostern, also am Ostertag, gehört zu den erstaunlichsten Vollmachten, zu den anbetungswürdigsten, sogar zu den ärgerniserregendsten Vollmachten, mit denen die Kirche vor die Menschheit hintritt und sagt, sie, die Kirche, in ihren Priestern, kann die Vergebung mit der Sünden aussprechen. Kann diese Heilswirklichkeit, dieses Heilsgeschehen durch Jesus Christus den Menschen zusprechen, dass die Sünde im Tod Jesu vernichtet wird und durch die Auferstehung Christi ihnen das vollkommene göttliche Leben wieder zurückgeschenkt wird. Denken Sie an das Wort, wer kann Sünden vergeben außer Gott? In der Heiligen Schrift, nicht? Wer kann das außer Gott? In Christus ist so also die größte, verstandesmäßig unfassbarste Offenbarung von Gottes Heiligkeit für den Menschen geschehen. Die größte Offenbarung von Gottes Heiligkeit für den Menschen. Diese Offenbarung zeigt zwei Abgründe auf, von denen schon einer hätte den

kriegte, die Sünde auf sich nahm und die ganzen Folgen der Sünde, Leiden und Tod, vollkommen durchgetragen hat, deinem unwahrscheinlichen Gehorsam, deiner unwahrscheinlichen Liebe. Und da erleben wir die Gerechtigkeit Gottes. Wissen Sie, wenn Gott nicht gerecht ist, ist er nicht Gott. Das ist der eine Abgrund. Die Gerechtigkeit Gottes, mit der er die Sünde unendlich verabscheut. Und diese Gerechtigkeit ruft den Abgrund der Güte und Barmherzigkeit hervor. Beide, Gerechtigkeit und Barmherzigkeit Gottes, sind vereint im Jesus Christus. Und sie machen das ganze Geheimnis des lebendigen Gottes aus. Eben des Gottes und Vaters Jesu Christi. Das ganze Geheimnis des lebendigen Gottes. Gerechtigkeit und Barmherzigkeit. Darum sagt Jesus der Schwester Faustina, wer nicht durch das Tor der Barmherzigkeit geht, also wer die Barmherzigkeit Gottes nicht in Anspruch nimmt, in diesem Sakrament der Barmherzigkeit, der muss durch das Tor der Gerechtigkeit. Und dort kann keiner bestehen. Da kann keiner bestehen. Wir können nicht mit Gott rechten. Ich kann meine Sünde nicht selbst vernichten. Ich kann mich nicht selbst erlösen. Das heißt, sich der Gerechtigkeit Gottes stellen. Ja? Das hat Jesus für mich getan. Er konnte es. Also beide, die Barmherzigkeit und die Gerechtigkeit Gottes. Man könnte sagen, schauen sich im Antlitz Jesu Christi an. Jesus kam im Dienste der Gerechtigkeit. Er sollte die Sünde aufarbeiten. Er sollte der Gerechtigkeit entsprechen. Und gerecht ist die entsprechende Strafe für bestimmte Tat. Das ist gerecht. Nicht? Und das heißt, die Sünde aufarbeiten. Jesus kam im Dienst der Gerechtigkeit. Er sollte Gott Genüge tun. Darum nahm er das Fleisch der Sünde an, nämlich die Menschennatur, die er gesündigt hat, um es dann zu opfern. Und er kam in Knechtsgestalt, auf dass er Gehorsam lernen könnte. Denn Sünde ist ungehorsam. Die erste Sünde war schon ungehorsam. Und jede Sünde ist eigentlich ungehorsam. Denn das Wesen Jesu des Sohnes ist Gehorsam. Ganz dem Vater gehören, ganz auf ihn horchen. Er sagt ja, ich kann nichts tun, was ich nicht den Vater tun sehe. Ja? Was der Vater tut, tut in gleicher Weise auch der Sohn. Es ist also ein ganz tiefer Gehorsam, aber als Ausdruck seiner unbegreiflichen Liebe zum Vater, seiner unendlichen Liebe. Also er kam in der Knechtsgestalt, auf dass er Gehorsam lernen könnte. Und er kam nicht nur im Dienst der Gerechtigkeit, er kam auch im Dienst der Barmherzigkeit, um die Sünder aufzunehmen, mit ihnen zu essen und das Verlorene zu suchen und die gewagte Botschaft zu verkünden, nämlich diese gewagte Botschaft, dass im Himmel eine größere Freude ist über einen Sünder, der sich bekehrt, als über 99 Gerechte, die der Umkehr nicht bedürfen. Wenn man das bedenkt, eine größere Freude über einen Sünder, der umkehrt. Also die Gerechtigkeit, also bleibt im Recht und die Barmherzigkeit siegt dennoch. Also die Gerechtigkeit bleibt im Recht, damit Gott Gott bleibt und der Mensch seine Langmut nicht für Schwäche hält. Das ist ein Wort der Schrift. Seine Langmut nicht für Schwäche hält, sondern das ist seine Barmherzigkeit, die wartet. Die Barmherzigkeit aber sollte über alle seine Werke gehen, damit der Sünder nicht an der Gerechtigkeit sterbe, sondern lebe und die Barmherzigkeit des Herrn preise für immer und ewig, wie es der Psalm 88,2 sagt. Also nachdem Jesus ja, dieser Gerechtigkeit entsprochen hat, kann er uns diese ganze Barmherzigkeit anpreisen. Wenn Sie, und es ist ja nun wirklich gerecht, wenn ich seine Barmherzigkeit annehme. Aber ich muss sie annehmen. Ich muss zugeben, dass ich seine Barmherzigkeit brauche, dass ich auf seine Barmherzigkeit angewiesen bin.
dass ich mich nicht selbst rechtfertigen kann.

0: Das muss ich zugeben. Und dagegen steht oft der Stolz des Menschen. Überlegen Sie selbst einmal in Ihrem Herzen. Nun, die lebendige Vereinigung beider, nämlich der Gerechtigkeit und der Barmherzigkeit, ist das eigentliche Geheimnis des Gottes der Offenbarung. Diese lebendige Vereinigung der Gerechtigkeit und Barmherzigkeit ist das eigentliche Geheimnis des Gottes der Offenbarung, nämlich des dreifaltigen Gottes. Sein eigentliches Geheimnis, Gerechtigkeit und Barmherzigkeit. Nur wer Gottes Geist empfing, wird diese Vereinigung verstehen. Denn der Geist führt uns in diese Wahrheit ein. Und nur er wird es auch nachvollziehen können, soweit es einem Menschen zukommt. In 1. Korinther 2,10 schreibt Paulus, denn uns hat es Gott offenbart durch den Geist, denn der Geist erforscht alles, sogar die Tiefen Gottes, auch die Tiefen des Menschenherzens, auch die Tiefen Gottes, beides. Es ist eigentlich erschreckend, dass oft nicht so sehr die Gerechtigkeit Gottes bei den Menschen Anstoß erregt oder sogar abgelehnt wird. Nicht so sehr die Gerechtigkeit, sondern seine Barmherzigkeit. Das ist doch ganz eigenartig. Ich glaube, hier offenbart sich die Ursünde des Stolzes, die sich nichts schenken lassen will. Ich nehme die Barmherzigkeit Gottes nicht an. Ich denke, Menschen, die sterben, also wirklich daneben gelebt haben, erkennen es auf dem Sterbebett, aber dann stur sind sie an, ich stehe zu dem, was ich gelebt habe, nicht? Also nehmen die Barmherzigkeit Gottes gar nicht an, sondern sterben im Stolz in ihrer Sünde. Das ist so schaudererregend, nicht? Und dieser Stolz treibt den Menschen oft dazu, selbst bis in den letzten Augenblick des Lebens hinein zu sagen, ich stehe zu meinem Leben, ich stehe zu meiner Sünde und verspiele damit eine ganze Ewigkeit. Der Stolz ist dazu wirklich imstande. Davon bin ich heute überzeugt bei all dem, was ich schon erlebt habe. Vielleicht hat der Dichter Dante deshalb die unterste Hölle nicht durch große Hitze, sondern als eisige Erstarrung dargestellt in seiner Dichtung. Als eisige Erstarrung. Dieses Erstarren des Menschen, der sich gegen die Wärme der Barmherzigkeit Gottes wehrt im Stolz. Dieses Erstarren des Menschen, der sich gegen die Wärme der Barmherzigkeit Gottes wehrt im Stolz. Vielleicht hat Dante da etwas sehr Richtiges erspürt. Dichter haben ja immer eine eigene Ader. In Matthäus 11,25 sagt Jesus, ich preise dich, Vater, dass du dies den Weisen und Klugen verborgen, den Kleinen aber offenbart hast. Weisen und Klugen, das ist diese zehnmal Weisen, wie man so sagt, diese Superklugen. Also das heißt nicht, dass ein Mensch, der was weiß oder gescheit ist, dass der da gemeint wäre. Da kann genauso ein Einfacher gemeint sein. Das ist einfach dieser Mensch des Stolzes, der alles besser weiß. Du hast all das diesen Leuten, die das alles selber kapieren wollen, verborgen. Den Kleinen, die einfach offen waren, denen hast du es offenbart. Die also ein offenes Herz hatten. Bei Lukas 2,34 heißt es ja, Jesus selbst ist gesetzt zum Fall und zur Auferstehung. Zum Fall und zur Auferstehung. Vieler in Israel heißt es ja dort, vom Greisen Simeon. Also den einen ist er gesetzt zum Fall, den anderen zur Auferstehung. Aber gesetzt ist er für alle. Niemand kommt an Christus vorbei. Es gibt viele Wege zu Jesus, ohne Frage, aber nur einen Weg zum Vater, Jesus Christus. Und das können nur die Kleinen, die Unmündigen, verstehen. Also die wirklich vor Gott Kind sein können, die sich offenbaren lassen, die diese innere Armut akzeptieren. Ich kann das nicht aus mir selber. Gott aber darf es mir offenbaren. Er selber, Jesus, er zieht auf geheimnisvolle Weise alle an sich, wie es heißt. Und aber auch alles auf sich. Alle Sünder zieht er an sich und alle Sünde auf sich. Er hat sich beladen mit allem. Er haftet für alle. Und jede Sünde geschah und geschieht auf seine Kosten. Auf meinem Rücken schmieden sie Sünden, sie ziehen lang ihre Bosheit, so wie der Pflug einen langen Acker furcht, so das prophetische Wort. Und er zieht auch alle Sünder an sich. Wissen Sie, das war schon zu Lebzeiten so, sie hingen alle an ihm. Aber weil er ihnen Hoffnung gab, weil er Barmherzigkeit anbot. Aber das gilt auch von den anderen, die sich gar nicht für Sünder hielten. Und deshalb eigentlich umso mehr in der Sünde der Knechtschaft waren. Auch ihnen hat er alles angeboten. Das tut er bis heute. Aber nicht jeder nimmt es an. Wissen Sie, es ist rätselhaft, wie sich alle zusammenrotteten damals, als es gegen Jesus geht. Selbst die Feinde untereinander haben sich zusammengerottet. Die Römer und die Juden, die sich ja sonst fremd und feindlich waren. Genauso die Pharisäer und das Volk, das einander fremd und gleichgültig gegenüberstand. Oder genauso Herodes und Pilatus, die verfeindet waren, nicht? Und eifersüchtig aufeinander waren. Das alles hat er auf sich genommen. Und er hat es vor Gott ausgetragen. Und deshalb ist ihm auch das ganze Gericht übergeben. Damit alle den Sohn ehren, wie sie den Vater ehren. Johannes 5, 22. Oder im Philipperbrief 2, 9 heißt es, darum hat er ihn erhöht und ihm einen Namen gegeben, der über alle Namen ist. Damit im Namen Jesu sich beugen soll jedes Knie, so im Himmel und auf Erden und in der Unterwelt. Damit jede Zunge bekenne, Jesus ist der Herr. Oder Paulus schreibt im Römerbrief 5,18, wie durch des einen Sündenfall über alle Menschen die Verurteilung kam, so soll auch durch des einen gerechte Tat für alle Menschen die Gerechtwerdung zum Leben kommen. Denn niemand kommt zum Vater außer durch ihn, Christus. Also niemand erlangt Vergebung der Sünden außer durch ihn. Ganz eindeutig. Außer durch ihn. Und so begegnet sich in Jesus Christus also die Barmherzigkeit Gottes und die Gerechtigkeit Gottes. Das bleibt ein Geheimnis, kann man sagen, voll Zittern und Anbetung. In Jesus Christus begegnet uns die Barmherzigkeit Gottes und die Gerechtigkeit Gottes. An ihm muss sich jeder entscheiden. Was nehme ich an? Die Barmherzigkeit Gottes oder seine Gerechtigkeit? Oder stelle ich mich dieser Gerechtigkeit? Ein Geheimnis voll Zittern und Anbetung, beides. Und Gott hat alles in diesen einen gebunden, nämlich Jesus, den Sohn Josefs von Nazareth, wie es in der Schrift heißt. Gott kann nicht von jedem Punkt der Erde aus gleich gut gefunden werden. Also nicht alle Wege führen schnell zu ihm oder gleichmäßig, sondern er will sich selber finden lassen, vor allem nur in Jesus Christus. Nur wer Jesus annimmt, liebt, wer seine Erniedrigung mitempfindet, der begreift, dass Gott es so bestimmt hat. Der findet zu Gott. Jesus ist der einzige Weg zum Vater, zu diesem Gott in unzugänglichem Lichte. Und der Glaubende kann mit Jesus sagen, mit Matthäus 11, 25, ja, Vater, so war es recht vor dir. Auf die Weise wird die Größe Jesus offenbar. Auf diese Weise, die Größe Jesu. Jesus, der Mensch geworden ist, der ja der einzige Mittler ist nach 1 Timotheus 2, 5. Und wir brauchen uns also nicht wundern, dass gerade in diesem Punkt das Ärgernis aufflammt. Denn es gibt prinzipiell nur zwei Möglichkeiten diesem Jesus von Nazareth gegenüber. Entweder Glaube oder Ärgernis. Hingabe oder Hass. Und das ist der Punkt des Ärgernisses. Es gibt kein Dazwischen. Es gibt keine Alternative. Es gibt nur entweder oder. Also gerade im Bußsakrament kommt oft die Frage auf, und eigentlich nur bei diesem Sakrament, ist die Sünde nicht mein persönlichstes Geheimnis mit Gott? Muss ich dabei einen Menschen gebrauchen? Kann ich das nicht mit meinem Gott allein ausmachen? Also es sind Sätze, die ich immer wieder mal höre. Die tiefste Antwort liegt in der Bindung an die Menschheit Christi. Christus ist Mensch geworden, hat alles auf sich genommen. Von ihm durften wir wirklich hören, deine Sünden sind dir vergeben. Und das spricht er weiter, indem er andere in seinem Priestertum teilnehmen lässt, zum Heil des ganzen Gottesvolkes. Sei es, Christus ist nicht verstummt, indem er zum Vater ging, er spricht weiter. Er lässt jeden das hören, deine Sünden sind dir vergeben. Und dem Priester kann ich ihm begegnen, kann ihm alles sagen, alle Schuld hinwerfen. Und ich höre, deine Sünden sind dir vergeben, genauso wie damals. Das ist Sakrament. Das ist unersetzlich. Die übernatürliche Lebensvermittlung von Christus dem Haupte her ist in der Kirche durch und durch sakramental. Sie, die Kirche, ist die notwendige Frucht und die konsequente Darstellung der Menschwerdung Gottes. In dieser Kirche setzt sich nämlich fort, dass Gott, der unbegrenzte, allgegenwärtige, sich in menschliche, sichtbare, begrenzte Gestalt begeben hat. In dieser Kirche setzt sich das fort. Er bleibt sichtbar in der Kirche. Und deshalb ist alles in der Kirche zugleich so menschlich, aber auch zugleich so göttlich. Alles in der Kirche ist so menschlich, dass man Anstoß nehmen kann, sogar manchmal Anstoß nehmen muss, wenn man nicht glaubt. Das kennen Sie ja. Aber auch so göttlich, dass man anbeten muss, wenn man es im Glauben erkennen darf, was Kirche ist, der fortlebende Christus. Er bleibt weiter gegenwärtig, weiter hörbar, weiter sichtbar. Nicht? Aber ganz menschlich und ganz göttlich. Und deshalb ist die Gnade immer wieder an sichtbare Dinge gebunden, an hörbare, wahrnehmbare. So wie die Gnade der Erlösung gebunden war an die Menschheit Jesu, eine sichtbare Gestalt, so bleibt die Gnade gebunden an sichtbare Zeichen. Das nennen wir Sakramente. Und deshalb ist die Gnade immer wieder an sichtbare Dinge also gebunden, seien es Naturgegenstände wie Wasser in der Taufe, Brot und Wein bei der Eucharistie oder Vorgänge und Handlungen wie bei der Handauflegung, Krankensalbung, Vergebung oder auch Bekenntnis und Lossprechung. Es sind die Zeichen, die Gnade zugleich andeuten und bewirken, beides. Das ist Sakrament. Schauen Sie, und so nimmt, wie wir es letzte Mal sagten, der Priester durch die Priesterweihe teil am Hauptsein Christi. Er wird also auf neue Weise eins mit Christus und stellt damit in seiner Person ganz konkret die Menschheit und die Menschwerdung Christi dar. Also die Begegnung mit Christus. Er stellt sie dar. Und gerade dieses Sichtbare, das Menschliche im Sakrament, das ist der Priester, das Menschliche im Sakrament, ist dafür da, dass wir gewiss sind, es handelt sich um die Begegnung mit dem lebendigen Gott. Nicht bloß in der Theorie, nicht bloß im Wunsch, sondern real. Wir können nicht aus uns selber wissen, wann uns vergeben ist. Aber im Sakrament stehen wir vor einem lebendigen Du, dem Priester. Erwarten und empfangen von seiner freien Entschließung die Antwort, ob uns Vergebung zukommt und unter welchen Bedingungen uns Vergebung zukommt. Also der Gott, der uns im Sakrament begegnet, ist kein unbestimmbar wirkendes Es. Nicht so eine letzte dunkle Kammer um Schicksal und Schuld, Gutes und Böses, sondern es ist der lebendige Gott, der sich uns zu erkennen gegeben hat in der Person und im Angesicht Jesu Christi. Und Jesus selbst handelt im Sakrament, in der sichtbaren Gestalt seiner Kirche, seines mystischen Leibes. Und das ist das Wunderbare, sodass ich wissen darf, der Herr hat mir vergeben. Und ich brauche nicht mehr zweifeln, ich brauche nicht bloß wünschen, ich kann glücklich sein. Und das wünsche ich Ihnen. Wir werden nächstes Mal den Gedanken noch fortführen.
1: Das war die Radioakademie bei Radio Horeb und Radio Maria. Wir waren beim Kurs für die Ausbildung von Katechisten für die Evangelisation im Haus St. Ulrich in Hochaltingen. hörten von dort Pater Hans Buob mit seiner Vortragsreihe zur Sakramentenlehre. Heute Vortrag Nummer 5, das Bußsakrament. Damit geht es dann am kommenden Mittwoch weiter in einem zweiten Teil. 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Mein Name ist Gregor Dornes, ich wünsche Ihnen allen einen gesegneten Abend und eine behütete Nacht.

Es ist gleich 21.30 Uhr, Zeit für die Sendereihe Nachgehört. Heute spricht ein Kind einer Vergewaltigung.

0: In der Sendereihe Nachgehört hören Sie jetzt das Beste aus dem Abend der Jugend. Nelly Georg Walter war erst 17, als sie vergewaltigt wurde. Sie stand unter Schock und wusste doch sofort, dass sie schwanger war. Abtreiben war für Nelly keine Option. Jetzt erzählt Nellys inzwischen erwachsene Tochter Delia über den Moment, als sie das erste Mal von der Vergewaltigung erfuhr.
1: Genau, also da habe ich gar nichts hinterfragt. Erst als ich, wie alt war ich? 8 Jahre alt, war eine Freundin bei mir. Und diese Freundin hat mich gefragt, ja Delia, du siehst deiner Mama gar nicht ähnlich und du siehst deinem Vater auch gar nicht ähnlich. Wie kann das sein? Und dann bin ich zu meiner Mama tatsächlich hin und habe sie einfach gefragt, wie es Kinder halt machen. Mama, warum sehe ich so anders aus als du und Papa? Und ich habe auch in dem Moment, ich habe ein bisschen so gefragt, ist Papa wirklich mein Papa? Und dann hat sie tatsächlich zu mir gesagt, nee, Papa ist nicht dein leiblicher Papa. Aber ich habe das damals in dem Moment, muss ich ehrlich sagen, einen Teil gar nicht so richtig verstanden und zum anderen Teil hat es für mich keinen Unterschied gemacht, weil ich bin mit ihm aufgewachsen und in meinem Kopf, in meinem Herzen war er mein Vater und daran gibt es nichts zu ändern.
2: Nelly beantwortet damals nur das, was Nelly fragt. Nicht mehr, nicht weniger. So, dass ein Kind es tragen kann. Ein paar Jahre später ist Delia 13. Pubertät, Identität, die Frage, wer bin ich, warum bin ich so und wie bin ich? Und diesmal fragt sie genauer nach.
1: In der Pubertät stellt man sich ja ganz oft nochmal andere Fragen, weil es eben um die Identität geht. Wer bin ich eigentlich? Warum bin ich, wie ich bin? Und meine Mama und ich, wir sind ja mit einem unglaublich engen Verhältnis, bin ich aufgewachsen. Also ich war immer ganz, ganz eng mit meiner Mama. Wie immer so meine beste Freundin, weil sie auch so jung war. Und dann in der Pubertät haben wir uns aber auch unglaublich viel gestritten. Wir haben uns so viel und so arg gestritten und dann kamen eben Fragen, warum bin ich die Einzige mit Locken in der Familie? Warum hat jeder grüne oder blaue Augen und ich nicht? Und ja, warum bin ich, wie ich bin? Und dann habe ich mich eben wieder an das Gespräch mit meiner Mama damals erinnert und dann wollte ich mehr wissen und meine Mama und ich, wir hatten ein sehr vertrautes Verhältnis und eines Tages war sie am Bügeln im Wohnzimmer. Und ich saß einfach auf der Couch und habe mit ihr geredet und habe ihr zugehört und habe so ein bisschen rumgedruckselt und ja, Mama, aber weißt du denn noch, wie er aussah? Und da hat meine Mutter in dem Moment schon gemerkt, okay, ich glaube, Delia muss mehr wissen.
2: Das ist einer dieser Momente, vor denen Eltern wahrscheinlich Angst haben. Eine tiefe Frage, auf die es keine easy Antwort gibt. Nelly entscheidet sich, ehrlich zu sein.
1: Und dann hat sie mir tatsächlich die ganze Geschichte erzählt. Also sie hat mir wirklich erzählt, was passiert ist und dass es eine Vergewaltigung war und dass sie leider auch nicht sagen kann, wie er heißt, wo genau er herkommt. Und da habe ich ja zum ersten Mal verstanden, was passiert ist. Mit 13 konnte ich das auch verstehen und sie hat das aber auch, sie hat es benannt. Sie hat gesagt, ich wurde vergewaltigt. Also in dem Moment, ich glaube, du hast es zum ersten Mal auch selber benannt.
0: Nellys Tochter Delia über den Moment, als sie erfuhr, dass sie durch eine Vergewaltigung gezeugt wurde. Das war ein Ausschnitt aus dem Abend der Jugend. 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

Es ist 21.40 Uhr. Das Nachtgebet der Kirche beten wir nun gemeinsam mit Pfarrer in Ruhe Dr. Martin Trimpe, Damme aus dem Landkreis Vechta in Niedersachsen. Sie finden die Komplett zum Mitbeten heute am Vorabend des Hochfestes Fronleichnam im Stundenbuch ab den Seiten 692.

0: O Gott, komm mir zu Hilfe.
1: Herr, eile mir zu helfen.
0: Ehre sei dem Vater und dem Sohn und dem Heiligen Geist.
1: Wie im Anfang, so auch jetzt und alle Zeit und in Ewigkeit. Halleluja.
0: Am Ende dieses Tages blicken wir zurück auf das, was heute geschehen ist. Wir danken dem Herrn für alles Gute und bitten ihn um Verzeihung für Fehler und Versagen. Ich bekenne Gott, dem Allmächtigen, und allen Brüdern und Schwestern, dass ich Gutes unterlassen und Böses getan habe. Ich habe gesündigt in Gedanken, Worten und Werken, durch meine große Schuld. Darum bitte ich die selige Jungfrau Maria, alle Engel und Heiligen und euch, Brüder und Schwestern, für mich zu beten bei Gott, unserem Herrn. Der allmächtige Gott, erbarme sich unser. Erlasse uns die Sünden nach und führe uns zum ewigen Leben.
1: Amen.
0: Bevor des Tages Licht vergeht, o Herr der Welt, hör dies Gebet. Behüte uns in dieser Nacht durch deine große Güte und Macht.
1: Hüllt Schlaf die müden Glieder ein, lass uns in dir geborgen sein und mach am Morgen uns bereit zum Lobe deiner Herrlichkeit.
0: Dank dir, o Vater, reich an Macht, der über uns voll Güte wacht und mit dem Sohn und Heiligem Geist des Lebens Fülle uns verheißt. Amen. Sei mir gnädig, Herr, und höre auf mein Flehen.
1: Sei mir gnädig, Herr, und höre auf mein Flehen.
0: Wenn ich rufe, erhöre mich, Gott, du mein Retter.
1: Du hast mir Raum geschaffen, als mir Angst war. Sei mir gnädig und höre auf mein Flehen.
0: Ihr Mächtigen, wie lange noch schmäht ihr meine Ehre? Warum liebt ihr den Schein und sinnt auf Lügen?
1: Erkennt doch, wunderbar handelt der Herr an den Frommen. Der Herr erhört mich, wenn ich zu ihm rufe.
0: Ereifert ihr euch, so sündigt nicht. Bedenkt es auf eurem Lager und werdet still.
1: Bringt rechte Opfer dar und vertraut auf den Herrn.
0: Viele sagen, wer lässt uns Gutes erleben? Herr, lass dein Angesicht über uns leuchten.
1: Du legst mir größere Freude ins Herz, als andere haben bei Korn und Wein in Fülle.
0: In Frieden lege ich mich nieder und schlafe ein. Denn du allein, Herr, lässt mich sorglos ruhen.
1: Ehre sei dem Vater und dem Sohn und dem Heiligen Geist.
0: Wie im Anfang, so auch jetzt und alle Zeit und in Ewigkeit. Amen. Sei mir gnädig, Herr, und höre auf mein Flehen. Zu nächtlicher Stunde preiset den Herrn.
1: Zu nächtlicher Stunde preiset den Herrn.
0: Wohlan, nun preiset den Herrn, all ihr Knechte des Herrn.
1: Die ihr steht im Hause des Herrn, zu nächtlicher Stunde.
0: Erhebt eure Hände zum Heiligtum und preiset den Herrn.
1: Es segne dich der Herr vom Zion her, der Herr, der Himmel und Erde gemacht hat.
0: Ehre sei dem Vater und dem Sohn und dem Heiligen Geist.
1: Wie im Anfang, so auch jetzt und alle Zeit und in Ewigkeit. Amen.
0: Zu nächtlicher Stunde preiset den Herrn.
1: Höre Israel, Jahwe, unser Gott, Jahwe ist einzig. Darum sollst du den Herrn, deinen Gott, lieben mit ganzem Herzen, mit ganzer Seele und mit ganzer Kraft. Diese Worte, auf die ich dich heute verpflichte, sollen auf deinem Herzen geschrieben stehen. Du sollst sie deinen Söhnen wiederholen. Du sollst von ihnen reden, wenn du zu Hause sitzt und wenn du auf der Straße gehst, wenn du dich schlafen legst und wenn du aufstehst.
0: Herr, auf dich vertraue ich, in deine Hände lege ich mein Leben.
1: Herr, auf dich vertraue ich, in deine Hände lege ich mein Leben.
0: Lass leuchten über deinem Knecht dein Antlitz, hilf mir in deiner Güte.
1: In deine Hände lege ich mein Leben.
0: Ehre sei dem Vater und dem Sohn und dem Heiligen Geist.
1: Herr, auf dich vertraue ich. In deine Hände lege ich mein Leben.
0: Sei unser Heil, o Herr, wenn wir wachen, und unser Schutz, wenn wir schlafen, damit wir wachen mit Christus und ruhen in seinem Frieden.
1: Sei unser Heil, o Herr, wenn wir wachen, und unser Schutz, wenn wir schlafen, damit wir wachen mit Christus und ruhen in seinem Frieden.
0: Nun lässt du, Herr, deinen Knecht, wie du gesagt hast, in Frieden scheiden.
1: Denn meine Augen haben das Heil gesehen, das du vor allen Völkern bereitet hast.
0: Ein Licht, das die Heiden erleuchtet, und Herrlichkeit für dein Volk Israel.
1: Ehre sei dem Vater und dem Sohn und dem Heiligen Geist.
0: Wie im Anfang, so auch jetzt und alle Zeit und in Ewigkeit. Amen. Sei unser Heil, o Herr, wenn wir wachen, und unser Schutz, wenn wir schlafen, damit wir wachen mit Christus und ruhen in seinem Frieden. Herr und Gott, kehre ein in dieses Haus und halte alle Nachstellungen des Feindes von ihm fern. Deine heiligen Engel mögen darin wohnen und uns in Frieden bewahren. Und dein Segen sei über uns alle Zeit. Darum bitten wir durch Christus, unseren Herrn.
1: Amen.
0: Eine ruhige Nacht und ein gutes Ende gewähre uns der allmächtige Herr.
1: Amen.
0: Sei gegrüßt, o Königin, Mutter der Barmherzigkeit, unser Leben, unsere Wonne und unsere Hoffnung sei gegrüßt. Zu dir rufen wir verbannte Kinder Evas. Zu dir seufzen wir trauernd und weinend in diesem Tal der Tränen. Wohlan denn, unsere Fürsprecherin, wende deine barmherzigen Augen uns zu. Und nach diesem Elend zeige uns Jesus, die gebenedeite Frucht deines Leibes, o gütige, o milde, o süße Jungfrau Maria. Heute Abend blicke ich nach Namugongo in Afrika. Dort ließ der König von Uganda heute vor 170 Jahren 15 Jugendliche im Alter von 13 bis 20 Jahren hinrichten. Man band sie in Schilf, stapelte die Bündel zu einem Scheiterhaufen und zündete ihn an. Sie verbrannten bei lebendigem Leib. Inmitten der Flammen aber sangen die Jugendlichen das Magnificat, den Lobgesang Marias, bis ihre Stimmen im Feuer erstickten. Was war dem vorausgegangen? Die Jugendlichen gehörten unter der Leitung des 21-jährigen Karl Wanga zu den Pagen des Königs. Sie weigerten sich, unterrichtet vom Karl, den sexuellen Avancen des Königs zu willen zu sein und seinem Befehl zu folgen, nicht mehr zu beten. Am 27. Mai sollte sich jeder vor dem König auf Leben und Tod entscheiden. Am Vorabend rief Karl alle Pagen zu einer Nacht des Gebetes zusammen. Gemeinsam flehten sie zum Herrn um Kraft. In dieser Nacht baten vier Jungen, bislang erst Taufbewerber, Karl Wanga, sie zu taufen. Dieser zögerte. Würden die jungen Leute morgen, wenn es um Tod und Leben ging, sich vor dem König klar zu Christus bekennen? Oder würden sie unter dem Druck schwach werden? Als die vier immer inniger baten, gab Karl nach und taufte sie in dieser Nacht. Am folgenden Tag versammelten sich alle vor dem König. Einer nach dem anderen trat vor. Alle blieben treu. Karl Wanga selbst hatte erst 8 Monate zuvor die Taufe empfangen, noch von Missionaren. Diese hatte der König inzwischen ausgewiesen, weil sie ihm wegen seines unsittlichen Lebenswandels ins Gewissen geredet hatten. Seitdem waren die Gläubigen ganz auf sich gestellt, ermutigten einander, blieben Christus treu, unter ihnen eben auch Karl Wanga. Im Vorfeld der Hinrichtung der 15 jugendlichen Märtyrer hatte der König in maßlosem Zorn bereits mehrere andere Erwachsene und jugendliche Christen getötet, darunter auch Anglikaner. In diesen Tagen pilgern alljährlich Hunderttausende junge Leute zu Fuß und oft von weit her zum Ort des Sterbens dieser tapferen Märtyrer, die Papst Paul VI. Boten eines neuen Afrika genannt und zum Patron der Jugend Afrikas erhoben hat. Vertrauen wir ihrer Fürbitte unsere jungen Menschen und uns selbst auch in dieser Nacht an. Empfangen Sie nun den Segen für die Nacht. Es segne und behüte Sie der allmächtige Gott, der Vater, der Sohn und der Heilige Geist.
1: Amen. Wir danken Pfarrer Martin Trimpe für das Beten der Komplett, seinen Impuls und priesterlichen Segen.

Es ist 21.55 Uhr, liebe Hörerinnen und Hörer. Zeit, Ihnen einen Programmüberblick zu geben, was Sie alles bei Radio Horeb heute Abend, heute Nacht und morgen früh erwartet. Gleich um 22 Uhr folgen hier Gebete um Heilung und Befreiung mit Pater Hubertus Freiberg aus Leutkirch im Allgäu. Und ab 22.50 Uhr wiederholen wir die Sendung vom heutigen Tage. 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Soweit die Programmvorschau. Hier bei Radio Horeb folgen in wenigen Minuten um 22 Uhr Gebete um Heilung und Befreiung mit Pater Hubertus Freiberg aus Leutkirch im Allgäu. Eine gesegnete Nacht hier bei Radio Horeb wünscht Ihnen Ihre Agnes Töllner.

0: Liebe Hörerinnen und Hörer von Radio Horeb, wie immer am Mittwoch um diese Zeit hören Sie nun Heilungsgebete mit Priestern und Seelsorgern. Eine Wiederholung.
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0: Einen wunderschönen guten Abend wünscht Ihnen, liebe Hörerinnen und Hörer, Radio Horeb. Wir wiederholen jetzt für Sie die Mittagsansprache vom Tag.
1: Liebe Zuhörer, morgen am Donnerstag der zweiten Woche nach Pfingsten feiern wir in unseren Gemeinden und Pfarreien das Hochfest von Leichnam mit einem feierlichen Hochamt und der anschließenden eucharistischen Prozession. Das Fest von Leichnam, dessen Name sich etwas sperrig anhört, übersetzt aber schlicht der Leib des Herrn bedeutet, ist mit nicht unerheblichem Aufwand verbunden. Blumen und Fahnenschmuck, Aufbau eines oder mehrerer Altäre für die Prozession, Musik und manches mehr sind da vorzubereiten. Oder denken Sie an die Blumenteppiche, die vielerorts aufwendig gelegt werden, oft für nur wenige Stunden. Damit stellt sich automatisch die Frage nach dem Grund für diesen Aufwand, auch wenn es scheint, dass die Menschen unserer Zeit eigentlich gar nicht mehr so viel Grund brauchen, um zu feiern. Der Kern des gesamten Fronleichnamsfestes ist der geheimnisvolle Leib Christi, der in der gewandelten Brotsgestalt in unsere Mitte kommt. Von Anfang an war die Eucharistie mit der geheimnisvollen Wandlung von Brot und Wein in Leib und Blut Christi das dichteste Zeichen der Gegenwart Christi in seiner Kirche, Brennpunkt der Teilhabe an der von ihm erwirkten Erlösung. Das Fronleichnamsfest ist der besonderen Feier dieses Sakramentes und dem Dank dafür gewidmet. Es bildet in mehrfacher Hinsicht eine Herausforderung. Die erste ist die Herausforderung des Glaubens und damit ganz persönlich. Glaubst du ganz persönlich, dass Jesus Christus mit seiner ganzen Gottheit und Menschheit gegenwärtig ist in dem schlichten und unscheinbaren Stück Brot in der Monstranz? Was bedeutet dieser Glaube für dein Leben? Das sind keine unnötigen Fragen, liebe Zuhörer, denn längst wächst die Zahl der Katholiken, die dies nicht mehr oder nicht mehr uneingeschränkt glauben. Die Kirche wird jedoch konstituiert durch den Herrn und seine tatsächliche Gegenwart in unserer Mitte. Nur deshalb kann man auch die Kirche selbst den geheimnisvollen Leib Christi nennen. Er wird aufgebaut durch die Feier und den Vollzug des Altarsakramentes. So werden der Glaube an die Eucharistie und ihre regelmäßige Mitfeier zur Gretchenfrage an den Einzelnen: Sag, wie hast du's mit dem Glauben an die Gegenwart Jesu in den Gestalten von Brot und Wein? Die Frage mag zumeist nicht laut gestellt werden, aber Herz und Geist müssen sie auch in der Stille beantworten, denn nur der uneingeschränkte Glaube an die eucharistische Gegenwart des Herrn trägt durch die Fronleichnamsfeier. Eine weitere Herausforderung ist durchaus wörtlich zu verstehen. An Fronleichnam werden wir herausgefordert, aus den Kirchenmauern hervorzutreten und uns auch vor der Welt zu Jesus in der Gestalt des gewandelten Brotes zu bekennen. Nicht als eine lautstarke Demonstration, nicht als Vorwurf an jene, die unseren Glauben nicht teilen, sondern als ein festes und frohes Zeugnis, dass der Herr auch in der Welt von heute gegenwärtig und wirksam ist, dass sich Menschen um ihn versammeln und ihn bekennen, dass die Welt und die Menschen aller Zeiten den Herrn brauchen, dass die Gnade seiner heilbringenden Gegenwart nicht nur für Insider bestimmt ist. Freilich ist das öffentliche Bekenntnis nicht überall willkommen. Ich erinnere mich, dass es schon vor über 30 Jahren an meiner ersten Kaplansstelle zu gezielten Provokationen und Störungen während der Prozession gekommen ist. So wurde beispielsweise an einem Haus ein Radiogerät mit lautstarker, störender Musik ins Fenster gestellt. An einem anderen Ort wurden Lautsprecherleitungen durchschnitten. Oder Fahrzeuge, die wegen der Prozession einen Moment warten mussten, haben den Motor aufheulen lassen, womit die Fahrer ihrem Unmut Ausdruck verleihen wollten. Richtig betrachtet unterstreichen solche Störaktionen aber sogar die Bedeutung des Geschehens, denn sie sind ja auch eine Art Zeugnis, freilich mit negativen Vorzeichen. Wenn die Monstranz vorbeizieht und bekannt ist, was das bedeuten soll, fühlen sich zuweilen Gegner dazu herausgefordert, ihr Missfallen zu bekunden. Fronleichnam ist ein Fest, an dem sich die Geister scheiden, zwischen Kirche und Welt, zwischen für und gegen Christus, aber auch innerhalb der Kirche. Das ist aber nicht neu. Wenn Sie das 6. Kapitel des Johannesevangeliums, die große Eucharistierede Jesu, lesen, da stellen Sie fest, dass diese Lehre vielfach zum Stein des Anstoßes geworden ist. Selbst die Apostel wurden nicht davon ausgenommen, sich damit auseinanderzusetzen und sich dazu zu positionieren. Jesus aber hat gerade der Gemeinschaft mit seinem Fleisch und seinem Blut eine besondere Heilsbedeutung zugemessen. Wenn ihr das Fleisch des Menschensohnes nicht esst und sein Blut nicht trinkt, habt ihr das Leben nicht in euch. So hören wir im Evangelium des Fronleichnamsfestes. Jesus bindet also die Teilhabe an dem durch seine Hingabe erwirkten neuen Leben an die Teilhabe an seinem Fleisch und Blut. Und er nimmt diese zweifelsohne schwer verdaulichen Worte auch nicht zurück, als viele deswegen den Hut nehmen. Also ist doch gerade die eucharistische Gegenwart des Herrn so entscheidend, dass Jesus auch die damit verbundene Zumutung nicht zurücknehmen kann, ohne seine Sendung in Frage zu stellen. Wie gesagt, nehmen Sie da durchaus mal die Heilige Schrift zur Hand und lesen Sie das 6. Kapitel des Johannesevangeliums. Da geht es im besten Sinne des Wortes zur Sache. Wer aber an die tatsächliche Gegenwart des Herrn in der heiligen Eucharistie glaubt, für den ist die Fronleichnamsfeier ein Ereignis unvergleichlicher Freude, großer Zuversicht, tiefen Trostes und nicht zuletzt Ansporn zu missionarischem Christsein, der Welt die heilbringende Gegenwart des Erlösers zu verkünden. Ich freue mich, dieses wunderbare Fest zu feiern und wünsche uns allen, dass die Feier des heiligsten Fronleichnam uns im Glauben an die Gegenwart des Herrn festigt, uns zuversichtlich macht und als seine Kirche zusammenfügt und in die Lage versetzt, der Welt die Botschaft von der erlösenden Kraft der Gegenwart Christi zu bezeugen. Ich darf Ihnen abschließend den Segen zusprechen. Der Herr sei mit euch.
2: Und mit deinem Geiste.
1: Es segne, behüte und bewahre euch und alle, die zu euch gehören, auch alle, die jetzt am morgigen Tag das Fronleichnamsfest feiern und sich zu Christus in der Eucharistie bekennen, der allmächtige und barmherzige Gott, der Vater und der Sohn und der Heilige Geist.
2: Amen.
1: Gelobt sei Jesus Christus.
2: In Ewigkeit. Amen.
0: Das war die Wiederholung der Mittagsansprache vom Tag bei Radio Horeb.

0: hören das Nachtprogramm von Radio Horeb. Schön, dass Sie dabei sind. Es folgt nun die Wiederholung der Generalaudienz mit Papst Leo dem 14. vom heutigen Vormittag.
1: In nome del Padre, del Figlio e dello Spirito Santo. 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
2: Lesung aus dem Lukasevangelium. So erreichten sie das Dorf, zu dem sie unterwegs waren. Jesus tat, als wolle er weitergehen, aber sie drängten ihn und sagten: Bleibe bei uns, denn es wird Abend, der Tag hat sich schon geneigt. Da ging er mit hinein, um bei ihnen zu bleiben. Und es geschah, als er mit ihnen bei Tisch war, nahm er das Brot, sprach den Lobpreis, brach es und gab es ihnen. Da wurden ihre Augen aufgetan und sie erkannten ihn, und er entschwand ihren Blicken. Wort des lebendigen Gottes.
3: Benvenuti. Liebe Brüder und Schwestern, guten Morgen und herzlich willkommen. Im Rahmen unserer Katechesen zur Konzilskonstitution Sacrosanctum Concilium möchten wir uns nun mit einigen grundlegenden Elementen der Heiligen Liturgie befassen, wie dem Ritus, dem Zeichen und dem Symbol. Das Zweite Vatikanische Konzil hat, indem es die wertvolle Arbeit der liturgischen Bewegung aufgriff, dazu beigetragen, eine Wahrheit wiederzuentdecken, die im Bewusstsein der alten Kirche und in der Lehre der Kirchenväter sehr lebendig war. Die Riten der christlichen Liturgie sind keine äußere Hülle des sakramentalen Geheimnisses, keine Ansammlung willkürlicher Zeremonien, sondern die kirchliche Vermittlung, durch die das göttliche Geschenk uns erreicht. Genau aus diesem Grund lädt das Konzil dazu ein, das Mysterium Fidei zu verstehen, das sich in der Liturgie durch die Riten und Gebete verwirklicht. Der Ritus gibt der liturgischen Handlung und durch sie unserem Leben Gestalt und weckt in uns eine spirituelle Sensibilität, die uns befähigt, die Gegenwart Gottes durch Jesus Christus zu erfahren. Das geschieht natürlich nur, wenn wir der Liturgie gegenüber nicht fremd oder stumme Zuschauer bleiben, sondern mit unserem ganzen Selbst, Körper, Verstand und Herz daran teilnehmen, im Gehorsam gegenüber dem Gebot des Herrn. Durch den heiligen Ritus werden wir so zum Hören auf das Wort Gottes, zur Danksagung und Anbetung, zum brüderlichen Miteinander und zur kirchlichen Gemeinschaft erzogen. Wir entdecken, dass wir eine Gemeinde mit vielen Gesichtern sind, vereint durch denselben Glauben. Der Ritus führt uns in eine klar definierte Abfolge von Gesten und Gebeten ein, die manchmal unserer individuellen Neigung zur Spontaneität entgegenstehen kann. Seine Logik besteht jedoch nicht darin, die Freiheit in Schemata zu zwängen. Im Gegenteil, mit der feierlichen Nüchternheit seiner Rhythmen unterbricht der Ritus hektische Aktivitäten und führt uns zurück zum Wesentlichen. So entdecken wir eine andere Dimension des Handelns, die nicht von produktiven Überlegungen geleitet ist, und eine andere Erfahrung von Zeit und Raum. Im Ritus erleben wir eine Logik der Unentgeltlichkeit, finden wir eine Pause, die das Herz erneuert, erkennen wir, dass uns die göttliche Gnade vorangeht, und lernen wir, in einem vom Heiligen Geist erfüllten Rhythmus zu leben. Die Grammatik des Ritus ist durchdrungen von den Zeichen und Symbolen der Liturgie. In ihr wird, so bekräftigt das Konzil, durch sinnenfällige Zeichen die Heiligung des Menschen bezeichnet und in je eigener Weise bewirkt. Der Katechismus der katholischen Kirche vertieft die Bedeutung dieser Zeichen und erinnert daran, dass ihre Bedeutung gemäß der göttlichen Heilspädagogik im Schöpfungswerk verwurzelt und in der menschlichen Kultur. Sie tritt jedoch in den Ereignissen des Alten Bundes deutlicher zutage und offenbart sich vollständig in der Person und im Werk Christi. Sinnbildlich ist das Zeichen des Wassers von den Anfängen der Schöpfung bis zur Sintflut, vom Durchzug durch das Rote Meer bis zum Jordan, bis hin zum Wasser, das aus der Seite Christi fließt und zum sakramentalen Zeichen der Eintauchung in seinen Tod und seine Auferstehung wird. Zeichen und Symbol sind Begriffe, die oft synonym verwendet werden. Tatsächlich ist ein Zeichen symbolisch, wenn es nicht nur auf eine Idee, sondern auf ein ganzes System von Bedeutungen und Werten verweisen kann. So wird beispielsweise, wenn wir mit Weihwasser besprengt werden, in uns das Bewusstsein für das bei der Taufe empfangene Geschenk und unsere Zugehörigkeit zum neuen Leben in Christus wiederbelebt. Zweitens haben Symbole im Wesentlichen einen praktischen Charakter, da sie in erster Linie Handlungen sind. Einfachere und alltägliche wie das Niederknien und der Friedensgruß oder anspruchsvollere wie die konstituierenden Handlungen jedes Sakraments. Vor allem aber haben Symbole und eine einzigartige performative und verwandelnde Dimension, sowohl gegenüber den materiellen Elementen, aus denen sie bestehen, als auch gegenüber denen, die mit ihnen in Berührung kommen. Sie schaffen Zugehörigkeit, berühren Herz und Verstand und wecken authentische kirchliche Beziehungen. In dem apostolischen Schreiben Desiderio Desideravi hat Papst Franziskus, indem er sich eine Aussage von Romano Guardini zu eigen machte, die erste Aufgabe der liturgischen Ausbildung benannt. Der Mensch muss wieder symbolfähig werden. Wir müssen uns von den Riten der Liturgie erziehen lassen, indem wir mit Feingefühl und ohne Willkür auf die Schönheit unserer Feiern achten und uns einer authentischen Mystagogie widmen. Die Erfahrung einer lebendigen und andächtigen Liturgie, begleitet von einer angemessenen mystagogischen Katechese, ist die beste Ressource, um in allen jene Offenheit für die Begegnung mit Gott zu wecken, die im Sinne der Menschwerdung nur unter Einbeziehung des ganzen Menschen, Geist, Seele und Leib, stattfinden kann.
2: Heiliger Vater, die Gläubigen deutscher Sprache möchten Ihnen ihre herzliche Zuneigung und aufrichtige Verbundenheit bekunden und versichern Sie zugleich Ihres Gebets in allen Anliegen Ihres universalen apostolischen Dienstes. Es folgt nun

0: Anbetung, zum brüderlichen Teilen und zur kirchlichen Gemeinschaft. Lassen wir uns auf die sinnenfälligen Zeichen und Symbole der Liturgie ein, die uns das Geheimnis Christi immer tiefer erschließen und in je eigener Weise in uns die Heiligung bewirken, die sie bezeichnen. Der Heilige Vater richtet nun einen kurzen Gruß auf Italienisch an die deutschsprachigen Gläubigen.
1: Rivolgo un cordiale benvenuto ai pellegrini di lingua tedesca. Vi auguro un buon soggiorno nella città eterna, che vi aiuti a progredire nella fede. In modo particolare vorrei salutare l'Associazione degli Austriaci in Roma, che festeggia il centenario della sua fondazione. Willkommen!
0: Ich übersetze, ein herzliches Willkommen den deutschsprachigen Pilgern. Ich wünsche euch einen guten Aufenthalt in der ewigen Stadt, der euch helfen möge, im Glauben zu wachsen. Besonders grüße ich die Vereinigung der Österreicher in Rom, die ihr 100-jähriges Bestehen feiert.
2: Santo Padre, i fedeli di lingua italiana desiderano esprimere le filiale affetto e sincera fedeltà e pregano per tutte le intenzioni del suo universale ministero apostolico.
1: Rivolgo il mio cordiale benvenuto.
3: Ich heiße die italienischsprachigen Pilger herzlich willkommen. Insbesondere grüße ich die Töchter des heiligsten Herzens Jesu, die Mitglieder der Familie Monfortana und die Schwestern unserer lieben Frau vom Rückzug in den Abendmahlsaal, und ermutige sie, ein Zeichen der Hoffnung für all jene zu sein, die nach Gott, nach seiner Wahrheit und seinem Frieden dürsten. Ein besonderes Wort möchte ich den Priestern und Ordensleuten aus dem Nahen Osten widmen. Ich begleite euren Dienst und die Erwartungen eurer jeweiligen Länder mit meinem Gebet und meinem Segen. Schließlich grüße ich die Jugendlichen, die Kranken und die frisch Vermählten. Morgen feiern wir das Hochfest des Leibes und Blutes Christi, oder nach der bekannteren lateinischen Bezeichnung das Hochfest Corpus Domini. In der Eucharistie betrachten wir Jesus, das gebrochene Brot, das für jeden von uns hingegeben wurde. Ausdruck der volkstümlichen eucharistischen Frömmigkeit sind die Prozessionen mit dem Allerheiligsten Sakrament, die in den Straßen vieler Orte stattfinden. In diesem Zusammenhang ermutige ich dazu, diese schöne Form des öffentlichen Glaubensbekenntnisses lebendig zu erhalten. Ich erteile euch allen meinen Segen. Es folgt das gesungene Vaterunser auf Latein.

Sie hörten die Wiederholung der Generalaudienz mit Papst Leo XIV. Vom heutigen Vormittag hier im Nachtprogramm von Radio Horeb. Wir wünschen Ihnen weiter eine gesegnete Zeit.

Herzlich willkommen im Nachtprogramm bei Radio Horeb. Sie hören jetzt die Wiederholung der Sendung Hörer fragen den Programmdirektor. Diese wird mittwochmittags live ausgestrahlt. 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
1: Das Nachtprogramm bei Radio Horeb. Wir beten den Engel des Herrn in einer Aufzeichnung mit Papst Benedikt dem 16. und anschließend den freudenreichen Rosenkranz auf Latein in einer Aufzeichnung mit Papst Johannes Paul dem 2.

0: Rosarium, Beate Maria,
1: Virgis, der freudenreiche Corona. Rosenkranz.
2: In nomine Patris et Filii et Spiritus Sancti.
0: Salutis mysterium.
1: Wir betrachten die Geheimnisse unseres Heils.
2: Deus in adiutorium meum intendi.
3: Domine adiuvandum me festina.
2: Gloria Patri et Filii et Spiritus Sancti.
3: Sicut erat in principio, et in saecula saeculorum. Amen.
2: Mysteria Gaudi.
1: Die freudenreichen Geheimnisse.
2: Angelus Domini nunciavit Maria.
1: Der Engel des Herrn brachte Maria die frohe Botschaft.
2: Dominus dixit adme. Filius meus est tu, ego hodie genui te.
1: Der Herr sprach zu mir: Mein Sohn bist du, heute habe ich dich gezeugt.

In einer Aufzeichnung mit Papst Johannes Paul II. Haben wir den freudenreichen Rosenkranz gebetet. Wir wünschen Ihnen weiterhin gesegnete Stunden mit dem Nachtprogramm bei Radio Horeb.

0: Herzlich willkommen bei Radio Horeb. Es ist 1 Uhr. Sie hören jetzt noch einmal eine Credo-Sendung aus der Vorwoche.
1: Radioakademie bei Radio Horeb und Radio Maria im Rahmen des Katechistenkurses für die Evangelisation im Haus St. Ulrich in Hochaltingen setzen wir die Lehreinheit Sakramente fort. Heute Vortrag Nummer 4. Wir hören Pater Hans Burb.
2: Ja, liebe Zuhörerinnen und Zuhörer, wir haben letztes Mal den ersten Teil des Sakramentes der Firmung besprochen. Ich möchte heute einen zweiten Teil mit Ihnen durchdenken. Und zwar geht es jetzt um die Wirksamkeit dieses Sakramentes. Denn ich denke, Sie haben sich selber auch schon gefragt, ja, was ist denn die Wirksamkeit dieses Sakramentes? Was bewirkt es denn in mir und durch mich? Diese Wirksamkeit ist angedeutet, können wir erahnen, zum Teil an den äußeren Riten der Firmung, also wie das Sakrament gespendet wird, zum Beispiel die Salbung mit Chrysam, was bedeutet das? Die Handauflegung des Bischofs, was bedeutet das? Die Besiegelung, was bedeutet das? Das sind zum Teil äußerlich sichtbare Zeichen, die wir bei der Firmung sehen, die aber etwas andeuten, was unsichtbar in uns zur Wirksamkeit wird. Und da schauen wir zuerst einmal auf die Salbung mit Chrysam. Was bedeutet denn Salbung? Salbung weist immer auf den Heiligen Geist hin. Johannes spricht ja von der Salbung, die ihr empfangen habt, die euch alles lehrt. Ihr braucht niemanden mehr zu befragen. Das ist die Salbung. Heiliger Geist ist eine Person. Ja? Also Heiliger Geist wird oft einfach ausgedrückt mit dem Wort Salbung. Und hier kann uns die Symbolik gerade auch des Öles ein Stück tiefer führen. Des Öles, mit dem ja der Firmling gesalbt wird. Im Buch 1 Samuel 16, 13, da heißt es, dann nahm Samuel das Ölhorn und salbte David inmitten seiner Brüder. Da kam der Geist des Herrn auf David von dem Tag an und weiterhin. Also Öl gehört zum normalen Leben. Also schon die allein die Symbolik des Öls führt uns in das tiefere Geheimnis der Wirksamkeit der Firmung. Öl gehört zum normalen Leben damals. Vom Leben in Notdurft, also der armen Leute, bis zum festlichen Trunk der Reichen, spielte das Öl eine Rolle. Der Prophet Jeremia droht einmal eine Not an mit folgenden Worten: Aus ihnen, aus diesen Menschen, aus diesem Volk, banne ich des Lachens und der Lust Gejohle, den Gesang des Bräutigams, den Gesang der Braut, der Mühle Lärm, mit dem die Ölpflanzen gemahlen werden, der Mühle Lärm, der Lampe Licht. Also, wenn das Licht ausgeht, das Öl praktisch ausgeht, dann ist das ein Zeichen großer Not. Also auch an der Hütte des Ärmsten fehlte die Lampe ja damals nicht, die ja mit dem Öl gespeist wurde. Und beim Gastmahl des Reichen fehlte das Freudenöl nicht. Es diente zur Körperpflege, auch zum Schutz gegen Kälte und Hitze, zur Pflege auch von Wunden. Sie müssen jetzt die ganze Symbolik dieses Öls einmal auf sich wirken lassen, was Firmung für eine Wirkung hat. Öl ist also das Symbol der Fruchtbarkeit, das Symbol des Wohlstandes, also der Fülle, dem Fall der Fülle der Gnade, des Geistes. Und dadurch aber auch Symbol der Freude, das ist eine Frucht des Geistes, die Freude. Also dieses Öl gibt Glanz und Wohlgeruch. Der einfache Mann benutzt das ungemischte Olivenöl, so wie es einfach aus der Kelter kam. Der Einfache, der Arme. Die feinere Kultur, die hat es vermischt mit aromatischen Stoffen. Also es wurde zu kostbarem Öl. Denken Sie an das Nardenöl, das Maria in Bethanien verschwendet hat, das man für 200 Denare hätte verkaufen können, wie Judas meinte. Schauen Sie, so wurde das Öl als etwas Heiliges angesehen, dessen heiligende Kraft auch auf den Gegenstand übergeht, der mit dem Öl gesalbt wird. Heiligende Kraft, heilende Kraft, stärkende Kraft, schützende Kraft. Nicht? Alles, was ich jetzt gesagt habe vom Öl, das alles ist eine Symbolik, die uns die Wirksamkeit des Firmsakramentes verdeutlicht. Oder denken Sie an den Denkstein von Bethel, den der Erzvater Jakob, Abraham, Isaac, Jakob, nicht, gesalbt hat nach seinem wunderbaren Traum in 1. Mose 28,18. Oder denken wir an die Salbung des Priesters in der Person des Aaron oder auch der Salbung des Königs David. Oft bedeutet dieser Ausdruck zum Königssalben oder zum Prophetensalben so viel wie zum König bestellen, zum Propheten bestellen. Obwohl wir keinen einzigen Propheten kennen, der also mit Öl äußerlich gesalbt wurde, gibt es trotzdem den Begriff zum Prophetensalben. Das heißt nämlich bestellen. Und folglich ist mit diesem Wort gemeint die Erfüllung mit Gottes Geist. Die Erfüllung mit Gottes Geist. Das bedeutet diese Salbung mit Öl. Und so heißt es vom Gesalbten schlechthin, nämlich von Christus. Christus heißt er, der Gesalbte, in der Apostelgeschichte 10,38, dass Gott ihn gesalbt hat mit dem Heiligen Geist, nämlich in der Taufe im Jordan. Haben wir ja letztes Mal betrachtet. Wenn bei der Heiligen Firmung eine Salbung mit Öl vorgenommen wird, die also sichtbarer Träger und Vermittler des Gottesgeistes ist, dann ist dieses Öl mit dem ganzen Reichtum dieser Symbolik gesättigt. Das heißt also, alles, was ich jetzt vom Öl gesagt habe, Schutz gegen Hitze, gegen Kälte, diese Beispiele, ja, es ist Freude, es ist Wohlgeruch, es ist aber auch notwendig Licht für jeden, den Ärmsten Licht. Licht ist Erkenntnis, Hinführung zur Erkenntnis Gottes. Schauen Sie, all das liegt in dieser Symbolik des Öls und all das bewirkt die Firmung in mir. Und der Wohlgeruch des Chrisam, des Öls, bedeutet wiederum die Wirkung auf andere. Denn den Wohlgeruch eines solchen Salböls nehmen ja die anderen wahr. Also, dieser Wohlgeruch des Chrisams bedeutet die Wirkung auf andere, zu der die Firmung ja befähigt und drängt. Wirkung auf andere. Der Gefirmte bleibt nicht verborgen. Wir werden das noch sehen. Sondern die Wirkung des Geistes und der Geist Gottes in mir als Gefirmtem provoziert meine Umgebung. Das ist dieses Bild vom Wohlgeruch des Chrisams. Seine Wirkung auf andere. Sie nehmen es wahr. Jetzt können Sie sich daran freuen oder Sie können sich in Frage gestellt fühlen und dann reagieren. Das ist diese einfache Symbolik, also der Salbung. Und Sie merken, was da schon drin steckt für die Deutung der Wirksamkeit dieses Sakramentes der Firmung, von dem ich oft den Eindruck habe, dass die Leute gar nicht wissen, was ihnen damit gegeben wird. Sie sagen zwar Heiliger Geist, aber es ist für sie nicht konkret. Das ist die eine Weise der Symbolik des Öls. Und eine zweite ist die Handauflegung. Der Bischof legt ja dem Firmling die Hand auf. Was bedeutet das? Es drückt ja wieder etwas aus von der Wirkweise der Firmung. Die Handauflegung ist ein mehr unmittelbarer Ausdruck, eigentlich ein ganz natürliches Zeichen der Übertragung einer Sache, einer Vollmacht. Und zwar die Übertragung einer Sache von oben her kommend, von Gott her. Also zum Beispiel Übertragung eines Amtes. In der Priesterweihe werden die Diakonatsweihe, Bischofsweihe werden die Hände aufgelegt. Nicht? Auch bei der Taufe. Nicht? Es ist also eine Übertragung von einer Sache, die von oben kommt, von Gott her. Oder es ist der Ausdruck eines Segens, aber wiederum eines Segens, der von Gott herkommt. Josua, der das Volk Israel dann ins gelobte Land führte, nachdem Mose gestorben war, Josua war erfüllt vom Geist der Weisheit, heißt es. Und zwar, als Moses ihm die Hände auflegte, in 5 Mose 34, 9.

Sie, liebe Zuhörerinnen und Zuhörer, Vorstellungen davon, was das sein soll? Hören Sie, die Formulierungen des heiligen Lukas in der Apostelgeschichte sind ziemlich deutlich. Er legte oder sie legten ihnen die Hände auf und sie empfingen den Heiligen Geist. Heißt es immer wieder in der Apostelgeschichte, wenn Apostel Getauften die Hände auflegten, den Getauften. Also es waren zwei verschiedene Ereignisse. Die Taufe als Sakrament, die Firmung. Die Handauflegung, also Übertragung eines Amtes. Das Amt des Königs, Priesters und Propheten. Dann sprechen wir vom Siegel der Firmung. Der Firmung wird uns ein unauslöschliches Siegel in die Seele eingeprägt. Der heilige Paulus bringt noch, wie gesagt, ein anderes Wort in die christliche Sprache, nämlich das Wort, wie ich schon sagte, Siegel. Es war eigentlich ein Lieblingswort der Urkirche. Versiegelt wird etwas Wertvolles. Das wissen Sie auch. Wenn eine Sache versiegelt wird, dann ist es besonders wichtig. Und es wird versiegelt, um es zu bewahren. Wir sind getauft. Wir schließen mit Gott einen Bund. Gott mit uns, wir mit Gott. Und er wird versiegelt in der Firmung. Es wird also dieser Bund durch die Kraft des Heiligen Geistes bewahrt, es sei denn, der Mensch zerbricht ihn selbst, was leider oft vorkommt. Es bedeutet also für die draußen, also außerhalb des Glaubens, eine Schranke. Eine Schranke, die nicht weiter erkennen ließ, was dahinter war. Also diese Versiegelung ist eine Schranke nach außen, die draußen stehen, die draußen sind, jetzt in diesem Fall die Ungläubigen, die nicht dahinter schauen, was es bedeutet, was geschehen ist. Für die Versiegelten selbst war es aber die Gewissheit, dass sie Gottes erwähltes Eigentum sind, dass sie Gottes sorgfältig behütetes Eigentum sind. Also, sie, die sie gefirmt sind, sie haben die Gewissheit, dass sie Gottes erwähltes Eigentum, ja sorgfältig behütetes Eigentum sind. Und das ist versiegelt. Das Siegel eines Menschen, jetzt mal allgemein, wenn zum Beispiel ein König eine Sache versiegelt und so weiter, das Siegel eines Menschen, der Macht hat, also das ist ja meistens das Siegel eines Mächtigen, nicht? Dieser Siegel hat selber Macht. Wenn dieser mit seinem Siegel eine Sache oder eine Person zu seinem Eigentum erklärt, nicht, dann hat das Siegel eine Macht über diese Sache. Wer sich an diesem Siegel vergreift, der wird seinen Zorn herausfordern. Ja? Also das Siegel selber hat die Macht von dem, der mächtig ist und sein Siegel draufgelegt hat. Was bei einem Privatmann sicher nicht der Fall ist. Und deshalb die Frage, worin besteht nun das christliche Siegel, von dem der heilige Paulus spricht? In 2 Korinther 1, 21 sagt er ja, er hat uns versiegelt und den Geist als Unterpfand in das Herz gegeben. Gott. Er hat uns versiegelt und den Geist als Unterpfand in das Herz gegeben. Das deutet an, dass Heiliger Geist selber das Siegel ist. Und im Epheserbrief 1,13 wird das noch deutlicher. Er schreibt, in ihm wurdet auch ihr, er schreibt an die Epheser, also in Christus, wurdet auch ihr, als ihr das Wort der Wahrheit vernommen hattet, die Frohbotschaft von eurem Heil nämlich, als ihr gläubig geworden waret, in ihm wurdet auch ihr besiegelt mit dem verheißenen Geist, dem Heiligen, welcher das Unterpfand unseres Erbes ist, zum Loskauf des Eigentums, zum Lob seiner Herrlichkeit. Also in Christus wurdet auch ihr besiegelt mit dem verheißenen Geist, dem Heiligen. Er ist das Unterpfand.

0: unseres Erbes. Und in Epheser 4,30 heißt es ähnlich: Betrübet nicht den Heiligen Geist, mit dem ihr gesiegelt seid für den Tag der Erlösung. Hier sind also alle Momente vollständig vereint, nämlich das Siegel der Firmung besteht wirklich im Heiligen Geist. Er ist das Siegel. Zweitens, besiegelt wird das Eigentum. Durch die Taufe sind wir Eigentum Gottes. Und das wird in der Firmung jetzt besiegelt und für Gott versiegelt. Und drittens, das Siegel bezieht sich auf einen kommenden Termin, auf die Ankunft des Herrn. Wir sind für ihn versiegelt. Die Welt hat keinen Anspruch auf uns. Nicht? Wir sind vom großen Gott versiegelt. Und das Siegel ist unser Schutz, wenn wir es nicht selber zerbrechen durch die Sünde. Das ist das Schlimme der Sünde. Also das Siegel ist nicht eine äußerliche oder äußere Marke, die man auch abnehmen kann, wenn sie so ihren Zweck erfüllt hat, sondern dieses Siegel des Geistes, des Heiligen Geist selber ist, ist zugleich ein Unterpfand. Dieses Siegel, Heiliger Geist, ist zugleich ein Angeld, ein Anfang des ganzen Erbes. Ein Anfang des ganzen Erbes. Nämlich, dass wir Miterben Christi sind. Des ganzen Erbes Gottes. Es ist schon ein Anfang. Es beginnt schon. Wir haben schon Teil an diesem Erbe. Wir leben schon aus dieser Kraft. Ja? Und das ist erfahrbar. Nicht bloß bei den Märtyrern, auch bei den schlichtesten, einfachsten Mitchristen, die wirklich aus dem Glauben leben und die dieses Siegel bewahrt haben und nicht durch die Sünde zerbrochen haben, wie sie oft Leid und alles oder auch harte Dinge mit innerer befreiender Freude, mit einer Liebe zum Herrn durchstehen können, ohne dass sie unglücklich werden, ohne dass sie die Freude verlieren. Das ist bereits der Anfang des ganzen Erbes. Und was, Sie müssen mal überlegen, was muss das erst für ein Erbe sein, wenn schon das Unterpfand so ist? Also, wenn man uns dazu nichts Geringeres von Gott her zu bieten wagte, als Gottes eigenen Geist, er ist das Unterpfand. Wie gewaltig muss dann das Erbe selbst sein? Unvorstellbar. Wie gesagt, es ist erst der Anfang. Wir erwarten und haben noch zu erwarten, nämlich sehnsüchtig auf die volle Sohnwerdung und die Erlösung unseres Leibes, wie Paulus im Römerbrief 8,26 schreibt. Die volle Sohnwerdung und die Erlösung unseres Leibes. Wir erwarten sehnsüchtig, aber wir haben schon den Anfang des ganzen Erbes empfangen. Und der Heilige Geist selber ist das Unterpfand. Wie gewaltig erst das Erbe. Nun, das Wort Siegel im Griechischen heißt Phragis. Und Phragis ist im Urchristentum der Name für Taufe geworden. Damals wurden ja die Sakramente, Taufe und Firmung noch nicht groß unterschieden, sondern miteinander gespendet. So wie es heute noch ist, wenn ein Erwachsener getauft wird, wird er auch gleich anschließend gefirmt. Normalerweise. Und in der Ostkirche ist es heute noch, dass das Kind getauft wird und sofort gefirmt wird. Eigentlich ist der Name für das Christwerden überhaupt, also Phragis, Siegel, war eigentlich der Name für das Christwerden selbst. Der Geist Gottes ist also nach mehreren Seiten hin ein Siegel. Nämlich erstens, er bekräftigt, dass wir wirklich Gottes Eigentum geworden sind. Zweitens, er gibt uns Garantie, dass wir das volle Erbe erlangen werden. Überlegen Sie mal, Garantie. Und drittens, er ist ein Zeichen für uns, und zwar ein tröstliches Zeichen. Und viertens, Er ist ein Zeichen auch für die Welt, aber für die Welt ein drohendes Zeichen. Das ist Sphragis, dieses Siegel, das ja Heiliger Geist ist. Diese Wirklichkeit führt uns zu zwei verschiedenen Gruppen von Wirkungen. Der Heilige Geist wirkt auf zweifache Weise, könnte man sagen. In der Apostelgeschichte werden folgende genannt. Die erste Weise: Während Petrus noch redete, kam der Heilige Geist herab auf alle, die sein Wort hörten, beim Cornelius. Die Gläubigen aus der Beschneidung, also die Juden, die mit Petrus gekommen waren, staunten, dass auch über die Heiden die Gabe des Heiligen Geistes ausgegossen wurde. Denn sie hörten sie in Sprachen reden und Gott lobpreisen. Apostelgeschichte 10,44. Also etwas äußerlich Erkennbares. Sie haben plötzlich in Sprachen gebetet. Die Heiden waren vom Geist Gottes erfüllt. Eine äußere Wirkweise des Geistes. Oder in Ephesus legte Paulus ja den 12 Männern die Hände auf, nachdem sie getauft wurden. Und der Heilige Geist, heißt es, kam auf sie herab. Sie redeten in Sprachen und weissagten. Apostelgeschichte 19,6. Also wieder eine Wirkweise des Geistes nach außen erkennbar, hörbar. Also beide Male, bei Petrus wie bei Paulus, außerordentliche Zeichen und Wunder, so wie an Pfingsten selbst. Das ist die eine Richtung und Wirkweise des Geistes. Die andere Richtung der Wirkung des Geistes, die führt uns der heilige Paulus, der ja im Galaterbrief die Früchte des Geistes beschreibt, vor Augen, nämlich Galater 5,22, die Früchte des Geistes, die im Innern sind, die man nicht nach außen hin wahrnimmt. Liebe, Freude, Friede, Geduld, Milde, Güte, Enthaltsamkeit, Treue, Sanftmut. Oder wenn Paulus ihn bezeichnet, den Heiligen Geist, in 4,6 als Geist seines Sohnes, der da ruft, Abba, Vater. Also, das eine vorher sind äußere Wirkungen, Sprachengebet, Wunderszeichen, nicht? Das andere, was wir gerade hörten, die Früchte des Geistes, das sind innere Wirkungen des Geistes. So wirkt Heiliger Geist in der Firmung, nach außen wie nach innen. Diese Unterscheidung ist aber nicht streng durchzuführen. Wenn sie einmal heißt es, in Apostelgeschichte 2,43, durch die Apostel geschahen in Jerusalem viele Zeichen und Wunder. Dann heißt es wieder, von denen, die getauft wurden, die den Heiligen Geist empfangen hatten, sie verharrten in der Lehre der Apostel, in der brüderlichen Gemeinschaft, im Brotbrechen und im Gebet. Die Gläubigen standen alle fest zusammen und hatten alles gemeinsam. Apostelgeschichte 2,42. Also etwas, was eigentlich so nicht nach außen groß trat, sondern sie haben es einfach miteinander getan. Eine Wirkweise des Geistes. Er hat sie zusammengeführt. Und deshalb sagt auch der heilige Paulus in 1 Korinther 12,4, es gibt verschiedene Gaben, aber es ist derselbe Geist. Der Geist Gottes, den ich in der Firmung empfangen habe, der mein Siegel ist für alle Ewigkeit, nicht? Er hat verschiedene Wirkweisen. Und in diesem Korintherbrief, 1. Korintherbrief, weist Paulus nur auf den richtigen Maßstab hin für die Bewertung der Charismen, also dieser Wirkungen des Geistes nach außen, Sprachengebet, Prophetie und so weiter, Heilungen. Die Wirkung nach außen hat sicher einen missionarischen Zweck, also um die Menschen auf das Wirken des Geistes aufmerksam zu machen, hat einen missionarischen Zweck. Der Blick nach innen, das Wirken des Geistes im Innern, in den Früchten des Geistes und so weiter, das ist das seelsorgliche Ziel. Der Maßstab ist immer bei beiden die Erbauung der Gemeinde. Das Ziel und Wirken des Geistes ist immer die Erbauung der Gemeinde. Und deshalb ist die Wirksamkeit des Geistes im Innern, dass der Mensch geheiligt wird, nicht? Genauso wichtig wie die Wirkweise des Geistes nach außen, im missionarischen Sinn durch Wort oder bestimmte Charismen und Gaben, die der Mensch hat, wo die anderen eben etwas von dieser Wirkweise des Geistes erfahren. Und deshalb findet Paulus das geheimnisvolle Sprachengebet gut. Das verständliche Weissagen, das findet er besser. Also, das Sprachengebet ist ein Beten in einer Sprache, die niemand versteht. Und das verständliche Weissagen ist ein Wort Gottes, oder ist ein Wort, das der Mensch spricht, und in dem der Heilige Geist so wirksam ist, dass dieses Wort den Menschen trifft. Das heißt, den Menschen entweder Trost spendet, den Menschen ja aufdeckt, dass er plötzlich sich selbst erkennt, oder auch den Menschen plötzlich in seinem Inneren so trifft, dass er sich bekehrt. Das ist das verständliche Weissagen, also sein Wort, in dem der Geist Gottes wirksam wird, das man versteht und dann das auch trifft. Aber Paulus sagt, am größten von all diesen Wirkweisen des Geistes ist die Liebe. Und deshalb kann alles andere vergehen, wenn nur die Liebe bleibt. Denn ohne die Liebe kann die Kirche nicht bestehen. Auch der heilige Augustinus schreibt noch, wenn also jetzt die Gegenwart des Heiligen Geistes keine Bezeugung durch solche Wunder wie Sprachengebet und Wunderzeichen erfährt, woran erkennt einer dann, dass er den Heiligen Geist empfangen hat? Also Augustinus im 4. Jahrhundert, er sagt also, wenn wir jetzt im Moment diese Wirkung des Geistes nach außen wie Wunder, Sprachengebet, Wunderzeichen und so weiter im Moment nicht wahrnehmen, also im Moment hat es niemand oder wirkt es nicht so damals, nicht? Dann fragt Augustinus, ja, woran erkenne ich dann das Wirken des Geistes? Und der Augustinus antwortet, befrage dein Herz. Wenn dieser Mensch den Bruder liebt, bleibt der Geist Gottes in ihm. Er sehe, prüfe sich selber vor den Augen Gottes. Er sehe, ob in ihm die Liebe zu Frieden und Einheit ist. Die Liebe zu der über den ganzen Erdkreis verbreiteten Kirche. Dann weiß er, der Geist Gottes, der die personifizierte Liebe ist, ist in mir. So schreibt Augustinus. Also auch Augustinus sagt, wie Paulus im Römerbrief 5,5, dass die Liebe das untrügliche Zeichen für uns ist. Wenn Sie, wenn man dann so hineinschaut in unser christliches Leben, da mangelt es manchmal ganz schön an Liebe. Bis hinein in die Familien, kann man doch sagen, oder? Da muss man sich fragen, hat Heiliger Geist hier überhaupt noch Raum? Kriegt er da überhaupt noch Luft zum Atmen? Kann er überhaupt noch in uns sein? Oder haben wir ihn vertrieben, dass er in uns diese wirkliche vergebende, erbarmende Liebe nicht mehr wirken kann? Dass wir nur noch urteilen, schimpfen, verdächtigen und so weiter. Liebe ist ein untrügliches Zeichen für das Wirken des Heiligen Geistes. Wo die Liebe nicht ist, ist auch Gott nicht. Und auf diese innerste Erfahrung gründet unsere Hoffnung so fest, dass sie auch durch Trübsale nicht erschüttert werden kann, wie es Paulus im Römerbrief 5,1-4 schreibt. Das Pfand, das Gott den Menschen in die Hand gab, ist wahrlich groß genug, dass der Glaube des Menschen sich darauf stützen kann und eine Belastung überstehen kann. So mächtig ist dieses Pfand, das Gott den Menschen in die Hand gab, Heiliger Geist. Dass sein Glaube sich darauf stützen kann, auf dieses Pfand. Dieser Geist ihn trägt, auch in undurchsichtigen Situationen. Und er eine Belastung überstehen kann. Und ich denke, liebe Zuhörerinnen und Zuhörer, dass manche von Ihnen, ich hoffe alle, schon Dinge erlebt haben, wo Sie nachher selber gestaunt haben, Mensch, dass ich das geschafft habe, das hätte ich mir nie zugetraut. Aber haben Sie da an dieses Siegel des Heiligen Geistes gedacht und ihm gedankt, oder? Schauen Sie, das also bedeutet das Siegel für die Gläubigen. Es hat eine unheimliche Wirkung im Innern. Eine Kraft, Zeugnis zu geben. Eine Kraft, das, was dem Zeugnis folgt, Verfolgung und so weiter, auszuhalten. Das ist das Siegel nach innen, das Siegel für die Gläubigen, was es für sie bedeutet. Nun, was bedeutet dieses Siegel für die draußen? also dieser Heilige Geist, der mein Siegel ist in meiner unsterblichen Seele, der sich damit ganz verbunden hat, was bedeutet dieses Siegel für die draußen? Für die draußen heißt die ungläubige Umgebung um mich herum. Dieses Siegel, dieser Heilige Geist, bedeutet eine fortgesetzte Beunruhigung meiner Umgebung. Wenn Sie die Umgebung kann sich über mich ärgern, weil ich Fehler und habe und Dummheiten gemacht habe. Das ist etwas, was wir sehr wohl verstehen können. Aber auch dort, wo wir es versuchen, gut, die Sache gut zu machen, einfach, ja, auch zu den Menschen in unserer Umgebung freundlich und gut zu sein, auch dort können wir plötzlich erleben, wie diese Umgebung mich angreift. Heiliger Geist, dieses Siegel der Firma, bedeutet eine fortgesetzte Beunruhigung. Beunruhigung meiner Umgebung, die nicht mehr glaubt. Das Christentum ist nie so harmlos, dass man darüber zur Tagesordnung übergehen kann. Glauben Sie mir das. Warum wird das Christentum von allen Seiten angegriffen? Warum? Tut doch niemand was. Im Gegenteil, versucht überall zu helfen und Gutes zu tun, wo es nur möglich ist. Warum wird es so angegriffen, in Frage gestellt? Warum werden die Fehler, die wir alle haben, so hochgespielt, um das Christentum zu treffen? Warum denn eigentlich? Verstehen Sie? Das Christentum ist nie so harmlos, dass man darüber zur Tagesordnung übergehen kann. Es reizt zur Anerkennung oder es reizt zum Widerspruch. Entweder oder. Und das ist das, was wir erleben. Das ist die Wirkung des Siegels nach draußen. Nicht? Und da spüren wir, wie auch selbst viele sogenannte Christen, Getaufte, auf der ganz anderen Seite stehen. Die rebellieren, die alles anders haben wollen, nach denen Gott sich richten müsste. Sie wollen bestimmen, was Gottes Wille sein soll. In vielen Dingen. Und sind natürlich dann aufgebracht, wenn ein Mitchrist in Treue und Gehorsam zu seiner Kirche und zum Glauben lebt und niemand etwas Böses tut. Aber sie sind aufgebracht. Das Siegel, der Heilige Geist, reizt zur Anerkennung und er reizt zum Widerspruch. Das können Sie Tag für Tag selbst erfahren. Dieses Siegel, der Heilige Geist, reizt durch sein Dasein. Durch irgendetwas Merkwürdiges an ihm. Etwas Merkwürdiges an ihm. Das heißt, die Menschen merken etwas, aber sie wissen nicht, was das ist. Das macht sie etwas unruhig in der Gegenwart eines glaubenden Menschen. Und dieses Merkwürdige ist zuletzt niemand anders als der Heilige Geist. Er wird die Welt überführen, und zwar gegen ihren Willen. Die Welt will nicht überführt werden. Die Welt ist die von Gott getrennte Welt. Der Geist Gottes wird die Welt überführen gegen ihren Willen, dass es eine Sünde gibt. Das will die Welt absolut nicht wahrhaben, sondern sie erklärt heute Sünde für Tugend, für normal, für natürlich. Nicht? Aber der Geist wird die Welt überführen, dass es eine Sünde gibt. Und er tut es durch die Gefirmten. Obwohl die Welt das mit jedem Satz ja leugnen will. Nicht? Dann wird der Geist auch die Welt überführen, dass es eine Gerechtigkeit gibt. Aber eine andere Gerechtigkeit, als die Welt meint. Eine endgültige Gerechtigkeit. Und der Geist wird die Welt überführen, dass es ein Gericht gibt, was die Welt am wenigsten möchte. Und wenn die Welt etwas spürt von dem ganz anderen, wenn die Welt etwas spürt von diesem Merkwürdigen, nämlich Heiligem Geist im Gefirmten, dann tut sie oft dasselbe wie zur Zeit Christi. Nämlich, sie geht nicht auf die Ursache zurück, die Welt, und die Ursache wäre Heiliger Geist. Und der würde sie aufdecken, der würde sie überführen, der würde sie zur Bekehrung anleiten. Aber die Welt geht nicht auf die Ursachen zurück, die Ursachen dieses Merkwürdigen, dieses Beunruhigenden in ihrem Herzen, sondern die Welt sagt genauso wie damals, mit Beelzebub treibt er die Dämonen aus. Nicht? Das heißt, sie hat alle möglichen Ausreden. Und damit sind wir an dem Satz, wer aber eine Lästerung ausspricht gegen den Heiligen Geist, dem wird nicht vergeben, weder in dieser noch in der zukünftigen Welt. Das ist ein bewusstes Handeln gegen das Wirken des Heiligen Geistes, der ihm durch den Menschen wirkt. Der andere spürt es, wird unruhig, anstatt dann wirklich auf diese Ursache einzugehen, auf den Heiligen Geist, der ihn ja berühren will, nicht, weist er ihn bewusst zurück. Das haben wir heute genug. Die Menschen wollen die Wahrheit zum Teil überhaupt nicht wissen, weil sie sonst ihr Leben ändern müssen und das wollen sie nicht. Ich sage die Menschen, es sind nicht wenige. Das ist mein Eindruck. Wenn das nicht stimmt, nehme ich es als Erster sofort zurück mit Begeisterung. Schauen Sie, das ist das Gefährliche an solch einem Zeichen. Nämlich Zeichen besiegeln die Auserwählten der Kirche und sie verwerfen die, die gegen besseres Wissen nicht glauben. Gegen besseres Wissen. Jeder in Deutschland könnte sich erkundigen, was ist denn das mit dem Christentum, was ist denn die Wahrheit, stimmt das alles, das geht ja mich auch an, es geht ja um Ewigkeit, nö. Und deshalb sagt auch Paulus, demnach ist das Sprachengebet zum Beispiel ein Zeichen nicht für die Gläubigen, sondern für die Ungläubigen, in 1. Korinther 14, 22. Denn sie hören es, sie nehmen etwas wahr, was sie vielleicht im Moment nicht verstehen, aber was sie dann zur Frage veranlassen kann, nach der Ursache. Und der Ursache ist Heiliger Geist. Die Kirche weiß auch, dass die Verheißungen des Herrn noch nicht abgelaufen sind, nämlich in meinem Namen werden sie böse Geister austreiben, in neuen Sprachen reden, Schlangen aufheben. Wenn sie etwas Tödliches trinken, wird es ihnen nicht schaden. Kranken werden sie die Hände auflegen und sie werden gesund werden, nach Markus 16, 17. Und es werden zu allen Zeiten Zeichen und Wunder geschehen, und zwar so viele, dass die Kirche gar nicht durchkommt, sie alle zu untersuchen. So ist es heute. Und sie selber, die Kirche, weiß sich als das große fortgesetzte Wunder, das Zeichen, das unter den Heiden erhoben ist, so sagt das erste Vatikanische Konzil. Die Kirche, ein großes fortgesetztes Wunder. Wenn Sie bedenken, dass diese Kirche, die ja äußerlich sichtbar auf Petrus gegründet ist, dass die 2000 Jahre die Wahrheit erhalten hat, auf der ganzen Welt, den gleichen Glauben, das gibt es in der ganzen Geschichte nicht. Soziologen sagen, solche, sagen wir mal, Gemeinschaften, die bestehen vielleicht 100, wenn es ganz gut geht, vielleicht 200 Jahre, aber dann brechen sie auseinander. Und die Kirche Christi besteht schon über 2000 Jahre. Das ist unerklärlich, das ist ein Wunder für sich. Und Sie merken auch, überall, wo Gruppen sich von dieser Kirche, von der katholischen Kirche trennen, von Petrus trennen, wie die sich dann im laufenden Band spalten und spalten und spalten. Und daran erkennen Sie das Wirken des Geistes in dieser Kirche, das Siegel des Geistes, der diese Einheit ermöglicht. Wenn Sie, das sollten wir schon auch mal dankbar sein, sollten einmal staunen, und da erkennen wir doch eine Wirkweise Gottes. Das ist doch menschlich nicht erklärbar, auch wenn heute an allen Ecken und Enden an dieser Kirche gerüttelt wird. Sie wird nicht zum Einsturz kommen, das ist keine Gefahr. Sie hat 2000 Jahre überstanden, sie übersteht auch das dritte Jahrtausend. Dann diese Salbung, das war jetzt das Siegel. Wir haben gesagt, dieses Siegel, diese Salbung macht uns zu Königen. Was heißt das? In manchen östlichen Taufliturgien finden wir den Brauch, dass nach der Taufe und auch der Firmung der Christ mit weißen Gewändern bekleidet wird und dann eine Krone aufgesetzt bekommt. Und so wird er dann der Gemeinde vorgestellt. Und dieses Königsein beschreibt schon der heilige Chrysostomus mit dem Gedanken, König bist du, indem du die schlechten Handlungen zu Boden geschmettert und die Sünde ertötet hast. Also du hast gesiegt über das Sündhafte in dir. Oder Papst Leo der Große sagt, was ist so königlich, als wenn ein gottuntertäniger Geist die Herrschaft über seinen Leib führt? Was ist so königlich? Die Herrschaft des Geistes über den Leib. Wenn Sie heute herrschen ja die Begierden, aber nicht mehr der Geist. Das ist nicht mehr königlich, das ist sklavisch heute. Das ist das Gegenteil von diesem Königtum, zu dem wir gesalbt sind. Aber diese Königsherrschaft geht noch weiter. In 1. Korinther 6,2 schreibt Paulus, oder wisst ihr nicht, dass die Heiligen die Welt richten werden? Wisst ihr nicht, dass wir sogar über die Engel richten werden? Und in 1. Korinther 4,8 schreibt der heilige Paulus, ohne uns seid ihr zur Herrschaft gelangt. Ja, wäret ihr nur zur Herrschaft gelangt, dann könnten auch wir mit euch König sein. Ja. Ein weiteres, wir sind gesalbt in der Firmung zu Priestern. Zu Priestern gemacht, heißt es sogar. Der alte Kirchenvater Origenes verteidigt die Christen gegen den Vorwurf der Heiden, dass sie sich vom Kriegsdienst fernhielten. Die Christen waren ja damals ein kleines Häufchen unter den ganzen Heiden. Und er schreibt, ihr, sie meint die Heiden, mit ihren heidnischen Religionen, nicht? Ihr macht doch euren Priestern, nämlich den heidnischen Priestern, auch keinen Vorwurf daraus, dass sie nicht zu Felde ziehen. Um wie viel mehr wird es dann vernünftig sein, dass die Christen als Priester und Diener Gottes an dem Feldzug teilnehmen, in dem sie ihre Hände rein bewahren und mit ihren an Gott gerichteten Gebeten für die gerechte Sache und deren Verteidiger und für den rechtmäßigen Herrscher kämpfen. Also wenn eure Priester, eure heidnischen, von der Waffe befreit sind oder halt vom Kriegsdienst, dann erst recht die Christen, die Priester und Diener des großen Gottes sind. Und ihr Auftrag ist priesterlich zu beten für die Rechtmäßigkeit des Tuns. Alle nämlich, die mit der Salbe des heiligen Chrisam gesalbt sind, sind Priester geworden. Es ist eine Weise der Teilhabe am Priestertum Christi, durch Taufe und dann Firmung. Wie auch Petrus zur gesamten Kirche sagt, ihr seid ein auserwähltes Geschlecht, ein königliches und priesterliches Volk, ein heiliger Stamm. Sie kennen diese wunderbare Stelle. Und hier wird auch deutlich, dass das wesentliche Merkmal des Priesters nicht die Seelsorge ist, sondern das wesentliche Merkmal des Priesters ist das Opfer. Sacerdos quia sacrificium. Priester, weil Opfer. Ein Priester ohne Opfer ist sinnlos. Und ein Opfer ohne Priester gibt es nicht. Dann gibt es höchstens eine Gabe, aber kein Opfer. Also Priester ist, wer zu opfern hat. Und der heilige Märtyrer Justinus, der sagt sehr deutlich, dass Gott nur durch seine Priester Opfer annimmt. Und der heilige Tertullian, der schreibt, aus dem Taufbad herausgestiegen, werden wir gesalbt mit der gebenedeiten Salbung, das ist die Firmung, welche aus der früheren Ordnung herrührt, das ist aus dem Alten Testament die Symbolik, wonach man mit Öl aus dem Horn zum Priestertum gesalbt zu werden pflegte. Also im Alten Testament haben sie Priester ebenfalls mit Öl gesalbt und berufen. Und so sagt Tertullian, so jetzt durch das Taufe und dann durch die gebenedeite Salbung, der Firmung, nicht, sind wir zu Priestern gesalbt. Also hier ist ein Hinweis auf die Firmung nach der Taufe. Und wenn die Kirche heute schon bei der Taufe den Täufling mit Chrisam salbt, ist ja im Taufritus mit drin, und zwar auf dem Scheitel, dann ist das ein Hinweis, dass der Neugetaufte Anteil am hohen Priestertum Christi hat, schon durch die Taufe und erst recht dann auch durch die Firmung. Aber er hat diesen Anteil am hohen Priestertum Christi noch nicht in vollem Sinn. Der heilige Thomas lehrt, Thomas von Aquin, der große mittelalterliche Theologe, dass die Mitteilung priesterlicher Befähigung in einem unauslöschlichen Mal besteht, das nämlich Taufe und Firmung und die Priesterweihe einprägen. Das sind genau diese drei Siegel. In allen drei Siegeln ist eine immer steigende Teilhabe am Priestertum Christi uns eingeprägt. Taufe ist die erste Stufe des Priestertums, Firmung die zweite. Und dann das besondere Priestertum ist das dritte Siegel. Und dieser Charakter, dieser priesterliche Charakter, der uns eingeprägt ist in Taufe und Firmung, dieses unauslöschliche Merkmal ist etwas sehr Geheimnisvolles. Vielleicht die geheimnisvollste Wirkung und Wirklichkeit der Sakramente. Die geheimnisvollste Wirkung und Wirklichkeit der Sakramente. Dieser Charakter ist eine innere Formung unseres Wesens, und zwar zu einer Ähnlichkeit mit Christus, zu einer Verbindung mit Christus. Noch grundlegender als unsere sittliche Verähnlichung und Verbindung mit Christus ist diese Verähnlichung durch das Siegel, durch Heiligen Geist. Vor Gott bedeutet dieser Charakter, Charakter ist gemeint, dieses Siegel, dieses Teilhaben am Priestertum Christi, unsere höchste Auszeichnung und Würde, unsere eigentliche Heiligkeit, objektive Heiligkeit. Denn diese Heiligkeit, ohne die wir vor Gott nicht bestehen können, stammt in keiner Weise aus uns, sondern allein von Christus. Diese Heiligkeit stammt allein von Christus. Es ist das Siegel des Heiligen Geistes. Und dieser Charakter verbindet uns mit Christus auf eine ähnliche Weise, wie in ihm seine menschliche Natur mit der Gottheit vereinigt ist. Überlegen Sie das einmal. So wie die menschliche Natur mit der Gottheit Jesu vereinigt ist, so ähnlich, sagen Theologen, ist dieser Charakter, dieses Siegel der Firmung, nicht? Verbindet uns so, auch bei der Taufe, Priesterweihe, immer auf eine bestimmte Weise, in einem steigenden Grad, mit bestimmten Fähigkeiten und Aufgaben vom Herrn her. Dieser Charakter verbindet uns mit Christus auf eine ähnliche Weise, wie in Christus die menschliche Natur mit der Gottheit vereinigt ist. Überlegen Sie das einmal. Wir sind wirklich sein Leib. Wir sind mit seiner Gottheit vereint. Durch dieses Siegel der Firmung. Der Taufe schon, aber dann durch die Firmung als Vollendung. Und dadurch wir schon, und zwar schon vor jeder menschlichen Anstrengung, sind wir als Geheiligte und Geweihte zu betrachten. Dadurch, schon allein durch dieses Siegel, als Geheiligte und Geweihte zu betrachten. Und aus dieser Verbindung erwachsen alle sittlichen Heiligungskräfte. Aus dem Siegel der Taufe und der Firmung. Alle sittlichen Heiligungskräfte. Die Kraft, wirklich auch vor Gott nach den 10 Geboten zu leben, sagen wir es ganz einfach. Und dieser Charakter ist die göttliche Besitzergreifung, ist die göttliche Formung der Seele für die Aufnahme der Gnade. Die göttliche Formung, Besitzergreifung. Und so sind wir dann fähig, die Gnade, die Gott unaufhörlich schenken will, auch aufzunehmen. Der heilige Thomas, also der Theologe des Mittelalters, sagt, Thomas von Aquin, dass durch diesen Charakter Gott den Menschen zu priesterlichen Handlungen bestellt. Durch dieses Siegel. Zu priesterlichen Handlungen bestellt. Und so sehen wir, dass es ein Priestertum ist, das Priestertum Christi, an dem der Priester, der amtliche Priester, durch das Sakrament der Priesterweihe auf seine Weise, jeder Getaufte und Gefirmte auf seine Weise Anteil hat. Und zwar jeder im aktiven wie im passiven Anteil. Und dass das Volk, wie 1 Petrus 2,9 sagt, ein Volk ist, ein heiliges Geschlecht, ein königliches Priestertum. Die Priester selber aber in 1 Korinther 4,1 sind Diener Christi und Ausspender der Geheimnisse Gottes. Also, welche Bedeutung hat nun die Firmstufe des Priestertums? Die Teilhabe am Priestertum Christi durch das Siegel der Firmung. Es ist ein Siegel zwischen dem allgemeinen Priestertum, der Taufe, und dem Amtspriestertum. Die Väter haben dieses Sakrament Teleiosis, also Vollendung genannt. Firmung haben sie Vollendung genannt. Es muss also dieses Firmsakrament eine Beziehung zum Opfer haben, die auch dem entspricht, was Taufe und Priesterweihe für das Opfer bedeuten. Nämlich, die Taufe verleiht das Recht der aktiven Mitfeier der Heiligen Messe. Ohne Taufe kann ich aktiv nicht mitmachen. Ich kann mich nicht selber mit einbringen, mein Leben Gott darbringen als Opfer, damit es verschmelzt mit dem Opfer Christi zum Heil der Welt und zur Ehre des Vaters. Die Taufe verleiht mir das Recht der aktiven Mitfeier der Heiligen Messe, wo ich mich selber in der Gabenbereitung zum Opfer bringe. Und wir dürfen diese apostolische Aufforderung von 1 Petrus 2,5 nicht zu allgemein nehmen, nämlich, dass der Getaufte durch Jesus Christus geistige, Gott wohlgefällige Opfer darzubringen hat. Sonst wird man dieser feierlichen Bezeugung des Priestertums in der Heiligen Schrift, auch bei den Vätern, nicht gerecht. Vielleicht hilft uns der Blick auf Christus, der ja unser Vorbild ist. Von ihm heißt es, empfangen vom Heiligen Geist, was seine menschliche Natur von Anfang an geheiligt und fähig, die Verbindung mit der göttlichen Person zu ertragen. Die menschliche Natur war dadurch befähigt, die Verbindung mit der göttlichen Person zu ertragen. Und von dort an lebt in ihm die Hingabegesinnung. Nämlich, einen Leib hast du mir bereitet, siehe, ich komme, deinen Willen zu erfüllen. Ja? Jesus hat sofort, als er die menschliche Natur annahm, hatte er diese Hingabegesinnung in sich durch die Verbindung mit der göttlichen Person. Nämlich, ich bin da, um nur deinen Willen, Gott, zu erfüllen. Und dieser Leib Christi war ja Organ und Werkzeug des Geistes. Das haben wir das letzte Mal gesagt. Der Heilige Geist hat durch die Menschheit Jesu gewirkt. Und Jesus wird geradewegs in das Opfer geführt, das er vollendet, Kraft seines ewigen Geistes, wie es im Hebräerbrief heißt. Also wieder war es die Kraft des Heiligen Geistes, die Kraft des Siegels, das ihn durch den Tod hindurchgeführt hat. Und so ist der Tod Christi nicht Abschluss seines Lebens, sondern die Summe seines Lebens. Also die Zusammenfassung all dessen, was er gelebt hat, denn er hat ganz und gar in der Hingabe gelebt. Und in diesem Opfer ist alles zur Vollendung gereift, im Opfer am Kreuz. Und das alles ist in der Eucharistie Gegenwart. Und diese Gegenwart ist aber ganz im Geiste. Das heißt, wir sehen nicht, aber wir dürfen es wissen. Alles, was nicht im Geiste war, ist und bleibt vergangen. Das Leben Jesu war im Geiste. Und vor Gott ist alles Gegenwart. Und der Geist hält alles gegenwärtig. Und das ist der Grund, warum sein Leben priesterlich war, warum er ganz und gar vom Heiligen Geist getragen sein musste. Und deshalb soll unser Opfer, also unser Leben als Getaufte, Gefirmte, vollkommen sein. Soll es eine wahre und lebendige Verbindung mit dem Opfer Christi sein, was ja in der Eucharistie dann geschieht, damit dem Vater wirklich alle Ehre und Verherrlichung werde, dann muss auch unser Leben darin eingehen wie das Leben Christi. Das heißt, dann muss es auch geistgetragen sein. Das heißt, unser Leben muss geistgewirkt sein, geistgetragen. Das ist das Siegel in uns. Und die Mitteilung des Heiligen Geistes an uns erfolgt also von vornherein unter einem priesterlichen Gesichtspunkt. Sie macht uns nicht nur beiläufig zu Priestern, die Mitteilung des Heiligen Geistes, sondern Petrus spricht in 1 Petrus 2,5 sehr bewusst die Worte, lasst euch als lebendige Bausteine aufbauen zu einem geistlichen Tempel, zu einem heiligen Priestertum, um durch Jesus Christus geistliche und wohlgefällige Opfer darzubringen. Und dieser lebendige Tempel ist Christus, der hohe Priester, mit all seinen Gliedern, die durch dieses dreistufige sakramentale Merkmal, Taufe, Firmung, Priesterweihe, eingebaut und eingegliedert werden. Die Salbung macht uns zu Propheten. Ich weiß nicht, was Sie darunter verstehen. Schauen Sie, das Amt des Propheten müssen wir hier weit sehen, in der Kraft Gottes dastehen, von ihm Zeugnis geben, und zwar meistens wieder die Welt Zeugnis geben. Wieder die Welt. Das ist die Sache des Propheten. Darum haben sie die Propheten immer umgebracht. Und deshalb auch erleben wir manches Ähnliche. Ein solcher Prophet war zum Beispiel Johannes der Täufer. Er war ein Mann von Gott gesandt, sein Name war Johannes, heißt es. Er kam zum Zeugnis, dass er Zeugnis gebe vom Licht, Johannes 1,6. Christus selber war ein Prophet. Dazu bin ich geboren und in die Welt gekommen, um von der Wahrheit Zeugnis zu geben, Johannes 18,37. Und Johannes 5,39 zeigt, dass alle Propheten von Christus Zeugnis gegeben haben, also die alttestamentlichen Propheten. Und Christus ist der eigentliche Lehrer, das sagt er ja selbst. Und wenn er zuerst 12 und dann 72 und dann Tausende aussendet, in seinem Namen Zeugnis zu geben und zu lehren, nämlich uns alle, aufgrund unseres Siegels, nicht? Dann ist er es, der in uns allen verkündet, der in uns Zeugnis gibt. Wer euch hört, der hört mich. Wer euch verachtet, der verachtet mich. Wer aber mich verachtet, der verachtet den, der mich gesandt hat. Das prophetische Amt geschieht durch den Heiligen Geist und wird in der Firmung übertragen. Also die Verbindung zwischen Zeugnisgeben und Heiligem Geist wird sowohl beim Evangelisten Lukas wie beim Evangelisten Johannes bezeugt. Johannes 15,26 sagt, wenn der Tröster kommt, den ich vom Vater senden werde, der Geist der Wahrheit, der vom Vater ausgeht, so wird er Zeugnis von mir geben. Auch ihr werdet Zeugnis von mir geben, weil ihr von Anfang an bei mir seid. Oder Apostelgeschichte 1,8, ihr werdet die Kraft des Heiligen Geistes empfangen, der auf euch herabkommt, und sollt meine Zeugen sein in Jerusalem, in ganz Judäa, Samaria, bis an die Grenzen der Erde. Also, dieser Geist der Wahrheit könnte auch Geist des Zeugnisses heißen, Geist des Martyriums. Und darum versteht man unter Martyrium eigentlich das Blutzeugnis. Es gehört zum Begriff des Propheten, dieses Blutzeugnis. Es ist eine Bereitschaft, mit meinem Leben Zeugnis zu geben bis in den Tod. Und das ist eine gewaltige Berufung. Deshalb, liebe Brüder und Schwestern, erneuern Sie immer wieder dieses Ja zu Ihrer Firmung. Nehmen Sie bewusst diesen Heiligen Geist an. Und in jedem Bußsakrament, wo wir uns wieder von allen Schatten und Sünden reinigen lassen, leuchten diese Siegel wieder auf. Und wir können wieder sagen, wir sind ein Volk mit leuchtenden Siegeln. Und ich wünsche Ihnen, dass Sie einen heiligen Stolz darauf haben und nicht es verstecken und sich vor der Welt schämen müssen, sondern dass Sie es bezeugen und in die Welt hineinwirken. Danke fürs Zuhören.
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